Hochkultur ist eine ethische Forderung. Wir müssen der gesamten Menschheit eine Botschaft bringen. Wir müssen sie lehren, ihre halb erstickten Körper von allem zu befreien, damit sie wieder atmen können. Kleider sind des Menschen Feind. Ohne Kleider gäbe es keine Krankheiten und keine Kriege. Ich frage Sie, können Sie sich zwei feindliche Armeen auf dem Schlachtfeld vorstellen? Ohne Uniform und vollkommen nackt? Sie gleichen sich wie Brüder und niemand kann Freund von Feind unterscheiden.

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Wir sind nicht hoffnungslose Idioten der Geschichte, die unfähig sind, ihr eigenes Schicksal in die Hand zu nehmen. Das haben sie uns jahrhundertelang eingeredet. Viele geschichtliche Zeichen deuten darauf hin, dass die Geschichte einfach nicht ein ewiger Kreisel ist, wo nur immer das Negative triumphieren muss. Warum sollen wir vor dieser geschichtlichen Möglichkeit Halt machen und sagen, steigen wir aus, wir schaffen es doch nicht, irgendwann geht es mit dieser Welt zu Ende. Ganz im Gegenteil, wir können eine Welt gestalten, wie sie die Welt noch nie gesehen hat, eine Welt, die sich auszeichnet, keinen Krieg mehr zu kennen, keinen Hunger mehr zu haben, und zwar in der ganzen Welt. Das ist unsere geschichtliche Möglichkeit, und da aussteigen, ich bin kein Berufspolitiker, aber wir sind Menschen, die nicht wollen, dass diese Welt diesen Weg geht, und darum werden wir kämpfen und haben wir angefangen zu kämpfen.

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1: Ja, es ist jetzt Schlag 7 Uhr. Sie hören das Morgenmagazin der Freien Radios, wo auch immer Sie gerade eingeschaltet haben, bei welchem Freien Radio. Es ist Donnerstag, der 1. Oktober, 7 Uhr, wie gesagt, guten Morgen beim Morgenmagazin.

Morgen sagt doch hier Jackie Mito, das Morgenmagazin der Freien Radios, heute aus Berlin-Kreuzberg, heute um genau zu sein. Und zwar sitze ich hier in einer kleinen Küche in Berlin-Kreuzberg, habe das ganze Skript für die kommende Sendung hier schon vor mir und freue mich sehr, heute hier für euch und Sie moderieren zu dürfen. Und zwar, falls Sie gerade reingeschaltet haben, was erwartet Sie denn heute? Gleich in 10 Minuten hören wir ein Gespräch mit 3 Bundestagsabgeordneten, die selber einen Podcast machen. Tassenkontrolleur ist das Ganze. Zu hören, wenn er unter anderem Maya Wallstein von der SPD, David Schlesing von der Linken und Johannes Wagner von den Grünen sein. Und Yoshi von Radio Korax hat sich mit denen getroffen. Außerdem hier in dieser ersten Stunde, dann so im zweiten Teil, wagen wir einen kleinen Rückblick auf das, was ja in den letzten Wochen hier in Berlin passiert ist, besser gesagt in Berlin-Lichtenberg, war auch schon öfters Thema im Morgenmagazin, wenn ich mich recht erinnern kann, und zwar die Eugenio Botnari-Gedenkwochen. Gedenkwochen an einen ermordeten Obdachlosen, der in Berlin-Lichtenberg da am Bahnhof gewohnt hat. Ja, das alles heute hier, erstmal in der ersten Stunde. Ich freue mich sehr, dass Sie Lust haben, mit mir hier ein bisschen durchs Morgenmagazin zu reiten.

Ja, heute Berlin, mal ein bisschen auf Berlin zu schauen. Das Morgenmagazin kommt ja heute auch Berlin, weil heute nämlich beginnen die ersten gemeinsamen Gespräche zwischen der Linken, SPD und Grün. Ja, also sozusagen erste Vorgespräche für eine mögliche Koalition. Ich weiß gar nicht, ob Menschen außerhalb Berlin das auch so mitgekriegt haben. Es gibt sowas ja, wenn man es will, so eine Art Kampagne, ja, zumindest die Taz spricht davon und andere auch, dass es eine richtige Kampagne gerade gegen die Linkspartei gibt. Man sieht es so an mehreren Sachen unter anderem, ja, also Antisemitismus ist ein großes Thema, was man der Linkspartei vorwirft, ist vielleicht im Kern sogar ein bisschen was dran, also nicht die Partei an sich ist antisemitisch, sondern einige Teile, unter anderem gibt es hier große Kontroversen ja um den Kreisverband, wenn man das so sagen, der Partei in Neukölln. Ja, die meisten werden es irgendwie mitgekriegt haben, aber auch andere Themen. Ferhat Kocak, selber Bundestagsabgeordneter aus Neukölln, ist auch sehr im Fokus seit einiger Zeit. Dem wird vorgeworfen, dass er angeblich Kontakte in die organisierte Kriminalität hätte. Ja, falls Sie Lust haben, sich da ein bisschen mehr reinzulesen und so, der hat gestern auch der Zeit ein längeres Interview gegeben, wo er das nochmal erklärt. Ja, ganz konkret handelt es sich da um den Remo-Clan. Kocak weist diese Vorwürfe von sich und sagt, dass es ihm aus Versehen passiert. Aber ja, das ist ein Teil des Ganzen. Seit gestern wird auch noch, oder vorgestern, der Bürgermeisterin in Spee, der neuen Elif Ehreib, vorgeworfen, dass sie Mitglied der Roten Hilfe war. Ja, alles das sind so Themen, die jetzt rund um diese Gespräche oder beginnenden Gespräche um die Regierungsbildung in Berlin gerade ein Thema sind. Die Taz spricht in dem Zusammenhang wirklich von der Kampagne, gegen die Linke da gefahren wird. Merkt man auch ein bisschen vielleicht, daran könnte man sagen, Taz hat da auch einen Punkt, man merkt, dass sozusagen das Thema Vergesellschaftung, was ja so das erste Wahlkampfthema der Linken auch war, auch sehr stark im Fokus dieser Kampagne steht. Ja, nichtsdestotrotz, heute ja erste Vorgespräche, gab auch schon die ersten Meldungen heute früh dazu, unter anderem von Charlotte Knobloch, die gestern wohl in der Sendung, der ARD-Sendung Maischberger von einer Regierungsbeteiligung der Berliner Linken warnte. Ja, so sieht's gerade aus. Spannend heute. Ich denke mal, heute Abend werden wir vielleicht ein bisschen mehr wissen.

0: 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Igor Letov singt das hier. Ja, alles geht nach Plan für die, die jetzt kein Russisch können. Все идет по плану. Genau. Es gibt einen sehr spannenden Podcast, falls ihr oder sie den noch nicht gehört habt. Tassenkontroller ist das Ganze. Und gemacht wird der von drei Bundestagsabgeordneten aus drei verschiedenen Parteien. Ja, also ein gemeinsamer Podcast. Die drei, die das machen, sind Maja Waldstein von der SPD, direkt gewählt im Land Brandenburg, eine der wenigen SPD-Leute aus dem Landkreis Spree-Neiße. Ja, David Schlesing von der Linken ist mit dabei und Johannes Wagner von den Grünen. Und die diskutieren in ihrem Podcast Tassenkontrolle regelmäßig über politische und ja, gesellschaftliche Themen und über Parteigrenzen hinweg, ja. Also das Ganze über die Parteigrenzen hinweg. Doch warum braucht es dafür eigentlich einen Podcast und warum findet der Austausch nicht dort statt, wo politische Debatten normalerweise geführt werden, nämlich im Bundestag? Ja? Aljoscha von Radio Korax hat sich mit den drei Abgeordneten getroffen und über ihre Idee hinter Tassenkontrolle gesprochen. Ja? Dabei geht es um die politische Debattenkultur und auch um die Frage, was ein Podcast ja, ermöglichen kann und was im ja, wofür es im parlamentarischen Alltag vielleicht zu wenig Zeit gibt.
1: Die Debatte findet ja leider nicht nur im Parlament statt, sondern auch in den Medien und in der Öffentlichkeit. Und da ist uns aufgefallen, insbesondere im Wahlkampf nach dem Zerfall der Ampel, dass der sehr stark von rechts geprägt ist, die Debatten. Und da haben wir gesagt, wir möchten gern mal progressiv diskutieren. Wir möchten zeigen, dass die Parteien, die wir vertreten, also die SPD von mir und David Schlesing von den Linken und Johannes Wagner von den Grünen, dass wir sehr unterschiedlich sind, dass wir aber immer respektvoll und auf Augenhöhe diskutieren und vor allem, dass wir unterschiedliche Herangehensweisen haben und trotzdem progressive Themen vor allem voranbringen wollen, die eben leider in der öffentlichen Wahrnehmung nicht so platziert werden.
2: Also die Idee ist schon auch ein bisschen zu streiten.
1: Ja, und das machen wir auch regelmäßig. Wir werden heute die 13. Folge aufnehmen und in den Folgen davor haben wir schon ordentlich also gezeigt, dass es Unterschiede sind, aber Streit ist ja, gehört ja zur Demokratie dazu.
2: Ich glaube, es wird die 14. Folge sein, weil die 13. ist schon hochgeladen.
1: Ja, dann ist es die 14. ja.
2: Zerbrechen der Ampelkoalition so als Startpunkt vielleicht. Also das heißt, diesen Podcast gibt es jetzt schon seit etwas über einem Jahr und es ist schon relativ viele Diskussionen plus ein Personalwechsel. David, du bist neu dabei.
3: Ja, absolut.
2: Ist das jetzt etwas, wo man so einfach so eintauchen kann und sich total wohlfühlt oder wo so eine bestehende Diskussionskultur schon da ist, wo es vielleicht so ein bisschen zum Anecken auch da ist?
3: Das wird sich zeigen. Also zurzeit macht es großen Spaß, weil eben, wie Maja gerade sagte, Respekt und sagen wir mal Zugewandtheit das A und O ist. Und mit Blick auch auf die Wahl bzw. den Ausgang der Wahlen ist, glaube ich, jede Progressivität und jedes gemeinsam Progressivsein erstmal das richtige Signal. Und in der Ausdifferenzierung darf es dann auch gerne streithaft sein. Aber nein, also das ist sozusagen diese Waage, dieser Balance zwischen gemeinsame Grundsätze und Grundpfeiler setzen und gleichzeitig aber auch klar ausdifferenzieren, wofür man steht.
1: Und eine kleine Erklärung, warum Tassenkontrolle, das hat natürlich mit Friedrich Merz zu tun, der im Wahlkampf gesagt hat, links ist vorbei, wir brauchen jetzt echte Politik für Menschen, die noch alle Tassen im Schrank haben, für die Mehrheit der Leute. Und da haben wir gesagt, wir werden jetzt in jeder Podcast-Folge eine Tassenkontrolle vornehmen und gucken, ob wir noch alle Tassen im Schrank haben. Und da bringen wir dann Tassen mit. Der Aufruf an alle schickt uns interessante Tassen, über die wir reden können. Vielleicht habt ihr ein Projekt, was ihr mal in unserem Podcast bringen wollt, dann reden wir darüber.
2: Das heißt, wenn ihr jetzt hier in die nächste Folge aufnehmt, die dreht sich ja jetzt vor allem um die Wahlen im Osten. Also nehme ich an, ist schon auch bezogen auf Sachsen-Anhalt, Mecklenburg-Vorpommern und Berlin. Also drei sehr unterschiedliche Wahlergebnisse auf. Trotzdem bewusst in Halle in Sachsen-Anhalt gewählt. Welche Tasse habt ihr dabei?
3: Also, fangen wir erstmal damit an. Dass wir hier sind, ist eine totale Besonderheit, weil bisher fand der Podcast immer im Bundestag statt und sozusagen in den geschlossenen Räumlichkeiten. Und wir haben gesagt, gerade nach der Wahl und gerade nach dem Ausgang der Wahl in Sachsen-Anhalt, wir müssen raus, wir müssen dorthin. Also alle reden über Sachsen-Anhalt, wir kommen hin. Und es ist sozusagen nicht nur das erste Mal, dass wir auswärts sind, sondern dass wir auch live sind, also auch mit Publikum. Und dementsprechend haben wir ein paar andere Tassen vorbereitet. Und es gibt unter anderem auch eine Publikumstasse, die Tasse Surprise. Und was da drin steckt, wir wissen es noch nicht genau. Also das wird das Publikum heute live entscheiden.
2: Das heißt, das ist noch ganz offen. Die Frage von der heutigen Folge ist ja auch nach den Wahlen, was jetzt? Vielleicht so ganz dreist gefragt, könnt ihr schon so ein bisschen vorgreifen, für was ihr zumindest argumentieren werdet?
1: Dass wir vor allem nicht weggehen, dass wir uns nicht wegducken und dass natürlich vor der Wahl sehr, sehr viele Menschen in Sachsen-Anhalt, in Mecklenburg-Vorpommern und auch in Berlin waren. Aber wir sind auch noch nach der Wahl da und das ist das Stichwort, wer da ist. Da kommt
2: jetzt
1: nämlich
2: auch
1: der
2: an.
1: Hannes.
2: Ja, genau, hier jetzt gerade ins Studio reingelaufen, Johannes Wagner, noch kurz den Rucksack abstellen, perfekt. Drei Leute, guten Morgen.
4: Hallo zusammen. Ich bin davon ein bisschen außer Atem. Ich bin gerade mit dem Fahrrad hergeradelt.
1: Typisch Grüner.
4: Leider ein bisschen zu spät, aber jetzt bin ich da.
2: Perfekt. Wir waren gerade schon so ein bisschen wir haben kurz geschaut, okay, was ist dieser Podcast und was wird heute so ein bisschen diskutiert? Und ich habe so ganz dreist gefragt, ob ihr schon wisst, mit welchem Argument ihr reingeht. Ich habe jetzt einmal gehört, vor allem, dass wir sind noch da, wir bleiben hier. Das ist wahrscheinlich eine geteilte Position von euch allen. Aber vielleicht gibt es ja auch etwas, wo schon klar ist, da werde ich anecken bei den anderen.
4: Also wir drei verstehen uns, glaube ich, ganz gut insgesamt. Was bestimmt spannend wird zu diskutieren, ist auch so ein bisschen, was gerade in Berlin los ist, könnte ich mir vorstellen. Da ist ja sozusagen so ein rot-rot-grünes Projekt möglich, aber unter scharfer Beobachtung, würde ich sagen. Und ich habe in den letzten Tagen auch im Bundestag oder auf Veranstaltungen auch mit Kollegen von der Union gesprochen, die teilweise sehr, sehr harte Bandagen anlegen, auch damit drohen, wenn das in Berlin rot-rot-grün kommt, dann kommt in Sachsen-Anhalt vielleicht dann blau-schwarz dann doch, ja, wenn das BSW nicht mitmacht, so nach dem Motto. Weil dann ist ja die Brandmauer gefallen, nach dem Motto, habe ich jetzt mehrfach gehört. Und von daher werden wir bestimmt auch über Berlin sprechen. Aber generell ist unser Ansatz ja wirklich, dass wir Lust machen wollen auf progressive Politik, gerechte Politik, wo wir auch oft Mehrheiten in der Gesellschaft für haben. Und die müssen wir natürlich aber auch schaffen, in Stimmen umzuwandeln am Ende. Und nächstes Jahr sind große Landtagswahlen und natürlich auch in 2,5 Jahren wieder Bundestagswahl. Und darauf arbeiten wir hin.
2: Ich würde an der Stelle vielleicht einfach noch einwerfen, die Linkspartei wird ja gerade sehr stark auch angegriffen nach der Wahl in Berlin. Vielleicht ändert das auch nochmal die Perspektive mit dem Was jetzt, weil auf der einen Seite ist es ein großes Wahlergebnis, was eigentlich stärkt und Aufwind gibt und gleichzeitig merkt man schon, dass es jetzt so einen sehr starken Gegenwind gibt, von wegen, ihr könnt doch nicht einfach diese armen Immobilienbesitzer vergesellschaften. Ist das auch jetzt eine Frage von, wie es weitergeht? Was jetzt?
1: Ja, ich weiß nicht. Also das ist natürlich eine Frage, was jetzt? Allerdings kann man das auch aus verschiedenen Perspektiven betrachten. Zum Beispiel, hat denn Berlin das Geld, um den Immobilienbesitzern und den Wohnungseigentümern da dieses Geld auch in den Rachen zu werfen?
4: Wir sprechen von Großkonzernen, nicht Besitzer, ja. Klingt so, ja, ja. So klein.
1: Die Mutti, die noch ein Zimmer vermietet, darum geht es ja nicht, sondern es geht ja um wirklich Milliardenbeträge. Und das muss ausgehandelt werden. Nun haben wir hier einen Abgeordneten aus Bayern stehen und eine Abgeordnete aus Brandenburg und jemand aus Sachsen-Anhalt. Ich finde, ein bisschen was müssen wir den Berlinern auch lassen. Wir können nicht alle Probleme lösen.
3: Ja, also ich glaube, das Problem ist, die Debatte nimmt einfach gerade so an Fahrt auf und geht in eine Richtung, die, glaube ich, wirklich ins Unerträgliche geht. Und die Sachfrage eben, wie ist so ein Vergesellschaftungskonzept überhaupt umsetzbar? Wie kann man das machen? Ist eben das eine. Aber das andere ist, dass die progressive Mehrheit, die die Berliner gewählt haben, gerade einfach massiv unter Beschuss steht. Und aber vor allem auch eben einfach diese ganze Frage von Antisemitismus, gerade in so einer Art, naja, sagen wir mal so, man nimmt das gerne als Argument, um sozusagen so pauschal zu urteilen. Und ich glaube, das werden wir sicherlich heute auch nochmal besprechen, dass man einfach, glaube ich, dann nüchterner auf die ganze Sache schauen sollte. Aber ja, es ist sozusagen jetzt die Angst vor den großen Kommunisten, die geschaffen wird. Und ich glaube, dem müssen wir natürlich schon was entgegenstellen.
4: Man muss auch sagen, es gibt keine Partei, die so viel enteignet wie die Union. Ich sage gerade, ich aus Bayern kommend, großes Flächenstaat, auch die CSU greift mal dazu, wenn es um den Bauernhof geht, der da steht, wo vielleicht eine Straße langfahren soll.
1: Hört, hört.
4: Oder ja, teilweise auch sinnvolle Projekte wie Zugprojekte, Schiene zum Beispiel gebaut werden soll. Und das zeigt eben, manchmal kann dieses Mittel, was ja auch im Grundgesetz steht, auch sinnvoll sein. Man muss damit mit Bedacht umgehen. Aber es ist natürlich nicht irgendwie vermittelbar, wenn man jetzt wegen einer Parzelle Land eine ganze Riesenschiene nicht bauen kann. Und so ist es auch nicht vermittelbar, wenn in Berlin sozusagen große Konzerne eine Marktmacht mittlerweile haben, die sie auch ausnutzen können. Und deswegen finde ich, das Grundgesetz gibt uns uns da Möglichkeiten. Wir sollten, oder hat Maya ja recht, es müssen auch die Berlinerinnen und Berliner irgendwie oder die, unsere Parteikollegen aus Berlin irgendwie dann für sich klären, welche Wege sie da gehen. Es gibt natürlich von dem ganz harten alle enteignen, es sind ja, glaube ich, 8 große Konzerne, die es dort gibt in Berlin, auch Abstufungen nach unten. Man kann auch sagen, man fängt kleiner an, man fängt, von daher, also ich bin da aber nicht der Debatte vollkommen

0: diskutiert werden, fragt man sich schon so ein bisschen, wovon reden wir gerade eigentlich, was wählen wir nochmal? Landtag ist irgendwo dazwischen, gab es auch viele Forderungen, die eigentlich gar nicht damit zu tun haben, was da gerade gewählt wird und auch was thematisiert wird. Geht erstaunlich häufig, das war zumindest unsere Erfahrung, wo wir raus sind, mit verschiedenen Leuten gesprochen haben im Rahmen von unserer Platz der Republik-Reihe, geht einfach vorbei an den Sorgen, Ängsten, Problemen, die tatsächlich vor Ort eigentlich relevant sind, wenn man halt länger sich mit den Leuten unterhält. Jetzt wäre meine Gegenfrage so ein bisschen, der Podcast ist ja gestartet mit der Idee, das auch sichtbar zu machen, was für Diskussionen ihr führt, für ein breites Publikum außerhalb vom Parlament, geht das auf? Seht ihr das schon? Ich weiß, also, es sind 13 Folgen, könnte ja schade sein.
1: Also wir haben auf jeden Fall über die verschiedenen Plattformen und Social Media haben wir eine Reichweite und kriegen auch sehr viel positives Feedback, ganz viel positive Kommentare und natürlich heute die erste Live-Folge und wir hoffen natürlich auch, dass sozusagen solche Formate auch nochmal das noch spannender machen. Also für mich geht es auf jeden Fall auf, weil es ja auch mir als Politiker eine Selbstwirksamkeit gibt, ja, weil auch ich, mich lässt es auch nicht kalt, wenn die AfD immer stärker wird und es keine progressiven Mehrheiten gibt. Das macht auch mir Sorge, als Mensch und Politiker. Und für mich geht es auf, aber ich bin gespannt, was Maya und David sagen.
2: Ja, was man als Reaktion bekommt, ist, dass Leute wieder Mut schöpfen, dass es eben diese Idee noch gibt, demokratische, progressive Mehrheiten zu finden und zu suchen und dass es Menschen gibt, die dafür auch brennen. Und ich glaube, das ist so das größte Feedback und wichtigste Feedback. Aber das ist der Aufruf an alle, wenn ihr noch andere Wünsche und Ideen habt, dann schreibt uns.
3: Absolut. Ich kann sozusagen nur meine sozusagen Erwartungen in die Zukunft stellen, weil ich sozusagen noch nicht so lange dabei bin. Ich nehme das für mich persönlich einfach als unwahrscheinlich wertvoll in einem geschützten, ja trotzdem Raum, den wir uns gegeben haben, weil wir uns auf bestimmte Regeln verständigt haben, zu diskutieren in der Sache, aber auch wirklich Gemeinsamkeiten auszuloten. Und das ist erstmal schon mal für mich so der erste Schritt. Und wie es sich dann sozusagen nach außen gibt, werde ich dann noch erfahren. Aber ich nehme das sozusagen auch wahr, was ihr gerade beschreibt und denke, das ist der richtige Weg.
0: Also Podcast als neues Betätigungsfeld für Bundestagsabgeordnete nehme ich da so ein bisschen mit.
1: Dankeschön. Im Gespräch bleiben über die Parteigrenzen hinweg, das ist es.
2: Demokratie.
4: Ja, Demokratie, das waren Maya Waldstein von der SPD, David Schliesing von der Linken und Johannes Wagner von der Grünen, von den Grünen, ja, alle drei Abgeordnete im Bundestag im Gespräch mit Aljoscha von Radio Korax und der Podcast, über den es hier ging, der Podcast Tassenkontrolle, versucht politische Diskussionen über Parteigrenzen hinweg in einem anderen Rahmen zu führen als im Bundestag.
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0: Beton!
1: Ja, zurück zum Beton. Herr Siff waren das. Irgendwann Ende der 70er, Anfang der 80er muss das entstanden sein. Wahrscheinlich sehr viele, die hier gerade zuhören, noch gar nicht auf der Welt gewesen. Aber immer noch eine schöne Band, finde ich, kann man immer noch sehr schön spielen.

Ja, Sie hören das Morgenmagazin der Freien Radios, falls Sie gerade eingeschaltet haben. Ja, das läuft in ganz vielen Städten. Ja, das kriegt man ja gar nicht mit, wenn man in der eigenen Stadt sitzt, Radio anhat, ja, vielleicht gerade in der Küche sitzt, so wie ich. Ich sitze ja auch in einer kleinen Küche, ja, der neben mir Kaffee gekocht, andere Mitbewohner sind bereits schon aufgestanden, haben mir sogar ein kleines Brot schon hingestellt mit Käse. Also so wie Sie zu Hause leben, ja, oder in Ihrem Auto leben, lebe ich hier auch im, ja, nicht, also in dieser Küche, ja, so sind wir hier genauso, in dieser Küche in Berlin-Kreuzberg, von wo heute das Morgenmagazin kommt.

0: Nachricht aus dem Herzen der Frauenrevolution. Von Women Defend Rojava.
1: Liebe Freundinnen, auch in dieser Woche steht das Thema Recht auf Muttersprache im Zentrum der Proteste der Zivilgesellschaft in Rojava. SchülerInnen, Familien und Lehrkräfte erheben weiterhin ihre Stimme, um das Recht auf Unterricht in kurdischer Sprache zu verteidigen, als Reaktion auf die Entscheidung, den kurdischen Sprachunterricht auf 3 Unterrichtsstunden pro Woche zu beschränken. Im Rahmen verschiedener Protestaktionen in Hameşlo, Hesseke und vielen anderen Städten der Region haben die SchülerInnen ihre Entschlossenheit zum Ausdruck gebracht, weiterhin in ihrer Muttersprache zu lernen und betont, dass die kurdische Sprache nicht nur ein Schulfach, sondern ein wesentlicher Bestandteil ihrer Identität, Kultur und Zukunft ist. Nach jahrelangem Aufbau eines Bildungssystems in kurdischer Sprache weigern sich die SchülerInnen, ihr Recht auf Unterricht in ihrer eigenen Sprache auf einen begrenzten Platz im Lehrplan reduzieren zu lassen. Im Kontext der andauernden Proteste äußern sich vielfältige Akteure zum Thema Muttersprache. So veranstalteten Lehrerinnen und Lehrer, die der Schulverwaltung und der Akademie für Bildungsforschung angehören, in der Stadt Hameşlo einen Workshop mit dem Titel »Unsere Sprache ist unsere Zivilisation«. Kongras Da betonte in einer Presseerklärung, dass die Aufnahme des Kurdischen in den Lehrplan zwar ein Schritt sei, aber für sich genommen noch nicht das uneingeschränkte Recht auf Bildung in der Muttersprache garantiere. Die Organisation fordert eine stärkere Präsenz des Kurdischen in Bildungseinrichtungen sowie den verfassungsrechtlichen und gesetzlichen Schutz sprachlicher und kultureller Rechte. In einer Botschaft an die SchülerInnen und Familien betonte der syrische Präsidialberater Maslum Abdi, dass Bildung in der Muttersprache ein grundlegendes und natürliches Recht sei und bekräftigte die laufenden Bemühungen um die offizielle Anerkennung der kurdischen Sprache. Neue Schritte zur Rückkehr der vertriebenen Familien aus Serikanje. Die Bemühungen zur Erleichterung der Rückkehr binnenvertriebener Familien aus Serikanje in ihre Heimatorte werden fortgesetzt. Derzeit laufen die Vorbereitungen für einen 3. Rückführungskonvoi, an dem mehr als 500 Familien aus Notunterkünften und Schulen teilnehmen werden. Bisher konnten bereits 700 Familien, ca. 7000 Menschen, in ihre Dörfer zurückkehren. Nach Jahren der Vertreibung bedeuten diese Rückkehren mehr als nur eine Reise von einem Ort zum anderen. Sie spiegeln die anhaltende Verbundenheit der vertriebenen Familien mit ihrer Heimat wider, sowie ihr Recht auf Rückkehr, den Wiederaufbau ihres Lebens und die Wiedererlangung der Stabilität, die ihnen jahrelang verwehrt war. Frauenökonomie, Kooperativen und internationale Vernetzung. Eine Delegation der Frauen- und gemischtgeschlechtlichen Wirtschaftskomitees Nordostsyriens, die die Entwicklung von Genossenschaften in Rojava vorantreiben, konnte letzte Woche die Weltkonferenz 2026 der Internationalen Genossenschaftsallianz in Panama besuchen. Das Thema der Konferenz lautete »Brücken bauen – genossenschaftliche Beiträge für eine friedliche Welt«. Die Vertreterinnen nutzten die Konferenz, um von ihren Erfahrungen beim Aufbau von Kooperativen zu berichten und die aktuelle Situation von Kooperativen im Zuge des Integrationsprozesses zu thematisieren. Zudem konnten sie internationale Kontakte knüpfen und den Austausch über Möglichkeiten und Unterstützung des Erhalts von Kooperativen in Rojava und insbesondere der Frauenökonomie stärken. Neben der Konferenz war es möglich, lokale Kooperativen in Panama zu besuchen und Erfahrungen über eine kooperative Ökonomie und die Rolle von Frauen darin auszutauschen. Während der Kampf für Rechte, Freiheit und ein friedliches, demokratisches Zusammenleben weitergeht, senden wir euch revolutionäre Grüße aus Rojava. Und so sicher!

Ja, Deichkind hier im Morgenmagazin der Freien Radios. Deichkind übrigens, über die wird gerade eine Doktorarbeit geschrieben, ja, über das popkulturelle Phänomen Deichkind. Bin mal gespannt, was da rauskommt. Ja, darüber werden wir auf jeden Fall hier berichten bei Radio Korax und all den anderen Freien Radios, die hier mit zugeschaltet sind, sei es denn Pi-Radio in Berlin, das Freie Radio in Potsdam, in Leipzig, in Dresden, in Chemnitz, in Marburg, in Hamburg, was weiß ich, wo noch überall gerade die Leute, ihr und sie gerade zuhören. Ja, in den nächsten Minuten hier nach der nächsten Musik kommen wir wieder zurück nach Berlin. Ja, das ist nämlich der Ort, von dem heute auch das Morgenmagazin kommt. Und zwar schauen wir dann mal ein paar Minuten nach Lichtenberg, Berlin-Lichtenberg, um genau zu sein. Denn da gibt's ja seit einigen Wochen, muss man sagen, die Eugenio Botnari Gedenkwochen. Die gehen auch noch ein bisschen, ja, also noch eine ganze Woche. Falls Sie sich fragen, was soll das? Eugenio Botnari war ein Obdachloser, der am Bahnhof Lichtenberg gelebt hat, der ermordet wurde oder totgeschlagen wurde vom Filialleiter der Edeka-Filiale, die dort in dem Bahnhof ist. Und seit 10 Jahren gibt es da wirklich einen Ring darum, wie man ja diesem Mord und dem Opfer ja richtig gedenken kann und sollte. Dazu dann hier gleich mehr im Morgenmagazin.

0: Berlin-Lichtenberg gab es die letzten Wochen und gibt es auch noch eine Woche zurzeit, gerade die Eugenio Botnari-Gedenkwochen. Das ja, soll erinnern an Eugenio Botnari, der ein Obdachloser war, am Bahnhof Lichtenberg lebte und dort vor 10 Jahren vom Filialleiter der Edeka-Filiale totgeschlagen wurde. Darüber hören wir gleich noch ein bisschen mehr. Dieses 10-jährige Jubiläum war ein Grund für verschiedenste Menschen in Berlin-Lichtenberg zu überlegen, okay, wie können wir denn diesen Menschen gedenken, von dem wir auch gar nicht so viel wissen. Und dann haben sich mehrere zusammengeschlossen, unter anderem die Gedenkinitiative Eugenio Botnari, die Fach- und Netzwerkstelle Lichtblicke, das Lichtenberger Register, was so eine Monitoringstelle ist, und auch Künstler von einem Kunst- und Kulturfestival zum Thema Obdach und Wohnungslosigkeit hinschauen. Die haben sich alle zusammengeschlossen und haben zusammen gesagt, okay, wir müssen etwas machen. Entstanden sind diese Gedenkwochen mit sehr vielen Veranstaltungen, die da in Lichtenberg stattfinden, unter anderem so Stadtspaziergänge, unter anderem im Weidling-Kiez, dort, wo das passiert ist. Ja, in Berlin sehr bekannt, der Weidling-Kiez war in den 90ern sozusagen der Nazi-Kiez. Ja, Ingo Hasselbach und die hatten dort ihr Zentrum, ihr besetztes Haus. Ja, und immer ein heißes Pflaster, ja, also so eine ein Spaziergang durch den Weidling-Kiez zu rechten Orten, aber auch zum Arbeitshaus Rummelsburg, was sehr vergessen ist, gab es Kiez-Spaziergänge und auch so mehrere Gesprächsrunden und Podiumsdiskussionen mit Betroffenen, aber auch Menschen, die sich wissenschaftlich mit dem Thema auseinandersetzen. Also kurz gesagt, es war recht viel los die letzten Wochen. In der nächsten Woche gibt es auch nochmal eine Veranstaltung, stelle ich dann aber nachher nochmal vor, weil vorher würde ich Sie gern mitnehmen wollen zu diesem Gedenken, was am Tag des Übergriffs stattgefunden hat, ist jetzt schon ein paar Tage her, am 17. September, genau zum 10-jährigen Jahrestag des Übergriffs auf Eugenio Botnari. Da gab es nämlich am Bahnhof Lichtenberg selber eine schöne Veranstaltung. Da haben nämlich, von Tische weiß eingedeckt mit Blumen. Es gab Kaffee und Kuchen, richtig so aus Porzellanschirm. Und es haben sich viele Menschen getroffen. Ja, und Eugenio Botnari erinnert, oder der Tat. In der Tat, wir hören vielleicht mal rein. Sophie von der Fach- und Netzwerkstelle Lichtblicke stellt ganz kurz vor, warum die Menschen da waren.
1: Wir gedenken heute Eugenio Botnari. Leider wissen wir aber nur sehr wenig darüber, wer Eugenio Botnari war. Das liegt auch daran, dass wir ihn selbst nicht kannten und dass wir es bis jetzt auch nicht geschafft haben, Kontakt herzustellen zu seiner Familie, zu seiner Frau, die er hatte, die er hinterlassen hat, zu Freundinnen und Freunden von ihm. Wir würden sehr gerne das ändern. Also falls es hier irgendwelche Leute gibt, die Kontakte haben zu den Menschen, die Eugenio Botnari kannten, dann sprecht uns gerne an. Wir würden sehr gerne mit den Menschen, die ihn kannten, gemeinsam so ein Gedenken gestalten, weil es ja sehr wichtig ist, dass es nach deren Wünschen und Vorstellungen gestaltet wird. Und dem würden wir gerne Respekt zollen und wir würden Eugenio Botnari auch gerne als Menschen erinnern können und nicht nur als Opfer. Und im Moment wissen wir halt leider vor allen Dingen, weswegen er nicht mehr lebt, aber wir wissen sehr wenig über sein Leben an sich. Was wir über ihn wissen, ist, dass er ursprünglich aus Moldawien kommt. Er ist 2015 nach Berlin gekommen und so wie viele andere Roma aus Ost- und Südosteuropa ist er zum Arbeiten nach Berlin gekommen und hat zunächst auf Baustellen gearbeitet. Und wie viele andere auch, die unter diesen Bedingungen arbeiten, hat er sehr wenig verdient und konnte sich deswegen auch keine Wohnung und keine eigene Krankenversicherung leisten. Das heißt, er ist hier bei Leuten untergekommen, die er kannte, bei Familie, Freundinnen, aber er hatte keine eigene Wohnung. Und dann kommen wir jetzt zu der Tat, die dazu geführt hat, dass er heute nicht mehr am Leben ist und dass wir heute ihm gedenken. Das war heute vor 10 Jahren, also am 17. September 2016. Da war er im Edeka im Bahnhof Lichtenberg und er wurde von dem Filialleiter des Edekas beschuldigt, dort geklaut zu haben. Diese Aussage ist nicht belegt. Das Einzige, was darauf hindeuten würde, wäre die Aussage von diesem Filialleiter, aber ansonsten nichts. Und der Filialleiter hat dann sozusagen Selbstjustiz ausgeübt. Er hat ihn ins Getränkelager des Bahnhofs gebracht und hat ihn dort so schwer Gewalt zugefügt und ihn danach aus dem Laden geworfen, dass Eugenio Bodnari 3 Tage später an diesen Verletzungen, die ihm dazugefügt wurden, gestorben ist. Und eine wichtige Rolle spielt eben auch der Fakt, dass er keine Krankenversicherung hatte. Er ist, nachdem ihm so viel Gewalt zugefügt wurde, ist er bei seiner Familie gewesen und die haben ihm geraten, einen Arzt aufzusuchen, weil er eben schwer verletzt war. Und das wollte er nicht machen, weil er keine Krankenversicherung hat und deswegen sich Sorgen hatte, dass die Arztkosten sozusagen zu teuer werden und er das dann nicht bezahlen kann. Und 3 Tage später ging es ihm aber so, oder 2 Tage später ging es ihm so schlecht, dass er dann seine Meinung geändert hat und doch einen Arzt aufgesucht hat. Und der Arzt hat dann aber halt bereits eine lebensbedrohliche Situation festgestellt und ihn ins Krankenhaus überwiesen und dort ist er dann halt aber in kurzer Zeit am nächsten Tag verstorben, weil die Hilfe sozusagen zu spät kam. Was noch erwähnenswert ist, dieser Filialleiter hat nach der Tat, also diese Tat von ihm, wurde auf Video aufgezeichnet von der Überwachungskamera. Er hat dieses Video abgefilmt und hat es an seine Mitarbeitenden geschickt, zusammen mit rassistischen Kommentaren und Kommentaren, die Eugenio Bodnari herabgewürdigt haben.
0: Ja, das sagt Sophie von der Fach- und Netzwerkstelle Lichtblicke. Sie hörten gerade praktisch die Ansprache von der Begrüßung bei der Gedenkfeier für Eugenio Bodnari, um den es hier gerade ging. Sophie hat ja gerade ganz viel zu den Hintergründen erzählt. Ja, es waren wirklich viele Leute da, es gab Zeit für Gespräche untereinander. Wir hören auch gleich nochmal rein von Leuten, die praktisch dieses Gedenken im Bezirk Lichtenberg damals mit angeschoben haben. Und hören dann auch gleich noch Moritz vom Lichtenberger Register, was so eine Monitoringstelle für rechtsextreme, diskriminierende und rassistische Gewalt ist. Mit denen habe ich nämlich vor Ort dann auch gesprochen, also das kommt dann gleich nach der nächsten Musik und Musik kommt jetzt von Berlinska Droha, da spielt Paul Geigerzähler mit und Paul Geigerzähler war an dem Tag auch da und hat musiziert und vielleicht trifft das ein bisschen die Stimmung. Hier ist Hanka von Berlinska Droha.

0: Berlinska Droha war das mit Hanka. Falls Sie sich jetzt gerade fragen, was war das eigentlich für eine Sprache, die ich hier gerade gehört habe, das war Sorbisch, ja. Paul Geigerzähler, den wir hier in der Geige gehört haben mit seiner Band, begleitete praktisch die Veranstaltung, über die wir gerade reden, das Gedenken an Eugenio Botnari vor wenigen Tagen in Berlin-Lichtenberg. Wir haben vor Ort, also ich, der da auch moderiert hat, habe da auch vor Ort mit vielen Menschen gesprochen. Ein Gespräch ist mir dann sehr noch in Erinnerung geblieben, deswegen habe ich das auch mitgebracht. Und zwar mit Annika, die über viele Jahre sozusagen das Gedenken da im Bezirk mit angeschoben hat und es auch geschafft hat, dass der Bahnhofsvorplatz da, ich weiß nicht, ob Sie Lichtenberg kennen, also wirklich ein sehr unwirklicher, ungemütlicher Ort, sage ich mal, geprägt von wirklich massiven Problemen wie Obdachlosigkeit, Drogensucht und so, ja, also es ist wirklich kein schöner Ort, aber dass sich dafür gekämpft hat, ja, auch, dass dieser Ort umbenannt wird oder benannt überhaupt, der hat ja wohl gar keinen Namen, in Eugenio Botnari Platz und mit Moritz, der ja beim Lichtenberger Register arbeitet, so einer Monitoringstelle für rechtsextreme und rassistische Gewalt. Und mit den beiden habe ich da vor Ort auch gesprochen, vor Publikum, die uns zugehört haben, zu dem Gedenken praktisch, wie es dazu kam und wie die Situation überhaupt in Lichtenberg gerade aussieht.
1: Annika, wenn du so mal zurückguckst, wie ist denn das entstanden hier im Bezirk, dass Menschen angefangen haben, wir müssen an das Opfer Eugenio Botnari erinnern und wollen diese Tat auch wachhalten als Mahnung, ja, dass sowas vielleicht nicht mehr passiert.
2: 2018 haben vor allem jüngere antifaschistische Menschen angefangen, also gleich 2 Jahre nach der Tat, zu sagen, wir müssen daran gedenken, wir müssen diesen Fall ja in der Gegenwart wachhalten. 2019 war ja dann der Prozess und da ist vielleicht nochmal wichtig zu sagen, dass in diesem ganzen Prozess durchaus auch Thema war, dass eben diese Tat gefilmt wurde und mit rassistischen Kommentaren in einen Mitarbeitenden-Chat gestellt wurde. Also die rassistischen Motive waren Teil des Prozesses und der Richter hat damals auch gesagt, dass es aus menschenverachtenden und ausländerfeindlichen Motiven passiert ist. Es gibt ja ganz viele Opfer rechter Gewalt, wo das in den Prozessen eigentlich nicht thematisiert worden ist und das ist schon mal hier anders gewesen. Nichtsdestotrotz war dieses Gedenken ein wahnsinnig langer Weg mit sehr viel Durchhaltevermögen, muss ich sagen. Also ich ziehe da auch wirklich meinen Hut und 2020, jetzt muss ich wirklich nochmal spicken, ja, kamen diese jungen Menschen damals auf die Netzwerkstelle Lichtblicke zu und wir haben überlegt, wie können wir da nochmal weitermachen und wie können wir auch breitere Schichten in der Gesellschaft nochmal erreichen für diese Gedenkidee. Damals ging es darum, eine Plakette an dieses Haus, an das Bahnhofsgebäude zu machen. Und das gehört der Bahn und die wollten keine Gedenktafel und auch die Gedenkkommission im Bezirk war so mäßig begeistert. Und dann haben wir eine relativ gute, finde ich, immer noch sehr aktuelle Broschüre erarbeitet zu dem Fall Botnari, aber auch andere Opfer. Irgendwo liegt sie bestimmt hier noch. Und es ging auch nochmal um Sozialchauvinismus und Feindlichkeit gegen obdachlose Menschen, um nochmal sozusagen ein bisschen zu erklären, warum ist es wichtig, eben rassistische und Obdachlosenfeindlichkeit auch in der Öffentlichkeit zu thematisieren. Und dann ging es immer weiter. Ich weiß nicht, ob ich das jetzt schon alles erzählen soll.
1: Na doch, gern. Also das ist ja eine Frage. Ich meine, 10 Jahre ist ja ein verdammt langer Zeitraum.
2: Ja.
1: Und ich glaube, hätte es nicht so viel, ich nenne es mal Druck, ja, aus Seiten der Zivilgesellschaft gegeben, von Initiativen, die gesagt haben, wir wollen das wachhalten, dann wäre es wahrscheinlich nie dazu gekommen. Also hier diese Gedenktafel, wir haben sie erwähnt, die seit Mai letzten Jahres hier steht, ist dann Ergebnis gewesen, auch mit vielen Diskussionen in der Gedenktafelkommission, was steht da jetzt drauf und so. Vielleicht kannst du ja aus deiner Sicht nochmal sagen, was waren denn so vielleicht so die wichtigsten Punkte, wenn man im Nachgang guckt.
2: Ja. Also im Nachgang fand ich, war es total wichtig, dass 2020 die Bunte Wind-Kampagne, die ja hier auch einige kennen, sich dieses Themas auch angenommen hat mit den jüngeren Leuten und gesagt hat, wir machen einen offenen Brief, der fordert ein Gedenken auf diesem Platz an Eugenio Bodnari. Und den haben sehr viele Menschen unterschrieben. Bei den Erstunterzeichnern waren da auch Menschen aus Politik da oder auch der Humanistische Verband, der hier drüben den Tagestreff hat. Also viele Menschen, die hier auch engagiert sind. Und diesen Brief haben wir mit dem Kulturausschuss, der sozusagen für so Platzbenennung und solche Dinge, Gedenktafeln zuständig ist, damals übergeben und durften da sprechen. Und dieser offene Brief ist damals schon begleitet worden durch auch eine sehr rassistische Debatte, das zieht sich eigentlich durch den Fall so durch, weil es eben auch Menschen von Parteien gab, die gesagt haben, wir wollen nicht an den gedenken. Und ich zitiere mal, also auf Twitter hieß es damals von einem Parteienvertreter, dass es keine Lebensleistung sei, Opfer rassistischer Gewalt zu sein, und deswegen braucht man den persönlich auch nicht zu ehren. Und das würde man tun mit einer Platzbenennung. Und da gab es wirklich relativ viele Debatten, aber eben auch viele Menschen aus den Parteien, die das Anliegen unterstützt haben. Und das muss man wirklich sagen, Zivilgesellschaft hat Druck aufgebaut und ist wirklich stabil geblieben und hat immer mehr Netzwerke gemacht, aber wäre auch an einem gewissen Punkt einfach nicht mehr weitergekommen, wenn nicht Menschen aus der BVV gesagt hätten, wir nehmen uns dessen Anliegen auch an und helfen durch die Irrungen und Wirrungen der Bürokratie, um sowas wie Platzumbenennung oder Gedenktafel auch möglich zu machen. Und das war wirklich auch ein sehr, sehr langer Weg. Und dann die Platzumbenennung oder der Beschluss 2023 in der BVV, diesen Platz hier umzubenennen, der gar keinen Namen hatte, also ist dann auch nochmal begleitet gewesen von einer Kampagne, ungefähr so: Berlin benennt einen Platz nach einem Ladendieb. Das zieht sich eigentlich durch diesen ganzen Fall durch, und ich glaube, es gibt unglaublich viele Menschen, die immer wieder auch in kleinen Gesprächen und in ihren Einrichtungen und in ihren Netzwerken dafür geworben haben, warum ist es wichtig, hier zu gedenken und das mit unterstützt haben. Und wenn es das nicht gegeben wäre, glaube ich, ich finde das schon ein sehr gutes Beispiel, und ich freue mich immer, wenn ich sozusagen mit der S-Bahn hier vorbeifahre oder vorbeiläufe und das Schild sehe. Aber es steckt auch wirklich krass viel Arbeit da drin. Also das ist wirklich Wahnsinn.
1: Bevor wir gleich mit dir dann nochmal reden, so wie du es heute siehst, gebe ich mal das Mikro kurz an Moritz vom Lichtenberger Register. Jetzt sitzen hier eventuell viele Leute, die das Register nicht kennen. Kannst du mal kurz dazu sagen, was ihr macht?
3: Ja, genau. Wir feiern erfreulicherweise dieses Jahr ja 20 Jahre Lichtenberger Register, und wir sind dafür da, im Bezirk alle diskriminierenden, extrem rechten Vorfälle zu dokumentieren. Man kann sich an uns wenden, wenn man beispielsweise extrem rechte Propaganda im Sozialraum wahrnimmt, Aufkleber, Sprühereien etc., aber auch natürlich Beleidigungen, Pöbeleien, Angriffe. Da sind wir jederzeit ansprechbar. Es gibt auch eine große Signalgruppe hier im Bezirk mit fast 600 Menschen, die jeden Tag hier aktiv sind, solche Vorfälle dokumentieren, an uns weitergeben. Und wir sind eben dafür da, die dann auch auszuwerten. Und zweimal im Jahr machen wir einen Bericht. Den könnt ihr euch gerne auch am Stand abholen. Der Halbjahresbericht 2026 ist gerade erschienen beispielsweise. Und wir hatten im letzten Jahr erschreckenderweise seit dem 20-jährigen Bestehen die höchsten Vorfallszahlen bisher jemals, 891. Das zeigt, dass wir hier gerade leider wieder eine sehr aufstrebende, extrem rechte Szene haben, weil sehr viele Jahre, ja, wie auch Annika das schon berichtet hat, ja sehr erfolgreich gerade im weiteren Kiez die Nazi-Szene auch zurückgedrängt worden konnte. Und jetzt haben wir seit 2 Jahren über diese extrem rechten Jugendgruppen tatsächlich wieder eine Art Revival und in dem Bereich zunehmende Probleme.
1: Es ist ja ein sehr historisch-geschichtsträchtiger Ort, auch wenn man sagt, eine Geschichte der extrem Rechten in Deutschland, die hier schon eigentlich in der DDR angefangen hat. Also Lichtenberg war einer der Bezirke, in dem es schon zu DDR-Zeiten eine sehr große Nazi-Szene gab, was ich dann hier später wiederfand im Weiten Kiez, mit auch Häusern, in denen Nazis gewohnt haben, direkt so als zentrale, gerade Ecke Lückstraße, Weitingstraße, die ganze Krumm Ingo Hasselbach und die Nationale Front vielleicht so am bekanntesten sozusagen. Damals gab es schon viel hier im Bezirk, Leute, die was bewegt haben, unter anderem auch danke an Sito Kranke und Katrin Hese, die damals hier mit dem bunten Wind, als das anfing, was gemacht haben, sich gewehrt haben und gesagt haben, wir wollen was machen. Das ist jetzt alles teilweise über 40 Jahre her, Moritz, ja, wenn man Mitte der 80er guckt, eine Geschichte bis heute. Wie sieht es denn aktuell im Bezirk aus? Wo seht ihr denn hier, gerade wenn wir jetzt auf den Weitling-Kiez gucken, aber auch Lichtenberg drumherum, was sind denn so vielleicht so Hotspots und was sind vielleicht auch so neue Phänomene, die hier gerade so stattfinden?
3: Ja, das sind tatsächlich mehrere Ebenen. Also wir haben halt hier auch besonders im Bahnhofsumfeld sehr viele Vorfälle, auch Angriffe, Beleidigungen, Bedrohungen, Pöbeleien, auch teilweise mit Verletzten. Letztes Jahr 40 Angriffe, fast 120 Beleidigungen, Pöbeleien, Bedrohungen. Das zeigt, das nimmt stark zu. Und wir haben auch neben diesen alltagsrassistischen Vorfällen, die wir hier haben, oder auch Vorfälle gegen wohnungslose Menschen, zunehmend wieder extrem rechte Jugendgruppen im Bezirk, die hier auch im weiteren Kiez unterwegs sind, sich auch treffen in alten Treffpunkten wieder zunehmend, wie dem Sturgis beispielsweise oder dem Heinzelmännchen. Da müssen wir tatsächlich aufpassen, dass das nicht wieder feste Treffpunkte werden, wo es dann auch zunehmend natürlich im Umfeld und vor und nach diesen Kneipenabenden zu entsprechenden Vorfällen kommen kann. Das bereitet mir auf jeden Fall Sorge. Was aber neben diesen extrem rechten Jugendgruppen dazukommt, ist, dass auch zunehmend etablierte Neonazi-Strukturen wieder Zulauf haben. Beispielsweise die Heimat, ehemals NPD, mit ihrer Jugendorganisation Junge Nationalisten. Oder eben auch besonders gefährlich der Dritte Weg mit seiner Jugendorganisation Nationalrevolutionäre Jugend, die auch beide jeweils hier regelmäßig in den letzten Wochen und Monaten Infostände durchgeführt haben, die hier auch mit Flyer-Aktionen im Kiez unterwegs sind. Das zeigt, die versuchen natürlich auch einen Teil der extrem rechten Jugendgruppen in die etablierten Strukturen überzuführen, was es dann tendenziell noch gefährlicher macht.
0: Du kannst mal so Beispiele machen. Also wenn man immer so über Gewalt oder Diskriminierung redet, ist das ja, klingt das manchmal für viele abstrakt, aber was heißt denn das konkret? Also wie sieht denn das aus? Also was sind das so für Fälle, die ihr gemeldet kriegt?
3: Ja, wo wir heute ja auch über Botnari sprechen. Ihr seht ja beispielsweise leider Ende Mai wurde das Gedenkgraffiti zerstört. Das sind dann eben diese Propagandafälle, die regelmäßig vorkommen im Bezirk. Aber wir haben natürlich auch Gewalttaten, vor allem auch ähnlich wie bei Botnari letztes Jahr, viele Fälle gehabt, die sich in Supermärkten abgespielt haben, wo Menschen diskriminiert werden, auch teilweise wirklich dann noch rassistisch attackiert, auch Kinder betroffen waren. Ähnliches gab es auch auf Spielplätzen hier im Kiez beispielsweise. Das findet tatsächlich an vielen Ebenen statt. Oder hier hinten waren ja bis vor kurzem auch noch sehr viele Wohnungslose. Da hatten wir letztes Jahr auch einen ganz schlimmen Vorfall, wo ein Mensch tatsächlich bespuckt wurde. Es wurde auf ihn uriniert, wurde mit Sprüchen wie unter Hitler hätten wir euch vergast. Das sind natürlich schon heftige Gewaltformen und ja, sowas passiert leider zunehmend wieder.
0: Annika, ihr habt viele Jahre irgendwie dafür gekämpft, dass dieser Platz jetzt hier so heißt, wie er heißt, Eugenio Botnari Platz, dass es diese Gedenktafel gibt. Wenn du mal das Ganze so Revue passieren lässt, ja, und jetzt eine andere Initiative aus einem anderen Bezirk zu dir kommt und sagt, wir haben hier ein Problem, wir würden gerne was machen. Was würdest du denn den Menschen empfehlen? Was ist denn so ein guter Weg, da was zu tun?
2: Also, wenn ich zurückblicke, glaube ich, was es total stark gemacht hat, war die Vernetzung zu suchen. Und dieses, auch wenn es sich so wahnsinnig kleinteilig ist, also wirklich zu gucken, wer ist hier Verbündeter? Ja, wen kann man ansprechen für das Thema und zu versuchen, dieses Thema sichtbar zu machen. Das ist total schwierig und es braucht eine Infrastruktur. Also das heißt, man muss gucken, gibt es gute Partner und Partnerinnen wie die Netzwerkstelle oder andere Projekte, die eine gewisse Infrastruktur auch haben, um Sachen sichtbar zu machen oder Bündnisse oder so. Ich glaube, das ist total wichtig. Ich fand, was auch viel geholfen hat, war, dass ich mit anderen Gedenkinitiativen ausgetauscht und vernetzt wurde, aus Berlin auch, um da auch zu gucken, was hat bei denen funktioniert. Da kam dann auch irgendwann eben die Idee mit dem offenen Brief beispielsweise her. Also ich glaube, ja, dieses Verbündete zu suchen ist wichtig, auch um selber dabei bleiben zu können. Das finde ich sehr wichtig. Und man ist eben ab einem gewissen Punkt darauf angewiesen, dass man Partner und Partnerinnen in Politik und Verwaltung findet, wenn es um sowas geht wie Platzumbenennung etc. Und das ist total viel wert, wenn man auf der Seite eben auch Leute findet, die sagen, ja, wir hängen uns dahinter, wir gucken, wo müsst ihr rein. Und dieses Sprechen können im Kulturausschuss hat es schon auch nochmal auf eine andere Ebene gehoben. Und das braucht man einfach. Also, und das ist schon schön, wenn Politik und Verwaltung dieses Engagement auch anerkennt und mit sich dafür stark macht. Ich glaube, das ist in dieser Zeit jetzt auch wieder wichtig.
0: Ja, wir hatten Annika, die das Gedenken an Eugenio Botnari in Berlin-Lichtenberg über viele Jahre mit angeschoben hat, und Moritz vom Lichtenberger Register. Das Ganze, was wir hier gehört haben, war Teil einer Veranstaltung, einer Gedenkveranstaltung für Eugenio Botnari auf dem Bahnhofsvorplatz Lichtenberg, oder wie er seit 2 Jahren heißt, der Eugenio Botnari Platz. Dort steht auch die Gedenktafel, falls Sie mal da sind, vorbeikommen. Gar nicht so einfach, man läuft da manchmal direkt dran vorbei, wenn man nicht genau hinguckt. Die steht so mitten auf dem Platz, praktisch sieht aus wie so eine Laterne. Wenn man nicht richtig hinguckt, kann man dran vorbeilaufen, aber falls Sie mal sind in Berlin-Lichtenberg, würde ich empfehlen, oder mit der S-Bahn mal vorbeikommen, kann man ja mal aussteigen und gucken gehen. Genau, diese Gedenkveranstaltung, über die wir hier gerade geredet haben und wir gehört haben, war Teil der Eugenio Botnari Gedenkwochen, die hier in den letzten Wochen stattgefunden haben in Berlin, von wo heute auch das Morgenmagazin kommt. Die sind aber noch nicht vorbei. Es gibt noch eine letzte Veranstaltung, und zwar am 5. Oktober, also in 5 Tagen, am Montag, auch in Lichtenberg, in der Türschmidtstraße in Rummelsburg. Und zwar wird es ein Podiumsgespräch geben, was da heißt, mehr Fragen als Antworten, und Gedenken an Todesopfer sozial-darwinistischer Gewalt. Und da kommen mehrere Gedenkinitiativen zusammen, die ähnlich wie die für Eugenio Botnari an Todesopfer sozial-darwinistischer Gewalt gedenken. Es wird die Gedenkini für Günter Schwanecke dabei sein, für Emil Wendland und Kurt Schneider, und die Rechtsextremismusforscherin Viktoria Kamhof auch. Und ja, die treffen sich halt und werden ein bisschen aus ihrer Arbeit berichten, wie man denn ein Gedenken da gut hinbekommt. Ja, Sie hören hier das Morgenmagazin. Mein Name ist Jörg Depter. In der nächsten Dreiviertelstunde gibt es hier gleich noch ein paar Nachrichten und ein paar Aktuelles und ein paar Tipps und Hinweise für das, was in den Städten passiert, die hier, wo Sie jetzt vielleicht gerade sitzen und zuhören. Und dann reden wir auch noch mit Robin Wood, und zwar über so ein Ding, sag ich mal, Klimapolitik im Strudel der Desinformation. Also in Zeiten wie diesen, womit Klimapolitik sozusagen alles zu kämpfen hat. Das Morgenmagazin der Freien Radios. Hier geht's weiter mit Arne. Die Berliner kennen ihn. Arne Zwiegespräch mit Gott hat vor Jahren mal eine lustige Single gemacht mit Acapulco Radio, und wir bleiben ein wenig noch in Lichtenberg.

0: oder?
1: Ja, Grüße gehen raus an Arne und Pi-Radio. Arne hat übrigens, oder hatte, ich weiß gar nicht, ob er die noch hat, immer eine Sendung beim Freien Radio in Berlin. Pi-Radio und viele Grüße auch an die Kollegen von Pi-Radio. Ja, Sie hören das Morgenmagazin der Freien Radios heute live aus Kreuzberg, Berlin-Kreuzberg, aus einer kleinen Küche moderieren wir hier. Wir hören jetzt gleich noch um bisschen Musik, 8-Bit-Musik heißt das Ganze, und danach kommen Tipps und Hinweise, wie immer hier so ungefähr so um diese Uhrzeit. Es ist nämlich schon 8:18 Uhr.

386DX, ein russischer Künstler, ja, schon sehr alt, ja. Der Computer, auf dem die Musik gemacht wurde, ist ein 386er. Ich glaube, die jungen Menschen wissen gar nicht, wovon ich rede. Also, als die digitale Welt laufen lernte, war das so, dass Must-Have, ja, ein 368er, 386er DX. Ja, und der Computer hat auch die Musik gemacht. Das war gar nicht so unbedingt der Künstler. Okay, es ist 8.23 Uhr, wird Zeit, dass wir hier ein bisschen auf, ja, Veranstaltungen und Termine in unserem Sender

die wird gezeigt im Mehrgenerationenhaus in Merseburg. Auszubildende von der BBI-Grafikschule haben die tragischen Ereignisse des Anschlags in Halle von 2019 künstlerisch in handgezeichneten Plakaten verarbeitet. Die kann man sich da angucken, Bilder gegen Hass, ja, im Mehrgenerationenhaus in Merseburg. Beim Vereinsfest Danke Ehrenamt in Naundorf bei Wettine Le Bouillon geht es rund um das Ehrenamt. Das ist ein, ja, da wird es ein gemeinsames Essen geben. Und vor allem aber auch viel Raum für Gespräche, ob bei, ja, Pelmeni und Vareniki im Stadtteilzentrum Merseburg-West oder bei Bunt serviert in der Suppenküche der Works GmbH. Ja, weitere Höhepunkte der interkulturellen Woche werden sein ein Konzert der Kreismusikschule. Ja, also das wird ein weiterer Höhepunkt sein. Dieses Konzert ist unter anderem mit der Künstlerin Miriam Krone und es gibt ein Konzert der Ukraine Voices. Entschuldigung. Wir kommen weiter nach Halle, denn da gibt es die jüdischen Kulturtage, ja, und während der jüdischen Kulturtage ein Kreativworkshop für Kinder im Stadtmuseum für 8 bis 12. Das Thema, wir bauen Taschensuckers und erfinden Geschichten. Ja, und da setzt man sich kreativ mit dem jüdischen Laubhüttenfest auseinander, ja. Die Idee ist, dass in Zweierteams kleine Laubhütten gebaut werden, die in jede Reisetasche passen und dazu Geschichten, ja, entwickelt, ja, die können da entwickelt werden. Und zusätzlich wird das Bilderbuch Benny und Oma in den Garten der Welt von Anna Adam vorgestellt, ja. Das Ganze von 15 bis 18 Uhr im Stadtmuseum in Halle, das ist in der großen Merkerstraße 10. Der Eintritt ist frei, aber um Anmeldung wird gebeten und die Anmeldeganzen Sachen findet man unter Infos unter einfach stadtmuseumhalle.de. Ja, anlässlich des Bleiben wir in Halle, da gibt es nämlich ein Tanzcafé für Senioren anlässlich des Weltenalltags mit Kuchen und musikalischer Unterhaltung. Also falls Sie jetzt schon über 60 sind und heute gerne zum Tanzcafé für Senioren möchten, das Ganze, ja, findet statt im Mehrgenerationenhaus Pusteblume. Ja, das ist zur Saaleaue 51a. Um 14 Uhr geht's los und ja, ein bisschen Geld sollte man mitbringen. Es wird so um 5 bis 10 Euro für einen Unkostenbeitrag gebeten und vor allem um Anmeldung. So, und jetzt, da es ja ein Tanzcafé für Senioren ist, würde ich Sie mal bitten, falls Sie dahin wollen, holen Sie sich mal einen Stift, einen Zettel. Ich lese jetzt gleich mal die Telefonnummer vor, unter der Sie dann anrufen können und sich anmelden. So, ich hoffe, Sie haben einen Zettel gefunden, einen Stift. Und die Telefonnummer für die Anmeldung ist die 03456869481. Ich wiederhole mal die 0345 für Halle und dann die 68694812. Ja, falls Sie Lust haben, einfach anrufen oder Sie schreiben eine E-Mail an c.seiter, also S-E-I-T-T-E-R, @avo-spi.de. Ich wiederhole mal, c.seiter, @avo-spi.de. Also, falls Sie Lust haben, zum Tanzcafé für Senioren zu gehen, anlässlich des Weltenalltags, dann bitte sehr. Wir bleiben in Halle, da gibt es heute auch den queer-feministischen Lesesalon im Theaterhaus Ost. Ja, und dieser, ja, Lesesalon soll inspirieren oder man kann sich da auch inspirieren lassen und über das Gehörte ins Gespräch kommen. Gewünscht, gern können eigene Texte dort mitgebracht werden zum queer-feministischen Lesesalon. Ja, die können da vorgelesen werden und ja, danach kann man darüber diskutieren. Also eine kritische Auseinandersetzung mit den Texten ist da sehr erwünscht. Es gibt auch da Kaffee und vor allem Kaltgetränke, dauert ungefähr 1,5 Stunden und der Einlass ist um 18 Uhr. Ja. Eintritt frei, das Ganze im Theaterhaus Ost. Böllberger Weg ist das. So, von Halle gucken wir nach Leipzig. Was geht da? Da gibt es heute eine Lesung von der Diplomarbeit. Hat man auch nicht so oft, ja. Die Diplomarbeit, oh, jetzt wird Spanisch. Ich versuche mal mein Bestes. La Espiral von Neo, also Interbrigadas und analoge Fotografie. Und dabei geht es um Erfahrungen der

internationalistischen Arbeit im Kontext von Organisierung gegen die industrialisierte Landwirtschaft und ihre Ausbeutungsmechanismen. Ja, wer Lust hat, kann dort vorbeigehen. So, zu sehen sind da auch so analoge schwarz-weiße Fotografien aus 10 Jahren internationalistischer Arbeit. Und auch da gibt es anschließend ein bisschen Austausch und Gespräche. Das Ganze ist im Pögehaus in der Hedwigstraße 20 von 18.30 Uhr bis 20 Uhr. Und auch da ist der Eintritt frei. So, wir bleiben in Leipzig. Da gibt es nämlich auch heute Abend einen Kurzfilm mit Gespräch. Und zwar gucken wir da in die Ukraine. Und zwar How Activists in Odessa Take Care of the Homeless. Ja, also Obdachlosigkeit, auch da ein Thema. Denn dort setzt sich eine linke Organisation, die Street Aid Daily, sehr für Obdachlose ein und macht dort sehr viel Unterstützung. Ja. Darum wird es gehen in dem Kurzfilm. Und die Initiative Linke Ukraine Solidarität Leipzig zeigt diesen Film von Commons, haben den übrigens gemacht, mit einem anschließenden Gespräch oder Videocall, besser gesagt, nach Odessa, wo SAD nochmal direkt zu ihrer Arbeit gefragt werden kann. Das Ganze ist in der Galerie KUB oder KUB in der Kantstraße. Eintritt ist frei und los geht es dort schon um 19.30 Uhr. Bitte pünktlich kommen. Leipzig weiterhin heute Abend. Es gibt einen Flinterbarabend und Kleidertausch mit Frozen Margaritas. Ja, wer heute gerne Margaritas schütten will, gute Gelegenheit, dorthin zu gehen. Und zwar im Café Pfusch in der Donanistraße 7. Das beginnt zu 19 Uhr. Und wer noch nie im Café Pfusch war, das wird im hinteren Raum dort sein. Denn im vorderen ist Barabend. So, wir kommen von Leipzig nach Berlin und zwar gibt es heute das Soli-Kaffee Klatsche. Herzlichen Glückwunsch. Kaffee, Kuchen und Küfer, das geht meistens so um 19 Uhr da los. Essen ist vegan und auf Spendenbasis und die Einnahmen, die da immer kriegen, ja, die werden für solidarische Projekte genutzt und meistens gespendet. Das Ganze im Berlin-Kreuzberg im Regenbogencafé in der Lausitzer Straße 22a. Los geht's so ab 15 Uhr. Also Regenbogencafé, das ist, wenn man in Lausitzer runtergeht, nicht hinten reinlaufen in die Regenbogenfabrik, sondern das ist direkt vorne an der Straße, links daneben. Ja, heute Abend auch wird's laut, wer Lust hat, kann zum Konzert gehen. Und zwar im Trickster an U-Bahnhof Schlesisches Tor. Netter Club, sehr klein, wer da noch nie gewesen sein sollte aus Berlin, guckt's euch an. Wirklich ein toller Ort. Und da spielen heute Abend Bibli Boni Freak Show. Da wird Punk und Hardcore zu sehen und zu hören werden unter anderem Seiende und zu sehen vor allem The Price mit Power Pop und Mirror Glaze mit Garage Surf. Ja? Außerdem heute noch in Berlin ein Filmabend, Cure heißt der. Der Film ist ziemlich atmosphärisch, ein Krimi und bietet auch so philosophische Betrachtungen. Wer es nicht kennt, also da geht ein Kommissar, der heißt Takabe, eine Serie identischer Morde nach, die unter denselben bizarren Umständen begangen wurden. Aber nichts scheint die Morde miteinander zu verbinden. Ja, das Ganze heute, wer Lust hat darauf, Filmabend Cure im K oder im P in der Köpenicker Straße und los geht es um 9. Und last but not least, wer Zeit hat, auch in Berlin laufen gerade die kurdische Filmwoche. Ja, eine Woche lang kurdische Filme in Berlin zu sehen. Das Ganze findet man auch im Netz und das Programm kann man gucken. Die Webseite sieht ein bisschen schrottig aus, nicht erschrecken lassen, aber ich glaube, das Programm ist ganz toll. Vielleicht gibt es ja irgendwas Tolles heute, morgen oder übermorgen oder wo man noch hingehen möchte. Ja, also die kurdische Filmwoche. Ja, das war es jetzt erstmal hier mit Termin und Tipps aus der Redaktion. Vielen Dank von Berlin nach Halle. In Halle saß die Redaktion, die zusammengestellt hat. Vielen Dank für diesen tollen Service. Ja, Sie hören das Morgenmagazin der Freien Radios.

0: Ja, Hank Williams, so wurde der Rock'n'Roll erfunden, falls Sie sich fragen, wie das Ganze kam. Ja, Hank Williams, für die Jüngeren, die vielleicht von dem noch nie gehört haben, hört mal da rein, ist wirklich toll. Okay, schon mal zur Ankündigung, in circa 25 Minuten kommen die Antifa-Nachrichten hier beim Morgenmagazin der Freien Radios. Aber vorher gucken wir nochmal auf was anderes, und zwar auf Klimapolitik, besser gesagt Klimapolitik im Strudel von Desinformation, und zwar Robin Hood. Ja, wenn sich Robin Hood um die Umwelt kümmert, dann wird er zu Robin Wood. Ja, das ist wahrscheinlich die Logik, nach der sich die Umweltaktivistinnen von Robin Wood benannt haben. Und die Gruppe arbeitet seit vielen Jahren zum Thema Klimaschutz, Klimagerechtigkeit, Klimawandel und allem, was sich da irgendwie so dranhängt. Ja, die Themenbreite, welche sie vom ursprünglichen Einsatz für Wälder in Deutschland inzwischen entwickelt haben, ja, die ist riesig. Also von Protesten gegen Autobahnausbauten bis hin zum Thema Privatjets. Und seit neuestens ist auch der öffentliche Nahverkehr statt Panzerproduktion ein Schwerpunkt in den letzten Jahren geworden bei Robin Wood. Aber auch so grundlegende Sachen wie Lieferketten und Ökostrom sind für Robin Wood wichtige Themen. Und dabei setzt die Gruppe auch auf spektakuläre Aktionen. Ja, zuletzt mit einem großen Banner an der Bundeszentrale der CDU. Doch ihre Aktionen sind nicht nur auf Deutschland beschränkt. So beschäftigen sie sich zum Beispiel auch mit der finnischen Forstwirtschaft. Ja, wer schon mal in Finnland gewesen ist, kennt das. So gerade wenn man dann in Richtung Lappland fährt, eine unglaublich große Industrie. Ja, aber über Jahre hat sich bei Robin Wood viel Erfahrung angesammelt, wie Öffentlichkeitsarbeit rund um das Thema Klimagerechtigkeit funktionieren kann. Ja, doch auch Robin Wood kämpft mit einer Zunahme an Desinformation in der digitalen Öffentlichkeit. Und ja, Radio Korax sprach deswegen mit Robin Wood über die Auswirkungen von Desinformation und die Konsequenzen. Gesprochen hat Radio Korax mit Ute Bertrand, die ist Pressesprecherin von Robin Wood. Und dabei ist ihre Antwort darauf, ob ihnen viel Desinformation begegnet, überraschend.
1: Ja, das begegnet uns schon. Ich glaube aber, die größte Herausforderung sehe ich da drin, überhaupt das Klima zum Thema zu machen oder die Klimakrise. Also nicht nur die falschen Narrative sind ein Problem, sondern das Desinteresse. Oder aber auch selbst bei etablierten Medien ist, also oder bei öffentlich-rechtlichen Medien zum Beispiel, ist das Interesse am Klima rückläufig. Also es wird einfach oft nach hinten geschoben, weil jetzt andere Krisen im Vordergrund stehen. Oder aber auch, weil einfach der Kontext meiner Ansicht nach zu wenig hergestellt wird. Also es wird über Niedrigwasser im Rhein berichtet, weil die Lieferketten der Chemieindustrie gestört sind. Aber was das sozusagen für die Natur für Folgen hat, was das für die Menschen, die allgemeine Bevölkerung für Folgen hat, wie die Zusammenhänge mit der Klimakrise sind, wie die Klimakrise entstanden ist, das wird nicht thematisiert, sondern dann kommen Vorschläge aufs Tableau der Klimaanpassung, die aber gleichzeitig die Klimakrise weiter befeuern, wie wir vertiefen die Fahrrinne, wir verladen das auf Lkw und heben das Sonntagsfahrverbot auf. Und da sehe ich ein ganz großes Manko.
2: Ich habe jetzt so ein bisschen die These, dass es in den letzten Jahren seit so einer Hochphase von Klimaberichterstattung rund um die großen Fridays for Future Protesten, so 2018, 19 vielleicht, wahrscheinlich auch zugenommen hat, dieses Problem. Aber vielleicht seht ihr das auch anders.
1: Nein, das ist auf jeden Fall so. Das gab eine Hochphase und dann kam Corona, dann kam der Ukraine-Krieg, jetzt noch der Iran-Krieg. Es sind sozusagen Multikrisen auf der Welt und da wird das nach hinten geschoben, obwohl es ein existenziell bedrohliches Thema weiterhin ist. So ist eben das Agenda-Setting von Medien, dass man immer da aufspringt, wo es gerade oder wo man denkt, da ist noch Aufmerksamkeit bei der Allgemeinheit für da und dann fällt was anderes hinten runter. In diesem Fall ist das aber fatal, weil die ganzen existenziellen Probleme sind ja deshalb nicht weg oder die Klimakrise wird deshalb nicht weniger, sondern im Gegenteil, diesen Sommer haben wir es alle gespürt, auch in Deutschland gespürt, wie bedrohlich das werden kann, weitere Dürren, Hitzeperioden, dass das zigtausende von Menschen jetzt bereits das Leben kostet.
2: Aber dann wieder zurück zur Desinformation an der Stelle. Also es spielt weniger eine Rolle als das Desinteresse, aber es begegnet euch trotzdem, habe ich da so ein bisschen rausgehört. An welcher Stelle und wie?
1: Also für uns ist auf jeden Fall ein großes Thema auch der Rechtsruck im Lande. Und wie wir alle wissen, gibt es da auch eine Menge Leute, die den Klimawandel leugnen und versuchen, das kleinzureden, Zweifel zu streuen, im Prinzip zu sagen, nicht ich muss das machen, nicht jetzt muss ich das machen, nicht so muss ich das machen. Also auf allen Ebenen eine Abwehrreaktion und auch was neu ist, finde ich, oder was sich auch wirklich verschärft hat, auch mit dem Stärkerwerden der AfD, ist ein Feindbild in die Welt zu setzen. Und dieses Feindbild sind Klimaaktivistinnen und Klimaaktivisten und auch NGOs. Und wir haben das ja miterlebt, dass auch durch die sogenannte Kleine Anfrage der CDU unter Kanzler Merz, das auch mit aufgegriffen wurde und da solche Narrative von Schattenstruktur und angeblichen Einflüssen des Staates auf die NGOs gemunkelt wurde oder nur mal so Fragen gestellt wurden. Das schafft natürlich aber eine Stimmung von Misstrauen, Diskreditieren, die ich also wirklich neu empfinde und auch eine echte Verschärfung. Also ich mache das jetzt schon seit fast 3 Jahrzehnten, bin ich sozusagen in der Umweltbewegung aktiv. Und das, finde ich, hat schon eine neue Qualität gerade.
2: Lässt sich das ein bisschen festmachen, in welchen Zeitpunkten die Qualität sich so verändert hat? Ich vermute einfach mal, so die Möglichkeit von so KI-generierten Inhalten wird da in den letzten Jahren nochmal einen Riesenschwung reingebracht haben. Und natürlich der Aufstieg auch von rechten Parteien, die das bedienen, seit 2015. In Deutschland mit der AfD zum Beispiel. Aber vielleicht gibt es da auch noch andere Faktoren, die ich jetzt gerade nicht auf dem Schirm habe.
1: Also KI ist auf jeden Fall ein Thema und das wird auch noch stärker werden. Allein schon wegen der Flut an Desinformation, die damit noch mal viel, viel größer wird, weil sich viel schneller Informationen erzeugen lassen und natürlich auch Deepfakes oder also nicht zutreffende Informationen erzeugen lassen. Es gibt Halluzinationen, also einfach viel Unsinn, der mit diesem Informationsstrom auf uns zufließt. Und in diesem Strom nicht unterzugehen, das ist, glaube ich, die große Herausforderung. Und es ist auch nochmal sehr viel schwerer geworden insgesamt, weil sich die Medienlandschaft sehr im Umbruch befindet. Es ist ja so, dass wir schon in den 80ern hatten wir schon, also ich gehe jetzt weit zurück, aber hatten wir das Aufkommen vom privaten Fernsehen. Und jetzt ist ja nochmal ein ganz großer Druck entstanden dadurch, dass sich die Medien so monopolisieren und von wenigen Milliardären abhängig sind, wie Musk, wie Zuckerberg. Die sind kommerziell und haben Algorithmen, geheime Algorithmen, die Leute abhängig machen. Früher gab es immer so einen Sponti-Spruch, wir wollen nicht ein Stück vom Kuchen, wir wollen die ganze Bäckerei. Und bezogen auf die Medienlandschaft würde jetzt die ganze Bäckerei bedeuten, wir brauchen einfach unsere eigenen Medien, die am Gemeinwohl orientiert sind, die nicht kommerziell sind, die nicht diesen Algorithmen folgen und Dinge belohnen, die polarisieren, die spalten, die auch Fehlinformationen, Desinformationen verbreiten. Und das, finde ich, ist eine riesige Herausforderung, auch sowas in Europa zu schaffen. Und nicht zuletzt sind solche Radios wie Radio Korax dafür sehr, sehr wichtig, da eine unabhängige Medienlandschaft zu bereichern.
2: Ich würde, glaube ich, ganz gerne kurz mal noch in so ein Beispiel reinschauen, was für Effekte so Desinformationen haben, falls da jetzt irgendwas so aus den letzten Monaten oder Jahr vielleicht sogar irgendwie im Kopf geblieben ist, weil so Anklang Desinformation verunsichert, also soll auch Verunsicherung auslösen. Ob wir das irgendwie so ein bisschen plastisch machen können, was für ein Narrativ euch da mal begegnet ist, wo ihr auch gesehen habt, was es auslöst bei Leuten, die das dann rezipieren zusätzlich oder in eurer Kampagnenarbeit.
1: Also ein Beispiel, was mir einfällt, ist die ganze Auseinandersetzung um die Windenergie und den Vogelzug. Da gibt es ja auf jeden Fall auch Initiativen, die, sage ich mal, wie Astroturfing von der anderen Seite lanciert worden sind, um so zu tun, als wäre man eine kleine Initiative, aber letztlich kommt man doch von der Industrie, um die Windräder kaputt zu machen. Und da würde ich sagen, ist eine Menge Desinformation passiert. Es gibt natürlich Unzufriedenheit mit Windrädern und Landschaftszerstörung, die ich auch gut nachvollziehen kann. Ich glaube, da ist auch in der Kommunikation vieles nicht so gut gelaufen oder da denke ich, sind die Perspektiven manchmal nicht ernst genug genommen worden von Menschen auf dem Land, die dann solche Windräder in der Nähe haben. Da finde ich Bürgerenergieprojekte hochspannend, aber da glaube ich, das ist ein sehr heiß umkämpfter Bereich, wo auch viel Desinformation gestreut wurde.
2: Und das ist dann so von, wie es dann funktioniert, ist so, okay, und dann liest man, dass es irgendwie angeblich ganz viele Zugvögel umbringen würde und ist dann die Zielsetzung wirklich eine Gegenposition zu erreichen mit solchen Informationen oder vielleicht doch eher eine Demobilisierung durch eine Verunsicherung?
1: Ja, erstmal eine große Stimmung mache auch. Also die Windräder der Schande müssen alle weg und so weiter. Aber natürlich auch gekoppelt mit dieser Desinformation. Und ich denke, das stößt in eine Lücke, weil vielleicht oft die Klimakommunikation nicht verständlich genug ist, Sorgen nicht ernst genug genommen werden, Leute sich nicht gehört fühlen oder übergangen fühlen. Und diese Lücke darf man nicht größer werden lassen. Und ich glaube, eine Sache, die auch sehr wichtig ist, auch für Journalistinnen oder Journalisten wichtig ist, ist eine Sprache zu finden, die wirklich verständlich ist und die nicht so gestanzte Formulierungen enthält, nicht zu akademisch ist, nicht zu abstrakt ist und ein echtes Interesse und ein echtes Zuhören ist sehr, sehr wichtig.
2: Darauf würde ich auch nachher nochmal kurz zurückkommen, ob es da noch mehr Tipps gibt für so jetzt so Leute wie ich, die ja versuchen, darüber zu berichten. Vielleicht vorher noch, also wir hatten ja drüber gesprochen, so von Seiten radikaler rechter Kräfte wird es genutzt, ne? Also die AfD als ein Beispiel oder vorangetrieben. Ich weiß auch, da gibt es dann so tolle Sachen wie dieses Institut für irgendwas mit Umwelt und so, was in Halle sitzt, die explizit sagen, so wir sind da, um angeblich wissenschaftlich zu belegen, dass es den Klimawandel gar nicht gibt, dass der gar nicht menschengemacht ist und Fakten dagegen zu liefern. Und wenn man sich das genauer anschaut, sitzen da ganz viele Leute, die eigentlich mit der AfD zusammenhängen, drin und tun so, als ob sie eine unabhängige NGO wäre, die angeblich als Institut neutral darüber kommen soll. Ich habe aber auch schon gesehen, das ist jetzt vielleicht ein Positivbeispiel, aber es bringt mich zu einer anderen Frage, dass bei dieser Auseinandersetzung rund um Windkrafträder in Süddeutschland zum Beispiel, war ich dann mal zufälligerweise auf der Seite von der ENBW, wo sie wirklich ein FAQ hatten zu Windkraftanlagen und so Sachen wie trocknet die Böden aus und solche Fragen, wo sie das relativ gut, ehrlich gesagt, eingeordnet haben und gezeigt haben, so, was davon eigentlich stimmt und was nicht. Was jetzt für ein Energieunternehmen logisch erscheint, wenn sie Windkrafträder verkaufen wollen, aber es gibt ja auch welche, die wollen ja unbedingt an fossiler Energie festhalten zum Beispiel. Seht ihr von diesen Akteuren auch Desinformationsinhalte oder ist es vor allem politische Parteien mit einem, sagen wir mal, autoritären Profil?
1: Ich sehe da eher die Partei mit dem autoritären Profil. Bei dem anderen würde ich das in die Kategorie Greenwashing zum Teil einordnen. Also dass Dinge zu einseitig berichtet werden oder zu, also sozusagen, man gibt sich ein Öko-Image, man gibt sich das Image, wir machen ganz viel Erneuerbare, obwohl man trotzdem noch weiter auf Kohle und Gas setzt. Das haben wir ja zum Beispiel im Ökostrombereich auch, dass Leute das nicht mehr so auseinanderhalten können, sage ich jetzt mal. Und das ist natürlich im Unternehmensbereich sehr weit verbreitet. Wenn grundsätzlich ist natürlich so eine FAQ-Geschichte gut, das müsste ich mir jetzt im Einzelfall angucken, ob die Aussagen da zutreffen. Wenn die erstmal sich Mühe geben, Sachen zu erklären und so, ist es ja, spricht da erstmal nichts dagegen.
2: Ja klar, die Überprüfung brauchst du dann trotzdem, logischerweise. Das heißt sozusagen von Unternehmensseite ist jetzt Desinformation nicht das, was euch so am häufigsten in dem Sinne begegnet, sondern stattdessen halt ein Greenwashing, wo natürlich mit der Faktenlage auch manchmal unterschiedlich treu gespielt wird. Wie reagiert ihr insgesamt darauf, wenn euch solche Sachen begegnen? Weil ihr macht ja die ganze Zeit auch so Kampagnenarbeit zu den Themen, versucht da ja auch sehr ausführlich und begründet zu zeigen, warum was wichtig ist. Wenn ihr dann da zu so einem Thema, an dem ihr arbeitet, eine Falschmeldung oder eine Desinformationskampagne merkt, reagiert ihr da drauf oder wie geht ihr damit um?
1: Ja, also die Grenzen sind da ja auch fließend von Greenwashing zu Desinformation. Also ein weiteres Beispiel, was mir einfällt, ist Atomkraft als Klimaretter. Das ist schon vor Jahren aufgekommen. Da haben wir eigene Broschüren dann auch zu gemacht und haben dargelegt, warum auch Atomkraft dem Klima schadet und warum es die Energiewende blockiert, wenn Deutschland weiter auf Atomkraft setzt. Und dieses Argument kommt in Wellen immer wieder hoch. Also jetzt, wir dachten ja, der Atomausstieg ist geschafft. Jetzt gibt es ja trotzdem schon wieder Stimmen, die das rückgängig machen wollen mit den gleichen Argumenten. Und dann versuchen wir natürlich auch mit Argumenten dagegen zu halten. Wichtig ist aus meiner Sicht aber auch immer noch eine Stufe dahinter zu fragen, was ist eigentlich das dahinterliegende Bedürfnis, was mit diesen Argumenten befriedigt wird, oder aber auch, was sind Vorurteile, mit denen das spielt. Also es ist ja schwer, auf der reinen Sachebene dem Ganzen nur zu begegnen. Die ist sehr wichtig, die Sachebene, aber die emotionale Ebene dahinter zu erkennen, zu analysieren und auch zu erkennen, ist da eine Strategie hinter? Wer treibt diese Strategie voran? Welches Ziel oder welches Interesse steckt dahinter? Und das transparent zu machen, das finde ich, trägt zum Diskurs wirklich bei. Und so eine Art öffentliches Nachdenken darüber auch zu fördern, das finde ich gut.
2: Ist es dann auch etwas, was ihr heutzutage versucht, in eurer Kommunikationsstrategie auch gleich mitzudenken, also auch aktiv so entgegenzuwirken?
1: Auf jeden Fall. Also wir versuchen auch, die Narrative zu erkennen, die die andere Seite benutzt. Also ein Beispiel, was mir noch einfällt, ist, wo wir jetzt gerade aktiv auch viel zu machen, ist das Verfeuern von Holz als erneuerbare Energie zu deklarieren. Das ist aus unserer Sicht auch ein ganz großer Etikettenschwindel. Und die Geschichte, die erzählt wird, ist, wir müssen raus aus der Kohle und wir ersetzen die Kohle durch einen anderen, nämlich ganz erneuerbaren, nachwachsenden Energieträger Holz. Nur eigentlich weiß jeder, jede, dass ein Baum viel langsamer wächst, als er verfeuert werden kann. Also sowohl die Verbrennung ist sehr CO2-schädlich, als auch die Zerstörung von Wäldern, die mit zu starkem Holzeinschlag zusammenhängt. Und das Ganze noch vor dem Hintergrund der Klimakrise, wo ganze Waldbestände zusammenbrechen, insbesondere die Kiefer- und Fichtenmonokulturen. Das ist nicht nachhaltig und da arbeiten wir jetzt schon seit Jahren dran, sozusagen diese Narrative der Biomasseindustrie zu analysieren und dann auch unsere eigenen dagegen zu setzen.
0: Ja, das sagt Ute Bertrand, die ist Pressesprecherin von Robin Wood zu ihrem Umgang mit der zunehmenden Desinformation rund um Klimathemen in der digitalen Öffentlichkeit.

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Hier folgen gleich in wenigen Minuten die Antifa-News. Und danach, nach den Antifa-News, reden wir auch noch mit Andrea Genes, die ist Leiterin der Mahn- und Gedenkstätte Ravensbrück. Und mit der werden wir dann in der zweiten halben Stunde der letzten Stunde des Morgenmagazins ja über ja das, was uns gerade beschäftigt und vor allem wie der Rechtsruck in Sachsen-Anhalt und Mecklenburg-Vorpommern ja die ja Gedenkarbeit vielleicht verändern kann und wird. Ja, das dann hier gleich in der zweiten Stunde vom Morgenmagazin. Kurz noch eins, wir senden heute live aus Berlin-Kreuzberg. Kreuzberg, gerade viele Kreuzberger gestern sehr mit einem tränenden Auge unterwegs gewesen, glaube ich. Und zwar alle die, die ins Prinzenbad gehen. Prinzenbad ist hier so das große Schwimmbad schlechthin mit drei Schwimmbecken. Gestern ja, war der letzte Tag, wo der Imbiss offen hatte. Also Matze und Dagi, die den Imbiss betreiben, haben gestern den letzten Tag nochmal was verkauft. War wirklich schön, waren viele Stammgäste da, haben sich bedankt und einen schönen Urlaub gewünscht, weil die sind jetzt wirklich ein halbes Jahr erstmal weg. Ich habe Matze gefragt, ob er uns vermissen wird. Er hat gesagt, naja, im Januar denkt er vielleicht mal drüber nach. Genau, das ist ein bisschen schade, weil die beiden beheizten Becken im Prinzenbad sind jetzt zu, aber für alle draußen Hardcore-Schwimmer der Bergsee, also vorne, das erste Schwimmbecken, wenn man reinkommt, was nicht beheizt ist, das ist noch offen bis Ende Oktober. Also wer Lust hat, bei Wassertemperatur von 14 bis 16 Grad da schwimmen zu gehen, das kann man den ganzen Oktober noch machen. Ja, das Prinzenbad. Ja, jetzt kämpfe ich hier kurz noch mit meiner Technik, aber zum Prinzenbad gibt es auch eine Berliner Band, die hat ein schönes Lied über das Prinzenbad gemacht.

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1: Herzlich willkommen zu den Antifa-Nachrichten für den 1. Oktober 2026. Hier geht es brandfrisch um die aktuellen Entwicklungen im Budapest-Komplex und um Rechte in Justizapparaten. Außerdem beschäftigen wir uns mit einer Recherche zu rechten Kampfsportwettkämpfen und blicken auf die aktuellen Verschärfungen der GEAS-Reform. Wie jede Woche erinnern wir den Opfern rechter Gewalt und es gibt ein paar Veranstaltungstipps. Aber erstmal zu den Kurzmeldungen. Los geht's! Im Budapest-Antifa-Ost-Komplex sind neue Urteile gefallen. Am 29.09. war wichtiger Prozesstag in Paris und Budapest. In Budapest wurden die Fälle von Maya T., Gabriel M. und Anna M. verhandelt. Außerdem in Paris zur Auslieferung von Gino A. Maya T.'s Strafe wurde demnach jetzt von 8 auf 7 Jahre reduziert. Fraglich bleibt, wann die Überstellung von Maya nach Deutschland erfolgt. Den ungarischen Behörden nach sei diese erst nach erfolgtem Urteil möglich. Die Rücküberstellung nach Deutschland wurde nun vom Budapester Gericht beantragt. Dafür muss zunächst das in Deutschland zuständige Gericht ermittelt werden. Bis der Antrag bearbeitet ist, bleibt Maya in Budapest in Haft. Gabriel M.'s Urteil lautet 6 Jahre. Anna M.'s soll mutmaßlich 2 Jahre ins Gefängnis. Beide Fälle wurden in Abwesenheit verhandelt. Bei Gabriele und Maya wird der Übergabegewahrsam an Budapest ins Strafmaß eingerechnet. In Paris wurde die Auslieferung Gino A.'s nach Deutschland behandelt.
2: Die Beschwerde gegen die Abschiebung vor der Abschiebekammer, vor dem Berufungsgericht, wurde ja vor 5 Wochen zurückgewiesen. Das heißt, das Gericht hat dem zugestimmt, nach Deutschland den Haftbefehl zu vollstrecken von Gino. Zuvor war das ja bei der gleichen Anfrage Ungarns vor 1,5 Jahren abgelehnt worden von diesem gleichen Gericht. Jetzt ist die letzte Chance in Frankreich das Kassationsgericht. Das heißt, dort wird am Vormittag verhandelt, inwieweit das ein rechtmäßiges Urteil war. Also es wird nicht nochmal wirklich neu verhandelt. Es wurde in der Zwischenzeit, es wurden nochmal Dokumente nachgereicht, es wurde weiter argumentiert und diskutiert, so ein bisschen hinter den Kulissen. Das ist ganz interessant, es ist so ein Kassationsgerichtsentscheid, findet völlig unter Ausschluss der Öffentlichkeit statt. Und zwar so weitgehend, dass nicht mal der Beschuldigte oder seine Rechtsbeistände dort anwesend sein können.
1: Das Kassationsgericht in Paris hat entschieden. Der europäische Haftbefehl Deutschlands wird von Frankreich anerkannt. Die Einsprüche Ginos zurückgewiesen. Er soll ausgeliefert werden. Im Moment ist Gino auf freiem Fuß. Wann der europäische Haftbefehl vollstreckt wird, ist unklar. Ein Bochumer Staatsanwalt richtet ohne Konsequenzen unter anderem über Hooligan-Fälle, obgleich er als Jugendlicher selbst einem rechtsextremen und gewaltbereiten Fußball-Fanclub angehörte. Wie die Gruppe Antifa Linke Bochum Mitte September in einem Statement veröffentlicht hat, war der Bochumer Staatsanwalt Andreas Bachmann im rechten Hooligan-Fanclub des FC Schalke 04, den sogenannten Mighty Blues, aktiv. Dabei bezieht sich die Antifa Linke Bochum-Gruppe auf den Dokumentarfilm »Die sind ebenso« von Ulrich Leinweber aus dem Jahr 1983. In dem Film präsentiert Bachmann ein selbstgestaltetes Banner des Clubs. Auf dem Banner ist ein Totenkopf mit Stahlhelm zu sehen. Außerdem skandiert der jugendliche Bachmann in dem Film antisemitische Parolen und macht den Hitlergruß. Heutzutage leitet er bei der Bochumer Staatsanwaltschaft die Abteilung Tötungsdelikte. Er ist auch für die strafrechtliche Verfolgung von Gewalttaten und Pyrotechnik im Umfeld von Fußballstadien zuständig. In einer Stellungnahme von Bachmann verneint er seine Zeit in der rechten Hooligan-Szene nicht. Jedoch räumt er ein, dass er bei der Szene im Film unter Alkoholeinfluss gewesen sei. Sowohl die Antifa Linke Bochum als auch die autonome Antifa Freiburg kritisieren an dem Fall Bachmann, dass keinerlei Aufarbeitung stattgefunden hätte und dass er versuche, sich mit offensichtlichen Schutzbehauptungen zu rechtfertigen. Bachmanns Arbeitgeber, die Bochumer Staatsanwaltschaft, reagierte auf das Statement von der Antifa Linke Bochum damit, dass sie keine strafrechtlichen Überprüfungen vonnöten halten und die Jugendzeit Andreas Bachmanns sich nicht auf seinen heutigen Dienst auswirkt. Auch in Sachsen ist der Justizapparat blind auf dem rechten Auge. In ostdeutschen Bundesländern versuchen angehende JuristInnen mit einer rechtsextremen Gesinnung wiederholt Referendariatsplätze zu erhalten. Zuletzt nun auch in Sachsen-Anhalt, wo es für Tobias Benecke nicht klappte. Immer häufiger wurde schon, auch hier in den Antifa-Nachrichten, gemeldet, dass einige juristische Referendare aus dem rechtsextremen Umfeld oder dem AfD-Vorfeld immer noch problemlos ihre Ausbildungsplätze in sächsischen Justizbehörden bekommen haben. Prominent hier zu nennen ist der ältere Fall um John Hover. Gegen ihn, ein ehemaliger Vorstand der Jungen Alternative, wurde im letzten Jahr ein Verfahren geführt, in dem über die Weiterführung seines Rechtsreferendariats entschieden wurde. Er gewann diesen Prozess und durfte sein Referendariat fortsetzen. Ein aktueller Fall dreht sich um Tobias Benecke, mit dem es einen anderen Umgang gab. Dieser wollte sein Referendariat diesen September im Oberverwaltungsgericht Sachsen-Anhalt angehen. Es gab aber laut des Gerichts eine Anzweiflung an seiner Verfassungstreue, da es zahlreiche Erkenntnisse gab, die auf frühere rechtsextremistische Aktivitäten, Funktionen und Kontakte hinweisen. Benecke sei, wie der Bundesverfassungsschutz mitteilte, auch als Funktionär in als gesichert rechtsextrem eingestuften Organisationen tätig gewesen. Aufgrund dieser dem Oberverwaltungsgericht vorliegenden Informationen wurde entschieden, dass Tobias Benecke sein Rechtsreferendariat in Sachsen-Anhalt zu diesem Zeitpunkt nicht ausführen durfe. Damit agiere das Oberverwaltungsgericht Sachsen-Anhalts härter gegen angehende rechte Juristinnen als das Nachbarland Sachsen. Trotz des Verbots von der rechten Kampfsport-Eventreihe Kampf der Nibelungen werden nach wie vor Boxfights von der gewaltaffinen Mischszene mit rechtsextremer Gesinnung ausgetragen. Das geht aus einer neuen Recherche von Belltower News-Redakteur Steffen Krapf hervor und zuletzt hat dies auch eine Veranstaltung in Halle bewiesen. KampfsportlerInnen aus der Extremrechten bilden demnach festen Bestandteil der sogenannten Underground Fight Clubs und werden davon nicht ausgeschlossen. Wie Krapf darlegt, sind bekannte Gesichter der rechten Szene beispielsweise auf Internetvideos vom Branchenführer King of Streets, kurz KOTS, zu sehen. Das aus Schweden kommende Format gelte als der härteste Underground Fight Club der Welt. Bei den KOTS-Kämpfen, Mann gegen Mann, auf Asphaltgrund, sind selbst Tritte gegen den Kopf und Griffe in die Augen erlaubt, denn Regeln gibt es keine. KOTS hat aber über 2 Millionen Abonnenten auf YouTube, wo diese Kämpfe dann gestreamt werden. Ähnlich verhält es sich mit dem deutschen Format der Fight Clubs Frontier, der nun seit mehr als 5 Jahren regulärer Kampfsportwettkämpfe an der deutsch-französischen Grenze austrägt und diese ebenfalls online streamt. Die Verantwortlichen wollen anonym bleiben, doch ein Kämpfer der Frontier-Kampfreihe ist Norik E. aus Nordhessen, ein führender Kader der rechtsextremen Kleinstpartei Der Dritte Weg. Norik E. marschierte 2023 gemeinsam mit anderen Neonazis auf Kundgebungen in Budapest beim Tag der Ehre und durch Dresden. Im Video eines Kampfes aus demselben Jahr, also 2023, stehen in seiner Ringecke 2 weitere militante Rechtsextreme. Zum Abschluss seiner Recherche geht der investigative Journalist Steffen Krapf auch noch auf jüngste Veranstaltungen ein und beleuchtet die Ruhrpott Fighting Championship. Dort zog Anfang dieses Jahres der rechte Hooligan Lukas S. in den Kampf. In einem Video dieses Kämpfers trägt er mehrere Tätowierungen mit rechtsextremen Symbolen, teils strafbaren, selbstbewusst an sicheren Stellen auf der Haut. Das also nur ein kurzer Abriss der Rechercheergebnisse von Belltower News-Redakteur Steffen Krapf. Detaillierter sind die Nachforschungen im entsprechenden und kürzlich erschienenen Artikel bei Belltower News nachzulesen. Doch laut Gewerkschaft der Polizei komme die wahre Gefahr aus der linken Hochburg Berlin, wie die nächste Kurzmeldung thematisiert. Bundesweit versuchen Länderbehörden, Berliner PolizeibeamtInnen abzuwerben für ihre Bundesländer und instrumentalisieren dabei die Antisemitismusvorwürfe gegenüber des Berliner Landesverband der Linkspartei. Darüber berichtete unter anderem die Berliner Tageszeitung. Der Gewerkschaft der Polizei zufolge haben Hessen, Bayern und Brandenburg und Baden-Württemberg Angebote Berliner PolizeibeamtInnen unterbreitet, das Bundesland zu wechseln und berufen sich dabei auf das erhöhte Sicherheitsrisiko für die Einsatztätigkeiten in Berlin, nun nach den veränderten Verhältnissen im Senat. Wie jedoch der GdP-Landesvorsitzende Stefan W. am letzten Dienstag mitteilte, nehmen nicht viele Polizeibeamtinnen dieses offensive Angebot aus anderen Bundesländern wahr. Völlig logisch seien für ihn diese Angebote von den anderen Polizeibehörden, denn damit wollen die anderen Bundesländer ihre Nachwuchsprobleme lösen. Die Abwerbeversuche und damit die Instrumentalisierung der Antisemitismusdebatte sowie die Übertreibung haben tatsächlich keine Grundlage. Denn im Wahlprogramm der Berliner Linken, die nun die Wahlen gewannen, sind sogar Verbesserungen für die Polizei und Sicherheitsbehörden angedacht. Überstunden sollen begrenzt werden und nur bei außerordentlichen Personalpässen zugelassen werden. Auch für größere Einsätze sollen neue Einsatzkonzepte Entlastung bringen und für Nachsorge, beispielsweise in Form von psychologischer Betreuung, gesorgt werden. Der Wahlsieg der Linkspartei in Berlin sorgt somit zu keiner erhöhten Gefahrenlage für Polizeibeamtinnen vor Ort, sorgt für Besserungen in den Arbeitsbedingungen und die Abwehrbesuche der anderen Bundesländer reihen sich ein in die diffusen Debatten um die Linkspartei der letzten Wochen. Im Zuge der GEAS-Verschärfung ist nun ein 5-Punkte-Plan von der Europäischen Kommission am Dienstag verabschiedet worden. In diesem 5-Punkte-Plan für die GEAS-Reform sind zusätzliche Befugnisse für die EU-Grenzagentur Frontex vorgesehen, aber auch eine verstärkte Überwachung der Außengrenzen, ein härteres Vorgehen gegen Schleusernetzwerke, eine Ausweitung von Abschiebung und eine engere Zusammenarbeit mit Drittstaaten, wie zuletzt schon vermehrt mit libyscher Küstenwache. Für den Verstoß nutzt die Kommission als Anlass unter anderem die Lage in der spanischen Exklave Ceuta in Nordafrika. Dort waren im Sommer zahlreiche Menschen innerhalb kurzer Zeit an der EU-Außengrenze angekommen. Außerdem begründet die EU-Kommission ihren 5-Punkte-Plan damit, dass an den östlichen Außengrenzen und im Mittelmeerraum die EU mit entsprechenden Herausforderungen konfrontiert sei und bezieht sich dabei auf die zunehmenden Grenzübertritte von Asylsuchenden über die Türkei und Belarus, die von den dortigen Machthabern begünstigt wurden. Die aktuelle Verschärfung des gemeinsamen europäischen Asylrahmens und damit der nun vorgelegte 5-Punkte-Plan wurde zu einer Zeit beschlossen und veröffentlicht, in der es die niedrigsten Zahlen der sogenannten irregulären Grenzübertritte an den EU-Außengrenzen seit 2021 gab. Also sind derzeit so wenige Menschen wie noch nie in den letzten 5 Jahren auf der Flucht nach Europa.
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1: An dieser Stelle erinnern wir an die Opfer rechter Gewalt. Diese Erinnerung führen wir auch in den kommenden Wochen weiter. Über das ganze Jahr hinweg möchten wir an all jene Menschen erinnern, von denen man weiß, dass sie seit 1990 durch rechte Gewalt zu Tode gekommen sind. Informationen übernehmen wir dazu unter anderem von der Amadeo-Antonio-Stiftung, dem Buch Rechte Kontinuitäten von Harry Weibel und von Opferberatungsstellen und weiteren antifaschistischen Gruppen und Initiativen.
4: Wir erinnern an Gabriele Deutsch, Robert Gmeinwieser, Axel Hirsch, Markus Hölzel, Paul Lux, Ignaz Platzer, Ilona Platzer, Franz Schiele, Angela Schüttreik, Erol Wehr-Hodges, Ernst Westner und Beate Werner. Diese wurden Opfer des rechtsterroristischen Anschlags auf das Oktoberfest, den der Neonazi Gundolf Kölmer am 26. September 1980 begann. Er platzierte einen selbstgebauten Sprengkörper, der 12 Menschen das Leben kostete. Verletzt wurden dabei 221 Menschen. Weil der Neonazi auch selbst dabei starb, weiß man bis heute nicht, ob es damals auch noch andere TäterInnen gab. Der Anschlag wird von der Bundesregierung als rechter Terror eingestuft. Und damit sind Gabriele Deutsch, Robert Gmeinwisser, Axel Hirsch, Markus Hölzel, Paul Lux, Ignaz Platzer, Ilona Platzer, Franz Schiele, Angela Schüttreik, Erol Wehr-Hodges, Ernst Westner und Beate Werner als Opfer rechter Gewalt anerkannt. Wir erinnern an Farid Bukit. Farid Bukit starb am 27. September 1949 an den Folgen seiner schweren Verletzungen. Zugefügt wurden ihm diese Monate zuvor von einem rassistischen Mob während der sogenannten Himmelfahrtkrawalle. Am 12. Mai 1949 zogen bis zu 200 durch Magdeburg und machten stundenlang Hetzjagden auf MigrantInnen. Farid Bukit ist von der Bundesregierung nicht als Todesopfer rechter Gewalt anerkannt. Am 27. September 1997 wurde Georg Jürgen Uhl in Cottbus ermordet. Laut Aussage des Täters schuldete Uhl ihm 10 D-Mark, die er sich nun zurückholen wollte. Um mögliche Beweise zu vertuschen, setzt er anschließend die Wohnung von Georg Uhl in Brand. Der Täter hatte bereits einige Tage zuvor Matthias Scheidt getötet. Georg Uhl wird von der Bundesregierung nicht als Todesopfer rechter Gewalt anerkannt. Wir erinnern an Bokuye Haliti und Nafgim Haliti. Am 28. September 1994 starben die 23-jährige Bokuye und ihr 11-jähriger kleiner Bruder Nafgim Haliti bei einem Brandanschlag in Herford. Die beiden aus dem Kosovo stammenden Romni lebten mit 74 anderen Menschen in einem Wohncontainer für Ausländer. Dieser wurde wiederholt von Rassisten angegriffen. Wir erinnern an eine unbekannte Person. Am 29. September 1991 wurde ein rumänischer Mann von 10 Neonazis überfallen und brutal misshandelt. Er erlag am 10. Dezember seinen Verletzungen. Wir erinnern an Attila Özer. Attila Özer starb am 29. September 2017 an den langfristigen Folgen des NSU-Nagelbombenanschlags, der sich bereits am 9. Juni 2004 in der Kölner Kolbstraße ereignet hatte. Bei dem Anschlag explodierte eine mit mindestens 700 Zimmermannsnägeln gefüllte Bombe vor dem Friseursalon, in dem Özer am Fenster saß. Durch die Detonation und die glühenden Metallteile erlitt er schwere Verletzungen an Kopf, Oberkörper, Nacken und Armen, wobei mehrere Nägel in seinem Körper stecken blieben. Insgesamt wurden bei dem Anschlag 22 Menschen verletzt. Laut seiner Frau, Candan Özer Limas, gab es vor Ort keine ausreichende medizinische Notfallversorgung. Özer durfte den abgesperrten Tatort nicht verlassen und auch Rettungskräfte konnten nicht zu ihm durchdringen. Erst nach stundenlangen polizeilichen Verhören, die bis in den späteren Abend andauerten, erhielt er ärztliche Behandlung. In den folgenden Jahren verschlechterte sich sein Gesundheitszustand zusehends. Neben psychischen Belastungen wie Angstzuständen, innerer Unruhe und Aggressionen belasteten ihn zahlreiche Vernehmungen. Die gegen die psychische Belastung eingenommenen Medikamente führten zusätzlich zu einer Bauchspeicheldrüsenkrebserkrankung, die er zwar mit Unterstützung seiner Familie überstand, danach aber dauerhaft auf Medikamente angewiesen war. Erst als sich der NSU im November 2011 selbst enttarnte, rückte der rechtsextreme Hintergrund des Anschlags in den Fokus der Ermittlungen. Zuvor hatten die Behörden in Richtung Zuhälterei, Drogenhandel oder eines sogenannten Bandenkriegs ermittelt. Trotz all dem wird Attila Özer von der Bundesregierung nicht als Todesopfer rechter Gewalt anerkannt. Wir erinnern an Carlos Fernando. Carlos Fernando wurde Mitte August 1999 in Bayern rassistisch beschimpft, verprügelt und dabei so schwer am Kopf verletzt, dass er 6 Wochen später am 30. September 1999 im Krankenhaus starb. Das Landgericht Traunstein verurteilte den Täter wegen Körperverletzung mit Todesfolge zu 10 Jahren Haft ohne Bewährung. Er gab an, dass Fernando ihn allein wegen seiner Hautfarbe gereizt habe. Das Gericht sah dennoch Ausländerfeindlichkeit nicht als zentrales Motiv an und so wurde eine politische Dimension der Tat negiert. Später wurde dann noch nachträglich Carlos Fernando von der Bundesregierung als Todesopfer rechter Gewalt anerkannt. Wir erinnern an Karl-Heinz L. Der 59-jährige Karl-Heinz L. wurde am 30. September 2012 in seiner Wohnung in Buzo von einem Neonazi und seiner Tochter überfallen, gequält und mit einem Messer ermordet. Er wurde erst am nächsten Tag von seiner Pflegedienstmitarbeiterin gefunden. Eine politische Gesinnung wurde festgestellt, dennoch wird Karl-Heinz L. nicht als Opfer rechter Gewalt anerkannt.
1: Zum Abschluss der Antifa-Nachrichten hier noch ein paar Veranstaltungshinweise.
5: Am heutigen Donnerstag, den 1. Oktober, kommen Matthias Meissner und Paul Staatsmann zu einer Vorlesung von dem Buch Mut zum Unmut zusammen. Sie möchten auch nach der Lesung ins Gespräch kommen darüber, was individuelle, aber auch gesellschaftliche Widerspenstigkeit bedeuten könnte. Und das Ganze an dem Beispiel von Zeitz, denn genau dort findet die Lesung und das Folgegespräch statt. Liegt im Mitgestalten und Aktivwerden nicht auch bereits etwas Widerständiges? Und warum sind dritte Orte wichtig für fröhliche und faire Renitenz? Das Ganze wird heute Abend, also am Donnerstag, den 1. Oktober, um 18.30 Uhr im Stadtlabor in Zeitz diskutiert, in der Wendischen Straße 29. Und der Eintritt ist kostenlos. Außerdem auch diese Woche wieder, weil wie jeden Freitag eine Demonstration unter dem Motto »Kein Recht auf Nazi-Propaganda« und das Ganze in Lutherstadt Eisleben. Die Antifa-Demo soll ein sichtbares Zeichen gegen Rechtsextremismus, Rassismus, Antisemitismus und Menschenfeindlichkeit setzen. Diesen Freitag, aber auch zukünftig alle Freitage um 17 Uhr am Rühlemannplatz in der Lutherstadt Eisleben. Kein Vergeben, kein Vergessen. So eine Veranstaltung in Erinnerung an den Mord an Patrick Thürmer in Leipzig. Am 2. Oktober 1999 wird der erst 17-jährige Punk Patrick Thürmer ermordet. Er befindet sich auf dem Heimweg von einem Konzert, das im sächsischen Hohenstein-Ernsttal stattgefunden hat, als ihn 3 Neonazis überfallen und brutal zusammenschlagen. Nur wenige Stunden später erliegt er seinen Verletzungen im Krankenhaus. Patrick gehört zu einer Gruppe von mindestens 10 Punks, die seit 1990 in Deutschland von Neonazis ermordet worden sind, weil sie nicht in deren ausgrenzend diskriminierendes Weltbild gepasst haben. Ein Vortrag in Leipzig soll am morgigen Freitag, den 2. Oktober, über genau jene 10 rechte Mordfälle aufklären. Daran anknüpfend wird der Tathergang des Mordes an Patrick Thürmer sowie die damit verbundenen Konsequenzen beleuchtet, wie antifaschistische Strukturen, die Polizei sowie die Öffentlichkeit mit eben jener Tat umgegangen sind. Abschließend werden anhand des Gedenkens an Patrick Thürmer verschiedene Möglichkeiten vorgestellt, wie ein würdevolles Erinnern an die Opfer rechter Gewalt organisiert und umgesetzt werden kann. Das Ganze findet, wie gesagt, am morgigen Freitag, den 2. Oktober von 19 Uhr an statt, und zwar an der NATO, zu finden der Karl-Liebknecht-Straße 46 in Leipzig. Der Rechtsextremismus-Experte und Antifaschist Bernd Langer tourt durch den Harz und sagt, Faschismus verliert. Bei der Tour besucht er verschiedene Orte im Harz und möchte über das Ende der NS-Herrschaft im Frühjahr 1945 im Harz sprechen, wovon viele Kriegsgräber im Harz zeugen. Diesen Gedenkstätten mahnen, die Schicksale der letzten Kriegstage nicht zu vergessen und eine klare Botschaft in den Harz zurückzutragen.

0: antifaschistischen Gedenkstein für den 31. Juli 1932 von der SA ermordeten Fritz Müller in Hasselfelde. Am kommenden Samstag, den 3. Oktober, findet in Halle am Hallmarkt eine Demonstration statt unter dem Motto »Es brennt. Menschenketten überall im Land«. Sie soll zeigen, dass die Menschen zusammenhalten und für das einstehen, was wichtig ist. Zusammenhalt und Menschlichkeit. Die Menschenkette beginnt um 12 Uhr am Samstag auf dem Hallmarkt. In Bitterfeld-Wolfen wird allwöchentlich demonstriert von rechts. Und deswegen gibt es eine antifaschistische Gegendemo. Unter dem Motto »Wir stehen zusammen«, Bitterfeld-Wolfen zeigt Haltung. Das Bündnis Bitterfeld-Wolfen gegen Rechts ruft auf gegen Rechtsextremismus und Menschenfeindlichkeit und für Demokratie, Vielfalt, Toleranz und ein solidarisches Miteinander auf die Straße zu gehen. Und zwar am kommenden Montag, dem 5. Oktober um 18 Uhr auf dem Marktplatz in Bitterfeld-Wolfen. Nächste Woche Donnerstag am 8. Oktober 2026 jährt sich zum 7. Mal der rassistische und antisemitische Anschlag in Halle. 7 Jahre offene Fragen, wir hören nicht auf zu erinnern. So eine Erinnerungskundgebung, die von 17 bis 19 Uhr vom T-Kiez in der Ludwig-Wucherer Straße 1 abgehalten wird. Mit der Soli-Gruppe 9. Oktober, dem T-Kiez, dem Solidaritätsnetzwerk der Betroffenen rechter, rassistischer und antisemitischer Gewalt und Halle gegen Rechts, Bündnis für Zivilcourage, wird diese Kundgebung und dieses alljährliche Erinnern organisiert. Vor 7 Jahren, am 9. Oktober 2019, zum höchsten jüdischen Feiertag, dem Yom Kippur, hat ein rassistischer und antisemitischer Täter versucht, einen großen Anschlag auf die jüdische Synagoge auszuüben. Daran scheiterte er zwar, doch aus Wut erschoss er dennoch Jana L. und eine weitere zivile Person. In Solidarität mit allen Angehörigen und FreundInnen sowie mit allen Überlebenden des antisemitischen und rassistischen Anschlags vom 9. Oktober 2019 soll im Rahmen dieser Kundgebung an genau jene gedacht werden, von dem einer auf Wunsch seiner Familie eben nicht mit Namen genannt werden möchte. Bei Radio Korax auf der 95,9 übertragen wir genau in dem Zeitraum von 17 bis 19 Uhr am 8. Oktober 2026, also genau heute in einer Woche, diese Gedenkveranstaltung zum Anschlag auf Halle. 7 Jahre offene Fragen, wir hören nicht auf zu erinnern und wir hören nicht auf zuzuhören und dabei zu sein.
1: Das waren die Antifa-Nachrichten für den 1. Oktober 2026.
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3: Ja, Sie hören das Morgenmagazin der Freien Radios. Hier geht's auch gleich weiter mit einem Gespräch recht nah am Thema. Und zwar gucken wir darauf, wie eventuell der Rechtsruck, den wir in Sachsen-Anhalt und Mecklenburg gerade erleben, sich eventuell auch auf die Erinnerungsarbeit und Gedenkkultur auswirkt.

wir reden dann gleich mit Andrea Genest, ja, das ist die Leiterin der Mahn- und Gedenkstätte vom KZ Ravensbrück, also der Mahn- und Gedenkstätte Ravensbrück, die Leiterin gleich bei uns hier im Telefongespräch.

0: Frau Guinness, ich grüße Sie. Hallo, schön, dass ich Sie erreiche. Guten Morgen hier live
1: im
0: Morgenmagazin. Genau, wie gerade schon angekündigt, reden wir jetzt mit der Leiterin der Mahn- und Gedenkstätte Ravensbrück, Andrea Genest. Ihre inhaltlichen Schwerpunkte der Arbeit sind ja polnisch und deutsche Zeitgeschichte, aber auch Fragen der Erinnerungskultur und der Geschichte der Fotografie. Ihre Dissertation haben Sie zum Beispiel über die Rezeption der antisemitischen Kampagne 1968 in Polen geschrieben. Frau Genest, wir merken es ja gerade, uns beschäftigt ja vor allem so der Rechtsruck, sage ich mal, in Sachsen-Anhalt, Mecklenburg-Vorpommern, aber auch in Brandenburg, ja, verschlechtert sich ja die Situation auch schon seit vielen Jahren. Sie leiten jetzt die Gedenkstätte Ravensbrück. Wie deutlich spüren Sie in Ihrer täglichen Arbeit, dass sich das gesellschaftliche und politische Klima in Ostdeutschland verändert?
1: Wir haben es eigentlich vor 2 Jahren nach den Kommunalwahlen sofort gespürt. Also, dass die Grenzen des Sagbaren sofort gesunken sind, dass Teilnehmende, nicht alle, aber einzelne Personen, kleinere Gruppen, in Gruppen, die uns besuchen, plötzlich das anzweifeln, was unsere Mitarbeitenden in den Seminaren erzählen, dass sie versuchen zu stören mit gezielten Störaktionen, so dass dieses, es gibt ja von Höcke diesen Satz, glaubt nicht den Geschichtslehrern, und das haben wir sofort gespürt. Das ist das eine. Wir haben relativ wenig Übergriffe, aber wir merken, dass wir halt mit den Gruppen, dass es da doch zu Störmanövern kommt, die wir davor nicht kannten. Das andere ist, dass viele Gruppen kommen, um sich hier über die Geschichte auch nochmal deutlicher und klarer zu werden, um mit ihren Schülerinnen und Schülern ins Gespräch zu kommen. Das heißt, wir sind zugleich auch Anlaufstelle für offene Fragen, die diese politische Situation auch hergibt. Und dann gibt es aber auch gerade Schulgruppen, wo Lehrerinnen und Lehrer anrufen und sagen, wir möchten Ihnen unsere Klasse nicht zumuten. Wir trauen uns nicht, mit dieser Klasse zu kommen.
0: Das sagt ja schon sehr viel, aber vielleicht für, es hören ja jetzt Leute zu, die nicht ihr tägliches Brot wie Sie sozusagen mit Gedenk- und Erinnerungskultur zu tun haben. Wie kann man sich das dann vorstellen, wenn Sie sagen, die Angriffe werden dichter? Sie haben es ja schon gerade gesagt, Lehrer bringen nicht mal mehr ihre Schüler dahin, weil sie ihnen das nicht zumuten wollen. Also kann man sich ja ungefähr vorstellen, was in der Klasse vor sich geht, sage ich mal. Aber wie sieht denn das konkret vor Ort aus? Also wie kann man sich das vorstellen? Wie sehen denn diese Angriffe auf Sie aus? Die sind ja bestimmt sehr vielschichtig, oder?
1: Ja, also ich würde es jetzt gar nicht Angriff nennen. Und ich muss dazu sagen, dass es nicht die Mehrheit ist. Also die große Mehrheit derjenigen, die hierher kommen, sind immer noch motiviert, wollen etwas erfahren, gehen mit uns ins Gespräch. Viele Gruppen nehmen auch die Chance wahr, dadurch, dass wir hier eine größere Jugendherberge haben, dass sie auch mit über 2 Übernachtungen kommen und sich hier auch vertiefter mit der Geschichte beschäftigen können. Das möchte ich vorausschicken, weil sonst auch ein schiefes Licht entsteht oder ein schiefes Bild entsteht. Wie das aussieht, ist, dass dann kleinere Gruppen in so einer Gruppe zum Beispiel sich hinstellen und ständig Fragen stellen. Stimmt das wirklich? Woher wissen Sie denn das? Und wenn man mit einer gewissen Geschwindigkeit ständig Fragen stellt, dann kommt man ja auch nicht mehr ins Gespräch, sondern attackiert man eigentlich nur noch. Oder wenn Leute gezielt irgendwie sich abwenden. Also Desinteresse kennen wir, aber dieses Infragestellen während eines Formates, das ist neu. Und das lässt sich schwer jetzt festmachen, dass es bei jeder Gruppe ist, weil das natürlich auch unterschiedlich ist. Oder wir hatten hier mal 3 Tage lang manifeste rechtsextreme Aufkleber hier die Straße der Nationen entlang, wo eine Schulklasse ganz augenscheinlich oder eine Gruppe aus einer Schulklasse in Mecklenburg-Vorpommern augenscheinlich sehr viel Geld in die Hand genommen hat, weil so ein Sticker 5 Euro kostet, um hier jede Nacht neue rechtsextreme Sticker anzukleben.
0: Man merkt ja gerade, was Sie erzählen, ja, so der politische und der gesellschaftliche Raum, sage ich mal, für Erinnerungskultur, Gedenkkultur, kritische Auseinandersetzung auch mit der Geschichte wird enger, ja, also das, was Sie so schreiben, obwohl das irgendwie so da ist. Wie reagieren Sie denn als Gedenkstätte darauf? Und vor allem in so einem Kontext, dass man nicht gleich irgendwie als politischer Akteur wahrgenommen wird, sage ich mal.
1: Ja, wir versuchen, also das eine ist, dass es Bildungsarbeit ist. Das heißt, wir versuchen natürlich immer mit den Klassen oder Gruppen ins Gespräch zu kommen. Oder uns vor allem auch auf die erstmal zu konzentrieren, die wir auch erreichen. Irgendwann wird auch deutlich, wir erreichen vielleicht auch manche, gerade Jugendliche, nicht. Der andere Punkt ist, dass wir uns natürlich auch selber Gedanken darum machen, an welcher Stelle machen wir auch nicht weiter, an welcher Stelle brechen wir vielleicht auch ab, weil es nicht weitergeht. Das passiert höchst selten. Aber das ist natürlich etwas, worüber wir uns Gedanken machen. Und wir versuchen uns intern auch nochmal darüber klar zu werden, was verändert sich hier eigentlich in der Gesellschaft und wie gehen wir selber damit um, also dass wir uns selber auch fortbilden.
0: Sie haben ja schon vorhin gesagt, Sie haben von dieser Gruppe berichtet, die da wirklich Geld in die Hand genommen hat, die eine Klasse, sage ich mal, um Sie da vor Ort ja auch, ist ja auch ein Zeichen von Raumnahme, sage ich mal, ja, wenn man sozusagen Rechtsextremistiker daran macht. Wie gehen Sie damit um, wenn Sie jetzt in der Gedenkstätte, Sie oder Ihre Kollegen wirklich konkret damit konfrontiert werden, dass Geschichte bewusst relativiert oder umgedeutet wird? Was machen Sie dann? Wie gehen Sie dann um mit den Gruppen oder den Menschen, denen Sie da begegnen, die das tun?
1: Also wir haben, wenn es wirklich den Boden des Grundgesetzes verlässt und das sind rechtsextreme Sticker oder das ist ein gezeigter Hitlergruß oder ähnliches, dann gehen wir dazu über, dass wir auch die Personen anzeigen. Das ist auch ganz wichtig. Und dass wir dann zusammen mit der Polizei dann auch über Maßnahmen nachdenken, dass dann oftmals bei einer Klasse ist die Polizei mit einer Präventionsgruppe in die Klasse gegangen, hat dort eine Veranstaltung gemacht oder es kamen schon mal zwei Schülerinnen hier in die Gedenkstätte und sind nochmal zu einem Gespräch. Das sind so die Formen, die wir machen. Aber wir werden es natürlich auch zur Anzeige bringen, weil es auch notwendig ist, dass es in den Statistiken vorkommt.
0: Ja, das sind, ich höre das auch nicht nur von Ihnen, ja. Es gibt ja auch viele andere Gedenkstätten, die Ähnliches sozusagen berichten. Spüren Sie eigentlich einen Unterschied da zwischen älteren und jüngeren Besuchern bei Ihnen? Oder kann man sagen, das passiert durch alle Altersklassen?
1: Wir bekommen es stärker von Schülerinnen und Schülern mit, weil wir die auch zu größeren Teilen direkter betreuen. Also die meisten Gruppen, die wir hier mit unserer Bildungsabteilung betreuen und die eben vielleicht auch für mehrere Tage kommen, sind eben jünger und sind damit stärker im Fokus auch unserer Mitarbeiterinnen und Mitarbeiter. Es gibt natürlich auch viele Einzelbesuchende, wo wir manchmal was mitkriegen, vielleicht auch mal einen Eintrag im Besucherbuch haben oder vielleicht auch ein Gespräch vorne im Besuchsinformationszentrum. Aber das kriegen wir dann in der Vehemenz nicht mit. Also es bezieht sich schon stärker auf Jüngere, aber das trifft sich ja auch mit einschlägigen Beobachten gerade. Dass diejenigen, die sich da auch äußern, oftmals Jüngere sind und dass die AfD bei Jüngeren durchaus gut ankommt.
0: So eine Überlegung, die ich gerade habe, das sind ja, Sie machen ja Gedenk- und Erinnerungspolitik, sage ich mal, Geschichte, ja. Also Sie gucken auf eine Zeit zurück, die so vor 80 Jahren stattgefunden hat. Nun leben wir ja auch gerade wieder in sehr bewegenden Zeiten, ja, autoritäre, rechtsextreme Weltbilder, Ideologien, ja, Sichtweisen sind wieder an Vogue, sage ich mal. Viele Menschen trauen sich auch viel offener, das auszusprechen. Ja, man redet ja in der Gesellschaft auch von einer Diskursverschiebung, die da stattfindet, dass wieder Dinge gesagt werden, die man früher wahrscheinlich so nie offen gesagt hat. Meine Frage ist so, müssten vielleicht Gedenkstätten heutzutage auch mehr über die Gegenwart sprechen oder wie sehen Sie denn das so?
1: Das tun wir eigentlich auch, denn jedes Gedenken, jede Erinnerung kommt immer, jede Fragestellung kommt immer aus dem Hier und Jetzt. Also mein Interesse oder die Fragestellungen an die Geschichte ändern sich ja auch. Es ist ja nicht statisch. Und zurzeit zum Beispiel beobachten wir, dass die Frage, wie konnte das geschehen? Wie konnten Menschen in den 30er Jahren da eigentlich mitmachen? Gab es Möglichkeiten, sich dem zu entziehen? Was sind eigentlich auch die besonderen Bindekräfte des Nationalsozialismus? Ich habe das Gefühl, das sind gerade Fragen, die gerade sehr, sehr stark sind. Da haben wir hier vor Ort auch ein Segment mit unserer Aufseherinnenausstellung, weil an einem zentralen Frauenkonzentrationslager auch ein großer Teil der Bewacherinnen Frauen waren und dass wir mit dieser Ausstellung über die Täterinnen auch deutlich machen wollen, wie waren die Bindekräfte? Also was hat diese Frauen eigentlich auch bewogen mitzumachen? Und dann versuchen wir auf diese Frage auch eine Antwort zu geben. Und natürlich gehört zu jedem Bildungsformat auch die Frage, was nehmt ihr mit? Was sind eure Fragen? Und die Teilnehmenden kommen selber darauf, was sie da berührt und wo sie ihre Parallelen ziehen. Es geht nicht darum, ein 1:1 herzustellen, sondern strukturelle Vergleiche zu ziehen, zu gucken, wo stehen wir eigentlich heute und damit für sich eigene Positionen zu beziehen, eigene Haltungen zu entwickeln.
0: Jetzt sind Sie ja Leiterin dort von der Mahn- und Gedenkstätte in Ravensbrück. Kriegen es ja auch alles mit. Wir reden ja auch gerade über den Rechtsruck. Wenn Sie mal so auf Ihre Arbeit gucken, ja, so, welche Rolle kann denn so eine Gedenkstätte wie die Ihre spielen in einer Gesellschaft, in der so demokratische Grundüberzeugungen, sage ich mal, gar nicht mehr selbstverständlich scheinen?
1: Ich sage mal, eine Gedenkstätte kann eigentlich auch nur so gut sein wie die Gesellschaft um sie herum. Also wir merken schon, wir sind schon ein gewisser Magnet in, also alle Gedenkstätten, in dieser politischen Situation, weil die Menschen in unserer Gesellschaft ein Stück weit auch eine Orientierung suchen. Und da ist eine Orientierung in der Geschichte. Es hat schon mal ein Weltverbrechen von deutschem Boden ausgegeben. Wie können wir ein Nie wieder auch selber gestalten? Da merken wir, dass Menschen kommen und auch Antworten suchen. Die können wir nicht eins zu eins geben, aber da geben wir einen gewissen Halt oder können wenigstens auch in eine Diskussion eintreten. Das Zweite ist, dass wir versuchen, gerade auch über unsere digitale Kommunikation auch Anstöße zu geben. Also gerade dieses Einschränken von Demokratie, dass wir auch positive Haltungen dagegen setzen und sagen, freie Meinungsäußerung ist ein wichtiges Gut. Warum eigentlich? Ausländerfeindlichkeit hat uns nicht weitergeführt. Und wozu, so dass wir ein Stück weit auch positive Aspekte unserer politischen Kultur auf der Grundlage unserer Geschichte auch deutlich machen.
0: Ich habe den Eindruck, mit dem, was Sie machen, leisten Sie meistens viel mehr als was Schule oder Politik oder Medien überhaupt kann. Also ich habe es selber mitgekriegt, in meinem beruflichen Umfeld, junge Menschen, die dann in die Gedenkstätte fahren, teilweise auch rechtsaffin, die sich aber dann anfangen, so Fragen zu stellen und darüber nachzudenken, dass es oftmals sehr Gewinn bringt und eine gute Arbeit, ja, aus meiner Sicht, die sie machen, in Ravensbrück ganz besonders. Frau Guinness, wenn Sie so nach vorne schauen, 10 Jahre, sage ich mal, ja, wir sind gerade in bewegenden Zeiten, wir wissen nicht, was in 10 Jahren kommt, aber was müsste denn Ihrer Meinung nach geschehen, damit Sie in 10 Jahren sagen können, die Erinnerungskultur ist trotz der aktuellen Veränderung lebendig geblieben?
1: Ich glaube, dass wir wirklich in unserer Bildungsarbeit unterstützt werden müssen, also dass wir auch mehr Personal in den Gedenkstätten genau dafür brauchen, um uns auch verstärkt auf die einzelnen Gruppen auch einlassen zu können, um auch mehr Gruppen die Möglichkeit zu geben, hierher zu kommen. Denn wir haben nicht für jeden auch die Zeit, die gerne kommen wollen. Wir versuchen es natürlich, aber das funktioniert nicht immer. Und wir brauchen in der Gesellschaft eine Unterstützung unserer Zivilgesellschaft. Also dass die Menschen, die sich politisch engagieren, wollen und können, dass sie auch eine Unterstützung darin finden und auch eine Anerkennung dafür, was sie tun. Denn das eine ist ein Kampf um politische Gerechtigkeit und das andere ist auch eine Anerkennung der Gesellschaft für diesen Kampf, für dieses stetige Einsetzen, dass die Menschen in unserer Gesellschaft besser miteinander arbeiten können. Und dafür müssen wir versuchen, diese Polarisierung in der Debatte in unserem Land zu überwinden. Und das ist ein hohes Ziel, das wir haben.
0: Frau Guinness, das ist ein schönes Schlusswort, sage ich mal, für das Gespräch. Ich danke Ihnen recht herzlich, dass Sie hier morgen die Zeit genommen haben, mit uns hier im Morgenmagazin der Freien Radios darüber zu sprechen, was ja Erinnerungs- und Gedenkkultur ja in Zeiten wie diesen, ja, was das eigentlich heißt und wo es irgendwie hingeht. Vielen Dank dafür, ja.
1: Ich danke Ihnen ganz herzlich.
0: Ja, Ihnen einen schönen Tag. Ja, wir sprachen, wie gesagt, mit Frau Guinness, die ist Leiterin der Gedenkstätte vom KZ Ravensbrück und wir sprachen ja über Erinnerungsarbeit, wie die unter Beschuss ist durch ja, extrem rechte Parteien, die in verschiedenen Landtagen sitzen.

Strokes mit New York City Cops hier im Morgenmagazin. Weiter geht's mit noch weiteren Veranstaltungen und Tipps und Terminen, die uns die Redaktion in Halle bei Radio Korax zur Verfügung gestellt hat. Vielen Dank dafür. Zuerst nach Dresden. Da gibt's heute eine Führung durch die Ausstellung von Lücken zu Spuren. Im Fokus stehen dabei allgemeine Entwicklung, Wandel der jüdischen Bevölkerungszahlen in Pirna, im Landkreis Pirna, und die Präsentation ausgewählter Biografien und konkreter Ereignisse werden da gezeigt. Und ja, das wird gezeigt im Stadtmuseum Klosterhof 2 in Pirna. Um 17 Uhr geht's los, so bis 18.30 Uhr. Außerdem Dresden hört auch ein Podium und Vortrag mit dem Thema Still Not Done, feministische Perspektiven gestern und heute. Und das Ziel des Vortrags und der anschließenden Diskussion ist ein feministischer Generationsaustausch von der DDR-Zeit bis heute. Und mit dabei sind unter anderem Maya Steinhaus, Kim Pickenhain und viele andere. Moderieren wird Ulla Heinrich und los geht das um 18.15 Uhr, also auch eine interessante Zeit, sage ich mal, 18.15 Uhr bis 22 Uhr im Haus der Brücke. Wer das nicht kennt, das ist in der Renitzgasse. Ja, wir schauen nach Potsdam. Dort gibt es heute einen Dokumentarfilm und ein Gespräch. Abortion Dream Team war ja hier auch schon Thema in den letzten Tagen bei Radio Korax. Und der Doc-Film zeigt vier engagierte Frauen, die ungewollt Schwangeren in Polen zu einer Abtreibung verhelfen. Und bietet auch einen Rückblick auf die feministischen Proteste, die es vor einigen Jahren in Polen gab. Der Film ist auf Polnisch, wird aber mit deutschen Untertiteln gezeigt. Und um 19 Uhr beginnt das Ganze und anschließend gibt es ein Gespräch mit der Kollegin von Pro Familia Beratungsstelle Potsdam. Das Ganze heute 19 Uhr im Autonomen Frauenzentrum. Das ist direkt am Alten Markt. Ja, das war's mit den Tipps zusammengestellt von der Redaktion bei Radio Korax.

Tom Waits, hier das Morgenmagazin der Freien Radios neigt sich dem Ende zu. Mein Name ist Jörg Depta. Ich hoffe, Sie bleiben weiterhin dran. In Berlin geht es jetzt nämlich weiter mit Ziff und seiner Sendung Kolha Campus. In Leipzig kommt beispielsweise der Rostbrennt, irgendeine Übernahme aus Weimar, soweit ich mich erinnere. Bei Korax geht es unter anderem weiter, ja, mit der Sendung Indire und. Sie werden es ja merken, wenn das Morgenmagazin hier rausfliegt, was ja auch oft überregional bundesweit gestaltet wird, dann geht es lokal in ihrem jeweiligen Lokalradio mit dem weiter, was da so läuft. Ja, das war's mit dem Morgenmagazin für heute. Ich wünsche Ihnen noch weiterhin einen guten Tag und vor allem bleiben Sie stabil.

Ja, guten Tag zusammen da draußen an den Empfangsgeräten. Ich begrüße euch, liebe Hörerinnen und Hörer. Hier ist der Rost brennt, meine kleine Musiksendung für euch. Von mir mit Liebe zusammengestellt, kuratiert und intelligent zwischenmoderiert. Sagen die einen. Die anderen sagen, ey, konzentrier dich mal ein bisschen. Wie dem auch sei, ich habe hier wieder mal 2 Stunden Musik mitgebracht für euch und freue mich, dass ihr in Leipzig, Halle und Weimar dabei seid. Heute geht's los mit Dry Cleaning.

Ja, ganz besondere Musik machen. Dry Cleaning aus Süd-London kommt diese Post-Punk-Band. Ihre Sängerin ist nicht wirklich eine Sängerin. Florence Cleopatra Shaw, die macht eigentlich eher Sprechgesang mit ihrer dunklen Stimme. Gibt sie dem Ganzen einen ganz besonderen Touch hier, dieser Musik von Dry Cleaning. Das war Musik von ihrem Album New Long Leg von 2021. Jetzt gehen wir zu einer weiteren ganz besonderen Band. Amsterdam ist ihre Heimatstadt. Allerdings kommen sie alle, beziehungsweise nein, anders gesagt, sie sind alle verwurzelt in Indonesien. Ihre Herkunft ist aus Indonesien, ihre Familien kommen aus Indonesien und sie möchten ihrer Kultur Respekt zollen, indem sie ja ganz besondere Popmusik machen und eben ihre indonesischen Einflüsse damit reinbringen. Sie singen auch auf Indonesisch. Und das ist dann ein ganz besonderer Mix von Klängen, von Musik. Die Band heißt Nusantara Beat und heute hören wir vom Album, das genauso heißt wie sie, Nusantara Beat, den Titel Bunga Mekka.

Nusantara Beats mit Bunga Mekka. Ja, die hatte ich jetzt länger nicht in meiner Sendung, aber es ist einfach so viel hier, was ich spielen möchte und mir neu besorgt habe. Ich komme echt gar nicht hinterher. Darum dauert es bei manchen Bands lange, bis sie wiederkommen in meiner Band, in meiner Sendung. Aber das, ich kann es leider nicht ändern, auch wenn ich es schade finde. Aber hier, heute beginnen wir mit drei ganz besonderen Bands. Die dritte kommt jetzt. Die sind auch eine Band from Manywhere, sagen sie. Sie sind in Berlin ansässig. Jamila and the Other Heroes ist ihr Name. Und Jamila ist die Sängerin und hat die Band nach ihrer palästinensischen Großmutter benannt. Und sie ist in Ostberlin geboren, am Tag, als die Mauer fiel. Und ja, hat also dementsprechend eine interessante Lebensgeschichte auch hinter sich. Ihre Bandkollegen kommen eben auch aus verschiedenen Hintergründen, from Manywhere, wie sie ja selber schreiben. Und ja, sie mischen da auch ganz besonders arabische Klänge mit Pop- und Rockmusik und natürlich auch politischen Themen bzw. gesellschaftlichen Themen. Jamila and the Other Heroes, hier sind sie mit ihrer aktuellen Singles Hijarna, Our Stones heißt das. Für die Aussprache übernehme ich natürlich keine Gewähr, denn mein Arabisch ist sehr, sehr bescheiden.

Yeah, ihr merkt schon, wir ändern die Musikrichtung ein bisschen. Das waren die Allergies aus Bristol mit Too Much featuring Andy Cooper. Ja, es wird jetzt funky, es wird auch gerappt hier. Und so ein paar Acts in dieser Richtung kommen jetzt hier den Anfang, machen die Engländer, also es bleibt bei Engländern, das war ja gerade auch schon, Musik aus Großbritannien, es bleibt bei Musik aus Großbritannien. Bob Villain sind hier, die habe ich mir jetzt besorgt. Humble as the Sun ist ihr Album von 2024, daraus hören wir heute den Titel und Eröffnungstrack, der heißt Humble as

Bob Villain, Humble as the Sun. Ja, das ist eine Band, die ist nicht unumstritten, denn sie hat beim Glastonbury Festival eindeutig Position bezogen für Palästina, gegen Israel und wurde des Antisemitismus bezichtigt, haben sich dann aber auch erklärt und es ist wirklich immer schwierig. Der Grat ist schmal zwischen Kritik an Israel und Antisemitismus, beziehungsweise da in den Antisemitismus zu rutschen. Das ist nicht immer ganz einfach, aber ich denke, man muss auch differenzieren. Bob Villain sind eine Punkband, eine Grime-Band und beim Punk und beim Grime geht es darum, auch krasse Aussagen zu tätigen und natürlich wie beim Hip-Hop auch. Da wird oft über die Stränge geschlagen und das sind eben keine Politiker, die ihre Worte abwägen bzw. abwägen sollten. Das gilt nicht für die USA. Und deswegen denke ich mal, das sind schon stabile Leute, Bob Villain. Also das denke ich. Und weitere stabile Leute, die kommen aus Irland, nennen sich Kneecap. Die habe ich jetzt hier, die passen gut dahinter. Fannion nennt sich ihr Album von 2026. Oh, ist das das aktuelle Album? Ja, das scheint das aktuelle Album zu sein. Smugglers and Scholars, das hören wir jetzt hier von Kneecap.

Yeah, like that, der Titel hier von Memphis Bleek, ein amerikanischer Rapper, allerdings in einem Remix von DJ Roast Beats, der kommt aus Bournemouth. So, jetzt kommt eine junge Künstlerin aus Puerto Rico. Und ja, ich kann das sehr gut verstehen, dass sie sich einen Künstlernamen angeschafft hat, denn ihr bürgerlicher Name ist María Victoria Ramírez de Cardona. So. Ist erstmal für mich eh schwierig auszusprechen, aber dann auch relativ lang. Dementsprechend nennt sie sich einfach Young Miko. Und ja, sie ist eine große Durchstarterin. Bad Bunny hat sie auch gelobt, habe ich irgendwo gelesen, ist ein Fan von ihr. Und das zu Recht. Ihr Album Do Not Disturb von 2025, das präsentiere ich euch. What's Your Vibe singt sie hier heute für uns. Rap.

Ja, ihr merkt, wir sind bei Sprechgesang aus Deutschland angekommen. Das war Baumgart, ein deutscher Indie-Pop-Künstler, der aber natürlich auch, wie ihr hört, hier mit Sprechgesang arbeitet. Aus Dortmund stammt er. Das war seine Single Loser. So, wir bleiben bei deutschsprachigem Sprechgesang, gehen aber jetzt nach Wien. Dorther kommt Philipp Shakespeare, haha, lustiges Wortspiel. Ein Wiener, der auf klassischen Boom-Bap-Beats mit österreichischem Charme über Rechtsruck und Zugverspätungen gerantelt. Ja, das klingt ja schon mal lustig. Er zitiert Astrid Lindgren und erinnert an seine Punkwurzeln. Wir hören uns das Ganze mal an. Seine Single Heldinnenplatz von 2021. Da featuret er auch die gute Nenda. Die hatten wir hier kürzlich erst in meiner Sendung. Und Xing. Xing weiß ich jetzt nicht genau, wer das ist. Aber wir hören uns die Track jetzt an. Heldinnenplatz.

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1: Heldinnenplatz. William Shakespeare, Nanda und Xing waren das von 2021. Großartig. Bezog sich natürlich auf den Heldenplatz in Wien, wo die Geschichte nicht immer ganz so rühmlich geschrieben wurde. Aber ja, das kann man sich in den Geschichtsbüchern ja anschauen. Und Bildmaterial gibt es da auch genug. Aktuelle Musik kommt jetzt, ganz, ganz frisch erschienen. Fatoni hat ein aktuelles Album, Drama endet nie, heißt das. Und dort werden auch natürlich verschiedene Künstler gefeatured, wie sich das gehört im Rap und im Hip-Hop. Lackmann ist hier heute dran, der singt den Titeltrack zusammen mit Fatoni. Drama endet nie.

0: Glühwürmchen, das war Heidi von ihrem Album Oubliette Volume 1 aus dem Jahr 25, also ganz aktueller Stuff hier, ziemlich aktueller Stuff, ganz aktueller Stuff kommt jetzt mit der Concorde über den Atlantik, heißt das ganz, ganz heiße brandneue Album von Lugatti und soll das wohl heißen? Ja, also er schreibt sich 9INA. Ja, nein, ne? Ja, genau, nein. Die haben dieses Album gerade rausgebracht und ich spiele euch heute den Titeltrack daraus mit der Concorde über den Atlantik.
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Mit der Concorde über den Atlantik, Lugatti, Trier und Nein waren das. Für die letzten beiden Titel der ersten Sendestunde wechseln wir noch mal ein bisschen, aber nur ein bisschen, den Stil. The Go Team kommt hier. Das ist eine Band, die ich wirklich sehr, sehr mag. Aus Brighton, Großbritannien sind die. Und ihr Titel Junior Kickstart ist zu finden auf dem Album Thunder Lightning Strike von 2004. Oh mein Gott, das ist schon über 20 Jahre her.

0: Disco Juiced von Scorpio.
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0: Ja, zweite Sendestunde hat begonnen. Ja, ich habe gar nicht mal so sehr überzogen, die erste Sendestunde. Und natürlich beginnt die zweite Sendestunde mit der Coverversion der Woche. Das ist ganz klar. Das ist seit Ewigkeiten Tradition hier bei Der Rost brennt. Und da habe ich heute wieder was Feines rausgesucht, was sehr, sehr Schönes. Ein Titel, der mir kürzlich erst wieder über den Weg gelaufen ist und mich dann auf die Idee gebracht hat, mal nach Coverversionen zu schauen, die ich in meinem Besitz habe, die schon in meiner Sammlung sind. Und da habe ich sofort was gefunden, was ganz Großartiges. Eine Frau, die uns jetzt gleich schon zum Thema bzw. zur richtigen Musikrichtung der zweiten Sendestunde bringt. Mit einer Coverversion, über die ich nachher dann auch noch was erzählen werde. Aber erst hören wir uns das Ganze an. Reden tun wir dann später drüber. Hier ist sie, die Coverversion der Woche. Viel, viel Spaß euch.

0: Aua, jetzt habe ich mich geschnitten.
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0: Die Coverversion der Woche. Da muss ich, glaube ich, nicht so richtig viel zu sagen. Der Song ist allgemein bekannt. Das war ein Riesen-Welthit. Geschrieben hat ihn Cat Stevens 1967. Und im gleichen Jahr ist diese Coverversion hier aufgenommen worden. P.P. Arnold hat den Song berühmt gemacht. Das war die erste Interpretin. Die hat die erste Aufnahme 1967 gemacht. Und wie gesagt, aus dem gleichen Jahr stammt Norma Frasers Aufnahme. Norma Fraser ist natürlich eine großartige jamaikanische Sängerin, eine Pionierin des Female Reggae, Ska, Rocksteady. Das hat sie alles gemacht. Sie hat diese Ära, wo eben Ska, Reggae, Rocksteady groß war, geprägt. Und ich lese hier im Internet, dass sie immer noch aktiv ist. Ich kann da jetzt natürlich nicht hundertprozentig Gewähr für geben. Wer weiß, wie alt diese Homepage hier ist, auf der ich das gefunden habe. Vielleicht ist die nicht aktualisiert worden. Aber ich würde mich freuen, wenn sich die Norma Fraser großartiger Gesundheit erfreut. So, bester Gesundheit, so sagt man. Genau. The First Cut is the Deepest. Großartige Coverversion von Norma Fraser. Und verdientermaßen Coverversion der Woche hier bei Der Rost brennt in der zweiten Sendestunde, wo es um Ska-Reggae-Artverwandtes geht. Danke Norma Fraser, du hast uns wunderbar dahin geführt. Es geht gleich weiter mit einer ganz aktuellen Single. Eine Band aus London, die ich sehr, sehr mag. Die machen wirklich, ja, richtig gute Musik, sehr groovy sind sie, sehr, ja, aber auch sehr offen gegenüber anderen Musikstilen, wie man jetzt hier in ihrer aktuellen Single sehr, sehr gut hören kann. Kürzlich erschienen, Home heißt die Single und die Band, von der ich rede, sind The Skints. Und jetzt kommt vielleicht nicht sofort der Sound, den man erwartet in der Reggae-Zeit.

Home von The Skins. Ja, ungewöhnlicher Sound hier für die zweite Sendestunde. Sehr, sehr punky. Sehr, sehr viele Stromgitarren hier am Start bei The Skins. Das ist nicht ihr typischer Sound. Aber ja, gefällt mir. Können sie auch. Und das ist ihre aktuelle Single, Home. Eine weitere Band aus London kommt jetzt hier. Die sind aber ganz dem Reggae treu. The Hampolix. Hier allerdings im Bubs Remix von This Is The End.

Yeah, this is the end. Hier nicht von der Sendung, sondern so war der Name dieses Titels hier von The Hampolics. Großartiges Ding. Im Remix allerdings. Bubs Remix. Jetzt kommt eine Band, die ist eigentlich eher in der ersten Sendestunde aufgehoben. Besser. Aus Staines in Großbritannien sind sie. Heartfire ist ihr Name. Sie sind schon einige Zeit am Start, aber auf ihrem aktuellen Album Sweating Someone Else's Fever, da findet sich ein Lied, das ist durchaus hier gut aufgehoben unter Ska, Reggae, World und so Cumbia-Klängen. Digo Nada heißt es. Bildet euch selbst ein Urteil.

Shakabaka Pyramid war das Make Things Work, seine Single von 2022. Käme er aus dem Ruhrgebiet, da würde er vielleicht auf die Frage, und wie ist es, Kabaka Pyramid? Ach ja, muss ja, ne, muss ja. Und dann würde er vielleicht dieses Lied hier singen. Ich weiß es nicht, kann sein. Aber Kabaka Pyramid ist aus Jamaika, genauso wie Kumar Fire. Und Kumar Fire hat ein Lied geschrieben, das basiert auf einer persönlichen Begegnung mit der Polizei. Die haben ihn angehalten, beziehungsweise ihn angeklagt, weil er ein bisschen Gras dabei hatte. Eine kleine Menge Öp hatte er dabei. Und er lachte sich nur ins Fäustchen und dachte sich, ich habe ja hier ein bisschen dabei, so hier, wie heißt das, für den Eigenbedarf. Zu Hause, da habe ich 5000 Acre von Pflanzen, ne, von Herb. Und ja, dann hat er einen Song geschrieben, 5000 Acres. Hier ist Kumar Fire.

Ja, der hat gut singen über seine Ganja-Plantage in Jamaica. 5000 Acres, Kumar Fire. So, zu der nächsten Single möchte ich euch gerne die Info vorlesen, denn das ist schön. Hier kommt jetzt ein Künstler, der ist aus Stuttgart mit ägyptischen Wurzeln. Deswegen nennt er sich Nubian Don. Und seine neue Single, die Single gerade war übrigens auch ganz aktuell hier, 5000 Acres, die aktuelle Single von Nubian Don heißt Goddess. Die neue Single ist ein Reggae-Song, der allen Liebenden gewidmet ist und insbesondere den Frauen, die stark und kraftvoll sind wie Aset, der ursprüngliche Name der altägyptischen Isis, die Osiris wieder zum Leben erweckte. Der Track verbindet Realität mit dem Übernatürlichen und vereint Reggae mit Hip-Hop-Elementen. Er zelebriert spirituelle, unabhängige und starke Frauen und rückt die göttliche wie auch magische Kraft der Liebe in den Mittelpunkt. Frauen verdienen größten Respekt und sind keine bloßen Objekte der Begierde. Indem Nubian Don diesen uralten Mythos zum Leben erweckt, leistet er auch auf lyrischer Ebene einen Beitrag zur Stärkung von Frauen und Müttern in der heutigen Zeit. Das hören wir uns jetzt aber mal an. Goddess.

Ja, Nubian Don mit Goddess. Sehr, sehr schön. Der nächste Künstler antwortet auf die Frage, und was studierst du? Vielleicht mit Feuer. Hm? Man weiß es nicht. Sein Name ist Baba the Fire Student und er kommt aus der Schweiz, hat hier mal so ein kleines Resümee von 2025 gezogen im nächsten Song und ist der Ansicht, dass 2025 ein crazy Jahr war, ein verrücktes Jahr. Da gebe ich ihm absolut recht, doch ich weiß nicht, ob wir schon auf dem Höhepunkt angekommen sind. Unter anderem bezieht er sich aber hier auch auf den Hurricane, der in der Karibik viel Schaden angerichtet hat und es ging auch Teile wohl der Einnahmen dieser Single an den Fund zum Wiederaufbau von nach dem Hurricane. Das finde ich natürlich gut. Wir hören uns das jetzt mal an hier. Madness 2020.

Schön. Von der Free and Easy Rhythm EP. Paul Luper aus Hamburg hier zusammen mit Zoe Mazza. Tomorrow. Und es bleibt romantisch, es bleibt schön. Can I call you Rose? Fragt hier der Jamaikaner Anthony Cruz.

Ja, schön. Can I call you Rose, Anthony Cruz? Jetzt kommt eine Coverversion, die habe ich nicht erkannt, weil ich kenne auch das Original gar nicht. Von Specialized Nummer 14, dort werden Songs von Frauen bzw. Songs gesungen, die Frauen berühmt gemacht haben, von berühmten Frauen gesungen worden sind und die durch Frauen berühmt gemacht worden sind. Alles klar? Alles klar. Deadline Duet, die kannte ich vorher auch nicht. Das ist ein deutsches Studioprojekt. Die spezialisieren sich auf Ska und Country Crossover. Interessant. Und dementsprechend covern sie auch einen Country Song, nämlich einen von Lucinda Williams von 1988. Crescent City heißt der. Und hier sind Deadline Duet featuring Jamie O'Neill mit ihrer Version von Crescent.

Crescent City war das. Deadline Do It. Ja, eine Coverversion. Wie gesagt, ich habe es nicht erkannt, aber macht ja nichts. Ich präsentiere ja natürlich alles vom Specialized Sampler hier. Im Moment habe ich nur noch einen am Start, aber es wird ja hoffentlich bald wieder einen neuen geben. Denkt dran, Specialized Sampler, die kommen dem Teenage Cancer Trust in Großbritannien zugute. Also es ist eine gute Sache, wenn ihr euch die Dinger kauft. Und die lohnen sich für alle Ska- und Reggae-Fans. So, jetzt wird es wieder ein bisschen traurig, denn jetzt kommt eine posthum erschienene Single. Coco Water heißt sie. Und Naaman ist der Interpret. Der gute Mann ist vor einem Jahr ungefähr gestorben, mit irgendwie Ende 20 oder so, hatte wohl ein Hirntumor oder sowas, wenn ich das richtig gelesen habe. Und ja, das ist natürlich immer sehr traurig, wenn Menschen in diesem jungen Alter sterben. Aber sein Erbe lebt weiter. Am 17. Oktober gibt es ein Konzert, um ihn zu würdigen. Da bringt er wieder alle zusammen, Naaman, die seine Musik bis heute lebendig halten. Also, das ist schon mal schön. Das ist in Frankreich natürlich, denn da kommt Naaman her. Und ja, dieser Song, den wir jetzt hören, der ist 2022 geschrieben und komponiert und vereint all das, was Naaman immer einzigartig gemacht hat. Musik, die dazu einlädt, innezuhalten, wieder zu sich selbst zu finden und das Leben zu feiern. Das finde ich doch wunderschön. Wir hören uns das an, die aktuelle Single von Naaman, Coco Water.

Na Mann, Coco Water, wunderschöne posthume Single dieses viel zu jung verstorbenen Reggae-Künstlers. Die nächste Künstlerin kommt aus New York, macht Reggae selbstverständlich, Blaze It Up ist ihre Single, die ich euch spielen möchte. Nein, Moment, Entschuldigung, das ist keine Single, das ist ein Beitrag von der She Is Life EP. Ihr Name ist Kashira.

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0: Meine Lieben, ich verabschiede mich. Es war mir eine große Freude, für euch hier 2 Stunden lang Musik zu präsentieren. Einen habe ich noch. Keine Sorge, also No Worry heißt der, von Blaze Fire und Natoxy. Aus Frankreich kommt das Ganze. Damit bin ich raus. Ich wünsche euch eine schöne Woche. Seid lieb zueinander. Habt Spaß, macht's euch schön. Liebe ist besser als Hass, das kann ich euch nur sagen. Aber vor allem wünsche ich mir eins für euch. Bitte bleibt gesund und zahlungsfähig. Alles klar, bis dann. Tschüss.
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2: Ja, hallo, herzlich willkommen zur Mittagspause heute am Donnerstag, dem 1.10. Und heute wird es unter anderem den Axel Springer Award gehen. Also letzte Woche wurde ja zum Beispiel auch der Big Brother Award verliehen. Das wird halt seit 26 Jahren immer in Bielefeld verliehen und das geht halt an die größten Datensünder. Und es ist eine schöne Veranstaltung, könnt ihr euch auch im Internet nochmal angucken. Big Brother Award ist da das Stichwort. Und lustigerweise ist halt einen Tag vorher hat der Axel Springer Award, der ist an Peter Thiel vergeben worden. Und Peter Thiel, ja, das ist der Palantir unter anderem halt hat. Das ist diese Datenzusammenführungssoftware, was halt von vielen Polizeien und Geheimdiensten genutzt wird. Unter anderem auch halt in Hessen und Bayern zum Beispiel. Und Palantir, dafür gab es schon mal einen Big Brother Award vor 2 Jahren oder so. Und dieser Peter Thiel, der jetzt einer der reichsten Männer der Welt ist, diesen Award vom Axel Springer Award bekommen hat, das finde ich recht spannend. Und dazu würde ich mich dann mit Erik Meyer unterhalten. Erik Meyer ist Co-Gründer von INDEP, dem International Network for Democratic Economic Planning. Aber dazu dann halt mehr gegen 12.35 Uhr.
3: Genau, das gibt's ab 12.35 Uhr von Dose. Von mir gibt's vorher noch ein bisschen Musik und ein paar aktuelle Nachrichten aus Leipzig und der Welt und ein paar Veranstaltungshinweise aus Leipzig und Umgebung. Und wir beginnen die Mittagspause mit dem Song Grau von der Band Cold Summer.

Ja, ihr habt gehört die Band Cold Summer, eine Leipziger Band mit dem Song Grau. Jetzt kommen wir zu ein paar aktuellen Nachrichten aus Leipzig und der Welt. Zum Start des Wintersemesters müssen junge Menschen wieder mit hohen Wohnkosten rechnen. Im ersten Halbjahr 2026 stiegen die qualitätsbereinigten Mieten für studentisches Wohnen deutschlandweit um 2,6%. Das geht aus dem neuen Studentenwohnreport hervor, den der Finanzdienstleister MLP und das arbeitgebernahe Institut der deutschen Wirtschaft am Mittwoch vorstellten. Die vergangenen 3 Jahre betrachtet, ergibt sich eine jährliche Steigerung um 4%. Die Studienautoren haben sich kleine Wohnungen, WG-Zimmer und möblierte Wohnungen auf Zeit an 38 Hochschulstandorten in Deutschland angeschaut. Dabei konnten sie auch herausarbeiten, wo es für Studierende am teuersten ist. Die Stadt Leipzig liegt mit rund 41.000 Studierenden und einer durchschnittlichen Monatsmiete um die 454 Euro zwar noch im mittleren Bereich deutschlandweit, eine Tendenz zu höheren Mietausgaben ist jedoch zu erwarten. Erst im Sommer berichtete das Statistische Bundesamt, dass Studierende, die nicht mehr im Elternhaus leben, im Schnitt 54% ihres verfügbaren Haushaltseinkommens fürs Wohnen ausgeben. In der Gesamtbevölkerung sind es 24%. Am Rande von Protesten gegen die Abschieberazzien der US-Ausländerbehörde ICE wurden im Januar 26 in Minneapolis die US-Bürgerinnen Renee Good und Alex Brady erschossen. Als Reaktion auf das barbarische und konsequenzlose Vorgehen der Behörde hatten sich am 17. September diesen Jahres 7 amtierende BundesrichterInnen aus Minnesota in einem Bericht der New York Times kritisch zu Wort gemeldet. Die US-Regierung beantragt für diese kritischen RichterInnen nun Disziplinarmaßnahmen. Das Justizministerium teilte mit, ihnen werde der Verstoß gegen die Schweigepflicht vorgeworfen. Die Drohung der US-Regierung unter Trump reiht sich damit in das Fortschreiten der Einschränkungen von Rede- und Pressefreiheit ein. Weiter geht's mit dem Song All I See von der Band Girl and Girl.

Das war Girl and Girl mit dem Song All I See. Und jetzt habe ich noch ein paar Nachrichten für euch. In Sachsen-Anhalt sehen mehrere StaatsrechtlerInnen Rechtsbrüche der AfD bei der Finanzierung ihres Wahlkampfs. Im schlimmsten Fall könnte dem Land eine Neuwahl drohen. Der Wahlkampf der AfD in Sachsen-Anhalt wurde großteils aus Fraktionsmitteln finanziert. Das war offensichtlich rechtswidrig und könnte in der Konsequenz dazu führen, dass die Landtagswahl erfolgreich angefochten werden kann, sagt die Berliner Juraprofessorin und Parteienrechtsexpertin Sophie Schönberger. Nach dem Parteiengesetz dürfen Parteien keine Spenden von Fraktionen annehmen. Werbemaßnahmen zugunsten einer Partei gelten danach ebenfalls als Spenden. Eine verdeckte Parteienfinanzierung könne zur Ungültigkeit einer Wahl führen, so Schönberger. Aussichten auf eine tatsächliche Anfechtung der Wahl seien dennoch unklar, da Gerichte in der Vergangenheit die Neuansetzung der Wahl als so massiven Eingriff gewertet haben, dass er kaum angewendet würde. Die Bundesregierung hat den Gesetzesentwurf für eine Pflegereform verabschiedet. Die beiden zentralen SPD-Forderungen nach einem Deckel des Eigenanteils bei den Pflegekosten und einem Finanzausgleich mit den privaten Pflegekassen finden sich zunächst jedoch nicht in dem Entwurf. Der Gesetzesentwurf sieht eine höhere Beitragsbemessungsgrenze, ein Ende der kostenlosen Mitversicherung von Ehepartnern und höhere Beiträge für Kinderlose vor. Zugleich gibt es Leistungskürzungen, Zuschüsse zu Pflegeheimkosten steigen langsamer und Pflegegrade sollen strenger vergeben werden. Ein Lichtblick liefert die geplante Reform aktuell nur bezogen auf Leistungen aus der Pflege. Demnach bekommen Pflegebedürftige automatisch mehr Geld, wenn die Inflation steigt. Dies war bislang nicht so, allerdings soll das erst 2029 in Kraft treten. Das war es erstmal mit Nachrichten aus der Welt und aus Leipzig. Wir machen weiter mit dem Song The Wire von den No Waves.

Das waren die No Waves mit dem Song The Wire. Jetzt gibt es ein paar Veranstaltungshinweise in und um Leipzig. Heute, Donnerstag, den 1.10.26, gibt es in der Galeria KUB in der Kantstraße 18 einen Kurzfilmabend über die linke Organisation Street Aid Daily, die trotz des andauernden Krieges in der Ukraine wohnungslose Menschen unterstützt und andere soziale und kulturelle Projekte am Leben erhält. Der Kurzfilm startet um 19.30 Uhr. Anschließend gibt es noch ein Videogespräch mit der Organisation selbst. Heute Abend um 19.30 Uhr Kurzfilm über eine linke Organisation aus Odessa in der Kantstraße 18. Eine weitere spannende Veranstaltung gibt es heute Abend um 20 Uhr im UT Connewitz. Dort hält der Autor Sascha Lange eine Lesung über sein Buch zur Geschichte der Leipziger Meuten, über oppositionelle Jugendbewegungen im Nationalsozialismus. Die Mädchen und Jungen gingen selbstbestimmt wandern oder trafen sich in ihren Stadtteilen auf der Straße. In kleineren Runden hörte man verbotene Radiosender und diskutierte über ein Deutschland ohne Nazis. Gestapo und Justiz verfolgten die Meuten. Es kam zu Prozessen vor dem Volksgerichtshof wegen Vorbereitung zum Hofverrat. Einige wurden sogar in das Konzentrationslager Buchenwald verschleppt. Die Geschichte der Leipziger Meuten, eine Lesung von Sascha Lange, heute um 20 Uhr im UT Connewitz. Tickets sind online, im Vorverkauf oder an der Abendkasse erhältlich. Am Freitag, den 2.10., also morgen, findet in der NATO auf der Karl-Liebknecht-Straße ein Vortrag zu rechten Mordfällen seit 1990 statt. Im Mittelpunkt steht der Mord an dem damals erst 17-jährigen Punk Patrick Türmer, der auf dem Heimweg von drei Neonazis brutal zusammengeschlagen wurde und später seinen Verletzungen erlag. Der Vortrag »Kein Vergeben, kein Vergessen – Der Mord an Patrick Türmer und anderen Punks seit 1990« startet am Samstag um 19 Uhr in der NATO. Wer am Samstag lieber raus in die Natur möchte, kann das auch dieses Jahr wieder bei der politischen Pilzwanderung tun. Diese startet um 9.30 Uhr am Leipziger Hauptbahnhof, wovon aus dann zusammen nach Kreten bei Krimmer geht, wo die Pilzwanderung dann startet. Organisiert wird das Ganze von den Naturfreunden Leipzig und es geht nicht nur darum, welche Pilze sich im Leipziger Umland finden lassen, sondern auch, welche Rolle Pilze in Kultur und Politik spielen. Die politische Pilzwanderung startet am Samstag, den 3.10. um 9.30 Uhr am Leipziger Hauptbahnhof. Die Voranmeldung erfolgt per E-Mail an die Naturfreunde Leipzig. Das war's fürs Erste mit den Veranstaltungshinweisen. Weitermachen wir mit dem Song »Blauer Mond« von Fliehende Stürme.

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1: Ja, jetzt geht's weiter mit dem Song Open Heart Surgery von der Band The Brian Jonestown Massacre.

0: Das war die Brian Jonestown Massacre mit dem Song Open Heart Surgery. Jetzt hören wir einen Beitrag von Radio Korax. Und zwar Nachrichten aus Nordostsyrien. Das Ganze ist von gestern, vom 30. September 2026.
1: 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Von Women Defend Rojava.
2: Liebe Freundinnen, auch in dieser Woche steht das Thema Recht auf Muttersprache im Zentrum der Proteste der Zivilgesellschaft in Rojava. SchülerInnen, Familien und Lehrkräfte erheben weiterhin ihre Stimme, um das Recht auf Unterricht in kurdischer Sprache zu verteidigen, als Reaktion auf die Entscheidung, den kurdischen Sprachunterricht auf 3 Unterrichtsstunden pro Woche zu beschränken. Im Rahmen verschiedener Protestaktionen in Ramislo, Hesseke und vielen anderen Städten der Region haben die SchülerInnen ihre Entschlossenheit zum Ausdruck gebracht, weiterhin in ihrer Muttersprache zu lernen und betont, dass die kurdische Sprache nicht nur ein Schulfach, sondern ein wesentlicher Bestandteil ihrer Identität, Kultur und Zukunft ist. Nach jahrelangem Aufbau eines Bildungssystems in kurdischer Sprache weigern sich die SchülerInnen, ihr Recht auf Unterricht in ihrer eigenen Sprache auf einen begrenzten Platz im Lehrplan reduzieren zu lassen. Im Kontext der andauernden Proteste äußern sich vielfältige Akteure zum Thema Muttersprache. So veranstalteten Lehrerinnen und Lehrer, die der Schulverwaltung und der Akademie für Bildungsforschung angehören, in der Stadt Ramislo einen Workshop mit dem Titel »Unsere Sprache ist unsere Zivilisation«. Kongras Da betonte in einer Presseerklärung, dass die Aufnahme des Kurdischen in den Lehrplan zwar ein Schritt sei, aber für sich genommen noch nicht das uneingeschränkte Recht auf Bildung in der Muttersprache garantiere. Die Organisation fordert eine stärkere Präsenz des Kurdischen in Bildungseinrichtungen sowie den verfassungsrechtlichen und gesetzlichen Schutz sprachlicher und kultureller Rechte. In einer Botschaft an die SchülerInnen und Familien betonte der syrische Präsidialberater Maslum Abdi, dass Bildung in der Muttersprache ein grundlegendes und natürliches Recht sei und bekräftigte die laufenden Bemühungen um die offizielle Anerkennung der kurdischen Sprache. Neue Schritte zur Rückkehr der vertriebenen Familien aus Serekanie. Die Bemühungen zur Erleichterung der Rückkehr binnenvertriebener Familien aus Serekanie in ihre Heimatorte werden fortgesetzt. Derzeit laufen die Vorbereitungen für einen dritten Rückführungskonvoi, an dem mehr als 500 Familien aus Notunterkünften und Schulen teilnehmen werden. Bisher konnten bereits 700 Familien, ca. 7000 Menschen, in ihre Dörfer zurückkehren. Nach Jahren der Vertreibung bedeuten diese Rückkehren mehr als nur eine Reise von einem Ort zum anderen. Sie spiegeln die anhaltende Verbundenheit der vertriebenen Familien mit ihrer Heimat wider, sowie ihr Recht auf Rückkehr, den Wiederaufbau ihres Lebens und die Wiedererlangung der Stabilität, die ihnen jahrelang verwehrt war. Frauenökonomie, Kooperativen und internationale Vernetzung. Eine Delegation der Frauen- und gemischtgeschlechtlichen Wirtschaftskomitees Nordostsyriens, die die Entwicklung von Genossenschaften in Rojava vorantreiben, konnte letzte Woche die Weltkonferenz 2026 der Internationalen Genossenschaftsallianz in Panama besuchen. Das Thema der Konferenz lautete »Brücken bauen – genossenschaftliche Beiträge für eine friedliche Welt«. Die Vertreterinnen nutzten die Konferenz, um von ihren Erfahrungen beim Aufbau von Kooperativen zu berichten und die aktuelle Situation von Kooperativen im Zuge des Integrationsprozesses zu thematisieren. Zudem konnten sie internationale Kontakte knüpfen und den Austausch über Möglichkeiten und Unterstützung des Erhalts von Kooperativen in Rojava und insbesondere der Frauenökonomie stärken. Neben der Konferenz war es möglich, lokale Kooperativen in Panama zu besuchen und Erfahrungen über eine kooperative Ökonomie und die Rolle von Frauen darin auszutauschen. Während der Kampf für Rechte, Freiheit und ein friedliches demokratisches Zusammenleben weitergeht, senden wir euch revolutionäre Grüße aus Rojava.
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0: Ich habe jetzt Erik Meyer in der Leitung. Hallo.
1: Hallo.
0: Du bist unter anderem hier Co-Gründer von INDEP, dem International Network for Democratic Economic Planning. Vielleicht kannst du mal kurz erzählen, was das genau ist.
1: Genau, ja. Wir sind ein internationales Netzwerk, was sich vor ungefähr 2 Jahren gegründet hat. Und wir sind Leute, ArbeiterInnen, StudentInnen, WissenschaftlerInnen und AktivistInnen. Und wir interessieren uns alle für eine Alternative zum Kapitalismus. Aber nicht nur in einer sehr, sehr vagen, negativen Form, sondern mit der Frage, okay, wie könnte die denn konkret aussehen? Und da platzieren wir so diesen Diskursraum von demokratischer Wirtschaftsplanung. Also wie können wirtschaftliche Entscheidungen demokratisch beschlossen werden, anstatt durch den blinden Markt und nur orientiert auf Profit. Genau.
0: Ja, es soll heute um den Axel Springer Award gehen. Der ist nämlich letzten Donnerstag, glaube ich, verliehen worden, und zwar an Peter Thiel. Und dazu hast du diesen Kommentar ins Netz gehauen. Peter Thiel steht für einige der schlechtesten Entwicklungen unserer Gegenwart. Er glaubt nicht an die Demokratie. Seine Vision von Technologie sieht explizit vor, den Willen einer Minderheit mit Hilfe privater Monopole gegen den demokratischen Mehrheitswillen durchzudrücken. Ja, deswegen habe ich dich jetzt halt hier zum Interview eingeladen. Aber fangen wir vielleicht erstmal so ein niedrigschwellig an. Also an wen wird denn der Axel Springer Award überhaupt verliehen? Was ist das für ein Preis?
1: Ja, also man könnte ja erstmal denken, weil der Name Axel Springer damit drin hängt, dass das irgendwie ein Award rund um Journalismus wäre. Aber von dem, was ich gefunden habe, scheint dem gar nicht so zu sein. Und auch wenn man sich die Liste der bisherigen PreisträgerInnen anguckt, da ist keine einzige Person dabei, die im Journalismus tätig ist. Und zwar sind das bisher Mark Zuckerberg, der war der allererste. Der zweite war Sir Tim Berners-Lee. Das ist der Entwickler der Programmiersprache HTML und Mitgründer des Internets. Dann Jeff Bezos, den kennen wir alle, Shoshana Zuboff, die Autorin von The Age of Surveillance Capitalism, Elon Musk, dann 2 Namen, die wir vielleicht nicht alle kennen, Özlem Türeci und Uğur Şahin, das sind die Gründer des Pharmaunternehmens BioNTech, dann an Volodymyr Zelensky, dann an Satya Nadella, das kennen vielleicht auch nicht alle, das ist der CEO von Microsoft, und dann letztes Jahr an Sam Altman. Aber wir sehen, das sind alles Unternehmerinnen und Unternehmer, fast alle jetzt mal. Und laut Selbstbeschreibung soll der Award Unternehmertum, Risikobereitschaft und neues Denken würdigen. Das ist etwas vage, aber scheint nichts mit Journalismus großartig zu tun zu haben.
0: Ja, so vage schien mir da auch so einiges. Also so die Gemeinsamkeit bei den meisten ist auf jeden Fall sehr, sehr viel Geld und viel Macht auch. Also wer da jetzt überhaupt nicht in diese Reihe reinpasst, finde ich, ist Shoshana Zuboff. Die hat ja dieses Buch geschrieben, der Überwachungskapitalismus. Wie passt denn die da rein?
1: Das habe ich mich auch gefragt, muss ich sagen. Vor allem im Kontrast jetzt mit der Verleihung an Peter Thiel, der ja damals Palantir mitgegründet hat. Und das Unternehmen wurde auch erwähnt und beschrieben, dass es bei der Verleihung, dass es entscheidend für die Resilienz von Demokratien, von westlichen Demokratien sein würde. Und wenn man jetzt mal an Palantir denkt, das ist ein Unternehmen, das massenweise Daten verarbeitet, das arbeitet mit allen sogenannten Three-Letter-Agencies in den USA, also CIA, FBI etc. etc. Wird auch von Polizeipräsidien überall auf der Welt verwendet. Sogar Bayern hat einen Vertrag, der bis 2027 mit denen geht. Also Stichwort Predictive Policing. Es wird auch im Krieg in der Ukraine eingesetzt und auch von der IDF in Gaza. Also sieht man, da wird KI und Big Data vor allem für Kriegsführung, für automatisierte Zielbestimmung verwendet, und da ist es teilweise auch sehr unklar, okay, werden Abschüsse dann einfach maschinell freigegeben oder inwiefern sind da überhaupt noch menschliche Entscheidungen im Loop? Also sowohl auf der, sagen wir jetzt mal, domestischen Ebene, wo dann massenweise, also diese massenweise Datenverarbeitung kann halt dafür genutzt werden, um Profile von dem Kunden jeder Person anzulegen und dann zu flaggen, oh, die sind jetzt ein National Security Threat sozusagen, von welcher Perspektive auch immer. Also domestisch, ganz klar Hardcore-Überwachung und dann in Fällen wie zum Beispiel in der Ukraine oder in Gaza einfach straight up für Kriegsführung und das ist exakt dieselbe Software. Und ich glaube, ja, also da frage ich mich auch, ist das nicht der Albtraum von Shoshana Zuboff im Grunde?
0: Ja, ich finde diese Namensgebung von Palantir ja auch sehr entlarvend. Also Palantir sind die sehenden Steine bei Herr der Ringe. Also wo Sauron dann durch diese sehenden Steine halt sieht, was die Helden so machen und dann halt per Überwachung da versuchen kann, das zu verhindern. Peter Thiel soll so großer Herr der Ringe-Fan sein. Ja, Peter Thiel ist auch eine interessante Persönlichkeit. Also dazu gibt es zum Beispiel auch eine Böhmermann-Folge, also ZDF Royal. Oder halt, okay. Es gibt auch einen sechsteiligen ARD-Podcast dazu. Also der ist auch wirklich spannend. Also ich habe mich gewundert, dass der Mensch so viel macht, dass es da wirklich lohnt, sechs Teile eines Podcasts drüber zu berichten. Aber ja, es ist so. Es ist auch ein bisschen gruselig. Und also dieser Axel Springer Award, diese Begründungen sind wirklich äußerst vage. Also hier steht dann zum Beispiel, der Axel Springer Award ehrt Persönlichkeiten, die durch ihren Unternehmergeist, ihre Innovationskraft und ihre gesellschaftliche Wirkung herausragen. Peter Thiel hat wiederholt bewiesen, dass technologischer Fortschritt nicht durch die Verwaltung des Bestehenden besteht, sondern durch die Bereitschaft, etablierte Denkmuster in Frage zu stellen und große Risiken einzugehen. Also das ist so ungefähr so die Begründung. Ist ein bisschen schwammig. Also
1: ja.
0: Hast du so eine Idee, ja. was der Sinn dahinter ist? Also warum wurde jetzt Peter Thiel dieser Preis verliehen? Und warum wird er geehrt? Also soll seine politische Agenda unterstrichen werden? Oder ist es einfach ein Freundschaftsdienst, weil er finanziell mit dem Matthias Döpfner in Verbindung steht, dem Chef von Springer?
1: Genau, das habe ich mich auch gefragt. Ich glaube, da sind mehrere Aspekte mit drin. Also man kann natürlich nur spekulieren, aber glaube ich, so educated guesses machen. Ich glaube, dass es durchaus eine Art von Legitimationsgeste ist. Kann ich mir sehr gut vorstellen. Der Matthias Döpfner, der ist ja selber auch ein Libertärer, also im US-amerikanischen Sinne, nicht im linken Sinne. Und der hat schon jahrelang persönliche Netzwerke zu allen möglichen US-Tech-Milliardären. Man sieht ja auch an der Liste der vorherigen Awardees, dass da sehr viele Tech-Milliardäre auf dieser Liste stehen. Und unter anderem hat einer von Döpfners Söhnen für Peter Thiels Venture Capital Fund, Thiel Capital, als Chief of Staff gearbeitet und baut jetzt gerade seinen eigenen Capital Fonds auf und hat dabei rund 50 Millionen US-Dollar von Thiel erhalten. Also ich glaube, da gibt es Überlappungen von, okay, da gibt es politische Allianzen. Und dann gibt also das Döpfner zum Beispiel sehr stark oder zu einem guten Teil durchaus hinter der politischen Vision Thiels steht und dass gleichzeitig persönliche Netzwerke, die dann mit machtwirtschaftlichen Vorteilen etc., die durchaus eher persönlicher Natur sein können und gar nicht unbedingt jetzt direkt politisch geprägt sind, dass es da so Overlaps gibt. Aber dass diese Overlap, diese Mischung auch beiden auch dieser politischen Ideologie so ein bisschen inhärent ist. Also okay, man hat diese Elitennetzwerke von politischer und wirtschaftlicher Macht und da wird dann gedacht, okay, hey, wir sind die, die dann noch die westliche Zivilisation gegen die woke Ideologie verteidigen und wir sind so the last bastion of capitalism sozusagen und wir sind da die Auserwählten. Und ich glaube, das passt, es geht Hand in Hand, diese persönlichen Vorteile und diese politische Ideologie dabei.
0: Ja, also diese politische Ideologie, das nennt sich dann Libertarian, also auf Deutsch Libertär, ein ungebändigter Kapitalismus, dem wird dieser Matthias Döpfner von der Springer Stiftung dann halt auch so ein bisschen zugerechnet. Und der Thiel, okay, der hat halt Trump dolle unterstützt, aber was noch... noch tragen das oder also viel mehr unterstützt eigentlich G.D. Vance. der Vizepräsident, Vice President. Und also die haben so eine gemeinsame Agenda, und zwar sind die beide sehr religiös, und Peter Thiel glaubt zum Beispiel an den Antichristen, also da wird es so richtig spooky. Kannst du dazu noch was sagen, oder?
1: Ja, das ist, also ich glaube, da hat er jetzt seit irgendwie ein paar Jahren mit angefangen, darüber zu reden. Und ich weiß nicht, vielleicht haben einige auch diese sehr merkwürdigen Podcast-Interview-Clips mit Thiel mal gesehen, wo er dann ein bisschen gepusht wird, und was meint er denn damit, und könnte er nicht selber, er und seine Palantir speziell, könnten die nicht als Antichrist gesehen werden, weil Thiel sagt quasi, okay, der Antichrist kommt nicht als Unheilsbringer daher, sondern als falscher Messias, als jemand, der okay Sicherheit und Einheit etc. etc. verspricht, und am Ende landen wir im World Government, wo gar keine persönliche Freiheit mehr da ist etc. etc. Und wo quasi kam vor kurzem ein Zitat bei ihm im Interview: If you're evil, you are at least competent. So if you're evil, you might actually be good. Also eine ganz, ganz verdrehte Weltsicht, wo man sagt, nicht sagen könnte, okay, hey, was ist denn weniger, um die Wortwahl zu behalten, Antichrist als Palantir? So, ja. Aber ich glaube, der ist auch wirklich diese, vielleicht kam das auch durch diese politischen Allianzen mit Trump, weil er sehr stark in den USA eine sehr stark, vor allem eine evangelikale Wählerschaft hat, und dass da diese apokalyptischen religiösen Erzählungen irgendwie mit reinpassen, und da muss dann aber auch noch dieser Tech Venture Capital etc., das musste auch noch irgendwie mit rein, und dass da quasi das Narrativ an die eigentlichen politischen Allianzen angepasst wird. So, das könnte ich mir auch sehr gut vorstellen.
0: Ja, Peter Thiel hat jetzt einen aktuellen Leipzig-Bezug. Also in Leipzig soll jetzt ja eine Marschflugkörperfabrik gebaut werden. Und da ist Peter Thiel wohl einer der Hauptinvestoren. Ja, ich würde es dabei belassen. Oder hast du jetzt noch Sachen, die du noch gern hinzufügen möchtest?
1: Ich würde vielleicht noch ein Buch highlighten. Und zwar, weil man das alles hört, okay, scary, scary, was könnte man dagegen tun? Oder wie könnten denn konkrete politische Schritte aussehen, um die Macht dieser Leute irgendwie zu begrenzen oder dem sogar ein positives Projekt entgegenzusetzen. Und zwar hat die Forscherin Cecilia Recap ganz neu ein Buch rausgebracht, das heißt The Rulers, Corporate Power in the Age of AI and the Cloud. Und das würde ich allen gerne ans Herz legen. Das ist sehr, sehr gut in Hinsicht Machtanalyse, aber auch Identifikation positiver politischer Schritte und Strategie, die nicht einfach nur ist, okay, wir müssen alle Technologie ablehnen, sondern wie kann man da tatsächlich von linker, progressiver Seite auch mit umgehen, und wie kann das genau Teil unserer Strategie werden.
0: Ja, dann sage ich mal recht herzlichen Dank an Erik Meyer. Das war sehr interessant, das Interview. Und bei uns
1: geht's. Danke, dass du mich eingeladen hast.
0: Ja, gerne. Kannst ja noch kurz in der Leitung bleiben, wir können ja gleich noch ein bisschen schnacken. Jetzt kommt ja nochmal von Gott, wie heißt die Band? Das Lied heißt Zum Glück. Vorführeffekt heißt die Band. Vorführeffekt Zum Glück.

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0: Ja, die Mittagspause neigt sich dem Ende zu. Zu guter Letzt hören wir jetzt nochmal einen Beitrag zum Budapest-Komplex-Urteil. Der Beitrag ist von gestern und es geht unter anderem um die ja nun festgelegte Strafe von Maya T. Und genau, das Ganze ist produziert von Radio RDL aus Freiberg. Hören wir mal rein.
1: Ja, also wie du sagtest, ein großer Prozesstag heute mit insgesamt 4 Entscheidungen, die anstehen, eben in Paris, wo ich jetzt gerade bin, und in Budapest auch. In Budapest geht es um die Berufungsverfahren von Maya Gabriele aus Milano und Anna aus Berlin. Die standen nicht alle vor Gericht, nur Maya ist in Haft dort ja zurzeit. Und die Berufungsverfahren, also die Urteile, die jetzt gefällt werden gegen Gabriele Marchesi und Anna, sind in Abwesenheit sozusagen am Laufen. Genau, und jetzt gab es das erste Resultat, was ich aktuell mitbekommen habe, ist, dass die Maya verurteilt wurde zu 7 Jahren Haft. Das waren 8, meine ich, zuvor gewesen. Genau, und wir warten jetzt noch auf die Entscheidungen in den Fällen von Gabriele und Anna.
2: Eine Forderung der UnterstützerInnen ist ja immer, dass Maya T. nach Deutschland ausgeliefert werden soll, dass Maya die Haftstrafe in Deutschland verbüßen kann. Das wäre jetzt nach der Entscheidung des Berufungsgerichts vielleicht leichter möglich, oder?
1: Richtig, so habe ich es auch verstanden, dass im Prinzip die ungarischen Behörden gesagt haben, dass sie die Verfahren sozusagen rechtskräftig abschließen müssen, um überhaupt, oder dass es überhaupt dann um eine mögliche Rücküberweisung oder Abschiebung zurück nach Deutschland bzw. Rapatriement geht für Maya. Das wäre theoretisch möglich, wenn dann jetzt das Urteil rechtskräftig ist gegen sie.
2: Blicken wir noch nach Paris, wo du meistens die Prozesse jetzt beobachtet hast. Was wird da genau heute verhandelt?
1: Also Gino wurde ja, also die Beschwerde gegen die Abschiebung vor der Abschiebekammer, vor dem Berufungsgericht, wurde ja vor 5 Wochen zurückgewiesen. Das heißt, das Gericht hat dem zugestimmt, nach Deutschland den Haftbefehl zu vollstrecken von Gino. Zuvor war das ja bei der gleichen Anfrage Ungarns vor 1,5 Jahren abgelehnt worden von diesem gleichen Gericht. Jetzt ist die letzte Chance in Frankreich das Kassationsgericht. Das heißt, dort wird heute am Vormittag verhandelt, inwieweit das ein rechtmäßiges Urteil war. Also es wird nicht nochmal wirklich neu verhandelt. Es wurde in der Zwischenzeit, es wurden nochmal Dokumente nachgereicht, es wurde weiter argumentiert und diskutiert, so ein bisschen hinter den Kulissen. Was ganz interessant ist, ist, so ein Kassationsgerichtsentscheid findet völlig unter Ausschluss der Öffentlichkeit statt. Und zwar so weitgehend, dass nicht mal der Beschuldigte oder seine Rechtsbeistände dort anwesend sein können. Wir wissen einfach nur, dass im Kassationsgericht derzeit darüber verhandelt oder diskutiert wird, was jetzt mit der Ausführung dieser Abschiebung passieren soll. Und wir erwarten, das heißt, wir erwarten am frühen Nachmittag einen Urteilsspruch. Wir wissen es nicht ganz genau. Und dann ist natürlich die Frage, soll das sofort vollstreckt werden? Da wird sich so ein bisschen vorgefürchtet. Es kann ja auch sein, dass sie einen OQTF, also eine Ausweisung, bestimmen, dass er jetzt sozusagen gehen soll in der nächsten Woche oder so. Weiß ich nicht genau. Möglich ist aber einfach, dass sie sagen, okay, es gibt jetzt hier den offenen Haftbefehl, der muss durchgesetzt werden. Und parallel zu diesen Verhandlungen oder zu dieser Beschlussfassung der Richterin gibt es eine recht große Mobilisierung. Also es wird jetzt gleich hier am Place de la République eine Demonstration geben, eine große Versammlung von der Solidaritätsbewegung, organisiert vom Pariser Solidaritätskomitee. Und später soll noch eine große Konferenz im Gewerkschaftshaus starten. Das ist so der Plan für den Tag. Und wir warten jetzt alle ein bisschen angespannt darauf, was dann aus diesem verschlossenen Gericht da auf der Insel zu uns herausklingt. Das wissen wir einfach nicht.
2: Heißt, dieser Tag heute hat für die antifaschistische Bewegung auch über verschiedene Länder hinweg eine hohe Bedeutung.
1: Ich würde sagen, ja, auf jeden Fall. Also es gab ja vergangene Woche so eine Tribüne, also eine Stellungnahme, einen großen Solidaritätsaufruf, den so 300 Intellektuelle unterzeichnet haben aus Italien, Deutschland, Frankreich, die sich positioniert haben an Seiten der beschuldigten Antifas im Budapest-Verfahren und sich ganz klar gegen die Auslieferung von Gino und eben auch die von Zaid möglicherweise nach Ungarn stellen. Die Entscheidung dazu kommt ja nächste Woche normalerweise. Also das Verfahren gegen den Nürnberger Zaid, der letztes Jahr nach Frankreich floh und sich hier der Polizei gestellt hat, steht ja auch noch im Raum. Nicht, dass das untergeht, weil wir jetzt diesen großen, zufällig gleichzeitig stattfindenden Prozesstag haben. Also das sind alles Verfahren und eine Repressionswelle, die zweifelsohne weitergeht und wo wir auch irgendwie die Augen und Ohren offen behalten müssen. Das ist aber auf jeden Fall ein sehr, sehr wichtiger Tag, ein wichtiger symbolischer Moment auch, wo verschiedene Gruppen und Organisationen, Antifas, sich positionieren, das auch überregional, international tun. Und das wird auch von den Beschuldigten hier so bestätigt. Diese Solidarität ist, was denen Kraft gibt und was die weitermachen lässt.
2: Das sagt unser freier Mitarbeiter Luc. Wir haben mit ihm telefoniert. Er ist aktuell in Paris. Dort wird über die mögliche Auslieferung von Gino nach Deutschland am Kassationsgericht entschieden und Entscheidungen stehen im sogenannten Budapest-Komplex auch in Budapest an. Unter anderem wurde schon ein Urteil gegen Maya T. verkündet. Ihre Strafe wurde von 8 auf 7 Jahre reduziert. Immer noch eine ganz schön lange Zeit. Wir schauen dann auch noch einmal, wie das Ganze in Paris weitergeht.
3: Ja, das war ein Beitrag von Radio Dreiecksland aus Freiburg. Und das war's auch mit der Mittagspause für heute. Ich wünsche euch einen schönen sonnigen Donnerstag und tschüssi.
0: Tschüss, mach's gut. Wir spielen noch kurz an How to be cool at parties von Sex Mask.

Kathleen Battles Sopran leuchtet. Ihre schnellen Koloraturenperlen, welche Lust. Es ist ein pures, schwungvolles Vergnügen. Welche Wonne, welche Lust. Das ist die Arie der Blonde aus der Oper Die Entführung aus dem Serail. Ich begrüße Sie sehr herzlich, liebe Hörerinnen und Hörer. Willkommen bei Frequenz Femina. Ich bin Barbara Schröder und Sie treffen sich mit mir auf Radio Proton, dem freien Radio Vorarlberg. Es ist Dienstag. Der 22. September 2026, 20 Uhr. Zeit für Frauenradio. Frequenz Femina, weil aus zwei Wunderkindern nur eines zum Genie gekürt wurde. Musik.

Vielseitig rauscht und schwingt es, wenn Basias Bulats Stimme warm und kraftvoll mit dieser leicht rauen Kante Heart of My Own singt und der Rhythmus immer stärker, der Klang immer mitreißender wird. 1756. Das Erzstift Salzburg ist ein eigenständiges geistliches Fürstentum im Heiligen Römischen Reich. Sigismund III., Christoph Graf von Schrattenbach, regiert als Geistlicher und Landesherr seit 3 Jahren als Erzbischof von Salzburg. Maria Theresia regiert und später irgendwann danach auch ihr Sohn Josef II. Der 7-jährige Krieg, der in Nordamerika beginnt, verschiebt die Bündnisse. Europa, Indien, über die Weltmeere bis in die Karibik überzieht dieser grausame Krieg Millionen von Menschen. Friedrich II. Wird noch im Sommer in Sachsen einmarschieren. Maria Theresia will Schlesien zurück. Frankreich und Großbritannien zerfetzen sich längst in der sogenannten Neuen Welt. Anna Maria Walburga Pertl, sie wird 1720 geboren, ist aus St. Gilgen am Wolfgangsee. Und 1724 kommt sie mit ihrer Mutter und ihrer Schwester Maria Rosina, die schon mit 9 Jahren stirbt, nach Salzburg. Wolfgang Nikolaus Pertl, der verstorbene Ehemann, hinterließ seiner Frau mit 2 kleinen Töchtern nur Schulden. Und mit einer unwürdig kleinen Witwenrente muss sie auf ein Gnadengeld eines Erzbischofs hoffen. Am 21. November 1747 heiratete Anna Maria. Sie heiratete den Hof- und Kammerkomponisten Leopold Mozart. Maria Anna hat ein hartes Leben. Ununterbrochen schwanger, brachte sie in 8 Jahren 7 Kinder zur Welt. 5 Kinder sind gestorben. Nur die 5-jährige Maria Anna, Nannerl genannt, lebt. Jetzt ist Anna Maria 35 Jahre alt und bringt in der Getreidegasse 9 einen Jungen zur Welt. Salzburg, 27. Januar 1756. Johannes Chrysostomos Wolfgangus Theophilus Mozart. Er ist das 7. Kind von Anna Maria und Leopold. Nannerl wird von ihrem Vater bereits am Klavier unterrichtet. Sie ist eine sehr talentierte Schülerin. Aufmerksam und sehr schnell, wie sie die Dinge erfassen kann und sie spielt, ausgezeichnet. Der Vater hat für sie schon ein Notenbuch angelegt, in das später auch Stücke ihres kleinen Bruders eingetragen werden. Wer kann hier schon ahnen, dass sich die Nachwelt nur einen Namen merken wird?

Deine Musik mit vielen kleinen, wunderbaren, schwungvollen Überraschungen. Lebhaft, zart, hell, elegant. Francesca Lebrun hat etwas sehr Unbeschwertes und sehr Feines komponiert. Sie, Francesca, wird am 24. März 1756 geboren. Und mit 16 Jahren steht sie auf der Bühne der Mannheimer Hofoper. Sie wird in London, Paris, Mailand, Wien und vielen anderen europäischen Musikzentren auftreten und das Publikum stürmisch erobern. Ihre Sonaten werden überall gedruckt und sehr begierig gekauft. Franziska Lebrun zählte zu den wenigen anerkannten Komponistinnen ihrer Zeit. Leider, leider sind nur sehr wenige Werke, einige Sonaten für Violine und Klavier erhalten. Am 14. Mai 1791, mit nur 35 Jahren, wird Franziska sterben. Hochbegabt, umjubelt. Ich will mich an sie erinnern. Heute Abend Wunderkinder. Maria Anna, genannt Nannerl Mozart, eine Kindheit auf Europas Bühnen. (1756) bis 1791, so lange wird auch Wolfgang Amadeus Mozart leben. 35 Jahre. Er reist nach Wien und München, Paris und London, Canterbury und die Niederlande. Er kommt nach Italien, Mannheim und Prag. Mozart ist irgendwann überall gewesen. Wer war schon vor ihm dort? Wer lebte in seiner Zeit? Wie war das politische Klima? Welche Rechtsprechung herrschte damals? Mozart reiste mit seiner Familie, seiner Mutter, seinem Vater und später alleine. Was passierte in diesen 35 Jahren? Über Mozart wissen wir, oh je, ganz viel. Wo er wohnte, wem er schrieb, was er verdiente, welche Schulden er machte, wie leichtsinnig und eitel er war. Und dass irgendwann die Selbstgefälligkeit wie einen Mantel er trug. Es ist minutiös dokumentiert, welche Reisen er antrat, wann er krank war, was er seinem Vater erzählte, warum er Freimaurer wurde, wie sein Lebensstil aussah. Aus dem Wolfall wurde ein Amadeus, ein Amadee gemacht.

Das Lied der Freiheit. Ja, das drängt hinein. 1786 komponiert Mozart das. Ein freier Mann, darum geht es. Es geht um Rechte und Rechtlosigkeit. Sie gehören zusammen. Und ja, ich frage mich, wessen Freiheit und welche Aufklärung sind gemeint? Freiheit macht den Menschen groß. Freiheit ist kostbar. Das ist ja ein Lied für jede Lebensgeschichte und so bedeutend. Aber sie darf doch nicht nur musikalisch so wunderbar erstrahlen. Mozarts Musik ist wunderschön, auch überwältigend. Ob ich den Mann dahinter angenehm, selbstbezogen, verantwortungslos finde, das ist eine andere Sache. 35 Lebensjahre. 1756 bis 1791. Die Welt weiß grotesk viel über einen Mann, der schnell in den Geniekult aufstieg und dessen Weihrauch ständig die Musikwelt aufs Neue bestäubt und vernebelt. Mozarts Leben wird gerne folklorisiert und glorifiziert. Ein Genie muss ja keine Grenzen anerkennen. Mozart stieg zum kulturellen Monument auf. Der Luftikus und sein Exzentrismus wird charmant gedeutet. Seine obszönen Briefe mit erotischem Schauer gelesen, hätte sich Maria Anna, seine Schwester Nannerl, so aufführen können? Ich glaube nicht. Ihr wird sogar das Kartenspiel zur Last gelegt. Männer ernten auch damals schon die großzügigen Credits. Ich mag einiges an Mozarts Musik. Ich bin damit aufgewachsen und wenn ich krank war, und das war ich häufig, hörte ich immer und immer wieder die Entführung aus dem Serail und gerade auch die Arie der Blonde, die Sie am Anfang schon gehört haben. Ich jedoch verweigere die Verpflichtung, den errichteten Geniekult anzubeten.

Eine entzückende kleine Melodie des Menuett F-Dur. Gerade einmal 38 Sekunden lang und das kleine Menuett, das tänzelt und macht fast eine kleine höfliche Verbeugung. Die Melodie steht 1762 im Notenbuch der Maria Anna Mozart. München 1762. 6 Jahre sind vergangen und aus der 5-jährigen Nannerl ist bereits eine ausgezeichnete Pianistin und aus dem Säugling ein kleiner Musiker geworden. In Russland geschieht in diesem Sommer Außergewöhnliches. Katharina Alexejewna lässt ihren Ehemann Peter III. Entmachten. Wenige Tage später ist er tot. Aus der deutschen Prinzessin Sophie von Anhalt-Zerbst wurde Katharina die II., Kaiserin von Russland. In London erscheint im selben Jahr Jean-Jacques Rousseaus Emile oder Über die Erziehung. Ein großes Buch über Natürlichkeit, Erziehung und Freiheit für Jungen. Sophie, die ideale Frau an Emiles Seite, bekommt eine andere Partitur. Sie soll gefallen, nützlich sein, ertragen, trösten und sich nach dem Manne richten. Die Aufklärung stimmt ihre Instrumente nicht für die Frauen. Salzburg, 17. Januar 1762. Leopold fährt mit den beiden Kindern nach München. Nannerl wird im Juli 11, Wolfgang wird am 27. Januar 6 Jahre alt. Und die Reise dauert fast 3 Wochen. Sie, Nannerl, spielt schon so gut. Und Wolfgang kommt mit. Vater Leopold probiert hier zum ersten Mal aus, was später sein großes Reise- und Karriereunternehmen wird. Diese Projektreise dient der Präsentation seiner talentierten Kinder an europäischen Höfen. Und ja, es klappt. Der bayerische Kurfürst Maximilian III. Joseph gibt sich mit seiner Hofgesellschaft ganz entzückt und applaudiert.

Anna Bon di Venezia ist seit Juli 1762 mit ihrer Familie am Esterházyhof in Eisenstadt engagiert. Das war ihre Flötensonate C-Dur Opus 1 und diese Flöte ist doch wie ein heller Sonnenstrahl. Töne steigen wie ein Vogel in die Höhe und sausen kopfunter wieder herunter. Salzburg, 18. September 1762. Die ganze Familie Mozart fährt nach Wien. Was für eine Aufregung. In Passau bleiben sie mehrere Tage und am 26. September fahren sie mit dem Schiff auf der Donau nach Linz. Leopold will mit den Kindern jetzt endlich Geld verdienen und organisiert ein Konzert. Linz, 1. Oktober 1762. Nannerl und Wolfgang spielen im Festsaal des Linzer Rathauses vor Publikum.

Begräbnis in Linz. Josef wiederum, er scheint nichts anderes zu tun zu haben, erzählt seiner Mutter davon und in Windeseile erreicht diese Begeisterung den Wiener Hof. Und schon wurde der Befehl ausgegeben, die Familie Mozart solle bei Hof erscheinen. Die Mozarts reisen nach Wien und ihr Ruf ist schon vor ihnen dort. Linz, 4. Oktober 1762. Die Familie steigt in die Wasserordinaire, dem regelmäßigen Donauschiff, über Mauthausen, Ips und Stein weiter nach Wien. Wien, 6. Oktober 1762. Gegen 3 Uhr nachmittags legt das Donauschiff am Schanzel an. Die Familie hat seit dem Morgen eine lange Strecke auf der Donau hinter sich gebracht. Und an der Anlegestelle werden sie von einem Bediensteten des Herrn Gilowski erwartet. Franz Anton Gilowski war Hofchirurg, Leibkammerdiener und kennt die Familie Mozart als Nachbar aus der Getreidegasse in Salzburg. Seine Tochter Maria Anna Katharina, das Katerl, ist mit den Mozart-Kindern ganz speziell mit Nannerl befreundet. Und das Salzburger Netzwerk reicht bis hierher. Das Quartier ist zwar erbärmlich, aber in Wien fangen die Noten an, eine hübsche Melodie zu geben, denn die ersten Verbindungen sind schon in den ersten Minuten nach der Ankunft mit einem Zöllner geknüpft.

Sonate für Flöte und Basso, Continuo in F-Dur. Die Komponistin ist Anna Amalia von Preußen, die jüngste Schwester Friedrichs II. Und während ihre Musik so wundervoll erklingt, führt ihr Bruder Krieg gegen Maria Theresia. Der Siebenjährige Krieg ist noch lange nicht vorbei und im Sommer 1762 verliert Maria Theresia wieder entscheidende Gefechte gegen Preußen. Sie wollte unbedingt das reiche Schlesien zurückgewinnen. Dafür hat sie ganz viele Bündnisse geschlossen, Armeen aufgestellt und ungeheure Summen aufgebracht. 3 Tage, nachdem die Mozarts Wien erreicht haben, fällt die Festung Schweidnitz erneut an Friedrich II. Und der Krieg, nun ja, er ist in Wien angekommen.

obwohl hier keine Kanonen donnern. Die Staatskassen sind leer, die Monarchie hoch verschuldet. Die Regierung braucht ja trotzdem Geld. Doch Silber oder Gold für Münzen ist nicht genug vorhanden. Seit 1. Juli 1762 gibt es sogenannte Bankozettel, Papiergeld. Insgesamt werden 12 Millionen Gulden in Papier verwandelt. Ja, da bleibt einem der Atem stehen. Und die Monarchie rechnet folgendermaßen. Sie kann bezahlen, obwohl diese 12 Millionen nicht in Silbermünzen in ihren Kassen liegen, weil vor allem die Wiener Geschäftswelt dem neuen Papier vertraut. Funktioniert das? Nun, genau genommen, Geschäftswelt, das sind die Großen, die ohnehin schon Geld verdienen und gut vernetzt und gut im Geschäft sind. Denn der kleinste Papierzettel ist 5 Gulden wert. Das sind 300 Kreuzer. Und das kann ein Verdienst von vielen Wochen Arbeit entsprechen. Stellen Sie sich eine Frau mit einem kleinen Nähatelier oder einem Gemüsestand vor. Mit einem 5-Gulden-Schein kann sie wenig anfangen. Sie müsste wahnsinnige Mengen Münzgeld als Wechselgeld herausgeben. Und genau das ist ja für den täglichen Handel nicht zu gebrauchen. Das neue Papiergeld verschafft vor allem der Monarchie finanziellen Spielraum.

Now lässt den Beat pulsieren, drive and disconnect, losfahren, wegkommen, sich lösen. Ja, das ist Übergang und Veränderung, vorwärtsdrängen, Bewegung, Sehnsucht und Geschwindigkeit aufnehmen. Wien, 9. Oktober 1762. Bei Graf Thomas Vincingera Colaldo ist die Familie Mozart anwesend. Karl Graf Zinzendorf schreibt in sein Tagebuch, die Sängerin Marianna Bianchi singt und ein kleiner Junge aus Salzburg spielt Cembalo. Nannerl wird von ihm ein paar Tage später bei einer anderen Veranstaltung ausdrücklich erwähnt. Er bezeichnet ihr Spiel als meisterhaft. Dann tritt Gräfin Zinzendorf auf den Plan, denn sie ist es, die die Mozarts bei Graf Wilczek einführt. Wien, zwei Tage später. Die Familie trifft auf die höchsten Kreise des Wiener Hofes, auf Minister, Kanzler und Diplomaten und natürlich auf die Damen der Hofgesellschaft. Leopold schreibt, alle seien ihnen sehr gewogen, besonders die Damen. Er schwelgt. Ein Tag später, 10. Oktober. Auf dem Spielplan steht Orfeo e Euridice und dann hört er, Leopold Mozart, dass Erzherzog Leopold in seiner Loge von einem Kind spricht, das in Wien ausgezeichnet Cembalo spiele. Noch am selben Abend gegen 11 Uhr kommt der Befehl aus Schönbrunn, die Kinder sollen am Hof spielen. Zunächst ist der 12. Oktober vorgesehen, dann wird der Termin um einen Tag verschoben. 13. Oktober 1762. Maria Theresia regiert seit mehr als zwei Jahrzehnten die habsburgischen Erblande. Sie hat 16 Kinder zur Welt gebracht. 11 davon sind Töchter. Die kleinen Mädchen sind viel dynastisches Kapital für die europäische Ehepolitik. Eine von ihnen ist gerade 7 Jahre alt, Maria Antonia. Noch ist sie ein Kind in Wien. Später wird sie Marie Antoinette heißen und in Paris auf dem Schafott sterben. Vor Maria Theresia an diesem Oktoberabend spielen zwei Salzburger Kinder. Nannerl selbst ist das Wunderkind. Und zeitgenössische Berichte rühmen ihr Spiel und das Publikum bestaunt ein hochbegabtes Mädchen und auch einen begabten Jungen, der Faxen macht. Nannerl, die junge Pianistin, wird noch jahrelang mitreisen und auftreten, Applaus und Kusshände ernten. Sie wird die großen europäischen Höfe kennenlernen, Paris und London sehen und überall vor Publikum spielen. Einige Kilometer entfernt von Schloss Schönbrunn am Michaelerplatz lebt Marianna Martinez und komponiert. In ihrem Haus wird musiziert und bald ist sie aus dem Wiener Musikleben überhaupt nicht wegzudenken. Und währenddessen werden die Mozart-Kinder durch die Wiener Adelshäuser gereicht.

Die Sopranistin Suzanne Jerome gibt der Arie Sol Fia Pago aus dem Oratorium La Visitazione di Santa Elisabeth ihre ganz wunderbare, kostbare Stimme. Ja, das Orchester lässt sich von dieser Sängerin führen. Und die Komponistin Maria Margherita Grimani, 1680 wird sie geboren, gibt einer Frauenstimme fast 5 Minuten eine wunderbare musikalische Bühne. Gehalten sind von dieser Künstlerin gerade mal 3 Werke. Ansonsten ist alles von dieser Frau verschwunden, die damals am Wiener Hof wirklich ihre Musik beigetragen hat. Und ich habe dieses Stück überhaupt erst für diese Sendung entdeckt und ich bin wirklich hingerissen. Wien, Herbst 1762. Der Aufenthalt der Familie wird länger als geplant. Aus Empfehlungen wurden Einladungen und daraus wurden Auftritte. Die Kinder werden in Wien als musikalische Sensation herumgereicht. Leopold hatte natürlich damit gerechnet, diese Aufmerksamkeit erzeugen zu können mit den Kindern. Und Wien hat ihm vorgeführt, dass sich musikalisches Können und gesellschaftlicher Aufstieg vermarkten lässt. Noch reist hier ein Geschwisterpaar. Noch werden 2 Wunderkinder vorgeführt. Salzburg, Ende Dezember 1762. Ach, endlich, die Familie ist nach Salzburg zurückgekehrt. Nach diesen Erfolgen ist Wien einfach der Ort der Welt, der Nabel der Welt. Und in Salzburg kann ja Leopold nicht gleich wieder zur Tagesordnung übergehen. Plant bereits in viel größeren Dimensionen. Ihm schwebt ein europäisches Musikunternehmen Leopold Mozart vor. Es sollen nicht nur wenige Wochen, sondern Jahre, am besten Jahrzehnte daraus werden. Paris und London, Fürstenhöfe, Adelshäuser und Konzertsäle liegen auf seiner erdachten Landkarte. Empfehlungen sind vorhanden, Kontakte werden vorbereitet. Geld und Kleidung, Reisealltag, naja, das muss ja auch irgendwie organisiert werden. Das wird schon klappen. Leopold setzt sich ein. Am 9. Juni 1763 verlässt die Familie Salzburg erneut. Leopold, Maria Anna, Anna Maria, die Mama und Wolfgang werden mehr als 3 Jahre unterwegs sein. Können Sie sich das vorstellen? Die Reise führt 1000 Kilometer über holprige Straßen. Unzählige Kutschenstunden liegen vor ihnen und eine Liste europäischer Städte und Fürstentümer ist mit dabei. Die Reise war ein riesengroßes Unterfangen. Es mussten Auftritte angebahnt, Empfehlungen beschafft, Unterkünfte gefunden, Instrumente organisiert, Kleidung gepflegt, Geld gewechselt, Krankheiten bewältigt und die nächsten Etappen geplant werden. Mit der Familie waren außerdem 2 uniformierte Bedienstete dabei. Über Leopold besitzen wir Berge von Briefen. Vieles davon ist akribisch kommentiert und dokumentiert. Anna Maria lebt jahrelang mit 2 Kindern in Kutschen, Poststationen und Gasthäusern und an vielen fremdbestimmten Höfen. Nie ist sie allein. Nie kann sie für sich sein. Immer ist sie für die Familie da. Und was ist mit der Tochter? Wann durfte Maria Anna Kind sein? Wann durfte sie rennen, springen, spielen, laut sein, hüpfen, Unsinn machen, sich schmutzig machen, streiten, bockig sein, alleine sich kuscheln, traurig sein, weinen?

The Canopy of Heaven. Marina Baranova lässt das Klavier schimmern und erzählen. In 2,5 Minuten fächert sich dieser wunderbare, dichte Klang auf. Vor mir liegen Tagebuchaufzeichnungen von Nannerl. Sie ist gerade 11 Jahre alt und ihr Reisetagebuch führt über München, Augsburg, Mannheim, Mainz und Frankfurt weiter nach Brüssel, Paris, London und in die Niederlande. Diese Aufzeichnungen sind für mich eine wunderbare Möglichkeit, eine europäische Landkarte der Jahre 1763 bis 1766 eines jungen Mädchens aufzuschlagen. Im Februar 1763 ist gerade der Siebenjährige Krieg zu Ende gegangen. Europa wurde neu sortiert. Maria Theresia hat umsonst um Schlesien gekämpft. Großbritannien ist als Kolonialmacht noch mächtiger geworden und Frankreich ist sehr geschwächt und hoch verschuldet. Paris, 18. November 1763. Noch dauert es 25 Jahre bis zur Französischen Revolution. Ludwig XV. Sitzt seit Jahrzehnten auf dem verschwenderischen Thron. Politische Ideen sind in Bewegung, durchaus. Aber noch brodelt es Verhalten. Und eine der einflussreichsten Persönlichkeiten in Versailles ist Jeanne-Antoine Poisson, Madame de Pompadour. Sie ist 42 Jahre alt, sehr klug und sehr kunstverständig. Ihre intime Beziehung zu dem König liegt schon Jahre zurück, aber ihre Bedeutung ist geblieben. Sie fördert Künstler und Kunsthandwerk, unterstützt die Porzellanmanufaktur von Sèvres, setzt sich für die Enzyklopädie von Diderot und D'Alembert ein und prägt mit ihren Aufträgen Architektur und Kunst ihrer Zeit. Ihr Geschmack wird zum Stil, ihre Verbindungen reichen tief in Politik und Kultur. Anne-Louise Briand de Choix, gerade 19 Jahre jung, lebt auch in diesem Paris. Sie ist Cembalistin, Pianistin und Komponistin. Im Oktober 1763, wenige Wochen bevor Nannerl Paris in ihr Reisetagebuch einträgt, hat sie geheiratet. Später wird ihr Haus in Passy zu einem musikalischen Treffpunkt. Marie-Geneviève Navarre ist als Pastell- und Porträtmalerin bereits etabliert. Und Anne Vallier, auch erst 19 Jahre jung, wird wenige Jahre später mit ihrem virtuosen Stillleben in die Königliche Akademie aufgenommen. Adelaide Labie-Guillard, sie ist erst 14 und steht ganz am Beginn einer Karriere als Porträtistin, die sie ebenfalls in diese Akademie führen wird. Die erwachsenen Töchter Ludwig des 15. Adelaide und Victoire de France verfügen über einen eigenen Hofstaat und haben eine beträchtliche Stellung in Versailles. Adelaide war musikalisch ausgesprochen ambitioniert, spielte mehrere Instrumente und Victoire, ihre jüngere Schwester, war ebenfalls musikalisch ausgebildet. Nannerl und Mozart sitzen also Frauen gegenüber, die musikalisch urteilen können. Der Vater Leopold lässt das Köchelverzeichnis 6 und Köchelverzeichnis 7 als Œuvre Premier drucken und Madame Victoire widmen. Kurz darauf folgen, wie kann es anders sein, Köchelverzeichnis 8 und 9 als Œuvre 2, gewidmet der Comtesse de Tessé. Das sind Wolfgangs erste Veröffentlichungen überhaupt. Ja, und was macht Leopold? Er baut die Marke Wolfgang Mozart auf. Und auf dem Titelblatt der Werke steht Johann Wolfgang Mozart de Salzburg, Ange de 7 ans. Also das junge Alter von 7 Jahren gehört auch zum Markenaufbau. Leopold organisiert alles und der einflussreiche Friedrich Melchior Grimm dürfte den Widmungstext für Victoire auf Französisch verfasst haben. Leopold stellt sich vor, welchen Eindruck es machen werde, von einem 7-jährigen Kind komponiert. Er plant bereits die erneute Fahrt nach Versailles, um später dann Victoire das gedruckte Opus persönlich zu überreichen. Die 30-jährige Victoire erhält ein gewidmetes Werk. Leopold ist wirklich vorausschauend und spürt das gesellschaftliche Kapital auf dem Titelblatt. Nannerl ist jetzt 12 Jahre alt. Eine junge Pianistin, die vor den Töchtern Ludwigs auftritt. Die Pariser Oper erwähnt beide Mozart-Kinder, die in den privaten Salons der Töchter musizieren. Nannerl ist mitten in einer Stadt voller Künstlerinnen. Leopold bringt seine Tochter nicht nach Paris, damit sie andere kennenlernt, von ihnen lernt und sich eine eigene musikalische Zukunft vorstellen kann. Nein,
Sie spielt, wenn er einen Auftritt organisiert. Sie beeindruckt, wenn Eindruck gemacht werden soll. Ihr Können verschafft Leopold Mozart und Sohn Zutritt zu Salons und Höfen, Empfehlungen, Geschenken und Einnahmen. Leopold geht zielstrebig und gelinde gesagt wenig gefühlvoll vor. Er weiß ja sehr genau, dass Maria Anna der wesentliche Teil seiner Präsentation ist. Und er beginnt bereits hier Wolfgang aufzubauen. Und das junge Alter wird zum Verkaufsargument.

Iona macht es ganz dringlich. Lâche-moi la main. Lass meine Hand los. Ja, das ist ein regelrecht körperliches Ringen um Abstand, wenn die Nähe zu eng geworden ist. 10. April 1764. Von Paris geht es nach London. Heute ist es eine Zugfahrt von etwa 2,5 Stunden. 1764 liegen zwischen Abfahrt und Ankunft fast 2 Wochen. Die Kutsche fährt Richtung Norden über schlechte Landstraßen von Station zu Station, von Tag zu Tag. Fast 9 Tage dauert allein der Weg bis Calais. Nannerl sieht zum ersten Mal das Meer und in ihrem Reisetagebuch hält sie fest, wie das Meer fortgeht und wiederkommt. Ein 12-jähriges Mädchen kann so wunderbar über Ebbe und Flut staunen. In Calais bleibt die Kutsche mit der bekannten Welt auf dem Kontinent zurück und mit einem kleinen, gemieteten Segelboot setzen die Leopold Mozarts über den Ärmelkanal. Nein, ein Fährschiff mit Restaurant und beheiztem Salon ist noch nicht erfunden. Und der Göttin sei Dank, irgendwann liegt Dover vor ihnen. Eine Nacht in Dover, dann geht es wieder in eine Kutsche Richtung London. 23. April 1764, fast 2 Wochen nach der Abfahrt aus Paris, ist London erreicht.

The Soldier Teared of Wars Alarms. Ja, eine Originalstimme aus den Jahren damals, das ist leider unmöglich. Aber ich stelle mir vor, dass Charlotte Brent diese wunderbare Koloraturstimme hatte. Sie war die Königin des Vauxhall Gardens. Und für diese Aufnahme habe ich Beverly Sills ausgewählt, diese Koloratursopranistin. Und ich stelle mir vor, so muss Charlotte geklungen haben. Die Familie lebt nun in London und bleibt 15 Monate. Und es ist so viel länger als an jeder anderen Station dieser langen Reise. London ist reich, geschäftigt und nach dem Ende des Siebenjährigen Krieges das Zentrum einer immer mächtiger werdenden Handels- und Kolonialmacht. Und am Hof sitzt natürlich auch eine Queen, die junge Königin Sophie Charlotte von Mecklenburg-Strelitz, gerade mal 19 Jahre. Charlotte ist eine leidenschaftliche Musikerin. Sie spielt Cembalo und singt. Und bereits 4 Tage nach der Ankunft, am 27. April 1764, spielen die Kinder am Hof. Und bei einem weiteren Besuch singt Charlotte selbst und begleitet sich am Cembalo. Und jenseits des königlichen Hofes gehört die Sängerin Charlotte Brent zu den gefeierten Sängerinnen überhaupt der Londoner Bühne. Auch mit Fernando Tenducci steht einer jener italienischen Kastraten im Rampenlicht, die im 18. Jahrhundert als internationale Opernstars gefeiert wurden. Charlotte mit ihrer prächtigen Stimme, sie muss ein unglaubliches Register gehabt haben oder eine umwerfende Technik, hat natürlich eine ziemlich genaue Vorstellung davon, welche Musik sie singen möchte. Natürlich gibt es noch mehr. Polly Young ist auch Sängerin und Cembalistin und kommt aus einer großen musikalischen Familie, die in Covent Garden und am King's Theatre auftritt. Und die italienische Sängerin Teresa Scotti ist auch dabei. Ihre Namen stehen mitten in den Londoner Aufzeichnungen dieser Zeit. Stellen Sie sich vor, Berkeley Square in London, 12. März 1765, 8 Uhr morgens. Es ist ein unglaublich prächtiges, viergeschossiges Stadtpalais mitten in einem der vornehmsten Viertel Londons. Hohe Räume, Marmorkamine, Kronleuchter und im ersten Stock ein großer Salon. Natürlich geschaffen für Gesellschaften, Empfänge und immer wieder Musik. Und dieses Palais trägt zu seiner Zeit ganz wesentlich die Handschrift von Margaret Clive, Lady Clive. Ihr Mann Robert befindet sich in Indien. Sein Vermögen und seine Macht sind eng mit der gewaltsamen britischen Expansion auf dem indischen Subkontinent verbunden. Und an diesem Märzmorgen schreibt sie ihrem Mann einen Brief und sie schwärmt schon von einem Konzert, das erst am nächsten Abend bei ihr stattfinden wird. Ihre hochwohlgeborenen Gäste werden den berühmten Kastraten Giovanni Manzoli singen hören. John Burton wird am Cembalo sitzen und auch Nannerl und Wolfgang Mozart werden spielen. Und irgendwie, ich sehe diese Szene vor mir, der große Salon, Kerzenlicht in den Kronleuchtern, vergoldeter Stuck, der Marmorkamin, die Stühle für die Gäste an den Wänden. Denn zu Lady Clives Gesellschaft gehören auch die Mozart. Die stehen auf dem Programm. Das ist schon eine Sensation. Was fühlt Maria Anna? Sie ist 12 Jahre alt. Erwachsene bestimmen ihren Tagesablauf von morgens bis abends. Sie wird angezogen, frisiert, vorgestellt und abgeräumt. Am nächsten Tag soll sie wieder spielen oder sogar mehrfach an einem Tag. Wieder soll sie Erwartungen erfüllen, das weiß sie. Sie kann es hervorragend. Sie funktioniert zuverlässig, das hat sie gelernt. Sie ist überhaupt ein sehr diszipliniertes Mädchen. Sie ist zuverlässig. Wann will sie sich endlich auch mal langweilen? Wann darf sie wütend sein? Wann möchte sie einfach mal nicht üben? Und vor wie vielen Erwachsenen muss sie sich ständig höflich verbeugen. Anna Maria sieht ihre Tochter dabei heranwachsen. Sie ist ja bei dieser anstrengenden Unternehmung immer dabei. Sie sorgt dafür, dass der Alltag ja überhaupt funktioniert. Und die Mama sieht sehr wohl, was das ständige Vorführen mit ihrer Tochter macht. Maria Anna spielt, wenn es der Vater verlangt. Sie reist, wohin er entscheidet, dass es geht. Sie beherrscht die rigiden Regeln seiner Erwachsenenwelt. Und aus dem Mädchen wird während dieser Reise eine junge Frau.

Water parted from the sea. Wasser, das sich vom Meer trennt und doch dorthin immer zurückfließt. Charlotte Brent sang das damals. Und diesmal habe ich wieder Beverly Sills, diese wunderbare Koloratursopranistin, dafür ausgewählt. London ist für Nannerl ein ewiges Spielen und Auftreten. Dort ist sie Wunderkind und Pianistin. Die Stiftung Mozarteum in Salzburg beschreibt ausdrücklich, dass beide als musikalische Wunderkinder auftraten, vor allem am Klavier. Und Nannerl, das möchte ich immer wieder betonen, weil es auch überall beschrieben wird, war bereits in diesen jungen Jahren eine hochentwickelte Pianistin und beherrschte auch schwierigste Stücke. Und sie hat komponiert. Wir sind im Jahr 1764 und während einer Erkrankung des Vaters komponiert Wolfgang und Nannerl schreibt seine Musik nieder. Ja, ich frage mich, warum komponierte nicht Nannerl? Es gibt Belege für ihre kompositorische Tätigkeit, aber sie wurde nicht in derselben Weise als Komponistin aufgebaut und vermarktet wie ihr Bruder. Das Forschungsprojekt Mozart und Material Culture formuliert genau diesen Einschnitt, wo sich in der Kinderwelt wer gefördert wird und wer nicht, ein großer Einschnitt vollzieht.

Auch das eine Komposition aus jener Zeit. Thomas Arne ist der Komponist, The Traveller Behind It. Und die ganz wunderbare Joan Sutherland hat mit ihrer Stimme mitten durch die Nacht begleitet. London, 24. Juli 1765. In Nunnels Reisetagebuch ist Canterbury und die liebliche Landschaft von Kent eingetragen. Diese Reise soll jetzt endlich wieder auf den Kontinent führen. Doch statt den Weg Richtung Italien einzuschlagen, wie sie es gerne hätte, soll es nun in die Niederlande gehen. Warum? Der niederländische Gesandte in London hat die Familie bereits mehrfach eingeladen, doch ohne Erfolg. Doch er gibt nicht auf und reist ihnen bis nach Canterbury nach. Carolina von Oranien-Nassau ist 22 Jahre jung, hochmusikalisch. Und möchte schon so lange die Geschwister hören. Sie ist die Auftraggeberin des Diplomaten. Carolina ist hochschwanger und ja, sie will nicht warten. Und jetzt endlich wirkt diese Einladung. Dover, 1. August 1765. Bei günstigem Wind erreichen sie Calais. Und am 4. August treten Nannerl und Wolfgang bei einem Fest des Duc de Croix auf. Sie reisen weiter nach Dünkirchen, Berg und Lee. Dort müssen sie fast 4 Wochen bleiben. Wolfgang und sein Vater sind krank. Lille, 6. September. Sie verlassen Frankreich. Von hier aus geht es nach Gent in die österreichischen Niederlande. Sie sind also wieder auf habsburgischem Staatsgebiet. Sie bewegen sich mühsam vorwärts nach Antwerpen und gelangen bei Mürdig in die Republik der Vereinigten Niederlande. Und hier hört die Straße plötzlich auf. Vor ihnen liegt das Hollandsdiep, breit wie ein See. Es gibt keine Brücke und die Reisegesellschaft muss mit der Fähre auf die andere Seite gelangen. Nannerl wird sich später an diesen kleinen Arm des Meeres erinnern. Und weiter geht es über Dordrecht nach Rotterdam. Und für die letzte Strecke nehmen sie wieder ein Schiff. Den Haag, 10. 11. September 1756. Endlich angekommen.

Nanal ist 14 Jahre alt und wird sehr schwer krank. Es ist Typhus. Ihr Zustand ist so bedrohlich, dass um ihr Leben gefürchtet wird und sie die letzte Ölung am 21. Oktober erhält. Neben ihrem Bett wacht ihre Mutter. Sie hat 7 Kinder verloren. 5 sind bereits tot. Nur Maria Anna und Wolfgang leben noch. Und nun liegt ihre Tochter da, ausgezehrt von der Krankheit. Und auch dieses Kind könnte sie verlieren. Was macht das mit einer Mutter und ihrer ständigen Angst? Was denkt sie in diesen Stunden über diese Reise, über die Auftritte, die nächsten Städte, über all das, was so wichtig sein sollte? Diese ganzen Anstrengungen. Sitzt sie am Bett und zählt die Atemzüge ihrer Tochter? Hat sie Angst einzuschlafen? Wer weiß, was Anna Maria in diesen Tagen gedacht hat. Jetzt bangt sie um das Leben ihrer Tochter. Später erkrankt auch Wolfgang und die Familie muss bis zum Frühjahr 1766 bleiben. Als alle endlich wieder gesund sind, geht es über Amsterdam, Utrecht zurück nach Paris. Nannerl und Wolfgang hatten ja schon zuvor 1763 und 64 in den privaten Gemächern von Adelaide und Victoire de France von Versailles gespielt. Und ja, diese Kinder, egal wo sie hinkommen, wo sie auftreten, sie sind immer in Gesellschaft Erwachsener. Es gibt keine Schule, keine Gleichaltrigen, keine kleinen Kinder, keine Freundinnen oder Freunde, kein Kinderkosmos, in den sie sich zurückziehen können. Ihr Vater ist ihre Autorität und zunehmend der Karrieremanager des Sohnes. Er unterrichtet die Kinder und während er mit ihnen durch Europa kurft, arbeitet er an ihrer öffentlichen Wirkung. Am Anfang präsentiert Leopold sehr stolz diese 2 Wunderkinder. Er hat sie ja dazu gemacht. Nannerl ist die ältere, bereits gut ausgebildete Pianistin, deren Können überhaupt erst dazu geführt hatte, dass auch Wolfgang Klavierunterricht bekam. Leopold ist unangenehm ehrgeizig. Er will in die Häuser der Mächtigen vordringen, schreibt Briefe, jagt Empfehlungen nach, organisiert Auftritte und versteht sehr genau, wie sich die außergewöhnlichen Fähigkeiten vorführen lassen. Ein Stratege ist er nicht. Er reist unbeirrt, auch wenn Einnahmen ausbleiben, verlängert Aufenthalte, setzt die Familie immer wieder ganz wahnsinnigen finanziellen und körperlichen Risiken aus und erwartet, dass sich seine überbordenden Vorstellungen erfüllen. Und tun sie das nicht, und das ist häufig der Fall, liegt es, seinen Briefen nachzuurteilen, auffallend häufig am schlechten Geschmack des Publikums, an den miserablen Musikern, an den elenden Konkurrenten, an den dummen Veranstaltern, an den Menschen, die ja so keine Ahnung haben und seine Kinder nicht genügend würdigen. Leopold ist sehr schwer zufriedenzustellen. Er ist cholerisch und er ist unglaublich ungerecht. Er inszeniert seine Kinder wirklich aufsehenerregend, doch er poltert, schimpft und lernt nichts dazu.

Heavy-handed, Kalliali. Ja, irgendwie schwer. Das klingt schon so. Irgendwas drückt mich, liegt mir auf der Seele. Heavy-handed. Ja, Leopold Mozart lässt Wolfgang am laufenden Band komponieren, korrigiert ihn und fördert Entwicklung wie am Fließband. Der Name des Sohnes soll ja prominent werden. Er muss auf Notenblättern, Titelblättern unter Widmungen stehen. Er ist ganz emsig. Und Leopold organisiert während dieser Erfolgsjahre zwei unterschiedliche musikalische Biografien. Da ist der Sohn, sein Erbe, seine Projektion. Und er wird als Komponist Schöpfergeist in Europa bekannt gemacht. Die feine Art ist da niemals dabei. Der Vater investiert in den Sohn drastisch und unmissverständlich und stößt viele Menschen mit seiner polternden Art vor den Kopf. Madame Victoire wird mit ihrem Namen dazu beitragen, dass aus dem einen Wunderkind Schritt für Schritt ein veröffentlichter Komponist wird. Sie weiß nichts davon. Aber es ist so. Leopold nimmt die Druckplatten anschließend mit nach London und überall hin, denn es muss ja überall verkauft werden. Leopold ist emsig, wie erwähnt.

Joni Mitchell, All I Want, und das ist eine Menge. Sie fliegt mit ihrer Stimme über die Gitarre. Sie erzählt, begehrt, zweifelt. Sie wird plötzlich ausgelassen und gleich darauf wieder so nachdenklich. Da ist viel Bewegung. All I Want, ich will leben, ich will Spaß haben, ich will frei sein, ich will glücklich sein. Das ist Aufbruch und Suche und Sehnsucht. 3,5 Jahre sind lang, sehr lang. Und ausreichend, um Vorstellungen entstehen zu lassen, wie ein Mädchen, ein Junges sein darf oder sein muss. Wolfgang erlebt während dieser Reise wiederholt, dass seine musikalischen Einfälle richtig wichtig sind. So wichtig, dass sie aufgeschrieben werden. Ja, viel mehr noch. Sie werden gedruckt, es gibt eine Widmung und sie werden verbreitet. Und der Vater macht Geld damit und das erzählt er auch immer. Und dieser Wolfgang, dieses Kind mit den vielen Faxen, erlebt seinen Vater als Macher, der seine Komponistenlaufbahn aktiv betreibt. Der Vater setzt alles daran. Er selber ist ja nicht auf den großen Bühnen der Welt. Er ist im Hintergrund. Dort ist er unglaublich aktiv. Jemand hat keine Lust, jemand ist krank. Es gibt Schwierigkeiten, Müdigkeit, Verdruss. Es interessiert ihn nicht. Er macht. Leopold, der Macher. Nannerl erlebt denselben Vater und dieselbe Reise, aber keineswegs dieselbe Investition und Aufmerksamkeit in ihre Zukunft. Träumt sie davon, eine Komponistin zu werden, Karriere zu machen, auch wenn es diesen Begriff damals so nicht gab? Sie ist wahnsinnig begabt. Ihre Finger, und das schreibt sie später auch, fliegen über die Tasten. Sie weiß blind alles, wie sie fühlt. Und bei Begegnungen mit anderen Komponisten in London oder in Wien wird sie auch bestärkt darin, dass das, was sie spielt, so tief fühlen kann. Und sie spürt das auch. Doch sie wird älter. Ach je, Wolfgang bleibt der sensationell junge Bub. Und Leopold, der Vater, richtet seine Energie auf dessen Zukunft. Leopold ist Lehrer, Organisator, Netzwerker, Verleger, Verkäufer und Promoter. Seine Kinder kennen ihn nur so. Und er verkauft sogar den Familienkupferstich und massenhaft gedruckte Ausgaben von Wolfgangs Musik als Erinnerungsstücke. Es gab im März diesen Jahres in New York eine Ausstellung und in der Morgan Library wird das ausdrücklich als geschickte kommerzielle Innovation betont. Was für eine Kindheit. Fremde Wohnungen, Adelshäuser, Höfe, Proben, Vorführungen, Krankheiten. Und der Entscheider ist Leopold. Er entscheidet den ganzen Tag. Ich kann mir das gar nicht richtig vorstellen. Natürlich sind die Lebensgewohnheiten ganz anders. Das Wort Privatsphäre hat es ja überhaupt noch nicht gegeben. Rückzug ins eigene Leben, ja weit entfernt, aber nichtsdestotrotz 3,5 Jahre auf engstem Raum zusammengedrängt. Was passiert mit mir als Mädchen, als Junge, als Partnerin, als Ehefrau, als Mama? Leopold entscheidet, wohin gefahren wird, vor wem gespielt wird, was geübt, komponiert, gedruckt und wem was gewidmet wird.

Sonata in G-Major, das Allegro von Juliane Reichardt. Ja, Juliane, sie ist 1752, nur ein Jahr nach Maria Anna, geboren. Sie wächst in einer musikalischen Familie in Potsdam auf, wird Pianistin, Sopranistin und Komponistin und gehört zu den wirklich angesehenen Sängerinnen in Berlin und veröffentlicht ihre Musik. Sie stirbt 1783 schon infolge einer Geburt. 3 Tage vor ihrem 31. Geburtstag. Es ist so wunderbar, Juliane Reichardt kennenzulernen und sie macht Lust auf mehr. Anna Maria, was ist mit ihr? Sie ist 43, als die große Reise 1763 beginnt und sie ist 3,5 Jahre mitgefangen. Die Digital Mozart Edition führt Leopolds Briefe und Reisenotizen sowie Nannerls Reisenotizen. Es gibt keine Korrespondenz Anna Marias. Leopold erwähnt sie lediglich. Was tat diese Frau während dieses ganzen Unternehmens? Sie ist dabei, 3 Jahre, 5 Monate und 20 Tage. Paris, London, die deutschen Höfe, die Schweiz. 4 Menschen auf Reisen. Aber die Geschichte erzählt von einem Vater und 2 Wunderkindern. Eine 43-jährige Frau reist im 18. Jahrhundert durch Europa. Sie packt aus und ein, lebt in gemieteten Quartieren, wartet während Audienzen, Konzerten und Verhandlungen, erlebt Krankheiten und Reiseverzögerungen. Und als Leopold in London schwer erkrankt, zieht ja die Familie nach Chelsea, damit er sich erholen kann. Wer den Alltag während seiner Erkrankungen trägt, darüber erzählt die große Mozart-Geschichte wenig oder nichts. Und das ist ganz ein wichtiger Punkt. Warum wissen wir so wenig über ihre Reise? Wir wissen so wahnsinnig viel, aber über Anna Maria wissen wir so wenig. Und das macht einen großen Unterschied. Leopold schreibt, plant, verhandelt, berichtet. Wolfgang wird vorgeführt, bestaunt. Anna Maria reist mit. Und hinterlässt in diesem gewaltigen Resonanzraum kaum eine eigene Stimme. Erst auf der Reise von Mannheim und Paris später ist sie wieder in selbsterhaltenen Briefen zu hören. Da ist sie 57 Jahre alt und es sind die einzigen erhaltenen Briefe von ihr. Wie ist das möglich? Denn von ihrer letzten Reise wird sie nicht zurückkehren. Wie ist es möglich, dass wir so wenig von ihr wissen?

Hélène de Montgeron wird 1764 geboren. Sie ist also nur 13 Jahre jünger als Maria Anna Mozart. Eine außergewöhnliche Pianistin und Komponistin, später Professorin am Pariser Conservatoire. Ihre Etüden sind technisch sehr anspruchsvoll und sie klingen kein bisschen nach Fingerübung. Ihre Etüde Nummer 107 ist drängend, beunruhigend und sehr aufbegehrend. Und Mutter und Tochter? Aus einem Mädchen wird eine junge Frau und ihre Mutter erlebt jeden Tag das, was dort geschieht, aufbrausend oder still und langsam oder drängend und fordernd. Die beiden werden sich geliebt und gestritten haben. Sie werden sich auf die Nerven gegangen sein. Wie sollte es anders gewesen sein? Wochenlang dieselben Menschen, kein Rückzug. Vielleicht wollte Nannerl morgens niemanden sehen. Vielleicht wollte sie nicht schon wieder dieses Kleid tragen. Nicht auftreten, sie war sicher bockig, ungerecht, verletzend. 12-Jährige können das, 14-Jährige erst recht. Und keine Mutter ist pausenlos geduldig. Aber die Tochter, die gerade fand, dass ausschließlich sie ein ganz unerträgliches Leben führte, wie gehen diese beiden miteinander um? Denn schließlich kennen sie die roten Knöpfe, die zu Explosionen führen. Garantiert gab es Tränen, knallende Türen, Schweigen. Ja, dieses demonstrative Schweigen, bei dem jeder Blick eine Anklage ist. Und danach mussten beide wieder in dieselbe Kutsche steigen. Es gab sicher auch Nächte, in denen beide nicht schlafen konnten, miteinander redeten, kicherten, vielleicht über irgendeinen aufgeblasenen Herrn eine kleine Boshaftigkeit von sich gaben. Nannerl, wem sollte sie erzählen von Verliebtheit und Schwärmerei? Gab es heimliche Zettelchen, vielleicht ein erster Kuss? Aufregung, Enttäuschung, dieses ganze dumme Durcheinander der ersten Gefühle. Haben die beiden darüber gesprochen, getuschelt, gelacht? Hat Anna-Maria ihre Tochter ausgefragt oder hat ihre Tochter gar nichts genau deswegen erzählt? Was muss zwischen diesen beiden alles passiert sein, von dem kein Mensch je eine Zeile aufgeschrieben hat? Anna-Maria sieht, ihre Tochter erblüht, wird selbstständiger. Das kann Stolz gewesen sein, aber auch Sorge und Reibung. Denn eine Tochter, die einen eigenen Geschmack entwickelt, entwickelt irgendwann auch ein Urteil über die Mutter, über deren Kleidung und deren Ansichten, vielleicht sogar über die Ehe der Eltern, deren Art, sich zu benehmen. Und irgendwann schaut ein Mädchen seine Mutter an und denkt, oh Gott, so will ich einmal nicht werden. Erkennt sie etwas von sich selbst in Nannerls Ungeduld? Gibt es den einen Moment, in dem sie ihre Tochter beneidet um ihre Begabung oder reicht sie weiter, was ihr selbst beigebracht wurde? Sei vernünftig, benimm dich endlich, mach doch keine Umstände. Das gehört sich nicht, hör endlich auf. Wann hat Nannerl gedacht, Mama, du verstehst mich einfach nicht? Und hat Anna-Maria gedacht, mein Gott, Mädchen, du hast ja keine Ahnung. Und dann Wolfgang, immer Wolfgang, überall Wolfgang, 5 Jahre jünger, der kleine Bruder, der garantiert im falschen Moment auftauchte, der mithören wollte, mitgeredet hat und unersättlich war. Wie sind die Geschwister miteinander umgegangen? Was empfand Maria Anna für ihren Bruder, außer dass kleine Brüder nerven? Was empfand sie? Kannte sie Neid, Verachtung, Kummer, Angst? Ich versuche mir vorzustellen, wie ein Mädchen jener Zeit diesen Bruder betrachtet hat oder diesen Vater. Hat es kritische Gespräche gegeben, offene Konflikte oder war sie auch hier zurückhaltend? Hat sich ihren Teil gedacht? Wer weiß das schon? Leopolds Karriereprojekt ist dokumentiert en détail. Die Morgan Library in New York, ich erwähnte sie schon einmal, eröffnete in diesem März ihre Ausstellung mit dem Mozart-Genie-Klischee. Ich zitiere, sein Leben erscheine wie eine Folge von Wundern. Er habe ein außergewöhnliches musikalisches Gehör, erstaunliche Improvisationsfähigkeiten und eine ungewöhnlich frühe Sicherheit im Komponieren. Ein unerschöpflicher Tausendsasser mit emotionaler Komplexität und bemerkenswerter Geschwindigkeit. Es steht da wirklich so. Sein früher Tod, ach, habe dieses Leben tragisch beendet.
Das sage ich. Vieles war für diese Ausstellung erstmals in den USA zu sehen. Und die Ausstellung entstand ja gemeinsam mit der Internationalen Stiftung Mozarteum in Salzburg. Wolfgang Amadeus Mozart, Treasures from the Mozarteum Foundation of Salzburg. Thank you for joining us at the Morgan Library. We hope you enjoy your visit.

Das war die Klaviersonate in C-Minor, Allegro assai. Und die Komponistin war Sophia Maria Westernholz. 1759 wird sie geboren, ist also 3 Jahre jünger als Wolfgang Mozart. Sie ist Sängerin, Pianistin, Glasharmonikaspielerin, Komponistin, Mutter von 8 Kindern. Ja, und wenn es in Ludwigslust richtig schön wird, dann übernimmt sie bei den Hofmusiken die musikalische Leitung. Und hier schlägt das Klavier gleich zu Beginn kräftig auf und rast quasi los. Ihre C-Moll-Sonate ist so eigenwillig, dass jemand auf eine der erhaltenen Handschriften schreibt: Sonate aller Sonaten, gespielt mit der Seele in den Fingern. Und jetzt hören Sie das Finale. Da steckt Drama drin, Leidenschaft, Unruhe und eine erstaunliche Kühnheit. Diese Frau komponiert Musik, die weit vorausgreift. Anna Maria und Maria Anna waren überall dabei. München, Paris, Versailles, London, Den Haag, wieder Paris, die Schweiz. Ja, aber die ausführlich überlieferte Perspektive gehört einem Mann, Leopold Mozart, und dem zukünftigen Star der Familie. 1762 brechen 2 Wunderkinder auf und 1769 kehren 2 Kinder zurück, denen nicht dieselbe Zukunft offen steht. Am 13. Dezember 1769 fährt Leopold Mozart wieder los, tatsächlich nach Italien, wegen Wolfgang und seiner Karriere. Leopold hat alles ausexerziert. Maria Anna ist nun 18. Endlich liegt Italien auf der Reiseroute. Aber sie fährt nicht mit. Das Unternehmen Leopold Mozart und Sohn läuft jetzt erst richtig an und die Tochter, die alle Türen geöffnet hat, ist einfach nicht mehr gefragt. Der Vater mustert sie aus. Was hat sich verändert? Ist ihre Begabung über Nacht verschwunden? Oder ist nur eine Begabung weiterhin eine Reise, eine Investition, eine Zukunft wert? Maria Anna hat zugesehen, wie die Einfälle ihres Bruders aufgeschrieben, gedruckt und verbreitet wurden. Sie erlebte, wie der Vater plant und Möglichkeiten schaffte. Über ihre eigene Begabung hat sie gelernt, dass aus ihr nichts werden musste. Ich danke Ihnen, liebe Hörerinnen und Hörer, fürs Lauschen, fürs Mitdenken, fürs Mitfühlen. Ich bin Barbara Schröder und freue mich, Sie wieder bei Frequenz Femina am Dienstagabend zu begrüßen. Und bis dahin, denken Sie daran, das Patriarchat schläft nicht. Lassen Sie sich nicht vorschreiben, welche Rolle Sie zu spielen haben. Schreiben Sie Ihre eigene Partitur und spielen Sie Ihr Leben nach Ihren eigenen Noten.

0: 6%. Das geht aus dem neuen Studentenwohnreport hervor, den der Finanzdienstleister MLP und das arbeitgebernahe Institut der deutschen Wirtschaft am Mittwoch vorstellten. Die vergangenen 3 Jahre betrachtet, ergibt sich eine jährliche Steigerung um 4%. Die Studienautoren haben sich kleine Wohnungen, WG-Zimmer und möblierte Wohnungen auf Zeit an 38 Hochschulstandorten in Deutschland angeschaut. Dabei konnten sie auch herausarbeiten, wo es für Studierende am teuersten ist. Die Stadt Leipzig liegt mit rund 41.000 Studierenden und einer durchschnittlichen Monatsmiete um die 454 Euro zwar noch im mittleren Bereich deutschlandweit. Eine Tendenz zu höheren Mietausgaben ist jedoch zu erwarten. Erst im Sommer berichtete das Statistische Bundesamt, dass Studierende, die nicht mehr im Elternhaus leben, im Schnitt 54% ihres verfügbaren Haushaltseinkommens fürs Wohnen ausgeben. In der Gesamtbevölkerung sind es 24%. Am Rande von Protesten gegen die Abschieberazzien der US-Ausländerbehörde ICE wurden im Januar 26 in Minneapolis die US-Bürgerinnen Renee Good und Alex Brady erschossen. Als Reaktion auf das barbarische und konsequenzlose Vorgehen der Behörde hatten sich am 17. September diesen Jahres 7 amtierende BundesrichterInnen aus Minnesota in einem Bericht der New York Times kritisch zu Wort gemeldet. Die US-Regierung beantragt für diese kritischen RichterInnen nun Disziplinarmaßnahmen. Das Justizministerium teilte mit, ihnen werde der Verstoß gegen die Schweigepflicht vorgeworfen. Die Drohung der US-Regierung unter Trump reiht sich damit in das Fortschreiten der Einschränkungen von Rede- und Pressefreiheit ein.
1: In der Vermittlung und in der Verbindung von Aufklärung, systematischer Aufklärung über das, was geschieht, was uns tagtäglich in den Zeitungen, in den Rundfunkorganen, auch im Fernsehen vorenthalten wird. Es gibt 122 Länder auf dieser Erde. Wenn man die Bildzeitung aufschlägt, erfährt man, dass es ein Land gibt im Höchstfall und nicht mal, was in diesem Lande geschieht. Dieses Phänomen nicht des Informationsüberflusses, sondern der systematischen Hintanhaltung der Informationen und der nicht vorhandenen Strukturierung von Informationen wollen wir aufbrechen. Eigene Informationen geben über das, was in der Welt geschieht, aufklären und Aktionen machen, um eine Öffentlichkeit zu produzieren, die diese Informationen zur Kenntnis nimmt und begreift, dass es eine andere Öffentlichkeit gibt als die bestehende.

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Bei Radio Blau. Willkommen.

0: Yo, yo, yo, das war ausgewählt von Cornelius.
1: Nee, von mir.
0: Wer ist mir?
1: Na, mir, Steph.
0: Steph, oh, hi, Steph. Ich habe dir nicht gesehen.
1: Ah, auf einmal. Hast mich aber für die Sendung gerade eingeladen, die spontane Musiksendung.
0: Ja, aber ich bin, meine Augen waren in eine andere Richtung.
1: Aha,
0: ja, ich kann nicht, ich sehe nur diese Video von Blackpink.
1: Ja, ja, was?
0: Mit bunter Frauen von Korea. Okay.
1: Ja, das ist auch geil. Ja, ich habe, du hast ja eine Liste rumgeschickt, weil welche Musik wir suchen. Mhm, und ja. Ich habe jetzt mal so eine Liste gemacht, was ich alles so in den letzten Jahren gehört habe. Mhm. Von der Jugend bis meine 20er und meine 30er.
0: Und deine 80er auch?
1: Nein. Da müssen wir abwarten, bis ich 80 werde, was dann kommt.
0: Okay. Was ist die nächste Song, Steph?
1: Du hast mir ja gesagt, dass niemand auch noch mitmacht, so indirekt.
0: Ja, das, die Titel ist Black Coffee, oder?
1: Yep.
0: Und das kommt von welcher Künstlerin? Gruppe?
1: Aus Gruppe 10 of Twelve Deaf Girl.
0: Okay, sollen wir das hören?
1: Ja. Lass mal reinhören.

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5: So, da sind wir wieder. Und jetzt bin ich hier, Thomas. Und moderiere euch den Song an, den ich mitgebracht habe für Jonon und Steff. Und zwar von Lenny Kravitz, If You Can't Say No. Der ist ein bisschen chillig und mellow. Viel Spaß.

0: Hallo, hier ist Michi. Ich bin der Neue bei Radio Blau und darf meinen ersten Song anmoderieren.
1: Und welchen hast du mitgebracht?
0: Ich habe für euch mitgebracht und natürlich für mich von Rihanna, We Found Love. Viel Spaß.
1: Kennst du die andere Version noch?
0: Welche andere Version? Nein, ich glaube nicht.
1: Mit einer Geigerin, ganz berühmt.
0: Okay, hört sich toll an. Höre ich mal rein.

Hi, hier ist Insa und ich bin auch neu bei Radio Blau und habe auch ein Lied mitgebracht. Und zwar von Smerz, das ist so ein norwegisches Duo, die echt total coole Musik machen. Und ich würde die wahnsinnig gern mal auf dem Konzert sehen, kommen aber in nächster Zeit irgendwie nicht hier in die Nähe. Also geduldig mich und...

0: Na, Cornelius, du hast was mitgebracht.
1: Ja, genau. Ich bin hier auch kurz nach 4 bei Radio Blau angekommen und habe hier gesehen, dass ihr hier live sendet. Das ist ja heute alles sehr spontan, habe ich mitbekommen. Und alle, die hier quasi heute im Sender hier eintrudeln, dürfen an der Sendung mitwirken. Und ihr habt mich gefragt, ob ich Musik dabei habe. Natürlich, ich mache eine Musiksendung seit 2009

0: bei Radio Blau, die heißt Future Classics. Es geht dort hauptsächlich um Hip-Hop-Musik. Und eine Etage weiter oben sitzt mein Cousin Helmut Soul. Der ist auch Hip-Hop-DJ, der repariert gerade eine Drum-Machine. Und er hat mir vor kurzem einen Künstler empfohlen, der heißt Hugo Betrugo, ist ein Rapper aus Nürnberg, der ist ein sehr lustiger Name. Und er hat zwei sehr schöne Songs veröffentlicht, die heißen Euch die Ohren, uns die Zeit. Also ich finde, der Titel ist einfach schon großartig. Und der zweite Titel heißt Selfcare. Und wenn ihr Lust habt, können wir das hören.
1: Ja, mich erinnert gerade das Bild. Es gab mal so eine Kindersendung mit einem Hugo.
0: Erinnert ihr euch? Also ich. Vielleicht kriegen wir das noch während der Songs raus. Aber. Nee, ein Kind. Weißt du, warst nie ein Kind. Okay. Aber vielleicht hattet ihr auch andere Serien. Wir sind ja auch unterschiedliche Generationen wahrscheinlich. Das spielt.
1: Na, wie alt bist du?
0: 44.
1: Na, 37, also so großer Generation sind wir beide ja nicht.
0: Aber ich hatte keinen Fernsehen. Also könnt ihr euch vielleicht nicht vorstellen, mein Elternhaus hatte keinen Fernsehen. Deswegen vielleicht auch die Radioaffinität.
1: Ja, interessant.
0: Okay, jetzt kann ja Michael mal auf Send A drücken und dann, wir machen ja nämlich gleich einen Technikkurs nebenbei.
1: Ja, genau.

0: Listen, Bär.
1: Yo, Leipzig.
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3: Oh, oh. Leipzig. Ja, das ist Radio Blau. Wir sind ein Community Radio in Leipzig. Wir machen Fehler ständig, weil das ist Community Radio. Und jetzt kommt ein Lied für und von Alice. Das heißt Pale and Weiß, Pale und White. Und das kommt von Humming People.
2: Kennst du die?
3: Nein, das ist neu für mich. Und ja, wir können das zuhören
2: okay.
3: Und genießen.

0: So, jetzt mal an dich, Michi. Welche Musik hörst du eigentlich generell so?
1: Pop höre ich ganz gerne. Also das, was ich ja gerade auch schon gespielt habe von Rihanna, einer meiner Lieblingssongs. Ja, ganz klassischen Pop. Gerne auch manchmal ältere Sachen, 80s, 90s.
0: Ah, interessant. Und was hast du als Kind gehört? Auch Pop?
1: Das weiß ich gar nicht mehr, ehrlich gesagt, weil das lange her ist.
0: Wie lange her?
1: Weiß ich nicht. 30, 35 Jahre ist es her. Von daher weiß ich das gar nicht mehr so genau. Ist eine gute Frage. Aber ich glaube, ich weiß, meine Eltern haben sehr viel so Rockmusik gehört, so Metallica und so. Und ich weiß noch, dass ich das natürlich dann immer mitbekommen habe von meinen Eltern. Aber das hat nicht auf mich übergesprungen, sozusagen.
0: Du musst das nicht festhalten.
1: Mir wurde gerade gesagt, dass ich das Mikrofon nicht festhalten muss.
0: Das
1: danke
0: hält
1: für die Info. Ja.
0: Ich weiß, dass du nervös bist, aber du brauchst nicht so nervös sein. Also ich habe letzte Woche bei den Nachrichten gelacht, weil ich den falschen Drücker habe.
1: Ja, das ist mein erstes Mal im Radio, dass ich meine Stimme im Radio höre.
0: Oh, dann wird's mal Zeit.
1: Ja.
0: Also ein ganz neuer Lehrling.
1: Ja, genau. Und ich freue mich aber, dass ich schon in dieser Sendung jetzt mehrere Songs gehört habe, die mir sehr gut gefallen haben, die ich noch gar nicht kannte. Also ich scheine hier viel neue, gute Musik kennenzulernen und darauf freue ich mich sehr.
0: Ah, interessant. Mal sehen, wenn wir beide die Mittagspause machen, was du dazu sagst.
1: Ja, ich freue mich. Was hörst du denn gerne?
0: Na, ich habe ja, wir hatten ja so eine Liste, da habe ich jetzt vor meiner Jugend, den 20er und meinen 30er jetzt Musik rausgesucht, die ich jetzt so höre. Und ja, Kindermusik habe ich als Kind gehört, wie Tabaluga, kam man nicht drum rum als Kind in meiner Zeit. Wie alt bist denn du?
1: 43.
0: Okay, also eigentlich meine Generation, da müsstest du Tabaluga kennen.
1: Ja, ich glaube, ich war knapp zu jung dafür. Ich glaube, als Tabaluga kam, war ich schon so ein bisschen zu alt dafür.
0: Aber man kommt nicht um Peter Maffay.
1: Vielleicht mochte ich es auch nicht, also mir sagt es was, aber tatsächlich, ich kenne, glaube ich, nichts davon.
0: Wenn, dann suche ich dann wieder mal was raus.
1: Ja.
0: Von Peter Maffay und Tabaluga.
1: Ja, mach mal.
0: Aber erstmal spielen wir Destiny's Child, was ich aus meiner Jugend gehört habe.

0: Willkommen zurück zum etwas Spontanes. Oh, ich muss beide. Okay. Oh nein. Ja, du bist bei Steff und ich. Wir machen eine Sendung in Studio 3.
1: Eine Musiksendung.
0: Eine Musiksendung mit Abmoderation.
1: Ja, aber ich stelle dir jetzt mal eine Frage. Was hast du als Kind gehört?
0: Als Kind? Ich war nie ein Kind. Ja, ich bin spontan ein Erwachsener Mensch.
1: Ah, du bist aus dem Ei geschlüpft und
0: ja, wie ein Pflanzen oder sowas.
1: Okay, interessant.
0: Aber als eine erwachsene Pflanze, ich habe Jenny Havel gehört. Okay, und das ist bereit auf einer von unseren Playlists.
1: Ich glaube,
0: ja, die Titel heißt Heaven. Ein Moment. Das ist von Apocalypse Girl. Das hat eine begeisterte Mischung zwischen performative Kunst, Narrativ und schöne Melodien und großartiger Sounddesign. So, dieser Track heißt Heaven. Jetzt. 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Next Queen's Patron is two stations.

0: Ja, das war Sia mit Chandelier.
1: Das war mein Wunsch, habe ich lange nicht gehört.
0: Ah, jetzt kommt's raus, jetzt kommt's raus. Also, dann machen wir mal Christina Aguilera, Dirty. Das ist, dass wir ein bisschen noch Dirty bewerten hier am Tag.
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0: Ja, hier ja, ist ja, nochmal.
1: Das war von Bad Energy. Das ist eine Gruppe aus Aotearoa, Neuseeland. Und
0: ha, da hast du jetzt Musik von dir.
1: Ja, okay. So, was ist am nächsten, Steph? Und wer hat das ausgewählt?
0: Warte mal. Ich habe hier jetzt Modern.
1: The Motel von David Bowie.
0: Ja, von David Bowie.
1: Aus dem Album Outside. Okay.
0: Keine Ahnung, wer das jetzt ausgewählt hat. Finde ich nicht.
1: The Motel?
0: Ja.
1: Das war ich.
0: Okay. Okay.
1: Kannst du das spüren?
0: Nee, ich kann das nicht spüren.
1: Ich sehe wie ein David Bowie-Fan aus, oder?
0: Naja, ein bisschen bunter. Also, der hat doch bunte Klamotten irgendwie getragen.
1: Okay, aber du hast, ja, wenn ich bin bei Radio Blau, ich trage mich in milde Kleidung. Aber außer, ich bin sehr bunter.
0: Nee, dann musst du vom
1: drinnen, ich bin, meine innere Seele sind sehr bunt auch.
0: Dann machst du wie ich. Ich habe doch auch immer bunte Kleidung an.
1: Okay. Oh. Aber hast du diese rotigen Sicht?
0: Sorry. Nee, habe ich nicht.
1: Das ist ein bisschen unhöflich von mir. Okay. Ja. Was ist next? The Motel von David Bowie. Einen Moment. Jetzt.
0: Okay.

0: Ja, jetzt habe ich Lars von Filmriss hier. Du hast ein Lied mitgebracht.
1: Wie kann man in irgendeiner Form an Bowie anschließen? Das ist wirklich sehr schwer. Ich liebe...
0: Mit Tapaluca.
1: Ich liebe Bowie ebenso. Und ja, wirklich schön, auch eine schöne Perle hier aus Outside. Vielen Dank. Und ich habe was mitgebracht, was da eigentlich vom Mut her ganz gut reinpasst. So, American Football ist eine Band aus Illinois. Die ist seit, ja, eigentlich schon gut 20 Jahren gibt. Ja, so spät, also der Anfang der Nullerjahre ungefähr wird es gewesen sein. Das Ding ist halt, die haben eine Platte rausgebracht damals und sind dann verschwunden, mehr oder weniger. Also die Platte ist total obskur gewesen. Niemand wusste so viel über die Band. Die ist dann im Laufe der Zeit halt irgendwie bekannt geworden, die Platte, und dann irgendwie so in Underground-Kreisen gehandelt, das Erstlingswerk von denen. Und dann hat es halt ewig gedauert, halt irgendwie, bis die Band tatsächlich wieder auftauchte, und jetzt veröffentlichen sie in halbwegs geregelten Abständen dann durchaus auch nochmal Musik. Das ist jetzt halt eben in dem Fall die aktuelle Platte, die jetzt auch wieder 7 Jahre gebraucht hatte, die vierte, die mittlerweile rausgekommen ist.
0: Boah, ey.
1: Ja, die brauchen echt lange für ihre Platten, aber das ist auch gut so, weil wenn sie die Platten rausbringen, dann sind die halt auch wirklich ein Statement so, dann sind die halt wirklich ein Ausrufezeichen, was dann auch eine Weile hält, glaube ich. Das ist jetzt bei dem neuen Album nochmal mehr so. Es ist wieder betitelt wie die Band American Football. Wer das googeln will, ist verloren, ich weiß. Aber LP4 heißt die Platte dann halt eben auch. Es ist in wunderschönem Rot gehalten, vom Stil her, vom musikalischen her, auch wirklich sehr eine Platte für die späten Stunden, würde ich mal sagen. Es ist Anfang des Jahres gekommen, auch ohne großartige Ankündigung, im Februar rausgekommen. Und hat mich überfahren. Ich habe die Band endlich live sehen dürfen, weil sie nie nach Deutschland gekommen sind, auch die letzten 10, 15 Jahre oder so nicht. Und jetzt waren sie halt mal da, waren im August, im Mai habe ich sie gesehen. Im Mai habe ich sie gesehen in Köln. Da durfte ich dann hinfahren und habe sie dort erleben dürfen. Und es war ein Genuss. Und es ist immer noch meine Platte des Jahres. Also
0: Jetzt nicht quatschen, sondern ran damit.
1: Sowieso. Aber ich kann trotzdem noch kurz Werbung machen. Freitagabend ist wieder von 21 bis 23 Uhr PNG on Air. Also Persona non grata. Da stellen wir dann die aktuellen Platten vor, die rausgekommen sind. Genau. Jetzt American Football mit Bad Moons, die nächsten 8 Minuten.
0: Dann hau rein.
1: Lehnt euch zurück.

0: Gut, also das war jetzt achtmütig. Wie hieß die Band nochmal?
1: Oh, jetzt ist es weg, ich weiß es auch nicht mehr. American Football, glaube ich.
0: Irgendwas, ja, genau. Ja. Aber das wird ja Lars euch bei Persona non grata diese Woche ja erzählen. Ich werde 100%, der macht diese Schallplatte dann, also CD. Aber dafür habe ich jetzt Tabaluga gefunden.
1: Toll, ich kann es kaum erwarten.
0: Also, das müsstest du kennen. Und als Sozialarbeiter eigentlich erst recht.
1: Okay, ich bin gespannt.
0: Also, wer kennt Tabaluga, den kleinen süßen Drachen von Peter Maffay? Und Peter Maffay hat

Fantasy gespielt.

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1: Ja, das war jetzt hier Kesha. Your love is my drug. Somit sind wir gleich mal in meine 20er reingerutscht. Ganz spontan.
2: Etwas spontan.
1: Also das war Jolon im Hintergrund, wenn ihr es gehört habt. Ja, Mischa, wie fandest du jetzt Tabaluga?
3: Ja, den Song kannte ich ja und ich mag den auch. Ich finde ihn ein bisschen kitschig, aber ich mag ihn auch. Ich mag die Message. Danke
1: Jolon, für den Song. Du hast den Song überhaupt nicht gehört. Nicht den Song.
2: Oh, ist das meiner Song? Ist das meiner Song jetzt?
1: Nein, Tabaluga war das.
2: Tabaluga. Aber das klingt wie K-Pop ein bisschen, oder?
1: Ich würde sagen Pop. Also K-Pop ist mehr
2: Pop,
1: so ein Mix.
2: Allgemein.
1: Ja, das war Pop und K-Pop ist eigentlich so ein Mix aus Hip-Hop und andere Genres.
2: Ja, ich bin bestimmt nicht so ausgebildet über diese Musik. Sorry.
1: Nee, du machst da aber experimentelle Musik, da musst du doch wissen, welche Songrichtungen es gibt.
2: Ich habe keine experimentelle Musik heute mitgeteilt.
1: Aber was hast du noch? Also ich habe hier noch irgendwas Russisches.
2: Das ist von Rebecca. So Rebecca, sie war eine Praktikantin bei uns. Und vielleicht, es gibt eine neue Geschichte für sie in Zukunft. Aber jetzt kommt ja ein Lied von Rebecca.
1: 6 Minuten geht das, dass du Bescheid weißt. Also dann können wir noch ein Lied spielen und dann uns verabschieden.
2: Du kannst das feuern.
1: Okay, dann Action mit Hallo und irgendwas Russisches.

0: Hey, das war Ausgewählt von Rebecca. Texte war in Cyrillisch, vielleicht das ist von Serbien. Rebecca hat ein großes Interesse auf die Balkans und die ehemalige Jugoslawien. Aber ich habe keine Idee, ich kann das nicht ganz lesen. Jetzt kommt ein Track von mir. If I Was Your Girlfriend von Prince. So.
1: Du bist aber nicht sicher, ob das von Prince ist.
0: Ja, wir müssen das herausfinden. Okay,
1: dann
0: so,
1: hau rein.
0: Ihr könnt bei uns das herausfinden. Okay.
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0: Hallo, das war Prince. Und wir haben noch 5 Minuten. Was ist die letzte Song vor unserer Sendung?
1: Meine Stimme versagt jetzt gerade.
0: Ja.
1: Now United with your flag.
0: Okay. Und hast du etwas zu sagen über diese Song?
1: Ne, das ist halt auch eine internationale Popgruppe halt, die gecastet worden sind. Also jede Person hat ein eigenes Land.
0: Mhm.
1: Also steht für ein eigenes Land sozusagen. Und die singen halt hauptsächlich in Englisch natürlich, aber halt auch mal Französisch, Koreanisch, mhm. Japanisch.
0: Vielleicht hier, ich verstehe ein paar Worte von diesem Song. Ja. Yeah.
1: Ich glaube, bei dem wirst du alles verstehen.
0: Okay. Ich kann die Untertitel lesen.
1: Aber wollen wir nicht uns schon mal verabschieden?
0: Ja, das ist ein Abschied. So, auf Wiederhören, Leute.
1: Ciao, ciao.
0: Ciao, ciao.
1: Ciao, ciao. Und gleich kommt aus der Hub Jung und Blau.
0: Ciao.

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3: 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Heute im Programm jetzt erstmal gleich die Radio Glow Girls live aus dem Sendestudio der Hub in Connewitz. Danach gibt es um 19 Uhr aktuell, um 20 Uhr die Sendung 45 Minutes, die wirklich mal nur 45 Minuten ging, aber mittlerweile geht sie 2 Stunden. Und danach um 22 Uhr kommt Ding Dong. Jetzt geht's aber hier los mit den Radio Glow Girls. Viel Spaß.
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7: Hallo, wir sind die Radio Glow Girls, eine feministische Radiogruppe bei Radio Blau. Heute im Studio sind für euch Zoe und Elena.
8: In dieser Sendung dreht sich alles um Beats, Bühne und Community. Unsere Kolleginnen waren auf dem Beats im Blocks Festival in Lößnig und haben dort Interviews geführt. Ich werde auch später euch nochmal ein paar Tipps geben, die ihr so in den Sommerferien machen könnt. Und bevor wir anfangen, kommt jetzt noch ein Lied von Adele von ihrem neuen Album Nicole Kidman.

0: Das war Nicole Kidman von Adele hier bei Radio Blau. Wir sind die Glow Girls. Jetzt wollen wir erstmal aufs Beats im Block Festival in Lößnig zurückblicken, welches am 18. September stattfand. Bei diesem waren unsere Glow Girls Kolleginnen Svenja und Mathilda und haben sich da mal umgehört.
1: Und ich habe dann danach mit Svenja gesprochen und habe sie so ein bisschen ausgehorcht, was man dort machen konnte, was sie gemacht hat und was ihr gut gefallen hat und auch so einfach, um ihre Eindrücke ein bisschen einzufangen. Okay, hallo Svenja.
2: Hallo.
1: Du warst ja am letzten Freitag, also am 18.09. auf der Beats im Block Party in Lößnig. Wie waren deine ersten Eindrücke? Was würdest du sagen?
2: Also ich war tatsächlich vorher noch nie auf einer Blockparty. Meine Mutter und mein Bruder waren letztes Jahr zusammen und fanden es sehr cool. Und dann bin ich dieses Jahr auch mitgekommen. Ich fand es auf jeden Fall sehr cool. Es gab viele coole Stände. Am besten hat mir, glaube ich, gefallen, den Siebdruck zu machen. Da konnte man so einen Beutel machen und da gab es ganz viele Motive, die man da drauf machen konnte in verschiedenen Farben. Ich habe mich für eine Katze entschieden und ich fand es sehr cool.
1: Was gab es sonst so für Angebote für Jugendliche, so im Allgemeinen?
2: Also es gab von der Hoop einen Stand, da konnte man Spiele spielen mit einer Banane. Ich habe es nicht ganz verstanden, ich habe es nicht gemacht, mein Bruder hat es gemacht. Es gab Zuckerwatte und auch anderes Essen, aber die Zuckerwatte ist natürlich am wichtigsten. Und dann gab es auch noch einen Stand zur Selbstbestimmung. Da wurde quasi aufgeklärt über Selbstbestimmung und Körper. Und da konnte man selbst Sticker machen. Es gab auch noch einen DJ-Workshop auf der Bühne, bevor die Konzerte losgegangen sind. Und Graffiti konnte man auch machen.
1: Das klingt auf jeden Fall sehr vielfältig, würde ich sagen. Ich habe gehört, dass du auch in Lößnig wohnst. Was würdest du so als Mitbürgerin sagen, was du von der Blockparty hältst? Also findest du, das ist was Besonderes dort oder findest du, es gibt viele Angebote für Jugendliche und man braucht es gar nicht so wirklich?
2: Also ich finde es schon super. Ich weiß, dass es in Lößnig auch einen Jugendclub gibt, aber da war ich das letzte Mal, als ich im Kindergarten da tanzen war. Und ansonsten gibt es natürlich auch den Lößnig-Park, wo man sich selbst cool beschäftigen kann. Da gibt es Spielplätze und so eine, nennt man es Rennbahn, wo man mit so Autos rumfahren kann. Aber ich finde es auf jeden Fall super, dass es das Angebot erweitert wird dadurch. Und das jetzt auch schon 5 Jahre in Folge. Und ich denke, gerade für Leute, die vielleicht noch so 1-2 Jahre jünger sind als ich, ist es total super.
0: Nun folgt ein Interview, was Mathilda mit Lila Sophia geführt hat. Sie ist eine Musikperson, die vor allem Rap macht. Und nach dem ersten Teil des Interviews bekommt ihr dann nochmal Musik von They zu hören, nämlich Süßmaus. Aber nun kommen wir zu dem Interview.
3: Okay, also kannst du dich erstmal kurz vorstellen?
4: Hi, ich bin Lavenda und ich habe ein Musikprojekt, das heißt Lila Sophia. Ich mache Rap. Ich habe, so würden manche sagen, queer-feministische Inhalte, feministische Inhalte. Ich mache auch Battle-Rap, auch da. Und genau, ich schreibe, ich lebe vom Schreiben, vom Rappen. Ich schreibe ganz viel Texte auch, Lyrikbände. Also ich habe irgendwie mich sehr früh entschieden, dass ich schreibe und das äußere ich in jeglicher Form. Das mache ich.
3: Cool. Also du hast ja in der Vergangenheit schon so Zusammenarbeiten, Collabs und so gemacht. Was wäre denn so eine Traum-Collab von dir?
4: Also ich muss ja sagen, ich habe eine Platte schon gemacht, die da liegt bei mir zu Hause und die jetzt bald rauskommt. Und ich hatte 2 Traum-Feature für diese Platte und die habe ich beide gekriegt. Also wirklich top A. Ein Song kommt jetzt bald raus mit einem Traum-Feature, Ebbo. Ich habe mit Ebbo auch dieses Musikvideo gedreht und als wir kurz da so gedreht haben, hat es mich so gehittet, weil ich war so: Ebbo, du bist schon mein Top 2 gehörtester Artist. So, also es ist jetzt nicht so, dass ich dich acknowledge, sondern ich habe deine Mucke gehört und dann angefangen zu rappen. Und das ist für mich so das Traumfeature. Und weil die jetzt gerade so erfüllt sind, muss ich jetzt einmal überlegen. Also wenn man jetzt so Type Iconic geht, würde ich sagen, ein Traumfeature mit Cold Mirror wäre anders krass. Ich bin so ein heftiger Cold Mirror. Und wenn sie so irgendwas so samplen würde oder so. Aber das ist ja in dem Sinne kein Musiker-In-Artist, aber genau, also ich glaube, ich denke gerade in diesen Größenordnungen, weil ich gerade musikalisch erstmal gucken muss, wer jetzt gerade die Person ist, mit der ich am liebsten arbeiten würde, weil ich habe gerade, das ist eigentlich eine sehr gute Information, mit den Artists gearbeitet, mit denen ich arbeiten wollte. Ja.
3: Was würdest du denn sagen, unterschätzen manche an deinem Beruf so?
4: Die Einsamkeit. Ich habe es jetzt zum Beispiel gerade und alle Leute, mit denen ich auf Tour gehe, können es nachvollziehen. Ich bin jetzt 2 Monate lang jedes Wochenende weg gewesen, also immer von Freitag bis Montag oder von Donnerstag bis Sonntag. Und du kannst sehr schwierig einen Freundeskreis aufbauen in der Stadt, in der du bist, wenn du da nicht bist. Und du bist da eben meistens nicht, weil du auf Tour gehst. Das heißt, du hast halt Freundschaften, die sehr ambivalent sind, weil du natürlich auch befreundet bist mit den Leuten, mit denen du auf Tour gehst, aber mit denen bist du 24/7 unterwegs, das ist auch sehr extrem. Manchmal hatte ich das so, dass ich zu Hause war und ich war so, ich weiß gerade gar nicht, in welche Bar ich gehen kann, weil ich nicht weiß, was in meiner Stadt geht, weil ich weiß, was in Leipzig geht und in Hamburg und Dings. Und das ist, glaube ich, was Leute unterschätzen, weil ich glaube, schon Menschen ein Verständnis teilen davon, dass Musik oder Künstlerin sein schwierig ist und das immer auf so einer steuerlichen Ebene, auf einer Geldebene, aber auf dieser emotionalen Ebene, finde ich, wird es sehr unterschätzt, weil das auch ein großes Opfer ist, was viele Leute bringen, um euch alle zu unterhalten oder uns und auch um ihren Traum natürlich zu verwirklichen. Aber let's be honest, wenn es Kunst nicht geben würde, wir würden alle so sofort sterben gehen. Also das würden wir gar nicht aushalten. Und deswegen finde ich, kann man so, wenn man einen Menschen im Umkreis hat, der Musik macht oder der Künstlerin ist, da geht es nicht nur darum, die zu supporten, damit sie ihren Traum verwirklichen, sondern auch so sie emotional zu supporten, weil das ist also sehr zerreißend einfach, wenn man so merkt, so ich will meinem Traum folgen, aber das heißt auch, dass bestimmte Freundschaften dafür nicht so tief sein können oder überhaupt sein können, wie sie wollen. Und ich glaube, das hat man auch, wenn man nicht Musikerin ist, aber man hat es in sehr vielen Fällen. Und es macht es manchmal sehr schwer, sozusagen ein Umfeld aufzubauen wie jemand, der sich entscheidet, halt in seiner Stadt zu bleiben und einen Job zu nehmen und zu arbeiten und 40 Stunden und jedes Wochenende was zu machen. Genau, und ich glaube, das ist... wenn das mehr Leute sehen, glaube ich, dann hätten Leute auch mehr Verständnis dafür. Ja.
3: Was möchtest du denn oder was ist so dein Plan, dass Menschen nach einem Auftritt oder allgemein von deinen Songs so mitnehmen?
4: Dass sie was verändern können. Also es gibt so einen wunderschönen Satz von, ich glaube, Bertolt Brecht. Nein, mein Gott, es war eine linksrevolutionäre kommunistische Zeitung, die Rote Zora oder so. Die hat gesagt, jedes Herz ist eine revolutionäre Zelle. Und ich glaube, es geht gar nicht darum, dass Leute jetzt vielleicht mehr über Queerness erfahren, Genderqueerness, Transpersonen, was alles in meinen Texten ist, sondern dass egal wer sie sind, sie rausgehen und sind so, ich glaube, ich kann das auch. Gar nicht vielleicht auf einer musikalischen Ebene, sondern ich hatte das auch, dass ich irgendwann war, ich glaube, ich kann auch erzählen, wer ich bin. Vielleicht interessiert es Leute, aber ich würde es einfach mal probieren. Und egal wer das ist und egal in welcher Form, ob die Leute rausgehen und eine Demo machen oder rausgehen und sich irgendwie zum Widerstand formieren oder irgendwie auch Leute finden, die ähnlich denken wie sie, wenn Leute mit diesem Gefühl rausgehen oder das sogar während meines Konzertes fühlen, weil ich hoffe, diese Leute anzuziehen und ich glaube, es gelingt, wenn sie da rausgehen und sind so, Alter, ich habe gerade wieder Power, dieses Leben zu bewältigen, das ist, glaube ich, das, was ich möchte. Und das ist auch bei einem guten Konzert, wie ich rausgehe. Also an einem guten Konzert, wenn die Crowd so krass ist, dass ich rausgehe mit so, ich glaube, ich kann was bewegen. Nicht so, ich mache das Richtige, sondern so, es fühlt sich gut an, auf der richtigen Seite zu sein und dann weiterzumachen.

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1: Gibt es denn irgendeine lustige oder allgemein Kindheitserinnerung, die du mit Singen irgendwie verbindest? Oder?
2: Oh, es gibt so viele. Ich habe irgendwie so, seit ich sehr, sehr klein bin schon, die Fähigkeit, so ziemlich alle Texte auswendig zu lernen, die ich höre. Und ich habe sehr spät erkannt, dass das nicht alle können. Aber ich war zum Beispiel, wenn wir in den Urlaub gefahren sind und Hörbücher gehört haben, ich hab die dann so random, also auch wegen ADHS, und man ist so am Regulieren, habe ich dann angefangen, diese Hörbücher nachzusprechen oder Werbungen oder so. Ich kann immer noch, mein Liebling ist einer von Findet Nemo, wo ich so bin, der Aquaklar ist ein selbstfreier Erwartungswasser-Salzwasserreiniger, der garantiert das Leben ihrer Aquarienfische verlängert. Und solche Texte von allen möglichen Filmen, das lebt in meinem Kopf für immer. Und das konnte ich als Kleinkind halt so pullen in den witzigsten Momenten. Und das war pretty iconic. Also ich muss wirklich sagen, vielen ist das kleine Ich so peinlich, aber ich denke mir so, ich bin 6 Jahren, I was onto something, so. Genau, und das ist, glaube ich, weniger, also es ging auch mit Musik. Ich habe sehr lange auch die ganzen Songs von Seed meiner Mutter vorgerappt, was sie scheiße fand, weil ich war so, schüttel deinen Speck mit 11. Mein Vater hat mir die gezeigt und meine Mutter fand das scheiße. Aber irgendwie genau, dass ich das so wiedergeben konnte und so performt habe, das ist so meine Lieblingserinnerung. Ich glaube, das hat vielen Menschen auch Freude gebracht, weil es in vielen Leuten auch sehr, sehr süß war, glaube ich. Ja,
1: ja, das kann ich mir vorstellen. Ja. Hattest du denn so auch in deiner Kindheit irgendwie so ein Idol, wo du so dachtest, was dich auch so ein bisschen dazu inspiriert hat?
2: Ich glaube, ich war nie so der Mensch für so diese eine Person, die so scheint. Ich glaube, ich habe immer so eine Community auch an Idolen oder Menschen, von denen ich Fan bin. Und das geht immer von... Ich kann die jetzt Artists nennen, die mich jahrelang begleitet haben. So Tash Sultana zum Beispiel ist eine Musikerin. Und es war so die erste Person, die ich live Musik machen habe sehen. Und so war, diese Person ist nicht binär. Was heißt das überhaupt? So, und diese Person macht Mucke und ist so, ja, ich bin einfach Tash. Und ich bin ja einfach am Genderqueer sein. Und es geht aber um meine Mucke. Und ich war zum ersten Mal so, wow, krass. Und diese Person, es war mit, da war ich 17. Es war in Leipzig, tatsächlich hier. Tatsächlich fast hier in Lößnig. Und wo ich so gemerkt habe, ah krass, das berührt mich und diese Person begleitet mich musikalisch und emotional. Aber auch mein Vater hatte viele wirklich tolle Freunde, die so SchauspielerInnen waren oder die so sehr alternatives Leben gelebt haben. So einer lebt auf dem Segelboot, auf dem alten Holzsegelboot und fährt immer Touren im Sommer. Und da waren wir im Sommer ganz viel. Und das sind auch Menschen, wo ich so denke, das ist mein Idol, weil ich würde gern so leben wie du. Also es geht, meine Friends sind große Inspiration für mich so und Begleitungen. Aber es ist jetzt nicht so, dass ich bin so, ich wollte immer wie Beyoncé oder so. Genau, aber ich habe heute darüber geredet, die erste Person, von der ich so super krass Fan war als Kind oder als jugendliche Person, war Lady Gaga. Ich weiß noch, wie ich im MTV dieses Video gesehen habe von Pokerface und ich war so, was ist denn mit ihr, Digga? Und wie ich aus der Bravo so das Fleischkleid ausgeschnitten habe und so. Und ich habe letztens, als ich zu Hause war, so ein schwarzes Lady Gaga Parfüm gefunden von ihrer Lady Gaga Special Edition. Und ich war so, du warst schon ein heftiger Fan, so. Ja, genau, also ich glaube, wenn ich mich so vividly erinnern kann, dann ist Lady Gaga und Rosenstolz gewesen. Mein Vater hat mir sehr früh Rosenstolz gezeigt, eine Ostband. Die Frontsängerin ist leider gestorben letztes Jahr. Genau, aber das ist so, die habe ich gefeiert als Kind. Das waren so Idole, aber genau, ich habe auch die Freunde von meinen Eltern oder meine Friends gefeiert. Ja,
1: ja, Lady Gaga auf jeden Fall sehr iconic. Wo würdest du denn, wo du jetzt noch nicht ein Konzert gespielt hast, mal eins spielen?
2: Es gibt in Hamburg einen Club, der heißt Mojo. Und da geht man so durch Türen, die sich im Boden aufmachen, nach unten in so einen Saal, der so einen, wie eine Loge hat. Crazy Saal, tolle Akustik, geile Anlage. Das wäre so ein Traum, das voll zu kriegen alleine. Da muss man, also es passen schon 3.000, 4.000 Leute rein. Und ich glaube so von der Location, ich muss dann immer an sowas denken wie auf dem MDR Tower oder so. So eine Listening Session Rooftop-mäßig. Also sowas feiere ich auch todes. Aber ich glaube, das sind so... Und Festival, ich glaube, ich würde gerne auf einem sehr, Splash kann ich leider selber nicht mehr so ernst nehmen, aber so ernstzunehmende Rap-Festivals, Frauenfeld oder irgendwelche, die wirklich so Rap, also Trapefabrik zum Beispiel auch, wo quasi das Acknowledgement aus der Hip-Hop-Seite kommt von so, nicht nur deine Inhalte sind wichtig, sondern du bist handwerklich ein guter Rapper, deswegen kannst du hier spielen. Gibt es noch sehr, sehr selten, aber das wäre für mich natürlich auch ein Ritterschlag, so wie ich dieses Jahr ein paar so alteingesessenen Clubs wie Renate oder Südpol, die es seit 20 Jahren gibt und wo man schon weiß, so, die laden einen schon ein, weil sie was von dir halten. Obwohl sie kleine Underground-Clubs sind, so, aber das ist manchmal viel mehr wert.
1: Welches deiner Lieder findest du denn macht dich am meisten aus und warum?
2: Das ändert sich ja. Also ich würde sagen, jetzt sind natürlich Songs, die ich gerade rausgebracht habe, mir viel näher oder die bin ich viel mehr geworden. Aus manchen bin ich rausgewachsen. Und den Song Besser, den ich jetzt letztes, genau vor einem Jahr ungefähr rausgebracht habe, wo es so ein bisschen, wo ich so die Gesamtheit auch irgendwie so versuche zu erklären, was das heißt, wenn man sich als genderqueere Person im zunehmend rechten Land bewegt, also mit all den Friends, die das auch trifft, allen Queers, allen Menschen mit Migrationshintergrund und irgendwie aber daraus auch zu schließen, so Digga, ihr könnt mich einfach so am Arsch lecken, so ich kann es einfach besser als ihr alle. Und das gar nicht so, indem ich mich über, also indem ich sage, ich bin besser als du, sondern wir sind besser als das. Und ich glaube, diese Attitüde macht mich gerade sehr aus von so, nee, du hast was Besseres verdient, wir haben was Besseres verdient. Und das ist, glaube ich, das packe ich meiner Meinung nach so gut, wie ich konnte auf diesen Song besser. Und deswegen ist das, glaube ich, der, mit dem ich, den ich auch immer noch so gerne spiele, mit dem eröffne ich auch immer. Und da geht mir das Herz auf. Ja, der ist es.
1: Okay. Was inspiriert dich denn, so neue Musik zu schreiben?
2: To stay in the flow. Also wenn man einmal einen Flow hat, dann ist das Wichtigste, also finde ich das Wichtige beim Schreiben, dass du den nicht einschlafen lässt und dass du ihn fütterst. Das heißt, ich schreibe jeden Tag immer ein paar Bars oder irgendwie Sachen, die mir, ich schärfe so meinen Blick vor Everyday Poetry. Ne? Ich habe im Lockdown auch mit Friends eine Zeit lang jeden Tag ein Gedicht geschrieben. Einfach so, weil wir waren so scheiße, wir schreiben nicht mehr, weil wir nicht mehr auftreten und es irgendwie alles fuckt. Lass mal wieder einfach schreiben, um zu schreiben. Und wenn man das meiner Meinung nach aufrechterhalten kann, dann entstehen immer wieder so krasse Ausschläge nach oben, die voll inspirierend sind, weil du den Blick so schärfst für alles, was dich umgibt. Und das ist, glaube ich, so, was mir Inspiration gibt, wenn ich Menschen treffe, mit denen ich das kann, mit denen ich die ganze Zeit so Inspiration austauschen kann und Kreativität und so spielen kann. Aber also Inspiration, es gibt auch immer so Songs, die ich dann irgendwann so richtig viel höre, die mich inhaltlich oder musikalisch dann so beeinflussen für meinen nächsten Track. Zum Beispiel Süßmaus habe ich auf einem Song geschrieben oder Alle meine Freunde sind Trans habe ich auf dem Lay Low Freestyle von Berkan geschrieben, weil irgendwie war das so der gleiche Vibe. Ich war so, ja, und dann habe ich den so tausendmal gehört. Also das gibt's auch, aber ansonsten ist es, glaube ich, wirklich so, ich versuche seit Jahren meinen Blick zu schärfen, das lerne ich auch immer, lehre ich auch in meinen Workshops, dass ganz viel Text und Poesie und Inspiration einfach liegt die ganze Zeit um dich rum und du kannst das finden und man kann das trainieren. Und das Wenn man das knackt für sich selber, dann it just flows. Dann ist die Frage nur noch eine organisatorische, wann du schreibst.
1: Ja, cool. Okay, dann vielen Dank für das Interview und ja.
2: Ja, vielen Dank für diese sehr, sehr schönen Fragen. Und ansonsten möchte ich allen Leuten auch mitgeben, dass ihr was Besseres verdient habt und dass wir es besser können.

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0: Das war Besser von Lila Sophia und Hat sie nicht gemacht von Goldie, die übrigens auch auf dem Beats im Block Festival gespielt hat. Hier sind wieder die Glowgirls bei Radio Blau. Es spricht Elena. Jetzt kommen wir zu einer Veranstaltung, die noch ansteht. Am nächsten Mittwoch, den 8. Oktober, findet ein Queer Slam in Leipzig statt. Also ein Poetry Slam, aber alle Gedichte, die vorgelesen werden, haben was mit Queerness und LGBTQIA+ zu tun. Ich habe mit einer der Moderatorinnen und Gründerinnen dieser Veranstaltung gesprochen. Else, sie stellt sich jetzt kurz selbst vor.
1: Also, hallo, mein Name ist Elisa Adam, bin bürgerlicher Name. Mein Schutzname, seitdem ich klein bin, ist Else. Und daraus ist auch mein Künstlerinnenname entstanden, einfach Else. Und mit diesem Künstlerinnennamen trete ich auch in ganz Deutschland auf.
0: Vielleicht habt ihr schon mal was von einem Queer Slam gehört. Andere können sich darunter nichts vorstellen. Also erklärt euch Else jetzt kurz, was dort eigentlich passiert.
1: Der Queer Slam Leipzig. Genau, was mich vielleicht wird jetzt wissen, den Queer Slam gibt es ja nicht nur bei uns in Leipzig, sondern die gibt es ja auch in anderen Städten. In Berlin, Frankfurt am Main. Ich weiß, den gab es auch mal zum Beispiel in Quedlinburg, in Sachsen-Anhalt oder in Gera. München hat noch einen regelmäßigen, aber der Queer Slam Leipzig zeichnet aus, dass wir immer eine Drag-Person buchen, also auch aus der queeren Community. Und diese Person ergänzt sozusagen unser Rahmenprogramm. Ansonsten

0: ich moderieren das jetzt schon seit 3 Jahren, organisieren wir das auch. Wir feiern jetzt am 8. Oktober unseren 3-jährigen Geburtstag. Und wir haben immer so kleine Sponsoring-Anfragen mit so Sachspenden. Die verteilen wir im Publikum. Dann machen die gesagt unser Drag-Act auf alle Fälle ordentlich Stimmung. Die Texte, die vorgetragen werden oder performt werden, die sind emotional, mitreißend, unterhaltsam, witzig, ernst. Also es wurden bei uns auch schon einige Tränen verflossen. Und egal ob queer oder nicht, bei uns auf alle Fälle im Publikum jeder willkommen. Auf der Bühne ist und hinter den Kulissen ist ausschließlich ein queeres Line-up sozusagen da.
1: Dann hat mich interessiert, wie Else selbst überhaupt zum Queer Slam gekommen ist.
0: Wie bin ich zum Queer Slam gekommen? Ich habe beim Queer Slam Berlin mich beworben, um da mitzumachen. Und dann war ich da 2-3 Mal. Und dann habe ich mir gedacht, das ist ja eigentlich voll cool, wieso haben wir das nicht in Leipzig? Und dann habe ich das gemeinsam mit Linux und Lina vor 3 Jahren gegründet. Und seitdem bin ich dabei. Genau. Ich persönlich habe mich zum Queer Slam gebracht.
1: Mittlerweile gibt es den Queer Slam bereits seit 3 Jahren in Leipzig. Eine Zeit, in der sich bestimmt einiges entwickelt hat. Deshalb wollte ich wissen, was sich seit den Anfängen so verändert hat.
0: Genau, es hat sich verändert in den 3 Jahren. Also Linux ist halt dann ins Ref. Lina und ich machen das jetzt sozusagen zu zweit und nicht mehr zu dritt. Und ansonsten, wir sind routinierter geworden, wir sind eingespielter geworden. Genau, aber an sich wird sich nicht viel geändert. Also wir sind weiterhin im Werk 2. Die Shows sind weiterhin, da sind wir auch sehr dankbar für, gut besucht. Und ja, genau, also ich würde irgendwie sagen, nur unsere Moderation hat sich vielleicht noch ein bisschen verbessert, weil wir, wie gesagt, eingespielter sind, aber an sich. Weil wir haben von Anfang an das gesagt mit den Drag Queens und Kings, dass wir da die Community da irgendwie mal anders supporten wollen. Und dementsprechend würde ich sagen, ähnliches Konzept seit Jahren. Und es hat sich bewährt.
1: Beim Queer Slam bekommen also queere KünstlerInnen bewusst eine eigene Bühne für ihre Texte und Geschichten. Aber warum braucht es solche Räume überhaupt? Das habe ich Else gefragt. Und danach hört ihr Serena Joy von Olivia Rodrigo.
0: Vor allem in den jetzigen Zeiten ist es ja noch mal viel krasser, als muss ich jetzt mal sagen, als vor 3 Jahren. Also ich glaube, vor 3 Jahren habe ich mir irgendwie gedacht, das ist einfach eine coole Sache, wo ich vielleicht auch selber moderieren und auftreten kann. Mittlerweile merke ich eigentlich, was das für eine große politische Verantwortung ist. Vor allem im ostdeutschen Raum, sowas wie den Queer Slam zu veranstalten. Weil es halt auch, jetzt abgesehen von Berlin sozusagen, auch keinen anderen Queer Slam gibt. Lina und ich werden den aber auch bald nach Dresden bringen, in die Scheune, um auch da ein bisschen mehr Aufmerksamkeit zu generieren. Naja, und ich glaube, wenn man einmal bei uns beim Queer Slam war, dann weiß man einfach, es fühlt sich an wie nach Hause kommen. Also es ist halt, es geht nicht zu bunt, es geht nicht zu laut, es geht nicht zu schrill, es geht nicht zu leise. Also ich möchte an der Stelle auch noch ergänzen, dass wir wirklich großes Glück mit dem Werk 2 haben als Veranstaltungsort. Das ist wirklich sehr fabelhaft, mit denen zusammenzuarbeiten. Und warum es wichtig ist, ich glaube, es geht einfach nicht nur bei der Queer Community, sondern prinzipiell gerade auf der Welt, in Deutschland oder wie auch immer darum, dass man sich gesehen und dass man sich gehört fühlt. Und das schaffen wir auf alle Fälle mit dem Queer Slam. Wir schaffen da einen Schutzraum. Es gibt ja auch immer Informationsstände, auch bei unserer Veranstaltung. Also sei es von der Rosalinde, Queer Dialog, CSD Leipzig, Sea-Watch. Also wir versuchen halt sozusagen mit der Kraft, die wir haben, irgendwie noch anderen Menschen eine Bühne zu geben, Möglichkeiten zu schaffen, Spenden zu sammeln und so weiter und so fort.

0: Das war Serena Joy von Olivia Rodrigo. Wir selbst sind ja eine feministische Radiogruppe und deshalb hat mich von Else natürlich interessiert, welche Rolle Feminismus und auch Sichtbarkeit vor allem beim Queerslam spielen.
1: Ich glaube, uns ist schon wichtig, dass wir halt einen hohen Flinter- oder alias Frauenanteil im Line-Up haben oder auch hinter der Bühne. Ich glaube, wir finden es beide halt auch einfach aus auch Erfahrungen, die in der Kulturbranche passiert sind, ist auch sehr angenehm, mit Frauen zusammenzuarbeiten. Genau, ich glaube, was das gut beschreibt, ist, Lina und ich sind beide einfach feministisch von unserem Grundwesen, ob wir wollen oder nicht. Und dementsprechend fällt uns das halt nicht schwer, feministische Bezüge zu schaffen auf der Bühne oder hinter der Bühne. Also unser Line-Up ist halt oft sehr flinterbasiert oder viele Frauen im Line-Up. Und ja, ich glaube, dadurch, dass wir ja schon nur Flinter im Orga-Team sind, also in dem Fall Lina und ich, ist das meiner Meinung nach automatisch irgendwie auf eine Art feministisch, was ich aber auch sehr angenehm finde. Also da will ich nichts anderes missen.
0: Und wer jetzt neugierig geworden ist und selbst einmal vorbeikommen möchte, fragt sich vielleicht, was erwartet mich eigentlich bei einem Queerslam?
1: Der Queerslam Leipzig ist einfach ein Live-Erlebnis. Es ist einfach eine Veranstaltung, die es so in so einem Rahmen nicht so oft gibt. Also natürlich stehen auch die Texte und die Poetinnen im Vordergrund, aber auch genauso die Moderation und diese Zwischenspiele, die Lina und ich da die ganze Zeit haben. Und einfach Spaß haben, im Moment sein, mal den Alltag vergessen. Wahrscheinlich kriegt man was geschenkt. Also wir sind wirklich hinterher, auch so ein Unikat als Live-Format zu werden. Wie gesagt, egal, ob man queer ist oder nicht. Und wir lassen uns auf alle Fälle immer wieder ein paar Kleinigkeiten einfallen.
0: Am Ende hat mir Else noch erzählt, was ihr Lieblingslied ist. Und das spielen wir jetzt für euch. Mia Welles von Kaya.

Das war Mia Wallace von Kaya. Wer von Anfang an schon mithört, hat vielleicht gemerkt, dass ich am Anfang Sommerferien gesagt habe. Natürlich sprechen wir von den Herbstferien, weil der Sommer ist ja jetzt langsam auch um, auch wenn die Temperaturen das immer noch nicht sagen. Ich möchte euch jetzt ein paar Tipps mitteilen, die ihr vielleicht umsetzen könnt, wenn ihr in den Herbstferien hier in Leipzig bleibt. Und zwar fangen wir an mit der Krassi-Messe vom 25. bis 27. Oktober. Dort stellen 140 Künstler, Designer und Kunsthandwerker aus 7 europäischen Ländern sowie aus Südafrika und Ostasien ihre Designs vor. Da war ich auch schon letztes Jahr und da kann man auch sehr weich werden, was die Keramik angeht. Also da sind schon sehr viele schöne Sachen dabei. Ihr könnt diese Sachen kaufen, euch die natürlich auch nur angucken und es werden auch Sachen ausgestellt, wie diese Sachen hergestellt werden und warum sie so gut sind. Dann haben wir natürlich neu im Zoo das Feuerland. Da war ich auch letzte Woche und das kann ich auch sehr empfehlen. War ein sehr schönes Erlebnis und auch für Klein und Groß sehr schön. Wenn ihr euch für Radio interessiert, gibt es den Workshop Girls Can Do Anything Radio vom 12. bis 16. Oktober. Das ist für alle 10- bis 16-Jährigen und ihr baut dann und schneidet experimentelle Soundstücke, führt Interviews und erzählt vor dem Mikrofon über eure Lieblingsmusik. Und am Freitag gibt es dann auch eine Live-Sendung. Dann vielleicht für alle Leute, die sich mehr um Geschichte über unsere Geschichte interessieren, ist am 23. bis 25. der Jahrestag der Völkerschlacht. Dort ist dann ein historischer Markt in Dölitz, eine Gefechtsdarstellung in Merkleberg und dann auch noch Live-Musik. Und da könnt ihr dann sozusagen miterleben, wie das da um die Zeit war. Und dann auch nach den Ferien, also wenn ihr vielleicht noch allgemein was im Herbst machen wollt, gibt es das Dock Leipzig am 26. Oktober bis 1. November. Da gibt es theoretisch auch Radio. Das ist aber jetzt leider schon geschlossen. Also da könnt ihr euch nicht mehr anmelden. Aber nächstes Jahr ist es immer im Herbst. Und da führt ihr dann Interviews mit Regisseuren und macht auch noch ganz viele andere tolle Dinge. Und dann gibt es auch noch einen Workshop, feministische Workshops. Und da, wenn ihr zwischen 16 bis 18 Jahren seid und Lust habt, gemeinsam feministische Texte zu lesen, könnt ihr ab dem 19.10. jeden Montag ab 17 Uhr gibt es dann ein Flinter-Only-Lesekreis. Und ihr werdet lesen und ihr schreibt ihr Reden und diskutiert gegen die KI und macht noch ganz viele andere Sachen. So, und nun, dadurch, dass es ja jetzt der 1. Oktober ist, spielen wir nun ein Lied, We Fell in Love in October, by Girl in Red.

0: Das war Patient Zero von Taylor Swift. Dieses Lied ist erst letzte Woche veröffentlicht worden auf dem Deluxe-Album von Life of a Showgirl, The Encore. Da lohnt es sich auf jeden Fall reinzuhören, sage ich. Das war es dann auch schon von uns heute und wir hoffen, ihr fühlt euch jetzt gut unterhalten und habt vielleicht auch schon was Neues gelernt.
1: Grüße gehen raus an Mathilda und Svenja, die uns hier mit ihren Interviews beglückt haben. Und das war Radio Glow Girls on Radio Blau. Und jetzt kommt noch Immer noch da von Lila Sophia.
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5: Willkommen bei Radio Blau zum Aktuell. Jetzt kommt ein Beitrag vom Radio C über das Wahl des Vogels des Jahres 2027. Jemand spricht mit Angelika Nelson, Vogelexpertin für die Landesbund für Vogel- und Naturschutz in Bayern e.V. Und sie beantwortet viele Fragen. Die Wahl ist bis zum 15. Oktober geöffnet. Und dieser Beitrag kommt vom Radio C. Und ich spiele das in ein paar Momenten.
6: Für viele von euch ist wahrscheinlich der Frühling die Jahreszeit, die Vogelstimmen rundherum wieder ganz besonders wahrzunehmen und sich mit der Vogelnatur unserer Region auseinanderzusetzen. Jetzt gerade im Herbst, im Oktober, da ist das Ganze mehr so auf dem Rückzug. Viele Zugvögel haben Bayern schon verlassen und viele Vogelarten beginnen nach und nach so ein bisschen zu verstummen, wenn es kühler wird. Doch genau jetzt ruft uns der LBV und deutschlandweit der NABU die Vögel unserer heimischen Natur wieder ins Bewusstsein, denn rechtzeitig vor dem kommenden Jahr steht die Wahl des Vogel des Jahres an. Am 1. Januar tritt er seine Amtszeit sozusagen an. Und damit genügend Vorbereitung besteht, enden jetzt schon sehr bald die Abstimmungen. Am 15. Oktober, also diese Woche noch, könnt ihr nämlich abstimmen, wer euer Vogel des Jahres 2027 werden soll. Darüber wollen wir heute sprechen bei Wild und Wunderbar hier bei Radio Z. Und dafür habe ich am Telefon zu Gast Frau Dr. Angelika Nelson. Sie sind LBV-Vogelexpertin und ich freue mich sehr, dass Sie sich die Zeit nehmen für uns hier. Hallo, Frau Nelson.
7: Ja, hallo. Herzlichen Dank für die Einladung. Bin gerne dabei.
6: Der Vogel des Jahres, das ist ja eine Art Institution mit Tradition. Sehr viele haben davon sicher schon gehört. Aber eine Wahl war es nicht immer. Also ich erinnere mich noch selbst an vergangene Jahre, als der Vogel des Jahres eben omnipräsent, wenn man sich für das Thema interessiert, verkündet wurde. Aber ich hatte jetzt nie so richtig das Gefühl, dass ich da selbst mitbestimmen kann. Das hat sich geändert. Nehmen Sie uns doch gern mal mit, so ein bisschen in die Geschichte dieser Initiative Vogel des Jahres. Worauf gründet die denn und wie hat sie sich über die Zeit verändert?
7: Ja, also gerne. Diese Aktion, die läuft schon seit 1971. Also da wurde zum ersten Mal eben der Vogel des Jahres gekürt. Damals war es der Wanderfalke und der wurde eben gemeinsam von Experten vom NABU und vom LBV, vom Landesbund für Vogel- und Naturschutz, ausgewählt. Man hat diese Aktion dann eben viele Jahre lang weitergeführt und dann in 2021, also sozusagen zum 50-jährigen Jubiläum der Aktion, hat man dann entschieden, dass man mal wirklich den Bürgern und Bürgerinnen die Möglichkeit gibt, eben selbst einen Vogel zu nennen, den sie eben für wichtig halten oder der eben da mal im Fokus stehen soll. Weil bei dieser Aktion eben beim Vogel des Jahres geht es eben darum, wichtige Naturschutzthemen und auch unterschiedliche Lebensräume zu präsentieren und eben in die Öffentlichkeit zu bringen und da dann eben auch auf Gefahren und Probleme vielleicht eben hinzuweisen, eben für die dieser Vogel steht.
6: Welche Vögel sind denn da so am beliebtesten, wenn alle von uns gefragt sind?
7: 2021 wurde tatsächlich das Rotkehlchen als beliebter Gartenvogel eben von Bürger und Bürgerinnen vorgeschlagen und zum Vogel des Jahres gekürt. Seitdem hat man jetzt dann wieder entschieden, dass doch eben Experten praktisch eine Vorauswahl treffen, dass da eben 5 Kandidaten ausgesucht werden. Und diese 5 Kandidaten werden dann zur Wahl gestellt, wo eben jeder und jede mitbestimmen kann, wer von diesen 5 jetzt eben wirklich das wichtigste Thema in den Vordergrund stellt und welchen Vogel man da eben unterstützen möchte und eben auch welche Thematik.
6: Das zeigt sich auch im Jahr 2026 ganz besonders. Treue Hörerinnen und Hörer von Radio Z, die kennen es schon. Das Rebhuhn ist zum Vogel des Jahres 2026 auserwählt worden, hat also jetzt gerade sozusagen seine Amtszeit. Aus unseren kleinen Trittsteinen hier aus dem Programm kennt ihr es schon. Das Rebhuhn ist ein gefährdeter Vogel hier bei uns in Bayern und steht eben, wie ihr in diesem Trittstein auch gehört habt, exemplarisch für Probleme, die zum Beispiel durch die intensive Landwirtschaft verursacht werden. Nun blicken wir mal auf die Liste, um die es heute geht, für kommendes Jahr, für 2027. Ich sehe hier 5 Arten, die wir gleich alle so der Reihe nach durchgehen. Immer auch direkt mit einem Slogan oder einem Motto und dem Hinweis, ob diese Art denn gefährdet oder umgekehrt.

0: ungefährdet ist. Und hier bei der Hälfte der Arten sehe ich hier den Hinweis ungefährdet. Das heißt scheinbar, wie es jetzt 2026 mit dem Rebhuhn war, die Gefährdung ist jetzt nicht primär das Kriterium, einen Vogel zum Vogel des Jahres zu nominieren. Warum ist die Mehrheit der Arten für kommendes Jahr gar nicht mal gefährdet?
1: Genau, also es ist eben nicht unbedingt notwendig, dass diese einzelne Art eben gefährdet ist, sondern es geht eben viel mehr darum, für welches Naturschutzthema und für welchen Lebensraum diese Art steht. Und oft ist es eben auch so, dass diese Art dann einfach nur stellvertretend eben für andere Arten auch steht, die in diesem Lebensraum vorkommen und wo man eben vielleicht auch schon sieht, dass es da eben zu Problemen kommt, dass es da eben Abnahmen in der Anzahl dieser verschiedenen Arten gibt und dass man da eben die Lebensräume eben verbessern könnte oder dass da eben Maßnahmen sinnvoll wären, um eben den Arten dann besseres Überleben zu gewährleisten. Und da ist es jetzt eben so, bei diesen 5 Kandidaten eben für 2027, dass die eben auch wieder für ganz unterschiedliche Lebensräume stehen. Also der eine eben zum Beispiel für Feuchtgebiete oder auch eben für saubere Gewässer, Fließgewässer oder ein Vogel, der eben in den Siedlungen vorkommt. Und manche haben eben auch mit den Folgen vom Klimawandel zu kämpfen. Also das sind eben einfach so verschiedenste Themen, für die eben dann dieser Vogel steht und die dann eben sozusagen unter der Schirmherrschaft von diesem Vogel im nächsten Jahr dann bearbeitet werden sollen und wo man eben versucht, Projekte zu initiieren und dann eben natürlich zu Lösungen zu kommen, um eben diesen Problemen vorzubeugen oder die eben zu beseitigen, soweit es geht.
0: Wenn ich mir die 5 Arten anschaue, dann vermute ich doch beim Thema Gewässer, das Sie gerade angesprochen haben, dass es da um die Wasseramsel geht mit dem Slogan klarer Bach, klarer Fall. Das klingt doch sehr nach Wasser. Die Wasseramsel ist bei Ihnen als ungefährdet gekennzeichnet. Bei der Wasseramsel, da stellt sich mir jetzt gleich die Frage, ist die eigentlich mit der bekannten Gartenamsel verwandt?
1: Genau, also die Wasseramsel und die Amsel, eben der bekannte Gartenvogel, der schwarze mit gelbem Schnabel, sind eigentlich nicht näher verwandt, außer eben im Namen. Also beide heißen eben Amsel. Die Wasseramsel hat eben ihren Namen eben dadurch erhalten, dass sie eben in ihrer Körperform eben der Amsel etwas ähnlich schaut. Aber die Wasseramsel gehört in eine ganz andere Gattung von Vögeln, ist eben auch ein Singvogel, also klar, im Prinzip sind sie dann schon miteinander verwandt, aber jetzt eben nicht näher. Also sind jetzt keine Geschwisterarten oder so. Die Wasseramsel, die steht eben wirklich für saubere, naturnahe Bäche und Flüsse. Für die ist es eben wichtig, die braucht Fließgewässer, in denen sie eben ihre Nahrung finden kann. Und die müssen eben klar sein, weil sie eben auch sehr auf Sicht jagt. Also das heißt, sie sieht auch ihre Nahrung. Und sie ist einfach eben perfekt an das Leben am Wasser angepasst und braucht eben daher diese Gewässer und steht eben sozusagen eben als Indikator für gute Wasserqualität. Die Wasseramsel ist eben sozusagen in einem ganz anderen Lebensraum unterwegs als jetzt eben unser beliebter Gartenvogel, die Amsel, an den Gewässern. Weil sie ist nämlich wirklich ein ganz, ganz faszinierender Vogel. Sie macht nämlich was, was man von so einem Singvogel jetzt eigentlich gar nicht erwarten würde. Sie taucht. Also wenn man die mal beobachtet, sie sitzt eben, sagen wir, auf einem Stein im Gewässer und dann plötzlich taucht sie ab und geht wirklich unter Wasser und sucht eben ihre Nahrung da und unter Wasser. Also sie sucht da eben nach Larven oder eben kleinen Insekten, die eben da im Wasser leben. Und die Wasseramsel kann sogar schwimmen oder auch laufen unter Wasser. Also da gibt es ganz tolle Videoaufnahmen auch mit Unterwasserkameras, die eben das genau zeigen, dass die eben auch über den Gewässergrund laufen kann zum Beispiel. Sie heißt dafür natürlich auch perfekt angepasst. Also sie hat ein besonders dichtes Gefieder, damit sie eben schön trocken bleibt, auch wenn sie eben im Wasser taucht. Und sie kann sogar ihre Nasenlöcher beim Tauchen verschließen. Also das sehen wir bei einigen Tierarten, die eben viel Zeit im Wasser verbringen oder auch im Wasser jagen. Und so ist es eben auch bei der Wasseramsel. Sie kommen natürlich in Bayern vor, dort eben vor allem auch an Fließgewässern im Mittelgebirge und auch im Alpenraum. Also da kann man die Wasseramsel gut beobachten. Teilweise sogar auch in den Städten. Also ich kann mich erinnern, meine tollsten Beobachtungen von Wasseramseln waren bisher in Innsbruck, direkt im Stadtgebiet. wenn man da eben auch mal genau auf den Fluss schaut, sieht man da vielleicht eben eine Wasseramsel, wie sie abtaucht und dann nach Nahrung sucht.
0: Sehr spannender Vogel, geniale Features auf jeden Fall. Wenn wir jetzt mal im Wasser bleiben und bei den ungefährdeten Arten, dann fällt mir hier als nächstes der Kranich auf. Motto: Allzeit nasse Füße. Halten Sie es denn für möglich, dass sich so eine Wasseramsel und so ein Kranich auch mal begegnen könnten? Oder haben die da doch ganz unterschiedliche Lebensräume?
1: Ja, die haben da schon eher unterschiedliche Ansprüche. Also der Kranich, ja, der hat auch gerne feucht, aber der ist eben eher so in den feuchten Feuchtgebieten unterwegs, also so auf feuchten Wiesen, wo er vielleicht eben schon nasse Füße bekommt, aber ein Kranich kann bestimmt nicht tauchen. Also das heißt, der ist jetzt nicht so an Fließgewässern oder an Flüssen unterwegs wie die Wasseramsel. Der Kranich, der ist auch wieder so ein ganz faszinierender Vogel für sich selbst. Und zwar kann man den fast als eleganten Ballettkünstler bezeichnen. Der ist nämlich bekannt auch durch seine Tänze. Also die haben ganz tolle Paarungstänze, bei denen eben die Vögel so hochspringen und auch mit ihren Flügeln schlagen. Und sie haben natürlich auch ganz charakteristische Rufe, so eine Art Trompeten, das man auch oft hört, wenn der Vogel eigentlich fliegt. Also oft entdeckt man Kraniche eben, wenn sie drüber ziehen über uns, wenn sie eben über Bayern fliegen, oft gerne eben auch in V-Formation, also gleich mehrere Vögel auf einmal. Und da hört man sie eben oft mit diesen trompetenartigen Rufen und schaut dann eben in den Himmel und kann dann eben beobachten, wie da eben so ein toller Zug von Kranichen eben drüber geht. Er kommt eben in Bayern auch hauptsächlich eigentlich während dem Vogelzug vor, also im Frühjahr oder im Herbst, weil es gibt eben nicht sehr viele Kraniche, die in Bayern brüten. Aber es sind auch vereinzelt Paare eben immer wieder, die in Bayern ihre Jungen großziehen. Ja, braucht eben wirklich diese Feuchtgebiete, um dort nach Nahrung zu suchen und dann aber auch dort eben sein Nest zu bauen und die Jungen großzuziehen.
0: Jetzt gerade Anfang Oktober ist da noch die Zeit, den zu Ende gehenden Kranichzug noch beobachten zu können? Oder würden Sie sagen, die Zeit ist für den Herbst schon vorüber und wir müssen uns Frühjahr gedulden?
1: Genau, die kann man gut jetzt noch, bis Mitte Oktober kann man da bestimmt noch Kraniche beobachten, wie die jetzt eben gegen Süden ziehen. Also die kommen eben aus Norddeutschland, wo sie gebrütet haben, oder vielleicht sogar noch weiter aus dem Norden und ziehen jetzt eben Richtung Mittelmeerraum. Genau, bis hinunter eben ins nördliche Afrika.
0: Der Kranich, ein majestätischer Vogel. Und so ziert er auch das 5. Studioalbum von Bosse. Ihr hört daraus jetzt den Titel Schönste Zeit.

0: Im Jahr 1971, da begann die Wahl zum Vogel des Jahres in Deutschland. Seit 2021 seid ihr alle gefragt in einer öffentlichen Abstimmung jedes Jahr. Und gerade lernen wir mit Vogelexpertin Dr. Angelika Nelson die 5 Arten kennen, die für 2027 zur Wahl stehen. Gerade eben einen majestätischen Zugvogel, den Kranich. Nächster Kandidat ist der Kolkrabe. Und damit zurück ins Gespräch und Frage an Sie, Frau Nelson. Ich nehme an, der Kolkrabe, der bleibt im Winter hier bei uns, richtig?
1: Genau, also der Kolkrabe bleibt hier. Allerdings beim Kolkraben muss man auch schon mal ganz gut unterscheiden, ob man tatsächlich den Kolkraben meint oder ob es vielleicht eine Rabenkrähe ist, an die man denkt. Weil eben so der häufige, schwarze, größere Vogel, also jetzt eben nicht Amselgröße, sondern gut doppelt oder dreifach so groß, ist eigentlich die Rabenkrähe, die bei uns sehr häufig ist. Der Kolkrabe ist ein naher Verwandter der Rabenkrähe, aber kommt eigentlich eher in den Wäldern, also wirklich für ungestörte Wälder oder auch in den Gebirgen vor. Und ist um einiges nochmal größer als die Rabenkrähe.
0: Und ich nehme an, der oder die ein oder andere von euch würde den Kolkraben auch unterschätzen, denn es ist nämlich ein besonders intelligenter Vogel. So schreiben Sie den Kolkraben auch als Motto zu: schwarze Federn, helles Köpfchen. Was hat es damit denn auf sich? Was kann der Kolkrabe denn Besonderes?
1: Ja, also das ist prinzipiell so bei den Rabenvögeln, dass die eigentlich sehr intelligente Tiere sind. Und das ist wirklich wissenschaftlich nachgewiesen. Also da gibt es viele Versuche dazu, dass eben Kolkraben erstens mal eben einzelne Individuen wiedererkennen können. Sie können sogar eben auch Menschen wiedererkennen. Wenn da eben ein Mensch zum Beispiel immer eine blaue Mütze trägt, dann reagiert eben der Rabe dann genau wieder drauf, wenn da eben jemand mit der blauen Mütze kommt. Also die können eben auch bestimmte Dinge oder eben auch Menschen wiedererkennen. Beim Mensch eben auch wurde getestet mit Gesichtszügen, also dass da eben auch Gesichter wiedererkannt werden. Und sie haben ein tolles Sozialverhalten. Also Kolkraben, die spielen auch miteinander. Also das sieht man eigentlich ja relativ selten in der Tierwelt. Also es sind jetzt nicht sehr viele Tiere, die eben ein Spielverhalten zeigen. Also vor allem eben gerade die jüngeren Kolkraben, die üben sich damit sozusagen. Und sie können auch verschiedenste Werkzeuge verwenden, um jetzt an Nahrung oder an Futter ranzukommen. Also der Kolkrabe ist da wirklich, wirklich sehr schlau. Und er hat auch eine tolle Sprache sozusagen. Also der hat die verschiedensten Laute, mit denen sich eben die einzelnen Vögel untereinander verständigen. Also mit ganz verschiedenen, vielfältigen Rufen. Das klingt eigentlich fast wie ein eigenes Vokabular, wenn man denen eben länger zuhört und sich damit wirklich mal beschäftigt und dann eben immer auch schaut, eben welcher Ruf ruft dann eben sozusagen welches Verhalten von dem Vogel hervor.

0: Der Kohlgrabe kommt in Bayern vor, also beinahe in ganz Bayern, ist aber wirklich eben an Wälder und eben auch an die Gebirge, also vor allem auch im Alpenraum eben dort sehr häufig anzutreffen.
1: Heute kennzeichnen Sie den Kohlgraben als nicht gefährdet, aber wie sieht das dann aus, wenn wir uns seine Geschichte ansehen?
0: Er steht wirklich auch dafür, eben Wildtiere zu akzeptieren. Also der Kohlgrabe, der wurde wirklich eine lange Zeit verfolgt und gejagt. Und ist jetzt eben wirklich eigentlich ein Beispiel dafür, dass eben Naturschutz und eben die Achtung da vor Tieren und deren Bedürfnissen eben wirklich was bringt und hat dadurch jetzt eben wieder an Bestand zugenommen. Und es gibt jetzt eben wieder mehr Kohlgraben in Bayern, als es schon mal gegeben hat.
1: Der Kohlgrabe, also einer der drei Arten, die zur Auswahl stehen für den Vogel des Jahres, die Sie als ungefährdet eingeordnet haben. Und jetzt kommen wir noch auf die beiden Arten, die als gefährdet gekennzeichnet sind, die mit in der Wahl stehen. Anhand der Fotos, die ich sehe in den Porträts, sieht das mehr nach zwei so eher zierlichen Arten aus. Beim Trauerschnäpper, glaube ich, auf jeden Fall. Wie ist es bei der Mehlschwalbe? Wie groß ist die ungefähr?
0: Also die Mehlschwalbe ist auch ein relativ kleiner Vogel, also das ist auch so eine der typischen Schwalbenarten, die wir eben in Bayern sehen. Die zweite wäre die Rauchschwalbe. Die Mehlschwalbe ist wirklich so die gute Nachbarin, könnte man sagen. Also das ist eben eine gesellige Hausbewohnerin, ein Kulturfolger. Das ist also eine Art, die mit uns Menschen schon jahrzehntelang zusammenlebt und sie baut ihre Nester eben außen an Häuser oder Gebäude dran. Die Rauchschwalbe nämlich im Vergleich ist diejenige, die ihre Nester drinnen baut. Also das ist so die typische Schwalbe, wenn man, sagen wir mal, in einen Kuhstall hineingeht und da fliegen eben Schwalben ein und aus, dann ist das eine Rauchschwalbe. Die Mehlschwalbe eben, wie gesagt, baut ihre Nester außen am Haus, zieht dann dort eben ihre Jungen in diesem Lehmnest groß. Problem ist, dass einerseits eben die Nester nicht immer geduldet werden, weil natürlich, wenn da drinnen Junge sitzen und wenn da eben auch Vögel ein- und ausfliegen, dann koten die natürlich auch, also setzen eben auch Kot ab. Und wenn der dann runterfällt und das Nest eben gerade direkt über der Tür ist oder an der Straße entlang, am Gehweg, dann wird das eben oft von den Leuten als nicht so toll empfunden und man möchte das eben nicht haben. Allerdings gibt da aber ganz was Einfaches, was man unternehmen kann, ein Kotbrett unter das Nest setzen und somit ist eigentlich das Problem beseitigt und sollte sich jeder dran freuen, wenn er Schwalben am Haus brüht.

0: Die Schwalbe hat aber auch noch das Problem, dass leider die Insekten zurückgehen. Also die brauchen ganz viele Fluginsekten, also da eben vor allem ja kleine Mücken, Fliegen und so weiter, die sie dann an ihre Jungen füttern, aber die sie eben auch natürlich selbst fressen. Und da eben dieser Insektenrückgang ja wirklich schon seit Jahren jetzt anhält, merkt man das eben auch im Bestand der Mehlschwalben, dass sie einfach eben weniger Junge großziehen können. Daher ist eben mittlerweile auch eine der gefährdeten Vogelarten in Bayern. Sie ist nämlich wirklich eine ganz flinke Insektenjägerin und ist eben wirklich auf diese Fluginsekten angewiesen. Sie ist eben in Bayern ganz weit verbreitet, also kommt eigentlich überall vor, aber eben mit rückläufigen Beständen. Sie kommt eben in den Ortschaften genauso vor wie jetzt eben auf Offenflächen und Gewässern. Da kann man sie eben auch wunderbar beobachten, weil sie eben dort nach Nahrung sucht. Aber eben wie gesagt, Kulturfolger, also ihre Nester, baut sie dann eben dort, wo Gebäude stehen.
1: Last Call heißt es heute bei Wild und Wunderbar, und zwar für die Wahl zum Vogel des Jahres. Gleich machen wir die fünf komplett

0: Radio Z im Gespräch mit Dr. Angelika Nelson, LBV-Vogelexpertin. Gerade eben haben wir über die gefährdete Mehlschwalbe gesprochen. Und jetzt geht es um einen weiteren zierlichen Vogel, den wir aktiv unterstützen können. Wie genau, das hört ihr jetzt. Macht Tempo fürs Klima, appellieren NABU und LBV als Motto für den Trauerschnäpper. Frage an Sie, Frau Dr. Nelson. Warum reagiert denn gerade der Trauerschnäpper so sensibel auf Klimaveränderungen?
1: Der Trauerschnäpper, das ist auch ein Zugvogel, eben genauso wie die Mehlschwalbe ja auch ein Zugvogel ist. Er fliegt eben nach Afrika im Winter, also verbringt jetzt nicht das ganze Jahr lang bei uns in Bayern. Er steht eben dafür, um zu zeigen, wie sich die Klimakrise eben auf Zugvögel wie eben den Trauerschnäpper auswirken kann. Der Trauerschnäpper pendelt eben diese tausende Kilometer zwischen Afrika und Europa hin und her. Er ist auch ein kleiner Singvogel und das Problem ist eben, dass er eben oft jetzt zu spät zurückkommt. Durch den Klimawandel beginnt das Frühjahr oft eben schon zeitiger, das heißt Temperaturen steigen, es gibt schon Insekten und eben viele der Vögel, die das ganze Jahr über bei uns sind in Bayern, beginnen dann schon mit dem Brutgeschäft. Der Trauerschnäpper kann das natürlich in Afrika nicht erahnen, weil der orientiert sich an der Tageslänge. Tageslänge ändert sich nicht, also die wird sich auch nie durch den Klimawandel ändern, sondern die ist fix vorgegeben. Wenn er dann eben zurückkommt, einfach passend nach der Tageslänge, dann ist es so, dass eben viele der Nisthöhlen, die auch der Trauerschnäpper braucht, schon besetzt sind, weil da eben zum Beispiel ein Kreiber oder eine Blaumeise oder eine Kohlmeise schon drinnen sind und die eben verteidigen bzw. schon ihre Jungen großziehen. Und was natürlich auch noch passiert ist, dass die Insekten dann eben oft schon viel früher fliegen und wenn der Trauerschnäpper dann eben seine Jungen großziehen möchte, gar nicht mehr so viele Insekten da sind, weil eben dieser Peak oder dieser Höhepunkt am Insektenflug dann vielleicht schon vorbei ist. Also damit zeigt der Trauerschnäpper eben sehr anschaulich, wie empfindlich eigentlich diese Zeitpläne in der Natur auf Veränderungen reagieren. Also wie schwierig es eben sein kann für einen Zugvogel, sich da anzupassen, weil er ja eben nicht direkt vor Ort ist und eben jetzt nicht konkret eben auf diese Änderungen gleich reagieren kann. Der Trauerschnäpper kommt aber auch in ganz Bayern vor, vor allem also in älteren Laub- und Mischwäldern. Man sieht ihn aber auch mal auf Streuobstwiesen. Oder wenn man eben einen großen Garten hat, kann er auch dort mal vorkommen, aber auch eben im Park oder so. Er braucht eben Bäume, die Höhlen haben, beziehungsweise nimmt er auch Nistkästen an, wenn die eben noch frei sind und uns eben nicht schon von anderen Höhlenbrütern belegt.
0: Ja, ein bemerkenswerter Zusammenhang, der war mir so auch noch nicht bekannt. Auch, ja, sehr interessant und augenöffnend, das so zu verstehen. Logisch ist es ja. Heißt das dann fürs Frühjahr, es lohnt sich auch im späteren Frühjahr, noch Nistmöglichkeiten beispielsweise anzubieten, weil eben zum Beispiel speziell eine Art wie der Trauerschnäpper davon profitieren könnte.
1: Genau, das ist eben zum Beispiel was man machen könnte, wenn man jetzt eben weiß, dass in einem Gebiet Trauerschnäpper vorkommen, dass man eben entweder dann erst einen Nistkasten aufhängt oder dass man eben einfach das Loch von einem Nistkasten zumacht, bis man eben sieht, dass Trauerschnäpper wieder da sind und eben erst dann sozusagen die Tür öffnet, damit er eben eine Chance hat, da noch eine Nisthöhle zu finden oder die anzunehmen.
0: Also könnten die Vogelarten dann von uns Menschen profitieren? Auf der anderen Seite würde ich eine größere Frage drüber stellen, nachdem wir die 5 Arten nun kennengelernt haben. Wenn ich mir viele Zusammenhänge so ansehe, die Feuchtgebiete

0: wir mit der Natur umgehen oder weil wir eben Lebensräume gestalten und verändern und wie das eben oft leider eben nicht zum Vorteil für die Tiere ist, also eben für die Tiere, die schon lange eben in diesen Gebieten leben und eben darauf angewiesen sind. Viele von denen reagieren dann eben sehr sensibel auf Veränderungen in ihrer Umwelt und machen eben diese Entwicklungen dadurch sichtbar. Also früher hat man ja zum Beispiel auch Kanarienvögel in die Bergwerke mitgenommen, damit die eben dann anzeigen, sobald sich der Sauerstoffgehalt eben ändert im Bergwerk unter der Erde und damit die Menschen dann eben möglichst schnell rauskommen. Und so ähnlich ist das eben jetzt auch mit diesen Arten. Wenn die eben verschwinden oder eben in ihren Beständen abnehmen, dann sollten wir eigentlich da wirklich Augenmerk drauf legen und eben feststellen, was denn da das Problem ist, was sich geändert hat und da eben dann auch drauf reagieren und das versuchen eben wieder umzukehren, damit eben die Tiere gut weiterleben können und damit dann eben auch uns Menschen weiterhin gut geht, weil wir brauchen eben schon auch diese Vielfalt, die tut uns einfach gut und ja, manchen, also gerade zum Beispiel auch bei Pflanzen oder so, ist es ja auch ganz wichtig, da eben eine Vielfalt zu haben, damit sich die eben auch anpassen können, zum Beispiel an irgendwelche Krankheiten oder so, die auftreten sollten. Und genauso ist es eigentlich bei den Vögeln auch. Also es ist eben schon wichtig, eben da eine Vielfalt zu erhalten und eben auch die passenden Lebensräume dazu.
1: Darauf macht die Wahl zum Vogel des Jahres 2027 aufmerksam. Ihr alle könnt euch beteiligen, auch dieses Jahr wieder beim NABU und beim LBV. Wie kann man sich denn am besten beteiligen?
0: Genau, also man kann ganz einfach mitmachen. Es gibt eine tolle Webseite dazu, vogeldesjahres.de. Auf der kann man dann eben sich nochmal die 5 Arten anschauen, die da eben zur Wahl stehen. Da wird jede Art wird nochmal genau vorgestellt, eben mit dem Wahlslogan. Und dann eben auch noch so ein bisschen Hintergrund dazu, warum eben genau diese Art und was macht eben diese Art so besonders. Dann kann man sich eben gerne selbst entscheiden, für welchen Kandidaten man sich da jetzt entscheidet oder wem man da seine Stimme geben möchte. Und das geht eben noch bis zum 15. Oktober. Und dann wird an dem Tag auch schon um 11 Uhr wird dann das Ergebnis bekannt gegeben und man kann dann schon feiern gehen, wenn vielleicht sein Kandidat doch gewonnen hat.
1: Und wie geht's dann weiter? Wo kann man diesen Gewinner dann genau wiederfinden, so im Laufe des kommenden Jahres? Was haben Sie da so geplant?
0: Dieser Vogel des Jahres dann, der steht dann natürlich ein ganzes Jahr lang im Mittelpunkt sozusagen. Und zwar im Mittelpunkt eben unserer Naturschutzarbeit, aber auch der Öffentlichkeitsarbeit. Das heißt, der Vogel wird immer wieder kehren in verschiedenen Projekten, die wir eben laufen haben, aber eben auch in der Umweltbildung zum Beispiel. Also gerade wenn wir jetzt mit Schulklassen oder so unterwegs sind, dann wird auch immer wieder dieser Vogel vorgestellt und eben den Kindern näher gebracht. Denn es ist eben ganz wichtig, dass wir auch als Menschen ganz viele verschiedene Arten kennen und da eben auch wissen, was deren Bedürfnisse sind. Denn nur wenn wir was kennen, dann können wir es auch schützen und können eben Veränderungen vorbeugen und eben versuchen, diese Arten zu bewahren.
1: Wir sind also gespannt auf die Wahl noch bis zum 15. Oktober. Und ich sage Ihnen ganz herzlichen Dank, Dr. Angelika Nelson, LBV-Vogelexpertin, für Ihre Zeit heute und Ihre Expertise hier für uns bei Radio Z. Herzlichen Dank.
0: Ja, danke. Also ich hoffe, dass noch ganz viele Leute mitmachen, abstimmen und damit eben auch ein Zeichen für den Naturschutz setzen.
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4: Ja, jetzt bin ich im Gespräch mit Ansgar Weber von der Fritz-Rudolf-Friers-Gesellschaft hier in Leipzig zur Tagung Das Fenster in der Mauer, 60 Jahre Fritz-Rudolf-Friers, der Weg nach Überliadu, die vom Freitag, dem 2. Oktober, jetzt bis Samstag, 3. Oktober laufen wird in der Schaubühne Lindenfels. Wie bist du denn zum Leser von Fritz-Rudolf-Friers geworden und wer war überhaupt dieser Fritz-Rudolf-Friers?
5: Also wie bin ich dazu gekommen? Also ich bin Buchhändler und Buchhändler am Lindenauer Markt, also sowieso schon hier im Leipziger Westen, wenn man so will, ansässig. Und ich nehme gerne lokale Spuren auf. Heißt also, als mir da ein Kunde war das eigentlich, der mir immer wieder erzählte von Fritz Rudolf Friers, dem Leutsch-Bezug, da bin ich halt irgendwann mal, dachte ich mir, also der Sache muss ich mal nachgehen. Und dann habe ich halt wirklich wahnsinnig viele Bezüge gefunden.

0: habe entdeckt, dass der in derselben Straße, in der ich jahrelang mit meiner Familie wohnte, dass der sozusagen also ein paar hundert Meter weiter wohnte und sowas. Also sowas ist natürlich für mich der auch so Orte mit solchen Bezügen und solchen möglichen literarischen Geschichten und biografischen Geschichten, der sowas schätzt und mag, war das natürlich dann der letzte Punkt sozusagen, den ich gebraucht habe, um da irgendwie weiter der Sache nachzugehen. Das ist die eine Frage vielleicht. Und die andere war, was war das für ein Mensch oder wer war das überhaupt? Ja, Fritz Rudolf Fries ist wirklich in mehrerlei Hinsicht ein besonderer Fall. Der wurde 35 in Bilbao geboren. Der Großvater, ein Deutscher, hatte da Anfang des 20. Jahrhunderts eine Spanierin geheiratet, eine Familie gegründet mit 6 Kindern, darunter eben die Mutter von Fries, die wiederum selber einen Deutschen geheiratet hatte. Also vielfältige deutsch-spanische Verflechtungen, die dann auch dazu führten, dass die Familie, die kleine Familie, also die Eltern und Fries, Fries war das einzige Kind, 1942 nach Leutsch zogen. Hatte wieder familiäre Gründe, die Schwester oder eine der Schwestern hatte wiederum einen deutschen Mann, hatten ein Haus oder zumindest die Eltern von ihm hatten ein Haus in der Wilhelm-Zipperer Straße in Leutsch, beziehungsweise das war eigentlich eher Lindenau, noch an der Grenze. Auf jeden Fall gab es also auch familiäre Gründe, um da nach Leutsch zu ziehen. Und so gelangte also Fritz Rudolf Fries im Alter von 6, 7 Jahren nach Leipzig-Leutsch während des Nationalsozialismus. Das spielt auch immer wieder eine Rolle in den Büchern, in verschiedenen Texten. Er hat Kontakt aufgenommen zu den Zwangsarbeitern, die im Priesnitzbad damals untergebracht waren. Das kommt auch ganz, ganz oft häufig vor. Ein wichtiges Thema, dass sozusagen er oder die Kinder um ihn herum freundschaftliche Bindungen da aufgenommen haben und die Umgebung eher ängstlich oder mahnend darauf reagiert hat. Und dann hat er bis 1960 dort gelebt. Also er hat sozusagen den Einmarsch der Amerikaner erlebt. Ganz wichtiger Einfluss natürlich für ihn, der Jazzmusik sozusagen da so aufgeschlossen war und dann ganz viel Radio gehört hat. Von dem Punkt an, als die Amerikaner da das erste Mal so kamen, glaube ich, was war denke ich, der Auslöser, wobei er da noch sehr jung war. Und dann natürlich erlebt, wie aus einem nationalsozialistischen Land ein sozialistisches Land wurde, mit den ganzen Umwälzungen und Veränderungen. Und das ist sozusagen jetzt biografisch das Aufwachsen der ersten, ja, 20, 25 Jahre. Da mache ich jetzt erstmal einen Punkt, weil zum Schriftsteller kommen wir wahrscheinlich noch.
1: Ja, das war bei mir auch so ein Anfangspunkt vielleicht, diese Neugier halt überhaupt, wie so jemand Leipzig dann beschreibt in den 50er Jahren. Das hat mich auch sehr fasziniert. War bei mir auch der Grund, wieso ich dann Fritz Rudolf Fries gelesen habe. Wie gesagt, du hast das jetzt schon angedeutet, der war dann in den 50er Jahren in Leipzig, hat dann auch ja studiert an der Uni Leipzig bei so wichtigen Persönlichkeiten wie Hans Mayer oder Werner Kraus. Ja, wie würdest du dieses Leipzig, wo er dann studiert hat, beschreiben? Was war das? Was hat er dann für Freunde? Was war das für eine Welt, in die er dann hineingeraten ist?
0: Also ich würde sagen, das ist immer ein Stück weit zweigeteilt. Also zumindest in den Büchern kann man das nachvollziehen und das sind immer so verschiedene Kosmen. Also es gibt die Innenstadt mit der Universität als ganz zentralen Ort, mit den wichtigen Lehrenden, Bloch wäre vielleicht noch zu nennen, der wird auch mitunter erwähnt, Bloch, Werner Kraus und Mayer, also sind vielleicht so die ganz Bekannten. Das hat ihn natürlich schon geprägt, das taucht auch immer wieder auf, sozusagen so dieser Aufklärungsursprung, sage ich mal, diese Vorgeschichte, das interessiert ihn schon immer, das taucht auch immer wieder auf. Also einmal gibt es dieses Leipzig in der Innenstadt mit so bestimmten Läden, die für das bessere Bürgertum noch wichtig waren in den 50er Jahren, mit den Passagen. Das ist so eine Welt, dann eben mit den Kontakten, mit den ersten Kontakten zu Verlagen, weil er hat ja für bestimmte Verlage Übersetzungen gemacht und so Editionen, also da gibt es schon so Kontakte, die dann, naja, vielleicht Anfang eher dann die 60er Jahre schon, aber die sozusagen in der Innenstadt eher situiert sind. Und dann gibt es dann eben die, was er immer Vorstadt nennt, was im Kern Leutsch ist, Lindenau taucht schon auch mal auf an wichtigen Stellen, aber eigentlich geht es um Leutsch. Und das ist eben eine Welt ganz anders. Das ist im Prinzip Peripherie. Da gibt es sozusagen wie auf dem Dorf so einzelne wunderliche, auffällige Gestalten. Da gibt es also auch viel zu sehen. Da gibt es Stadtteile, die sehr unterschiedlich sind. Ein Arbeiterviertel und ein Villenviertel. Also da gibt es auch sozial und soziologisch interessante Unterschiede. Und das weiß ich natürlich jetzt nicht eins zu eins, weil man das ja vor allem über die Bücher kennt. Da gibt es natürlich diese Beziehung zu Freunden, die auch in dem Quartier wohnen. Das ist aber schon auch irgendwo beglaubigt und abgesichert, mit denen er eben unter anderem diese Jazz-Leidenschaft geteilt hat. Ja, und dann, das muss man natürlich schon nochmal sagen, er wohnte in Leutsch umgeben von eher spanisch den deutschen Frauen. Er wohnte mit der Mutter, der Oma, der Schwester, also drei spanischen Frauen mehr oder weniger in der Wohnung. Der Mann kehrte aus dem, der Vater kehrte aus dem Krieg nicht mehr zurück. Zwei Häuser weiter lebte die Schwester mit Mann und auch mit zwei Kindern, die auch, also zumindest über die Mutter starken spanischen Einfluss hatten. Also sie zählten in Leute so ein bisschen als die Spanier. Ja, und das während des Dritten Reichs sich vorgestellt und dann während der vielleicht ja auch immer noch irgendwo auch biederen und wo das noch so nachwirkt atmosphärisch in der Nachkriegszeit. Das muss man sich natürlich schon auch nochmal vorstellen. Das ist auch besonders.
1: Das spielt ja auch im Weg nach Oblerdun eine Rolle, da spielt ja auch Dresden dann eine Rolle, was ja auch so ein wichtiger Ort war für so eine Exilgemeinde, so eine spanischsprachige in der DDR dann halt, weil eben da viele emigriert waren aus dem frankistischen Spanien. Das fließt da auch alles ja mit ein dann, aber eben auch in dieser Weg von September-Song zu der Weg nach Oblerdur hat mich so ein bisschen interessiert, weil September-Song ja eigentlich das 1957 dann nicht erschien. Er hat es versucht, in den Westen zu schmuggeln und da bei einem westdeutschen Verlag zu veröffentlichen, aber es ist dann misslungen. Und zwischen September-Song und Weg nach Oblerdur liegen ja dann auch ein paar Jahre, das ist dann erst 1966 im Westen erschien der Weg nach Oblerdur, glaube ich, bei Sokamp. Aber auch so eine Entwicklung liegt da drin. Was ist das für eine Entwicklung? Wie würdest du das beschreiben? Also in gewisser Hinsicht ist es natürlich rätselhafter geworden, der Weg nach Oblerdur als September-Song. Es stecken halt viel mehr Bezüge drin. Man liest das dann auch so ein bisschen wie so ein Roman, der von jemandem, der sich viel mit Gedichten beschäftigt, geschrieben ist. Ich muss dann an Dylan Thomas denken oder eben auch an Borges oder an James Joyce, halt an so eine gewisse Zunahme von Bezügen im Werk sozusagen. Wie würdest du das beschreiben?
0: Ja, also ich habe jetzt diesen frühen Roman habe ich gelesen, habe ich jetzt nicht so präsent, aber es gibt natürlich, wenn man sich das genau angucken würde, das wäre auch eine Idee gewesen für einen Vortrag bei der Tagung, finde ich, da gibt es natürlich interessante Bezüge. Da ist es ja zum Beispiel so, dass die Hauptfigur sich um, ich glaube, das ist die Freundin oder Frau seines Bruders, die ein Kind bekommt und kümmert sich um die. Und diese Schwangerschaftsthematik, die wird da zwar anders angepackt, aber trotzdem, das wird übrigens auch in einem Vortrag ein Thema sein, diese Frauenfiguren, und da spielt diese Schwangerschaft und was das sozusagen dann immer bedeutet, natürlich stark auch für die Männer, aber nicht nur, wird es dann auch wieder aufgegriffen. Also da gibt es eigentlich schon, es gibt schon interessante Bezüge. Er macht sozusagen diese Universitätsverbindung macht er noch viel stärker. Da gibt es eine lange Rede ja von Meyer, mehr oder weniger, sage ich jetzt mal. Hans Meyer so indirekt wiedergegeben. Also, aber es ist halt insgesamt, ja, wie du schon sagst, es ist insgesamt viel herkömmlicher erzählt. Mich erinnert so ein bisschen an François Sagan, sozusagen so französische, moderne 50er-Jahre-Literatur. Also hat sehr wohl einen modernen Touch, würde ich denken, vom Ton her. Aber es ist lange noch nicht so in der ganzen Konstruktion, also diese doppelten Figuren, Page und Arlec als Hauptfiguren, diese Teilung sozusagen, dann diese, was du auch gesagt hast, dieser Anspielungsreichtum, diese Subtexte. Also da gibt es einmal sozusagen Weltliteratur, also da wird an amerikanische Autoren erinnert, an Kerouac oder sonst was, also auch immer sehr nah, die noch sozusagen noch auf der Bildfläche sind. Es wird südamerikanische Literatur spielt eine Rolle, die spanischen Bezüge spielen eine Rolle. Dann macht er natürlich, das hat er auch, denke ich, in September-Song nicht oder viel schwächer gemacht, die politischen Subtexte, also wieder parodiert und satiriert wird. Es ist ja kein, man sagt immer, es ist kein direkt politischer Roman, ist es auch nicht, aber trotzdem, es gibt ja ganz viel Subtext und ganz viel so Anspielungen, ja, auf Sprechweisen, die dann ironisiert oder anders sozusagen verdreht werden, sage ich mal. Also da hat auf verschiedensten Bereichen, er hat also ganz viel gelesen, er hat ganz viel Einflüsse aufgenommen und er hat seinen Anspruch an das Buch, mit dem er als nächstes auftreten wird, hat er auch wirklich einfach nochmal eine ganz andere Höhe geschraubt. Da ist wirklich ganz viel passiert dazwischen.
1: Der Weg nach Oblerdur beschreibt er das auch so, dass er in jeden Satz quasi das Ganze auch hineinbaut oder so am Anfang relativ. Das fand ich auch ganz passend dazu, halt, weil doch die Sätze auch sehr voller Anspielungen, sehr farbenreich auch geschrieben sind. Und so gerade so im Gesamtwerk von Fritz Rudolf Ries spielt auch dieses Fernweh so ein bisschen eine Rolle. Das packt ja auch in seine Figuren rein. Das passt ja auch ganz gut in die Messe- und Universitätsstadt Leipzig. Das ist ja auch so ein großes Motiv in eben September-Song und auch in der Weg nach Oblerdur, eben diese Bezüge eben dann in die ganze Welt, in die weite Ferne. Darin ähnelt er aber auch so ein bisschen so literarischen Zeitgenossen und Zeitgenössinnen, wie zum Beispiel an Uwe Jonsson, musste ich denken, mit Jahrestage oder so, wo dann auch so die Romanhandlung so ganz weit entfernt auch angesiedelt ist und gleichzeitig aber auch irgendwie in der alten Heimat. Bei Helga Novak ist das ähnlich, sie ist dann ja auch wirklich weggegangen, auch biografisch quasi hat sie sich dieses Fernweh erfüllt, sie ist dann ja nach Island gegangen. Wird das bei der Tagung auch ein Thema sein? Also bei Uwe Jonsson kommt ja, glaube ich, in der Tagung auch drin vor, weil eben diese 50er Jahre auch so eine Gemeinsamkeit sind, oder?
0: Ja, also ich komme darauf nochmal zu sprechen, wie das in der Tagung präsent sein wird mit dem Fernweh. Es ist natürlich wesentlich für Fries, dass bis in die 70er Jahre hinein, klar, er konnte sozusagen vor Mauerbau noch in den Westen fahren, aber hat er eben nicht die weiten Reisen gemacht. Ja, also da blieb natürlich die Fernweh, und als jemand, der aus Spanien kam und da ganz, also die Sprachen sprach und die Bezüge hatte, familiär und auch kulturell, da war natürlich bei ihm, also da war es, ich will nicht sagen naheliegend, aber da überrascht es zumindest nicht, dass bei ihm das Fernweh, also durchgängig eine Rolle spielt, wobei das eben immer ja sich verbläht oder vermengt mit so literarischem Fernweh. Also da geht sozusagen die menschliche Sehnsucht in die fantastische Sehnsucht oder wie ich das sagen soll, geht sozusagen zusammen. Zur Tagung. Also wir haben als Abschluss haben wir ja einen Romanisten aus Leipzig, den Jobst Welge. Der wird auch vor dem Hintergrund, dass ja vor 2 Jahren nochmal so ein Essayband erschien von Fries mit so vielen kleineren Texten, wo auch so viele dieser Bezüge aufscheinen, der wird sozusagen über ihn als Übersetzer und Vermittler der iberoamerikanischen Literatur sprechen. Also da ist schon dieser große Bezug, wird da sichtbar gemacht. Ich muss mal überlegen. Also es wird auch, da bin ich mal sehr gespannt, Claudia Albert, die wird über Sprachen in Bewegung mit Fries durch die Texte sprechen. Und ich weiß von ihrem Exposé, dass es da auch darum geht, wie er in Obliadu mit den Sprachen wechselt. Ja, da kommen ja mal spanische Zitate, da kommt mal was Französisches und so. Also da ist er ja ganz, also kommen ja so ganz viel, er durchbricht ja dauernd sozusagen den rein deutschen Sprachfluss. Also das ist bei ihr, kommt das auf jeden Fall irgendwie vor. Ich weiß nicht genau, wie ausführlich und wie, aber da freue ich mich auch schon drauf, bin ich sehr gespannt. Und dann versuchen wir es noch kurz zu Uwe Jonsson. Gut, Uwe Jonsson konnte eben ab einem bestimmten Punkt nach Amerika reisen und hat es sozusagen auch als Hintergrund genommen für die Jahrestage. Aber die beiden haben sich darüber ja ausgetauscht. Die waren ja doch phasenweise enger verbunden, sage ich einmal. Es war eine schwierige Beziehung, aber sie waren trotzdem phasenweise eng verbunden. Und da wechseln auch gerade von New York aus, wechseln dann eben Karten und so Anspielungen. Und auch da ist es wieder so, dass Fries sozusagen das gerne aufnimmt, aber natürlich aus der Position desjenigen, der in Leipzig oder dann in Petershagen bei Berlin später sitzt und erstmal nicht nach Amerika kann.
1: Bei der Tagung geht ja auch immer noch mal auf die Orte von eben Fritz Olof Fries ein in Leipzig. Das ist ja auch interessant, das mit Wolfgang Hilbig zum Beispiel, vergleicht ihr das dann auch? Es gibt so einen literarischen Spaziergang dann und die waren ja beide im Westen unterwegs. Bei Hilbig ist das ja auch Lindenau und Leutsch, wo das auch in einige Romane eingeflossen ist, aber auch eher insbesondere auch in kürzere Texte. Und bei Fries ist das eben auch, ja, was mir auch beim Lesen jetzt nochmal aufgefallen ist, wie viele Kaffees und zeitgenössische Getränke er dann erwähnt. Das ist ja auch sehr faszinierend und solchen Spuren könnte man schon beinahe so ähnlich wie im Ulysses von James Joyce so einen literarischen Spaziergang widmen, wo die ganzen Kaffees, die wahrscheinlich nicht mehr existieren, aufgesucht werden. Ja, also das ist ja dann wahrscheinlich auch ganz interessant. Was habt ihr mit diesem Spaziergang so vor?
0: Also ich bin ja Buchhändler, wie gesagt, mit Lindenauer Markt, und wir machen schon seit Jahren, machen wir literarische Spaziergänge, wo wir eben Orte aufsuchen von Schriftstellerinnen und Schriftstellern, die hier gelebt haben und wo es Texte gibt, die, das ist auch noch wichtig, in der Regel auch eben einen örtlichen Bezug haben. Ja, also das machen wir schon sehr lange, das ist so ein bisschen so eine Leidenschaft. Und jetzt machen wir haben auch zu Fries schon mehreres gemacht, wir haben auch zu Hilbig schon mehreres gemacht, aber diesmal versuchen wir sie mal gezielt aufeinander zu beziehen. Das ist nochmal eine neue spannende Ebene und wir gehen bei Fries nur von Obliadu aus. Also es gibt bei Fries ganz viele Leipzig- und Leutsch-Texte, man kann da wunderbar Orte ansteuern, ganz viel erzählen, aber diesmal habe ich es mir schwerer gemacht oder habe ich es uns schwerer gemacht, weil es wird nur, was Fries angeht, nur um Obliadu angehen, wegen des Tagungsthemas, sage ich einmal, wird nur von daher sozusagen auf die Orte geguckt und die Verbindungsbrücke, die wir gesucht haben, die ist einerseits so ein bisschen spielerisch oder ein bisschen locker und andererseits versucht sie schon so ein bisschen auf Grundlegendes von beiden zu gucken und das heißt, und das eben anhand eines einigermaßen geteilten gemeinsamen Raumes, wenn auch an verschiedenen Orten in diesem Raum, und das ist so ein bisschen das, ich habe das genannt Zwischenwege. Also beide Schriftsteller sind einfach an ganz vielen Stellen, das wirkt sich bis in die Konstruktion der Bücher aus, eben immer zwischen den Fronten oft. Also das ist sozusagen diese Ost-West-Sache. Ja, das ist so bei auf verschiedenen Ebenen, wie reisen Sie, können Sie reisen und hin und her. Diese Hin- und Herbewegung gibt es im Provisorium von Hilbig und im Obiadur gibt es das auch. Und weil ich gesagt habe, bis in die Texte, also bei Hilbig kommen ja immer, es kommt entweder gespaltene Ichs oder Doppelgängermotiv ist auch stark. Also da ist nie so eine eindeutige Figur, steht im Mittelpunkt seiner Texte. Und letztlich ist es bei Fries ganz ähnlich, weil zumindest in seinen großen Romanen, in seinen ganz wichtigen Romanen, verdoppelte er ja immer die Hauptfiguren. Also auch da nimmt er eine, ja, kannst Verdoppelung nennen, Spaltung, weiß ich nicht genau, aber es ist auf jeden Fall immer die Möglichkeit, sozusagen nicht nur aus einer beschränkten Perspektive die Hauptsichten zu entwickeln, sondern immer oder halt sehr gerne aus zwei und damit mehreren Personen zusammengesetzt. Und das ergibt natürlich schon so eine komplexere Anlage bei beiden Autoren, die, ja, das ist sicherlich irgendwo grob, aber irgendwo auch doch auch interessant, die beide gemein haben.
1: Ja, viel drin im Werk stecken ja auch so jazzbezogene Verweise, die ich vielleicht auch gar nicht alle verstehe, weil ich nicht so ein Jazzkenner bin oder so musikalische Verweise. Macht das auch Spaß, dann sowas dann zu folgen? Hast du dich da auch mal auf Spurensuche begeben?
0: Ja, also absolut. Also ich habe darüber auch angefangen, diese Musik zu hören. Also ich höre das mittlerweile, ich höre wirklich gerade diese Bebop-Musik, diese 50er Jahre Jazz höre ich wirklich auch, ich gerne, bin ich wirklich durch Fries, habe ich angefangen, mich damit zu beschäftigen. Wir haben auch schon manche Spaziergänge mit dem Jazz sozusagen, hatten einen Jazzmusiker dabei und haben das benutzt. Also das macht wirklich Spaß, damit umzugehen. Es wird auch relativ schnell klar, dass das, ohne Historiker zu sein, dass das natürlich in den 50er Jahren in Westdeutschland sicherlich nicht so unähnlich und in Ostdeutschland sozusagen immer noch auf unverständige Ohren stoßen konnte und auch politisch, zumindest im Osten weiß man das, dass sozusagen da noch lange her eine Ablehnung dieser modernen Jazzformen existierte. Also das macht auf jeden Fall Spaß, das ist wirklich aber auch wichtig, weil der Jazz sozusagen, also obwohl ja Literatur so eine Rolle spielt und diese ganzen Assoziationen, diese ganzen weltliterarischen Anspielungen sind ja auch zentral, aber der Jazz ist eigentlich in den Texten ganz oft die Kraft, die am allermeisten die bestehende Ordnung über den Haufen wirft. Also da geraten dann Stockwerke durcheinander und da wird sozusagen über Leipzig geflogen, sage ich mal, da wird der Boden unter den Füßen verloren. Also der Jazz ist letztlich dann trotzdem die Kraft, die am allermeisten zur Überschreitung des Gegebenen, der vorhandenen Verhältnisse, der Realität, der banalen, planken, einfachen Realität beiträgt.
1: Wo wir gerade bei Wolfgang Hilbig waren, in seinem Roman Ich spielt ja auch die Stasi eine große Rolle, hat eigentlich bei Fritz Rudolf Fries wurde ja dann diese Stasi-Tätigkeit in den 90er Jahren irgendwann offengelegt. Er war IM zwischen 1972 und 1985, glaube ich. Hat das eigentlich seiner literarischen Wahrnehmung dann sehr geschadet? Wie blickst du da drauf? Also ein bisschen stellt man sich Fritz Rudolf Fries ja doch auch als sehr unzuverlässigen Erzähler gegenüber der Stasi vor, wenn man so seine Bücher liest. Wie beschäftigt das halt noch die Fritz-Rudolf-Fries-Gemeinschaft heutzutage?
0: Also es ist auf jeden Fall ein Thema, das gehört einfach, das steht auch in unserem Flyer schon auf dem kleinen Text, das ist schon enthalten. Also es ist einfach ein Thema, da haben wir bisher noch nie eine große Veranstaltung machen können, muss man sagen, weil wir gar nicht einen Partner gefunden haben, der das irgendwie auf eine interessante Weise aufgegriffen hat. Also aber es ist ein Thema für uns, wir sind da dran, wir beschäftigen uns damit. Das ist natürlich ein komplexes Thema. Also das hat jetzt ganz verschiedene Seiten. Eindeutig ist natürlich, dass Fritz Rudolf Fries mit seiner Publikationsgeschichte und seinen Büchern wie Obiadur oder Alexanders Neue Welten oder Verlegung eines Mittleren Reichs mit diesen Büchern im Hintergrund eigentlich in den 90er Jahren und später, der wäre natürlich nochmal eine große Nummer geworden. Der hat den Bremer Literaturpreis bekommen. Ich nehme an, der hätte auch den Büchnerpreis bekommen. Also der hätte wahrscheinlich sozusagen nochmal so eine Glanzzeit erlebt, weil man einfach nochmal gewürdigt hätte, gesamtdeutsch gewürdigt hätte, was für eine außergewöhnliche Gestalt es ist. Das wurde natürlich durch das Aufdecken ist ja von ihm selber betrieben worden, wobei das Joachim Walter parallel ja auch in seinem Buch sozusagen, dann hätte es dann auch wahrscheinlich aufgedeckt kurz danach. Also auf jeden Fall wohl diese ganze Rezeption, die wahrscheinlich gewesen wäre, die wurde natürlich dadurch, man kann schon sagen, jäh gestoppt. Und damit hat Fries sozusagen hat Fries eigentlich nie mehr so richtig dran anknüpfen können. Am Ende hat man wieder so ein bisschen, da war der zeitliche Abstand ein bisschen größer, man hat so ein bisschen wieder so ein bisschen freier drauf geguckt, sage ich mal. Da hat man so langsam wieder so ein bisschen einen Blick gewonnen für ihn, aber seine Rezeption war erstmal auf Jahrzehnte, muss man sagen, doch sehr gehemmt. Das ist das eine. Und das andere ist, was man natürlich, und das hast du ja schon schön angedeutet, Fries ist ein Unzuverlässiger. Also er hat auch sich da ganz lange gewunden bei der Staatssicherheit, sozusagen, hat die ganz lange hingehalten und sonst wie. Er hat dann aus den verschiedensten Gründen irgendwann so eine Erklärung, irgendwas, und es gibt dann irgendwann ein unterschriebenes Dokument. Also gut, er hat sich sozusagen formal drauf eingelassen. Sein Verbindungsmann ist selten so begeistert von den Sachen, die er erzählt. Der formuliert ja die Sachen, von daher ist immer ein bisschen unklar, ja, was hat jetzt denn Fries wirklich ihm gesagt? Also ich würde jetzt weder Fries sozusagen da rausreden wollen und ihn zum Unschuldigen erklären wollen, würde ich nicht machen, aber gleichzeitig ist sozusagen, ist es sehr schwer zu sagen, das Grad der seiner Verfehlung, das Grad zu benennen.
1: Ja, jetzt haben wir schon ein paar Sachen von der Tagung auch besprochen. Auf was freust du dich noch so? Da werden ja auch zum Beispiel Gunnar Decker wird da sein und auch über Fries reden. Das interessiert mich, glaube ich, auch sehr. Was würdest du noch so hervorheben wollen?
0: Also ich würde vielleicht noch zwei Sachen hervorheben. Also einmal Katja Leuchtenberger, dieses Leipzig der 50er Jahre, finde ich einfach, ich habe ja schon über Leipzig und Orte und sonst was gesprochen, finde ich einfach super interessant, also anhand von Uwe Johnson und Fritz Rudolf Fries. Und ich kenne Katja Leuchtenberger, die hat schon mal in der Buchhandlung einen wunderbaren Vortrag, den es auch schriftlich gibt mittlerweile, gehalten. Also das wird, denke ich, sehr, sehr schön. Und das folgt direkt danach in dem Fall. Es gibt einen Vortrag über, wer Anne sagt, muss nicht auch Brigitte sagen, über die Frauenfiguren in Fritz Rudolf Fries. Und damit können wir jetzt eigentlich einen schönen Bogen schließen, weil im September-Song ja eben so ein bisschen diese Frauenthematik mit Schwangerschaft verbunden ein Thema ist. Und Christian Franke, soweit ich das weiß, wird dieses Thema auch aufgreifen. Und das ist schon sehr spannend, dass in dem Buch, wo man, ja, man kann begründet sagen, das ist also sehr männerzentriert und hat frauenfeindliche Züge, ja, aber es gibt viele Frauenfiguren, es gibt wichtige Frauenfiguren, die sind jetzt nicht, ganz marginal. Und wenn man da genau hinguckt, kann man eben schon auch sehr interessante Sachen sehen, ja, die diese Frauen auszeichnet. Und deswegen finde ich auch diesen Vortrag besonders interessant.
1: Ja, eigentlich hat er auch recht emanzipierte Frauenfiguren, wenn man zum Beispiel an Linde in September-Song denkt. Dann bedanke ich mich sehr bei Ansgar Weber von der Fritz-Rudolf-Fries-Gesellschaft und wünsche dann noch gutes Gelingen bei der Tagung. Wie gesagt, alles Nähere auch unter tagung26.fries-gesellschaft.de. Da kann man alles nachlesen. Ja, wann geht's genau los? Das könnt ihr vielleicht noch durchsagen. Und muss man sich noch anmelden?
0: Ja, also man kann sich anmelden, man kann auch einfach hinkommen. Ich denke nicht, dass das sozusagen, dass wir dann keinen Platz mehr finden. Freitag geht es um 14 Uhr los mit dem Vortrag von Thorsten Arendt. Darauf folgt Gunnar Decker. Dann kommt der literarische Spaziergang. Und parallel kann man aber auch ein Hörspiel, man kann auch in der Schaubühne bleiben und ein Hörspiel hören. Abends kommt dann sozusagen eine Art großen Hauptveranstaltung, Bebop statt Bitterfeld, mit Helmut Böttiger und Simon Lukaccio, also so ein Jazz-Literatur-Performance. Und am nächsten Tag gibt es den ganzen Tag Vorträge, beginnend mit 10 Uhr und 16 Uhr ist der letzte Vortrag.
1: Ja, wie gesagt, alles im Internet, auch unter friesgesellschaft.de. Vielen Dank fürs Gespräch.
0: Ich danke auch.
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0: Herzlich willkommen zu 45 Minutes.
1: Schön wieder hier zu sein.
0: Ja, und es ist wieder erwarten doch noch so ein bisschen Spätsommer, Frühherbst.
1: Ja, deswegen dachte ich mir, haue ich hier mal so ein bisschen so einen leichten Latin-Vibe rein. Ein neuer Track von Leon Bridges, der auch durchaus sehr vielseitig sein kann. Also Soul ist immer so der Grundnenner, allein schon natürlich durch seine kraftvolle Stimme. Illusion heißt der Track und das Ganze befindet sich auf einer EP, Happiness Anytime Part 1. Ja, fand ich rhythmisch sehr interessant und auch gerade mit diesem Background-Chorus schon sehr, sehr cool. Ja, also ein echter Ohrwurm.
0: Ja, also wäre jetzt auch nicht mein erster Gedanke gewesen, Leon Bridges, aber du hast mir ja so ein bisschen off-air drauf hingelenkt.
1: Also ich kann euch sagen, hier, also Kai hat sich wacker geschlagen, also hat eigentlich nicht lange gebraucht. Es ist natürlich mal trotzdem eine Freude zuzusehen, wie er sich so im Dunkeln rangetastet hat. Aber du warst schon ziemlich gut. So, wir sind drin. Was gibt's bei dir Schönes?
0: Der Spätsommer / Frühherbst zeigt sich auch von seiner schönsten Seite, deswegen gibt es noch ein bisschen Rocksteady Classics mit Toots and the Maytals. Ich erinnere mich immer wieder gern, als ich an so einem bekannten oder an einem richtig guten Pizzaladen im Westen von Leipzig stand und da dachte, wow, das kenne ich doch, cool. Das ist das Schöne, wenn man auf Essen wartet, schon in der Gewissheit, dass es lecker werden wird. Ist ja auch nicht immer klar, wenn man irgendwo bestellt. Wenn man kocht, ist es meistens relativ klar, dass es gut wird. Wenn man bestellt, ist immer ein gewisses Restrisiko. Wenn dieses Restrisiko mit guter Musik sozusagen so sich so ein bisschen Wohlgefallen auflöst, ist das natürlich sehr angenehm.
1: Stimmt einen dann auch leicht optimistisch wahrscheinlich.
0: Wenn jemand gute Musik hört, kann er vielleicht auch gut kochen. Ja?
1: Auf jeden Fall.
0: Ist richtig, ja. Muss natürlich auch nicht immer stimmen, dieser Rückschluss.
1: Aber schlechte Musik wäre, oder würde dich tendenziell vielleicht eher skeptischer machen?
0: Weiß ich nicht genau. Aber die Kombi ist natürlich perfekt und bei uns wisst ihr ja zumindest bei 45 Minutes, wenn ihr 45 Minutes einschaltet, kommt ziemlich sicher gute Musik. Das ist ja, wenn man so ein bisschen auf Verlässlichkeit steht, ist das cool.
1: Eine Gesetzmäßigkeit eigentlich.
0: Ist quasi eine Gesetzmäßigkeit, ja. Kann man schon so, ne?
1: Ja. Sind wir uns
0: einschalten eigentlich? Ist gleich gute Musik. Quid pro quo.
1: Das ist doch sogar unser Slogan, unser Claim. Gute Musik.
0: Stimmt, ja. Ich höre schon so lange den Claim, dass ich ihn schon wieder vergessen habe. Ist fast schon wie bei den großen Firmen. Wie dem auch sei, Toots and the Maytals haben eine sehr schöne Compilation namens Pressure Drop und das ist auch gleichzeitig ein cooler Song. Den hören wir jetzt hier. Toots and the Maytals mit Pressure Drop.

0: Tut's. And the Meta.
1: No, das tut's.
0: Tun's immer noch. Tut's
1: ja,
0: immer noch.
1: Die tun's immer noch. Ja. Also einfach immer eine gute Energie, jede Menge Energie. Man spürt immer richtig so, dass sie, wie viel Energie da unter der Haube ist bei Toots and the Maytals. Und das mag ich irgendwie auch, dieses bisschen überdrehte. Ein bisschen überdreht könnte man vielleicht auch den Ansatz der nun folgenden Band bezeichnen. Hab noch nicht viel von denen gehört, gibt's auch noch nicht so lange. Ich habe irgendein Zitat gelesen von Brian Eno, der ganz aus dem Häuschen war. Er meinte, sowas, diese Musik hätte sein Nachdenken über Musik, Tanz und Korea verändert. Damit ist schon ein kleiner Hinweis gegeben, die Band stammt aus Korea, heißt Linalchi oder Linalchi, wie es genau ausgesprochen wird, weiß ich nicht. Das Interessante ist, die... Eigentlich marketingtechnisch relativ clever. Die Tracks haben alle englische Titel, also kann man sozusagen gut bei diversen Streaming-Diensten und Plattformen suchen und finden und sich merken die Tracks. Aber gesungen wird meistens dann doch auf Koreanisch. Der Gesang ist auf jeden Fall auch sehr abgefahren, alles sehr rhythmisch und ziemlich jazzy und sehr auch ziemlich artsy, ganz schön durchgeknallt alles, aber es groovt sehr gut und ja, irgendwie hat es mir doch auch das ein bisschen angetan und deswegen gibt es jetzt hier mal eine kleine Kostprobe von Linalchi mit dem Titel Bird aus Korea.

0: Ja, auf jeden Fall interessant.
1: Ja.
0: Wenn Brian Eno sich zu so einem verzückten Zitat hinreißen lässt, dann wäre es jetzt auch ungewöhnlich, wenn es was Konventionelles gewesen wäre, aber ja, auf jeden Fall spannend.
1: Frag mich, wie sowas dann mal läuft, so im Marketingbereich, sowas spricht sich dann wahrscheinlich rum, weil Brian Eno schreibt ja wahrscheinlich keine Plattenrätsel im Normalfall, sondern er wird das in irgendeinem Interview erwähnt haben. Da sind die Leute, also müssen ja immer sehr hellhörig sein, dass man dann irgendwie mitkriegt, Brian Eno. Aber wahrscheinlich funktioniert sowas immer über den Buschfunk. Ne? Irgendjemand hat es dann gehört und sagt dann den Leuten vom Label Bescheid und dann pushen die das und sagen,
0: ja. Ach, man kann das auch durchaus
1: googeln.
0: Nee, man kann das durchaus auch inszenieren, also dass man, na, im Sinne von, keine Ahnung, vielleicht war Brian Eno mal bei einem Konzert und hat irgendjemand erzählt, dass es toll fand und dann spricht sich das rum und dann fragt man halt nochmal Brian Eno, ja. Das geht ja auch coolerweise inzwischen alles super flott. Also man kann ja auch Phoner machen, ne? Hey, Telefoninterview Brian. Oder Zoom-Interview. Ja. Also das ist schon, das hat schon gewisse Vorteile. Ich kann mich noch erinnern, dass ich mal irgendwann, als ich noch Teenager war, wollte ich mal von einem Label, was ich immer noch gar nicht so unspannend finde, von Teen Beat. Ich war Teenager und Teen Beat Records heißt das Label. Sehr kleines amerikanisches Label, wo unter anderem Air Miami und Unrest und so eine Leute drauf sind. Und das so als Kontrapunkt zu dem, wie jetzt Kommunikation funktioniert, so innerhalb von, teilweise von Sekunden. War in dem Album eine Aufforderung, wenn man den Labelkatalog sich anschauen will, muss man einen frankierten Rückumschlag auf Amerikanisch irgendwie rüberschicken und dann bekommt man den Katalog. So, denn das Label, die haben das dann auch cool gemacht, die haben so ein cooles, so ein Faible für Layout, immer so cool designtes Layout und haben da so ein paar Aufkleber mit reingelegt, aber das hat halt, keine Ahnung, wirklich 6 Wochen gedauert oder so, dieses Hin- und Hergeschicke, ne? Weil das ging ja auch irgendwie über übers Schiff, glaube ich. Es war keine Luftpost, also war jetzt nur eine Woche da. So, ja, wirklich irgendwie nach 6 Wochen habe ich mich gefreut. Ach cool, da ist der Katalog von dem Label. Da konnte ich mir mal anschauen, was die alles für Sachen veröffentlichen. So, also so als Vergleich. Und früher musste man natürlich irgendwie, um Leute zu treffen, die mussten ja, ne, Brian Eno, ja, keine Ahnung, in Großbritannien trifft man sich halt verhältnismäßig schnell, da fährt man halt mal nach London oder wo der wohnt. Aber heutzutage ist das schon ganz cool, dass man relativ schnell sich verabreden kann und Informationen bekommt zumindest, ne? Ob die dann so nah, also ob die dann jetzt irgendwie viel besser sind, ist natürlich die Frage, ne?
1: Auf jeden Fall viel mehr, so viel kann man sagen.
0: Es gibt viel Informationen da draußen, ist richtig, deswegen ist es gut, dass ihr hier seid. Hier bekommt ihr auf jeden Fall immer gute Informationen, keine Fake News, selten Fake News. Und halt noch gute Musik dazu, ne? Flora Hibbert zum Beispiel, die am 16.10. ein neues Album rausbringt. Wir freuen uns sehr drauf. Klaus hatte schon in einer der letzten Sendungen, der vorletzten, glaube ich, ein Lied gespielt und schon kein Geheimnis draus gemacht, dass sie die 80er ein bisschen mehr betont als bisher. Das merkt man auch auf diesem folgenden Lied, Shelly. Also 80s. So ein bisschen catchier, also Flora Hibbert verbinde ich auch immer mit so einer angenehmen Art von Experiment so auch relativ vielen Breaks, also es gab so, man hatte manchmal das Gefühl, dass die Lieder so, also ein Track so aus 2 bis 3 Tracks besteht, also dass die dann auch immer so sich einfach mal sehr stark nochmal innerhalb des Tracks wandeln können. Jetzt hat es mehr so einen Song-Charakter, also ein bisschen mehr als vorher. Wie gesagt, bisschen catchier, ein Ticken catchier, mehr Songqualität, bisschen mehr 80s betont, aber Stimme nach wie vor toll. Sie spielt übrigens im November in Berlin, in der neuen Zukunft, am 17., wenn ich mich nicht täusche. Ich will keine Fake News, ne? 17. stimmt.
1: Ja.
0: Und hier kommt Shelly von Flora Hibbert.

0: Ja, interessante Mischung, wie ich finde. Diese Kombination aus diesen schönen flächigen 80s-Keyboards und der Pedal-Steel, also so einen schönen Country-Einschlag hat es hier auch. Und da passt natürlich auch die... Oh, also Flora Hilbert könnte auch einfach nur so Dolly Parton-mäßig Country machen. Wäre auch okay, stimmlich, finde ich. Absolut. Aber macht sie ja nicht. Das ist, sie macht halt einfach ihr Ding. Ist auch okay.
1: Sie macht ihr Ding. Ich finde, das, also ich glaube, wer das letzte Flora Hilbert-Album mochte, wird, glaube ich, auch mit dem neuen problemlos warm werden können.
0: Mammoth heißt es übrigens.
1: Das Album? Mammoth. Genau, okay. Dann hatten wir neulich sozusagen den Titeltrack auch. Mammoth lief ja auch quasi schon hier. Finde ich auch sehr stark. Shelley habe ich tatsächlich auch noch gar nicht gehört. Wird ja jetzt auch so häppchenweise veröffentlicht. Und dann bin ich sehr gespannt auf das ganze Album und ob es dann reicht für vielleicht auch Album des Jahres. Hat sie ja schon mal geschafft bei mir, Flora. Ja, mal schauen. Ich hatte
0: meine Kollegin, die
1: Flora hieß?
0: Shelley genannt wurde.
1: Ah, okay. Ich muss da mal an Frankenstein denken. Ich glaube, die Frau, die es geschrieben hieß.
0: Es war eine andere.
1: Mary Shelley Wallcraft oder so. Mhm. Ja, nicht so häufig eigentlich der Name.
0: Durchaus schön.
1: Nicht so häufig gibt es bei uns in der Sendung
0: K-Pop.
1: Tracks auf, ja, koreanische Musik gibt es nicht so oft und auch Tracks, die auf Schweizerdeutsch gesungen werden.
0: Was hast du denn heute, Klaus?
1: Ja, was ist da los? Ja, was einem da manchmal so begegnet. Ein Künstler, der sich Fai Baba nennt, weiß auch nicht, was das mit dem Namen auf sich hat oder ob das auch eine schweizerdeutsche Bedeutung hat. Man kann den Text aber dann doch recht gut verstehen. Oder einiges und es trägt aber auch ein bisschen so zum Zauber der Musik dabei, dass es eben diese etwas doch ungewohnte Sprache ist, weil man ja, also ich persönlich jedenfalls nicht so oft schweizerdeutschen Pop höre. Was mich neben der Sprache sehr betört hat, ist eine betörend schöne Bassklarinette, würde ich mal vermuten, die ja so mehr oder weniger so loopartig den Track bestimmt. Und lief jetzt die letzten Tage sehr viel bei mir und möchte ich euch nicht vorenthalten. Hier kommt Fai Baba mit Verändert.

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0: doch wirklich viel versteht. Also klar, man versteht ein bisschen was, aber viel würde ich jetzt nicht unbedingt sagen. Aber
1: ja. Was dann wieder vielleicht zum Zauber beiträgt, ne? Dass man so ein bisschen...
0: was mysteriös ist.
1: Ja.
0: Ja, wenn man mal alles versteht.
1: Kommen wir auch dazu, dass er auch der Gesang ja wirklich sehr ungewöhnlich ist, sehr, sehr lyrisch. Also ja, hat schon wirklich eine sehr besondere Atmosphäre, so die Musik. Und ja, Veränderung. Ich dachte gerade so, wenn man sagt, irgendwie ist ja meistens ist also Veränderung tendenziell eher immer so negativ belegt, ne? Weil wenn man sagt so, du hast dich gar nicht verändert, ist ja meistens eher immer so ein Kompliment. Und
0: bei bestimmten Sachen wünscht man sich schon so.
1: Ja, ja, denke ich ja auch gerade. Also es wäre ja komisch, wenn das,
0: Tja, das ist so der klassische Widerspruch, ne? Zwischen Verlässlichkeit, Kontrolle und der Zwangsläufigkeit der Veränderung.
1: Wie wäre das, wenn unsere Hörer uns schreiben, ihr habt euch verändert?
0: Ich würde erstmal fragen, inwiefern? Ist okay.
1: Was
0: aber
1: genau hat sich verändert? Ja.
0: Die einzige, was gibt da diesen Spruch irgendwie? Das einzige Konstante ist die Veränderung.
1: Ist ja eigentlich so, es verändert sich ja
0: ist so
1: immer irgendwas.
0: Ist so. Ist halt so. Jemand, der sich auch verändert hat, auch nicht für meinen Geschmack nicht zum Guten, ist Baxter Dury. Deswegen spiele ich jetzt was Altes, als er mir noch gefallen hat.
1: Mhm.
0: Als wir noch gleich auf der gleichen Wellenlänge waren. Baxter Dury, für alle, die sich nicht erinnern, das ist dieser, man könnte sagen, der Dandy aus der Gosse. Er hat immer so, wirkte für mich immer so, als ob so ein, immer so ein Bild von ihm vor Augen im Anzug, wie er so einfach früh um vier irgendwo in Ibiza in der Gosse liegt mit drei Flaschen Wein und zwei Frauen im Arm. Das ist so die, zumindest 100%. Das Bild, was er auch so gerne produziert oder was er so von sich produziert.
1: Übrigens der kreiert. Sohn von Ian Dury, großer Musiker der britischen New Wave Bewegung aus den späten 70ern. Also ist ja auch immer nochmal interessant sozusagen diese Kombi. Und ich würde sagen, er hat inzwischen locker so vom Oeuvre her das, was sein Daddy da gemacht hat, inzwischen schon in den Schatten gestellt. Er hat schon wirklich viel produziert und rausgebracht. Kleiner Einschub.
0: Ja, und Baxter Dury ist, ich glaube, das ist kein Kunstgriff, sondern er ist, glaube ich, wirklich gerne oder war gern im Nachtleben unterwegs. Also er mag sozusagen sowohl das Energetische als auch das Abgründige des Nachtlebens. Also ich glaube, dass er schon viel in Clubs unterwegs ist. Und die Platte von 2020, die den schönen Titel The Night Chances trägt, die spielt auch sehr damit. Also er schielt ja auch immer so ein bisschen in Richtung elektronische Musik, auch mit diesem besagten Album, was mir nicht ganz so gefällt. Das war so eine Art von Schielen, wo ich ihm gerne seine Sonnenbrille aufgesetzt hätte. Seine alte allerdings, weil mir das ein bisschen zu ufter mainstreamig war, das letzte Album. Aber wie gesagt, mit The Night Chances kann ich sehr gut leben. Und ich hatte irgendwann mal schon einen Track davon gespielt und den so als so ein Stöhnlied à la Serge Gainsbourg mit Jane Birkin angekündigt. Aber dann kam ein anderer, der aber auch gut war. Mhm. Aber heute hören wir mal diesen echten Stöhn-Titel. Samurai heißt er. Und ja, Baxter legt immer eine gute Performance hin und hier, wie gesagt, noch mit so angenehmem stöhnendem Frauengesang im Background. Hier kommt er, Baxter Dury mit Samurai.

0: Ja, vielen Dank an Baxter Dury.
1: Ja, sehr klassischer Baxter Dury Track. Auch immer so, hat ja gerne diese verschleppten Tempi. Und ja, es hat immer so ein bisschen, es ist immer so ein bisschen sensual, die Musik.
0: Diese besonders.
1: Ja, auf jeden Fall, natürlich.
0: Auffällig durch das, sensual.
1: Durch das viele geatmet.
0: Schön, ja.
1: Und ja, ich mag auch einfach seinen, auch wenn ich jetzt nicht detailliert auf den sozusagen Text geachtet habe, einfach seinen Humor ist ja schon auch einfach immer, erzählt schon einfach immer gute Geschichten. Das macht schon, erzeugt schöne Bilder, finde ich. Also ist immer ein großer
0: meistens
1: Spaß.
0: Ja.
1: Also ich habe ja damals, als ich in Glasgow auf dem Konzert gesehen habe, auch ein T-Shirt gekauft und das fand ich auch so cool. Auf dem T-Shirt hat er auch einfach nur einen seiner Liedtexte irgendwie abgedruckt und das ist
0: das trägst du aber
1: so
0: selten. Was steht da drauf? I'm not your dog, ist es das?
1: Nee, kann ich nochmal...
0: Oh, you're not my dog heißt, glaube ich, das.
1: Nee. Das
0: okay.
1: Ist,
0: naja, such's mal raus.
1: Aber genau.
0: Seh dich ja oft in Band-T-Shirts. Aber das habe ich leider noch nicht gesehen an dir.
1: Ja, das glaube ich, liegt daran, dass ich meine weißen T-Shirts, ein weißes T-Shirt, dass ich nicht so viele habe. Und dann, wenn die in der Wäsche sind, dann gibt es sie erst wieder, dann, wenn wieder genügend weiße Wäsche zusammen ist.
0: Mm, klassisches weiße Wäsche-Problem. Außer man steht auf weiß. Ja, ich habe auch schon so manches sehr weiße Band-T-Shirt. Kiwi Junior zum Beispiel ziemlich weiß und das liegt dann auch gerne mal einen Monat, ein, zwei Monate.
1: Ja. Du hast ein schwarzes an, ne? Das ist leichter. Ja.
0: Ist leicht, viel leichter zu waschen.
1: Das kann man in die Buntwäsche hauen.
0: Aber das nur am Rande.
1: Kevin Morby habe ich noch kein T-Shirt und in letzter Zeit warst du immer derjenige, der aktuellen Kevin Morby Sachen rausgehauen hat.
0: Wir haben eine Station-ID, ne? Das weißt du.
1: Die kannst du gerne jetzt auch, genau.
0: Such die mal raus. Für den Fall, dass du ein Lied von ihm spielst.
1: Ja, genau, das habe ich vor.
0: Sehr kurze, die ist so 3 Sekunden plus ja, so
1: wunderbar.
0: Zur Info. Ne?
1: Genau, es gibt quasi mal wieder eine neue Single und die setzt aber eigentlich nahtlos da an, wo jetzt auch sein Album aufgehört hat. Das hast du mir ja sehr schmackhaft gemacht sozusagen.
0: Jetzt hat es gefruchtet.
1: Und jetzt... mir ist so aufgefallen, ich glaube, ich bin ja einfach so der Singles Guy. So ein Album ist mir, glaube ich, meistens dann einfach immer so zu viel. Jetzt war es hier so eine Single, da höre ich rein und ja, okay, ist gut oder ist nicht gut. Das ist ganz nach meinem Geschmack. Die heißt PBJ und das steht für Peanut Butter Jelly. Mhm. Das ist ja so ein amerikanischer Klassiker. So Toastbrot oder das, was in Amerika als Brot gilt mit Erdnussbutter und dann so Traubenmarmelade.
0: Mhm, super gesund.
1: Super. Klassischer amerikanischer Snack. Das wird hier besungen.
0: Weizenmehl und Zucker.
1: Abartig.
0: Und Zucker.
1: Ja, ja. Also wirklich. Ja, ja. Aber es ist ein absoluter Klassiker.
0: Und Fett. Nicht genau. Zu vergessen.
1: Ja, dann viel Vergnügen genau damit. Hier kommt Kevin Morby.
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0: schön. Den kannte ich ja noch gar nicht. Das ist schön an 45 Minutes.
1: Ja, das, deswegen, ich wusste, ich muss jetzt schnell handeln. Das ist ja auch mal ein Kevin Morby unterbringe. Und ja, mir fällt immer wieder auf, wenn ich ihn höre, wie sehr ich seine Art zu singen mag. Das ist ja auch so immer so ein halbes Hauchen und Flüstern. Also, da hat er sowas sehr Zartes an der Stimme und trotzdem auch irgendwie kraftvoll. Irgendwie, ja, cooler Mix und auch wieder ein sehr hymnischer Track, wie ja eigentlich sehr viele jetzt auf seinem neuen Album auch. Und ja, gibt noch ein schönes Video dazu, was diese Stimmung auch irgendwie ganz gut einfängt. Das ist so, ja, so eine kleine Art Road-Movie, da ist er so mit zwei jungen Damen unterwegs und ja, das spiegelt auch so ein bisschen diesen Spirit wieder, den der Track so rüberbringt, sowas Schönes, Gelöstes, Befreites. Der Kevin.
0: Der Kevin.
1: Eigentlich ja. Auch lustig, ne? Der heißt Kevin. Ja.
0: Ja,
1: hier in Deutschland ist das immer so eine, ist der Name irgendwie so, zu so einer Lachnummer geworden.
0: In den USA ist es eher so Thomas.
1: Ja, so ganz normal.
0: Ja, oder Moritz oder sowas. Ja, wir haben ja vor ein paar Wochen haben wir die Ada Lars aus Los Angeles im UT Connewitz gesehen. Die, glaube ich, mal wie jede Band wieder das UT Connewitz als Location gelobt haben. Das ist doch schön, wenn wir einfach so verwöhnt sind, dass es uns gar nicht mehr so auffällt, dass man sich einfach immer wieder freut, dass die Bands sich freuen, wie toll das da ist. Und wir einfach nur hingehen müssen und eine Viertelstunde da sind. Super. So gefällt mir das. Und die Ada Lars haben, das hat ein Freund von mir entdeckt. Ich habe das überhaupt nicht gecheckt, dass die gerade ein Messi Star Cover spielen. Blue Thunder. Nee, Blue
1: Flower.
0: Flower, so. Mhm. Blue Thunder ist von Galaxy 500. Und ja, also schöne Grüße an Wolfgang an dieser Stelle. Und coolerweise ist das aber gar nicht im Original von Messi Star, sondern von Slap Happy. Eine deutsch-englische Avantgarde-Band aus den 70ern, wo es auch schon einen Reissue auf Tapete Records mal gab. Schöne Grüße an nach Hamburg, tolles Label. Und ich wusste das auch nicht, aber also sozusagen mit anderen Worten, Ada Lars haben ein Cover von Macy's Star gespielt, was wiederum im Original von einer anderen, also ne, Cover. Und aber nicht aufgefallen, also super Cover von Ada Lars. Und jetzt kommt der Twist, ich spiele aber ein anderes Lied von Macy's Star.
1: Okay, also, ja, noch kann ich dir folgen.
0: Ja, das ist gut, also, aber ist auf dem gleichen Album.
1: Ja.
0: 1990, Debütalbum von Macy's Star. Unglaublich gut, She Hangs Brightly heißt es. Ich habe jetzt mal wieder reingehört, wirklich einige gute Songs drauf. Passt irgendwie so natürlich so in dieses 90s-Ding so, aber Hope Sandoval hat einfach so eine unglaublich tolle Stimme, dass es wenig verwunderlich ist, dass die öfter mal in irgendwelchen Netflix-Serien wiederbelebt wird. Hat auch ja so eine ganze Zeit lang Soloplatten rausgebracht, auch wirklich gute. Und wir hören jetzt einfach mal so als kleine, das ist ja auch schon jetzt so 37 Jahre her, ne?
1: Crazy.
0: Das ist 90 rausgekommen und Hala heißt der tolle, tolle Opener von She Hangs Brightly. Hier kommt Macy Star für euch.

0: Ja, auch wieder ein schönes Lehrstück in Sachen sinnlichem Gesang. Also hatten wir heute schon den Baxter, aber die Hope, die kann das auch. Sehr gut.
1: Auf jeden Fall. Ich glaube, eine ihrer Trademarks, Sinnlichkeit. Ich glaube, also, ich liege nicht ganz daneben, dass das damals, glaube ich, schon Mazzy Star schon wirklich eine absolute Ausnahmeerscheinung war und viele wirklich völlig geflasht waren von diesem Sound. Also, er hatte, glaube ich, schon ein großes Standing so in der Alternative Underground Szene und war, glaube ich, so schon jemand, den, glaube ich, dann viele damals wirklich toll fanden. Also ich finde schon einfach immer noch so im Vergleich so dieses, dass in den 90ern einfach ist ja nicht diese riesige Flut an Veröffentlichungen gab wie heute und dass da dann, und dass einfach auch noch vieles tatsächlich noch neu, bestimmte Sounds wirklich noch, also noch viel Raum war, komplett neue Sounds irgendwie auch so zu prägen, zu erfinden. Ich finde, das wird jetzt auch, also es passiert jetzt immer selten mal, dass man so sagt, wow, was ist das denn? Das habe ich noch nie gehört.
0: Du hast ja ganz gut heute so ein bisschen mal ein paar Beispiele, die einen so ein bisschen flashen, also sowas wie dieses Schwitzer-Ditsche und deinen koreanischen Song. Yeah. Das ist cool. Jetzt so rückblickend finde ich, dass Mazzy Star definitiv sehr gut so in diesen 45-Minutes-Kosmos passt. Total. So, ich bin ja großer Luna-Fan, die sind mit Galaxy 500 ein ganzes Stück düsterer, melancholischer, aber vom Sound her auch nicht unglaublich weit entfernt. Und auch so die Yola Tango gab es auch schon zu der Zeit. Das ist sozusagen definitiv jetzt auch nicht unglaublich weit entfernt von Mazzy Star, ne? Also definitiv eine andere Art von Sinnlichkeit, aber auch eine schöne weibliche Stimme mit so einem ähnlichen Indie-Gitarren-Sound. Ja, also passt auf jeden Fall gut, aber das Coole bei Mazzy Star war, glaube ich, dass die so einfach noch ein bisschen catchier waren als beispielsweise Yola Tango und Galaxy 500, nicht ganz so psychedelisch wie vielleicht Yola Tango. Und ja, einfach so eine gute Brücke so zwischen Underground und Mainstream geschlagen haben. Sind ja dann auch auf einem Major-Label rausgekommen. Und ja, also auf jeden Fall, glaube ich, ein Sound, der ganz gut, ganz relativ viele Leute erreicht hat, ne? Wie du schon meintest.
1: Ja, also war so ein bisschen vor uns, vor unserer Zeit so knapp, ne? So die, also die Hochzeit war ja, glaube ich, wirklich so die frühen 90er eher. Aber irgendwie habe ich es auf jeden Fall noch mitgekriegt. Du hast ja gerade Alalas erwähnt, fand ich ein bisschen lustig, dass du nicht den Song gespielt hast, den die Alalas gecovert hast, sondern einen Track, der Hala heißt. Fand ich auch, hätte ich auch witzig gefunden, wenn die Alalas Hala von der Alalas.
0: Ja, wäre cool.
1: Hätte was. Meine kleine bescheidene Brücke ist jetzt, ich spiele einen Track von einer Künstlerin, die am Sonntag im UT Connewitz sein wird, nämlich als Support von Fink. Diese Künstlerin heißt Angela Autumn. Und ja,
0: awesome, wie Herbst.
1: Ja, genau.
0: Schön.
1: Und würde sagen, die passt vom Sound auch perfekt in das 45 Minutes Portfolio. Ist so klassischer, ja, so ein klassischer Mix aus Indie, Folk und Country. Und hat auch so einen leichten Country-Twang in der Stimme. Wir hören jetzt den Opener ihres aktuellen Albums Believer und das ist der Track Heavy Tobacco.

0: Yeah! Good job, everybody.
1: Ja, gut, das ist jetzt die Frage, ne? Auf jeden Fall ein cooles Ende. Mag das ja immer, so ein bisschen Studio-Feeling, ist cool.
2: Auf jeden Fall.
1: Der Sound fand ich auch cool, aber Stimme hat mich nicht ganz so überzeugt. Nicht hundertprozentig, also am Anfang auf jeden Fall. Und irgendwie wurde es mir aber dann ein bisschen zu...
2: Der Gesang ist auf jeden Fall schlottrig. Speziell. Mein Bruder, mit dem ich auch gut immer im musikalischen Austausch bin, auch vor ein paar Tagen geschickt. Und der meint auch so, alles super, aber Gesang ist nicht so meins.
1: Das Problem gibt es jetzt bei der folgenden Band übrigens nicht.
2: Okay.
1: Mein Kind hat mir, also eines meiner Kinder hat heute mir früh witzigerweise die Frage gestellt, sag mal, was für eine Sprache singen die eigentlich? Weil er jetzt halt auch Spanisch in der Schule hat, also spanischer Titel, also spanischer Albumtitel, spanischer Name, Hermanos Guitares und natürlich auch spanische Liednamen. Und ich habe dann gesagt, hast du die schon mal singen gehört? Und dann, nee. Und dann so, nein.
2: Wie nennt man diese Sprache?
1: Instrumentalmusik nennt man diese Sprache.
2: Sprache der Musik.
1: Ja, die Sprache der Liebe, letzten Endes. Hermanos Guitares, die sind ja sozusagen jetzt wirklich gut im Musikbusiness angekommen. Auf jeden Fall, die Clubs wurden immer größer, die Preise immer höher, die Ticketpreise, aber ja, wie man könnte jetzt sagen, zu Recht. Wäre natürlich schön, wenn sie noch ein bisschen preiswerter wären, aber schön, dass sie angekommen sind mit ihrem Sound. Schon eine ganze Weile dabei. Damals eigentlich, ja, kann man schon so sagen, von Dan Auerbach von den Black Keys entdeckt, also auch von anderen Leuten entdeckt, aber Dan Auerbach hat sozusagen den Diamanten sofort erkannt und in seinem Studio in Nashville schön geschliffen und hat sie auch über die Jahre begleitet, hat jetzt wieder das neue Album Los Ojos del Condor wieder produziert und sie hatten ja schon immer, es war ja sozusagen, die haben ja nie einen Hehl draus gemacht, dass sie eine Connection zu Südamerika haben, aber das ist jetzt sozusagen eine explizite Liebeserklärung, also sozusagen ein Liebesbrief an Südamerika, haben sie es selbst genannt. Sie sind ja so halb Schweizer und wie war das? Ich glaube, sie haben einen peruanischen Großvater und eine ecuadorianische Mutter. Genau, das ist die Verbindung. Okay. Und haben schöne Fotos geschossen in den Anden. Also das sehr ikonische Coverfoto haben sie selbst geschossen mit so einer alten Kamera.
2: Ah, mit Lamas.
1: Mhm. Ja, so
2: Alpakas.
1: Mhm. Zwei Peruaner in dem Falle, glaube ich. Eine Peruanerin, ein Peruaner mit Gepäck. Und Tieren.
2: Ja.
1: Hat so ein bisschen was Filmmäßiges, also was ja sozusagen auch dem Sound entspricht von Hermanos Guitares. Aber wie gesagt, ich fand die Story cool, dass sie das Bild selbst geschossen haben und das so gut fanden.
2: Mhm.
1: Genau, also wieder schönes Artwork, im Studio von Dan Auerbach entstanden mit seiner Mithilfe. Also er hat wieder auch ein bisschen mitgespielt und das Album produziert. Und wir hören den Titeltrack, glaube ich.
2: Das ist er?
1: Ja, ist er. Genau, den hören wir. Hermanos Guitares, Album, gerade draußen. Viel Spaß damit.

0: Gut, sehr gut. Aber tatsächlich auch für das, was ich bis jetzt von Hermanos Gutierrez kannte, aus meinem Gefühl auch den Soundkosmos nochmal so ein bisschen erweitert. So mit dieser Orgel fand ich irgendwie ganz interessant und auch diese, was war das, so ein Cajon oder so am Ende, so dieses fand ich auch irgendwie
1: das hatten sie schon
0: ganz cool. Ja, stark, richtig, richtig gut. Kann man schon gut verstehen, dass sie so erfolgreich sind. Ein bisschen eben auch, glaube ich, auch ist dieses Erfolg auch nur im Fahrwasser von Bands wie Kuang Bin, glaube ich, möglich und erklärbar. Also so diese einfach sehr gut, also diese Gemeinsamkeit ist so diese sehr gute Durchhörbarkeit und es ist einfach alles so gut geschmackvoll ist und alles so gut grooved und ja, einfach so eine schöne Musik, die irgendwie immer geht. Ja, muss ich, glaube ich, mir auch mal öfter mal reinhören. So, jetzt schaue ich mal, worauf habe ich jetzt Lust? Ja, ich glaube, ich habe jetzt Lust, eine neue Entdeckung zu spielen und einen ziemlich sicheren Kandidaten für Album des Jahres, erst vor wenigen Tagen entdeckt. Der Name hätte mir so erstmal gar nichts gesagt, aber als ich die Stimme gehört habe, wusste ich sofort, Moment, das kenne ich. Es ist eine sehr, sehr markante Stimme, nämlich die der Sängerin von The New Eves. Die hat mal hier eine Sendung mit, glaube ich, 2 Liedern bisher. Ja, eine Band aus mit 4 Frauen aus Brighton, die so einen sehr, naja, so punkig-artigen Folk gemacht haben, mit so tollem mehrstimmigen Gesang, der aber auch keine Angst so vor dissonanten Tönen hat. Diese Art schrägen Gesangs hört man auch auf dem Soloalbum von Nina Winder-Lind. Und ihr Album heißt Wild Love, passt irgendwie ganz gut der Titel zu der Musik auf diesem Album. Man fühlt sich des Öfteren an Nico und The Velvet Underground erinnert. Es kommen auch immer gerne Vergleiche zu Patti Smith. Kann ich auch gut nachvollziehen. Und was ich einfach toll finde an dieser Platte und an der Musik von Nina Winder-Lind ist, dass es wirklich eine sehr gute Energie hat, dass es irgendwie immer überraschend ist, also dass immer irgendwas Interessantes passiert und dass trotz der ganzen, dass es mitunter ja auch ein bisschen ja, spröde und widerspenstig manchmal ist, dass es trotzdem alles zusammenhält und doch sehr, ja, trotzdem die Songs irgendwie auch catchy sind. Und ja, ich spiele jetzt den Track Girls, ist glaube ich auch eine Single-Auskopplung, gibt es auch ein tolles, schönes, in schwarz-weiß gefilmtes Video dazu und ist ja eine Hymne sozusagen auf die Frau an sich oder Mädchen an sich und die Kraft, die darin liegt und das finde ich, hört man diesem Song auch sehr schön an. Hier kommt Nina Winder-Lind mit Girls.

0: Tja, super interessant. Also hast du auf jeden Fall hier gutes Händchen für interessante Sounds. Also nicht, dass es sonst nicht interessant wäre, aber heute auf jeden Fall außergewöhnlich interessant.
1: Ja, das dachte ich auch, als ich das gehört habe. Also sehr, sehr kraftvoll. Ist schon auch eine sehr, sehr besondere Sängerin. Kann ich auch verstehen, wenn sich da so ein bisschen die Geister scheiden. Sie hat ja dieses krasse, zitternde Vibrato auch in der Stimme so. Das war auch schon bei den New Eves so, aber auch etwas, was ich mochte. Aber mein Gefühl ist so, es ist auch immer so im Dienste quasi eigentlich des Songs, so dass sie das so einsetzt. Das ist jetzt irgendwie kein Gimmick oder so. Und die Platte hat auch sehr unterschiedliche sozusagen Schattierungen. Das jetzt war ja so wirklich so viel, so sehr Chamber-poppig und mit diesen dröhnenden Gitarren war das schon, hat es schon sehr an Velvet Underground und Nico Sachen erinnert. Aber das ist tatsächlich nicht so die einzige Referenz und wie das immer so ist, ne, wenn man erst so im Herbst die Alben des Jahres entdeckt, dann muss ich mich ja noch ein bisschen sputen, muss ich noch ein paar Tracks von spiele, aber es gibt auf jeden Fall genügend und also da lege ich mich schon mal fest, das kommt auf jeden Fall. Die hat es aus dem Stand raus geschafft zum Kandidat fürs Album des Jahres und ich habe mir auch schon Karten besorgt. Sie wird am Nina Winder-Lind, die wir gerade gehört haben, am 21. Oktober, Mittwoch in Berlin spielen. Auch wieder in der neuen Zukunft. Also irgendwie der Laden der Stunde gerade. Ein schöner kleiner Laden, die ja offensichtlich da ein gutes Händchen
0: hat. Mal sehen, wer von uns als erstes da ist. Du warst ja auch noch nicht da, ne?
1: Vor dem 21. Oktober musst du erstmal toppen.
0: Stimmt, das ist ja noch vor Flora Hibbert,
1: ja.
0: Am 17.11.
1: Ja, das ist schon sehr bald.
0: Na gut, das ist...
1: aber wer weiß, okay. Was da noch passiert.
0: Ist ja okay, dann bist du halt mal zuerst da. Ist auch in Ordnung. Dafür habe ich zuerst das neue Album von White Fans gehört, offensichtlich. Orange, also auch gut passend zum Herbst. White Fans gibt es schon eine ganze Weile, also die sind mir irgendwann schon mal über den Weg gelaufen. Tim Presley ist so quasi der Mastermind hinter White Fans, hat früher wohl mal bei The Fall gespielt, also ist auch schon ein Weilchen dabei. Und ist wenig verwunderlich auch Velvet Underground Fan, also deswegen passt das jetzt sehr, sehr gut hinterher. Hat auch in dem Song, den wir jetzt hören, auch so ein bisschen was Chamber-Poppiges mit reingebracht. Ist jetzt nicht, ist eher ein bisschen Slacker-mäßig vom Style her, ein bisschen cooler als das, was wir gerade gehört haben. Es ist also die Coolness von Lou Reed, die er verarbeitet und ist auch jetzt nicht gerade ein netter Song, muss man ehrlich sagen. Ne? Ich glaube, der Subtext ist irgendwie, die Person, die er beschreibt, ist wahnsinnig schön, aber auch wahnsinnig langweilig. Und ist ja aber auch so eine affektierte Langeweile gehört ja auch so ein bisschen zu diesem New York-Style aus den frühen 70ern. Also das ist ja sozusagen eigentlich auch ein cooles Stilmittel. Ich glaube, hier ist tatsächlich die Person, die er beschreibt, er meint es, glaube ich, so, dass er die wirklich langweilig findet. Wie gesagt, sagen wir mal so ethisch, moralisch, vielleicht ist nicht der netteste Song, aber kann man ja auch nicht immer haben. Ja,
1: Reed war auch nicht für seine Nettigkeit bekannt.
0: Das ist richtig. Und jetzt mal sozusagen eine andere moderne Interpretation von dem Style von Velvet Underground hier in Form von White Fans mit So Beautiful.

0: Oh, White Fans mit So Beautiful und Orange heißt die Platte, ist auch wirklich empfehlenswert auf Drag City rausgekommen. Und ähnlich wie deine Neuentdeckung ein vielleicht nicht ganz so sicherer Anwärter, also definitiv ein sicherer Anwärter für Single, eine der Singles des Jahres.
1: Hat mich auf jeden Fall sehr
0: möglicherweise
1: gemacht.
0: Kommt es noch in die Albenliste rein.
1: Ist hier vielleicht auch schon gut gefüllt. Ich muss ja da mal richtig arbeiten gegen Ende des Jahres, weil ich einfach kein Albumhörer bin. Es ist einfach so. Aber der nächste Track ist auch wieder so eine kleine Brücke hin zum Albumhörer, wo ich gemerkt habe, wow, was für eine gute
0: die
1: Platte.
0: Brücke, das ist ein schönes Bild. Du, also die Brücke, die du vom Single-Hörer, also ja. Vor der Brücke bist du Single-Hörer, hinter der Brücke bist du Albenhörer. Das ist schön. Ja. Bild. Wo ist die Brücke?
1: Genau, die Brücke in diesem Fall wurde mir gebaut von, es gibt ja heutzutage immer so von gewissen stilprägenden Alben oder so, dann gibt es ja so ein Anniversary-Neuauflagen. Mhm. In dem Fall ist im letzten Jahr die 20th Anniversary Edition vom Debütalbum von Martha Wainwright ausgekommen. Ja, der Name war mir immer irgendwie geläufig, weil sie ja irgendwie auch Teil dieser Musikerdynastie ist. Ne? Ihr Bruder Rufus Wainwright ist sicherlich noch deutlich bekannter, hat noch einen größeren Output. Beide sind quasi Kinder musizierender Eltern, Luden Wainwright und wie hieß gleich die Mutter? McGarrigle oder irgendwas. Also auf jeden Fall haben alle Musik gemacht.
0: Und die Eltern, haben die in irgendeiner bekannten Band gespielt oder?
1: Nö.
0: Einfach unter ihrem Namen.
1: Genau, unter ihrem Namen Musik gemacht. So. Und das war immer irgendwie so Musik, die irgendwo im Spannungsfeld zwischen Folk, Avantgarde sich bewegt hat. Und deswegen wenig verwunderlich, dass das auch dann beim Nachwuchs so ist, bei Rufus und Martha. Würde mir jetzt auch schwer fallen, die Musik auf dem Debütalbum von Martha Wainwright, was einfach schlicht und einfach, wie es früher Sitte war, den Titel Martha Wainwright trägt, 2005 rausgekommen. Und ja, ich war überrascht, ob der ziemlich hohen durchgehenden Qualität der Tracks auf diesem Album. Es ist im weitesten Sinne wirklich, würde ich es einfach als, klassische, im weitesten Sinne einfach Popmusik bezeichnen mit verschiedenen Schattierungen, relativ zeitlos, wie ich finde. Und wir hören jetzt einen Track davon und zwar Factory, Martha Wainwright.

0: Ja, schön. Interessanter Stream of Consciousness Gesang.
1: Das ist sehr schön formuliert.
0: Mag ich ja auch.
1: Ja, ja, tatsächlich eine sehr ungewöhnliche Art zu singen, aber ja eine, die mich tatsächlich irgendwie doch sehr verzaubert und dazu, wie es auch bei ihrem Bruder Rufus durchaus oft der Fall ist, und ja, sehr üppiges Arrangement, wo viel passiert, was eben auch immer so ein bisschen so ins Orchestrale sozusagen immer ein bisschen auch reingeht. Die Produktion ist tatsächlich eher untypisch für 2005, aber das war bei den Wainwright-Geschwistern eigentlich oft so, dass die selten irgendwas auf den Sound der Zeit irgendwie oder die Produktionsstandards gegeben haben. Das meinte ich eigentlich vorhin mit zeitlos. Ganz so zeitlos ist es vielleicht auch nicht. Also, ne, du meintest so, es klingt so nach 90ern. Ich finde auch so frühe 90er, späte 80er hätte das auch gut reinpassen können.
0: Also, es ist ein bisschen zu sauber produziert. Also, ja. Aber es hat definitiv so diesen Vibe, so Tracy.

0: Also Uti Konnewitz, vormerken, am 10.10. spielt ein alter Bekannter.
1: Schon sehr bald.
0: Mhm. Ist sehr bald. Tim Kescher spielt. Tim Kescher war früher mal bei Cursive. Die haben so einen sehr rumpeligen Post-Metal, keine Ahnung. Also auf jeden Fall sehr durchaus harten Sound gemacht.
1: Ich glaube, so Post-Hardcore.
0: Wie hieß es damals? Post-Hardcore, Math-Rock, gab es da noch so, es war so eine Mischung, ne? Also auf jeden Fall mit schön, er hat eine sehr prägnante Stimme, wie ihr gleich hören werdet. Die etwas folkigere, weniger post-hardcore-ige Variante waren dann The Good Life. Also die haben dann mehr Folk- und Country-Elemente gehabt, waren aber auch noch schön rumpelig. Und Tim Kescher gibt es auch dann noch softer, also ist immer ein kleines Stückchen ruhiger geworden. Mit dem Alter gibt es auch noch Solo, also der hat auch unter dem Namen Tim Kescher veröffentlicht. Das Label seines Vertrauens war Saddle Creek, also das Label, was Bright Eyes mit groß gemacht hat. Und wir hören jetzt ein Stück namens Entertainer, von in dem Falle von seinem Projekt, würde ich mal sagen, dem poppigsten Projekt, The Good Life, 2004 rausgekommen, also ein Jahr vor dem Song, den wir gerade von Martha Wainwright gehört haben. Ja, hier kommt The Good Life mit Tim Kescher am Gesang und wie gesagt, vormerken, am 10.10. ist er im UT, spielt akustisch Cursive Songs, aber wir hören jetzt mal was von The Good Life, das ist wie gesagt ein und dieselbe Person, Entertainer. Das wird er auch am 10.10. ein bisschen entertainen. Hier kommt er. Tim Kescher mit Entertainer.

0: The Good Life mit Tim Kescher am Gesang und Entertainer haben wir gehört von der schönen Lovers Need Lawyers EP von 2004.
1: Super Titel. Ja, witzig. Also sagt das Tim Kescher, da irgendwie klingelt das so ein bisschen bei mir, weil lustigerweise hatte ich erst, gestern, versuche jetzt immer sozusagen auch so ein bisschen meinen persönlichen 45 Minutes Back-Katalog zu bedienen und auch mal so Tracks zu spielen, die ich schon mal in der Sendung hatte. Und einer der Tracks, über den ich da auch gestolpert bin von vor vielen Jahren, war ein Track von Cursive. Und
0: ja, sehr gut.
1: Spiele ich den auch jetzt einfach.
0: Ja.
1: Wenn jetzt quasi auch Cursive-Songs zum Besten gegeben werden am 10. Oktober. Und zwar spiele ich ja einen der bekanntesten Titel vom wahrscheinlich auch bekanntesten Cursive-Album. The Ugly Organ hieß das, ist 2003 rausgekommen und davon hören wir jetzt The Recluse. Und ja, ein Track, der mich auch sofort gekriegt hat.

0: ja, mit diesem doch sehr, mit dieser interessanten Rhythmik, mit diesem etwas jazzigen Feeling und ja, und trotzdem noch so ein bisschen spürt man auch noch ein bisschen so diese Hardcore oder Post-Hardcore Intensität, also schöner Track. Damals hat man sowas, glaube ich, manchmal auch gerne so in die Emo-Schublade gesteckt.
1: Genau, stimmt, das Wort, nach dem hatte ich von gesucht. Ah, vielen Dank, Klaus.
0: Okay, alles klar. Hier kommen Cursive mit The Recluse.

0: Ja, Cursive mit The Recluse aus dem Jahr 2003. Haben wir jetzt kontinuierlich uns immer ein Jahr zurückbewegt von 2005, 2004. Und jetzt 2003. Wer jetzt sozusagen die aktuellen Interpretationen von Cursive Songs hören will, 10.10. im UT, soweit ich weiß, gibt es noch Karten.
1: Auf jeden Fall. Also kommt zahlreich. Ich glaube, über Tix for Gigs gibt es die Tickets. Und ich habe jetzt noch ein Track von einer Band, die beim Sound of Bronco Festival gespielt hat. Wir haben ja schon ausgiebig in der Sendung, wo wir auch Lars gehört haben, der uns auch einige interessante neue Dinge über das Sound of Bronco erzählt hat, haben wir auch schon die Hop Knobs gespielt. Und die haben am Samstagnachmittag bei sehr windigem Wetter, also ich glaube, das war, glaube ich, das windigste Sound of Bronco Festival, was ich je erlebt hatte, also für Anfang August ungewöhnlich windig, ja. Aber nichtdestotrotz schönem Wetter, aber wie gesagt, es wehte ein sehr straffer Wind, der auch die Deko hin und wieder umblies. Also ich glaube, Kinder mussten die Deko zurück manövrieren, also die vor der Bühne war, weil die sich da so ein bisschen hingelegt hatten. Und so in diesem Setting, also schön im Hinterhof des Sozietätstheaters auf kleiner Bühne, in Trio-Konstellation mit einer tollen Bassistin. Hatte sie als Duo
0: abgespeichert, ja genau.
1: Ja, genau, also sie haben noch eine Bassistin mitgebracht und der männliche Sänger wirkte ein bisschen wie ein Wissenschaftler, der auf der Bühne ist, also hat so ein bisschen nerdige Ansagen gemacht, also würde auch irgendwie als Diplom-Soziologe durchgehen, ja. Aber es war super relaxed. Er war, glaube ich, ein bisschen skeptisch, also er hatte irgendwie Angst, dass man den Wind auch sozusagen hört. Also über die.
0: Ja.
1: Er hatte dann wirklich nochmal während des Auftritts gefragt, ob es irgendwie einen Popschutz gibt. Und mein Nö gibt's nicht. Und war aber völlig okay. Also ich bin ja auch, wie du weißt, durchaus etwas empfindlich, was Sounds betrifft. Und ich war.
0: Hättest du auf einen Popschutz insistiert? Hm? Schon vorm Auftritt?
1: Na, ich habe seine Anfrage so mit einer Mischung aus Verständnis und aber auch Überraschung wahrgenommen, weil ich dachte, okay, aber es ist strange, das jetzt irgendwie während des Konzerts zu fragen, aber ja, war ja auch ein intimer Rahmen, mein Gott.
0: Finde ich nachvollziehbar.
1: Völlig okay, erstmal hat es auch nett gemacht, aber wie gesagt, gab keinen und war auch völlig okay. Und es war aber wirklich so, dass man nochmal die Qualität der Hop-Knobs-Songs, also dieses reduzierte, intime, gleichzeitig aber irgendwie sehr prägnante und auch irgendwie lässige, haben sie gut rübergebracht. Also war wirklich ein richtig cooles Nachmittagskonzert und als kleine Nachbetrachtung zu diesem schönen Konzert in Dresden hören wir Easier Listening. Was würde besser passen als Titel von den Hop-Knobs?

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0: Ja, die Hörnops.
1: Super. Ja, bin ich ein bisschen neidisch. War für mich ganz klar sozusagen so die diesjährige musikalische, die schönste aller Perlen für mich musikalisch auf dem Sound of Bronco. Hätte ich sehr gern gesehen und will mir eigentlich auch noch ein bisschen Zeit nehmen, die Hörnops nochmal ein bisschen mehr zu hören. Jetzt aber habe ich Lust, das Ganze nochmal zu brechen, musikalisch, einfach auch, weil ich hier nochmal diese frisch gemachte Entdeckung unterbringen muss. Wir sind ja auch immer so ein kleines bisschen, würde ich sagen, so Pop-Historiker, das machen wir ja gerne hier auch so in der Sendung so ein bisschen immer so nach Einflüssen gucken, wo kommt was her, wer hat mit was angefangen, wer ist von wem beeinflusst und solche Geschichten. Und wir waren am Wochenende, haben wir eine schöne Radtour in der Unstrut-Saale Radweg zusammen gemacht, der Kai und ich. Und da habe ich ihm auch schon davon erzählt, dass ich vor kurzem irgendwie frühe Sachen von Roxy Music gehört habe, bin ich jetzt auch nicht so der große Kenner. Und obwohl ich Roxy Music schon öfter mal gehört hatte, ist mir dann so aufgefallen, dass der Gesang mich total an den Gesang der Dead Kennedys, also an den von Yellow Biafra, erinnert. Und dann habe ich das recherchiert und siehe da, Yellow Biafra hat sich mehrfach in verschiedenen Interviews auch dazu bekannt, dass Roxy Music und Brian Ferry quasi ein riesen Einfluss auf ihn ist. Deswegen gibt es jetzt Back-to-Back einen Track von Roxy Music und danach einen von Dead Kennedys. Kleiner Funfact noch zu dem Roxy Music Track, das ist aus dem Jahr 1973. Ich finde wirklich krass, wie viel Punk die eigentlich damals da schon vorweggenommen haben. Vom zweiten Roxy Music Album For Your Pleasure. Und wer so ein bisschen in den späten 90ern musikalisch sozialisiert worden ist, erkennt vielleicht auch Elemente des Tracks wieder, nämlich Whirlpool Productions, die man mit vom Disco to Disco kennt, haben auf ihrem zweiten Album, was glaube ich dann nicht mehr so gezündet hat, vielleicht auch weil das zu crazy war, das Sample, Crazy Music hieß der Track. Ich habe ihn geliebt, aber der ist sehr durchgeknallt gewesen und damals hatte ich keinen Begriff, dass dieses durchgeknallt an diesem Track 1:1 aus Roxy Music übernommen wurde. Also jetzt kommt erst Roxy Music mit Editions of You und danach, um damit ihr vergleichen könnt, den Einfluss von Brian Ferrys Gesang auf den von Yellow Biafra kommen, die Dead Kennedys mit Terminal Preppy.

0: Alles klar, also ein bisschen schneller als Roxy Music, kleines bisschen.
1: Das war dann halt auch schon das, was man dann gerne dann auch als Hardcore-Punk bezeichnet hat, so ein bisschen, oder zumindest war Dead Kennedys so ein bisschen so dazwischen. Weißt du eigentlich, was ein Preppy ist, musste ich erst dann auch, wir haben ja sehr, sehr, sehr politische Texte, Dead Kennedys, sehr gesellschaftskritisch, wie sich das für Punk hat. Preppies sind, also werden Leute bezeichnet, die sozusagen aus sehr reichem Hause kommen und dann an den guten Colleges studieren, so nennt man die. Also quasi die mit dem goldenen Löffel im Mund aufwachsen. Und genau.
0: Alles in den Hintern gesteckt bekommen haben.
1: Ja, darüber machen sie sich also ein kleines bisschen lustig.
0: Verstehe. Aber interessant, dass eine kalifornische Punkband aus San Francisco eine britische Band cool findet, aber das war ja damals, wie gesagt, gab es nicht ganz so viel stilprägende Bands.
1: Also und Roxy Music, was die gemacht haben, war dann, also das hat man dann schon irgendwie doch weltweit auch mitgekriegt. Die waren ja auch schon ein bisschen erfolgreich.
0: Klar. Wir gehen raus mit einem Song von den Chords. Das ist diese sehr sweete, coole Sisterband aus der Nähe von Glasgow, also Schotten, kommen auf einem Label raus, was sich so ein bisschen C86 und Jangle Pop auf die Fahnen geschrieben hat. Und wir hören das schöne Stück The Fabulist. Und hören uns dann in alter Frische in 2 Wochen wieder, würde ich sagen.
1: Ja, freue ich mich drauf. Genießt noch den goldenen Herbst, der hoffentlich noch ein bisschen schimmert und schillert für uns alle. Und lasst es gut gehen und jetzt viel Vergnügen mit den Chords.

Müsste mal was hören. Ja, das sieht gut aus. Pünktlich. 22 Uhr. Schön, dass wir uns heute wieder 2 Stunden blau zusammen machen oder geben. Schön, dass ihr Zeit habt für euch. Wir lassen es jetzt nochmal schön wackeln. Ich habe wieder einen herrlichen Mix rausgesucht, wie sich das gehört für die goldene Mitte der Woche. Ein herrlicher Zeitpunkt bis 24 Uhr, 1 Stunde UKW, die andere Stunde Internet. Und ich will auch die kostbare Zeit gar nicht so verschnattern. Wir lassen auch heute mal das kritische Geräusch weg. Ich drücke heute mal ein Auge zu, weil dieser herrliche Mix, wir haben den in der letzten Sendung schon ein bisschen angekostet, mal genascht, weil die 2 Magnetbandkassetten nicht ganz gereicht haben von der Zeit. Und deswegen heute den Rest. Ich hoffe, dass das hier klappt. Bleibt schön sitzen, alle Zeit der Welt. Wir machen es uns schön gemütlich. Und hier ist er, dieser großartige Mix. Hörenswert.

Sitz.

Hui, es ist schon 59. Ihr lieben UKWs, kommt gut ins Bette. Macht noch was Schönes, wie auch immer euer Herz klopft. Und ihr anderen, wenn ihr wollt, hupft noch schnell mit rüber ins Internet. Da machen wir noch eine Stunde. Ansonsten morgen wieder herrlich ab 18 Uhr im UKW-Radio. Wie immer von Montag bis Freitag von 18 bis 23. Und am Wochenende Sonntag schon ab Mittag 12 Uhr bis Mitternacht. 24 Uhr selbstbestimmt Radio Blau hören. Hier schnell noch ein bisschen Musik erleben. Macht's gut, ihr Auis. Tschüssi.

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Ja, herzlich willkommen hier aus dem Loch in der Lottumstraße. Live wieder für euch. Das gibt's nur im Radio. Zuerst Bayonne, dann hier Artemis, Start. Und dann Miles Davis zusammen mit John McLaughlin. Mit ihrer Version von Honky Tonk Woman. Der heißt dann hier Honky Tonk vom Jahr 1970. Also, ihr guckt mich alle so an, ich bin ganz nervös. Wir machen mal einfach weiter hier. Ich freue mich jetzt sehr auf die nächsten 2 Stunden, die wir haben hier auf Pi Radio. Ihr habt auf DAB das richtig eingetippt.

Ja, da hört man noch den Bass von Flair, das neue Album von ihm. Haben wir gerade den Song gehört, Traffic Lights, zusammen mit Tom York. Und wir fliegen jetzt hier England. Die Königin vom Süden Londons, Klein, I Love Life, hat sie neulich irgendwie hochgeladen. Die kommuniziert ja ihre meisten Sachen immer nur über YouTube. Also jetzt hier Klein, I Love Life.

0: Können Sie ein Lied aus der Zeit singen?
1: Tja, kann ich. Das ist ein Lied für meine Kinder, für alle Kinder und erst recht für Erwachsene. Und heißt Kinder.

Ja, toll. Bettina Wegner, 1978, in so einer ZDF-Doku. Ja, man kann es ja nicht oft genug spielen. Hier, ihr hört immer noch Pi-Radio, live für euch aus dem Loch.

So, das war Bayern aus Weimar, 1971 gegründet, von Christoph Teusser und Sonny Ted. Und zwar wurde der Sonny Ted, der wurde von Prinz Sihanouk in Kambodscha irgendwie in die DDR geschickt, um Cello zu lernen. Ist eine tolle Geschichte. Ich habe neulich so ein Interview gelesen. Der wohnt in Reinickendorf. Hat neulich so ein Interview gegeben, wo er das so ein bisschen erzählt hat. Super interessant, richtig tolle Gruppe. Und wir hören jetzt was. Die haben dann 77 ihr erstes Album gemacht. Da haben wir gleich was von. Aber vorher haben wir erstmal noch einen anderen Song. Die tingelten dann nochmal auf hier Hallo Nummer 5 und 6. Gab es dann immer mal ein, zwei Songs zu hören. Und jetzt hören wir noch ein frühes Stück der Gruppe Bayonne, Die Lerche. Das knistert so schön.

So, und dann haben die dann 77 ihr erstes Album rausgebracht. Sonny Ted konnte mittlerweile nicht mehr zurück nach Kambodscha, denn dort wurde der Prinz gestürzt von den Roten Khmer und richtig viele Leute wurden dort umgebracht und er ist dann hier geblieben. Und er wohnt heute in Reinickendorf. Und 77 haben sie dann ihre erste Langspielplatte rausgebracht. Da sind auch die vier der Musiker so vorne drauf. Meistens waren das aber so bei Konzerten immer so 12, 13 Mann und Frauen. Und ja, jetzt hören wir den ersten Song von der Langspielplatte. Von 77, 1977 ist es, glaube ich, Präludium heißt es. Toller Titel.

In the Pines von Renny Fleming, Dolly Parton und Bella Fleck. Ist vor ein paar Jahren erschienen. Und dann habe ich noch was anderes entdeckt. Barry Booth kannte ich vorher gar nicht. Englischer Musiker, tingelte auch durch London der 60er Jahre, ist mal bei irgendwelchen Background-Gesangsgeschichten auch bei den Beatles und so zu hören. Der hat mit Michael Palin, so einem Comedian, auch Mitglied der Monty Pythons, 68 so ein Album aufgenommen, was ganz famos ist. Und da gibt es zum Beispiel diesen Song über den Maulwurf. Und fand ich wirklich richtig gut.

Ja, das war nochmal Barry Booth, komponiert unter anderem von Michael Palin, mit dem Song Henry Smith Addresses a Butterfly. Schöner Titel, und davor haben wir Maya Marlene Lechner noch gehört. Du hast mir gesagt, dass du mich liebst, aber du hast gelogen. Und jetzt haben wir von dem, wie nennt man das nochmal, von der Compilation aus dem Jahr 1973, Hallo Nummer 9, nochmal den synthetischen Walzer von Bayern. Wirklich tolles Stück, wie ich finde.

So, der Rock-Rock-Folk-Nebel lichtet sich langsam auf. Wir haben die erste Stunde hinter uns gebracht und es geht weiter mit einer tollen Coverversion. Use Me Up von Bill Withers, gesungen hier von Scott Walker. My friends. Herzlich willkommen zur zweiten Stunde Horror des Alltags. So heißt die Sendung hier auf Pi Radio, live für euch aus dem Loch. They keep trying to tell me. Guten Morgen, aufstehen.

Ja, das war Rodriguez mit Climb Up On My Music. Und ja, wir machen weiter. Bild immer so schön. Ja, machtet euch ruhig gemütlich zu Hause. Wir haben noch locker 40 Minuten zusammen.

Genau, das war Earl Sweatshirt zusammen mit Surfgang, Home on the Range. Und wer also kann richtig gut einleiten hier, unser kleines Hip-Hop-Set, würde ich mal sagen. Jetzt hören wir Nas und DJ Premier, die haben nämlich auch einen neuen Song gemacht. Get Ready heißt der. Und ja, da legen wir jetzt mal so gefühlt die Handfläche mal drauf. Get ready.

Genau, das war Ness und DJ Premier. Und jetzt machen wir weiter mit Grand Puba. Ich glaube, das war der bestangezogenste Rapper. Ist er, glaube ich, immer noch, aber so immer so mit so. Ich glaube, der war der Erste auf der Bühne und in Videos mit so halbkurzen Hosen und so langärmeligen T-Shirts. Und das konnte sich damals keiner vorstellen, wie das irgendwie cool aussehen soll. Und Grand Puba hat das dann gemacht und ist auch ein wunderbarer Geschichtenerzähler, wie ich finde. Ah, guck mal, jetzt werden hier auch noch die Buletten, die Mini-Buletten werden hier essen. Ach, Leute.

Genau. Das muss noch vor 2000 gewesen sein. Na, immer sagt er noch was. Genau. Und jetzt haben wir den anderen Song. Da singt er auch mit. Allerdings ist er dann nur unterstützend dabei, der Grand Puba. Und zwar haben wir jetzt einen Song von Mary J. Blige, What's the 411? Also ziemlich cooler Beat. Ich glaube, das erste Album war das von ihr. Ihr hört immer noch Pi Radio.

Genau, die letzte halbe Stunde hier. Wieder Zeit, wieder ein bisschen wach zu werden.

So, das war nochmal MF Doom und Ghostface Killer von Wu-Tang zusammen mit dem Song Angels. Und wir beschließen jetzt hier dieses kleine Hip-Hop-Set mit Annie aus London. Ja, war glaube ich so eine BBC Radio 1 Piano-Session. Aber richtig toll, finde ich. Annie mit Charge It.

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1: So, und jetzt die letzten 20 Minuten. Könnt ihr mal raten, wo wir uns da hinbegeben? Bis gleich. Genau, in den südlichen Teil von Amerika.

Genau, jetzt gab es hier so eine kleine Pause. Ihr merkt, es ist ja immer noch live hier alles. Da gibt es dann manchmal so kleine Huckel und Unebenheiten. Und das ist doch das Schöne am Radio.

Genau, das war Luis Carlos Vinas mit Tanganyika. Genau, und jetzt machen wir weiter mit Cesar. Habe ich neulich bei Gilles Peterson in der Sendung gehört. So ein brasilianischer Musiker aus Sao Paulo, ist glaube ich so Mitte, Ende 30. Hat jetzt mittlerweile glaube ich sein drittes Album rausgebracht. Und davon hören wir was. Das heißt Pequena Vertigem da Amor. Und ja, ist im November letzten Jahres rausgekommen auf Mexican Summer, so ein Label. Und wir hören jetzt mal das Stück Vale Epena hier auf Pi-Radio, live für euch aus dem Loch, immer noch. Und die letzten 15 Minuten fangen jetzt an. Ist schön mit euch hier.

So, und Sitwa Vale Apena vom neuen Album. Und jetzt haben wir was von 2019, den Song Flor do Real vom Album Grandessa. Cesar hier aus São Paulo, toller Gitarrenspieler, Komponist, Multiinstrumentalist und Sänger aus Brasilien.

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